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Das sind die Frequency Sessions. Letzte Stunde.

0: Jojo, Dr. Escher hier, das gedrückt und gedreht Takeover bei FSK Frequency Sessions, danach Rock Bottom. Shoutout an Neoteric fürs Hosten. Wir sind sehr dankbar, dass wir hier sein durften, das gedrückt und gedreht.
1: Gedrückt und gedreht, Leute, Mühlhof Gang. Wir wünschen euch einen wunderschönen Abend, viel Spaß bei Rock Bottom. Ganz viel Liebe geht raus, Leute. Ganz viel Liebe geht raus.
0: Die letzte halbe Stunde Jaidara für euch an den Wheels of Steel.

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Ihr hört den Anti-Deutschland-Funk mit dem Bericht aus Berlin im März 2026, Teil 2. Porträts aller Dinge. Peter Huja und Liz Deschen im Gropiusbau Berlin in der Ausstellung Persistence of Vision vom 19.03.26 noch bis zum 28.06.26 im Freien Senderkombinat in Hamburg. Wer in Berlin ist, kann eigentlich immer im Gropiusbau vorbeischauen und wird nicht enttäuscht. So war unsere Erfahrung auch diesmal. Noch bis zum 28. Juni 26 läuft die Ausstellung Persistence of Vision des 1997.

0: in Candy Darling on Her Deathbed von 1973 und David Wojnarowicz Smoking von 1981. David Wojnarowicz Hand Touching Eye ist eine Skulptur. Wir sehen den Inbegriff von Architektur in Sixth Avenue One, New York von 1976, die Ausverhandlung der Essenz von Tanz, statische Bewegung in der zur Figur gewordenen Cheryl Sutton 3 von 1977. Peter Hooja sagte:
1: Ich mache unkomplizierte, direkte Fotos von komplizierten und schwierigen Motiven.
0: Und das stimmt. Seine Werke haben eine unabänderliche Klarheit, Direktheit und Struktur. Und auch sind die Arbeiten ganz einfach der Beweis des Könnens Peter Hoojas im Dialog mit seinen Motiven, die er offenbar so erkannt hat, dass zumindest er der Ansicht war, sie stünden frei vor ihm, ohne Hülle. Die Modelle mussten alles loslassen, aufhören zu posieren, ansonsten würde eine Aufnahme nicht gelingen, wurde immer wieder berichtet. Daher bekommen wir den Zugang sofort. Und daher sehen wir die Dinge und fühlen Gefühle, die vielleicht da waren. Vielleicht ist aber auch gar nichts davon da gewesen, sondern wir erkennen immer nur uns selbst und unsere eigenen Gedanken. Straßenszenen bei Nacht und Stadtlandschaften am Tag finden wir so lebendig oder bewegt, dass wir sie filmisch nennen. In all den ausgestellten Ansichten bewegt sich der Hudson River vor uns im Stillleben, als könnten wir ihn als Körper aus dem Rahmen herausnehmen. Wir kennen diese Wasseroberfläche auch ganz genau. Wir stehen vor Blanket on a Chair von 1983 und nehmen sogar die Wolldecke als menschlich wahr, als perfekt getroffen. Das Porträt aller Dinge also und unsere Verbundenheit mit ihnen. Es ist immer alles gefiltert, Projektion und Spiegelung zerrt. Das kommentieren die Arbeiten von Liz Dashin wahrscheinlich mit. Und die Begeisterung ist wieder ganz einfach. Wer macht schon das perfekte Porträt einer Wolldecke? Wer kommt darauf? Und warum lacht niemand im Ausstellungsraum vor Verzückung? Peter Hooja und Liz Dashin, Persistence of Vision, eine Ausstellung im Gropiusbau Berlin, noch bis zum 28. Juni 2026, eine klare Empfehlung. Das war der Anti-Deutschland-Funk mit dem Bericht aus Berlin im März 2026, Teil 2, Porträts aller Dinge, Peter Hooja und Liz Dashin im Gropiusbau Berlin, in der Ausstellung Persistence of Vision. Noch bis zum 28.06.2026 im freien Senderkombinat in Hamburg auf 93,0 MHz. Vielen Dank an Monoblau und den Sprecher Paul Krüger. Wir gehen weiter zur nächsten Ausstellung in Teil 3.
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3: So, 3, 2, 1, 0.
4: Ja, dann begrüße ich alle ganz recht herzlich zur Veranstaltung, zur Buchveröffentlichungsveranstaltung Tanz auf dem Vulkan, widerständische Punkfrauen in der DDR. Wir werden nachher ein bisschen dazu auch noch erzählen, wie es dazu kam, dass es das jetzt gibt. Das war ein langer Weg und vom Gedanken bis zur Umsetzung, bis das ist jetzt ja tatsächlich, wir haben es jetzt endlich in Händen. Es ist ja jetzt schon seit ein paar Wochen angekündigt und jetzt ist es endlich da. Ich glaube, die es bestellt haben, haben es noch nicht gekriegt.
3: Wir freuen uns gar sehr, so einen bunten Haufen Menschen heute begrüßen zu dürfen. Quer durch alle Generationen aus, glaube ich, man kann sagen, aus ganz Deutschland sind Menschen angereist. Kann man das sagen? Kann man sagen.
4: Kann man so sagen, ja.
3: Aus
4: Norwegen sogar jemand.
3: Und wir wollen euch einfach ganz, ganz herzlich begrüßen und freuen uns sehr auf einen wundervollen Abend mit euch. Es ist heute eine Gemeinschaftsveranstaltung von uns als Gleichlaufschwankung e.V. und der Gedenkstätte Geschlossener Jugendwerkhof. Dann möchte ich gerne die erste Gästin begrüßen. Hier in Torgau. Torgau hat ja für ganz viele junge Menschen einen sehr schlechten Ruf, eine ganz schlechte Erinnerung und durch den geschlossenen Jugendwerkhof. Und neben mir steht jetzt Sonja Sprössig, hat selbst im Jugendwerkhof Torgau eingesessen und spricht das Grußwort stellvertretend für Manuela Rummel, die heute leider krankheitsbedingt verhindert ist. Herzlich willkommen. So, und auf Sonjas Wunsch. Wir machen es ja allen so, wie Sie es am liebsten haben. Machen wir das Mikro ein bisschen runter, dass Sonja sitzen kann.
5: Sehr geehrte Gäste, liebe Mitwirkende, liebe Zeitzeuginnen. Herzlich willkommen im Namen der Gedenkstätte Geschlossener Jugendwerkhof Torgau. Mein Name ist Sonja Sprössig. Ich bin selbst Zeitzeugin der repressiven DDR-Heimatziehung und unterstütze seit vielen Jahren die Bildungsarbeit der Gedenkstätte. Heute überbringe ich die Grußworte von Manuela Rummel, Leiterin der Bildungs- und Öffentlichkeitsarbeit der Gedenkstätte, die krankheitsbedingt leider absagen musste. Zunächst möchten wir Gerald Bochop herzlich begrüßen, der heute in einer multimedialen Lesung gemeinsam mit den Protagonistinnen sein neues Buch Tanz auf dem Vulkan – Widerständige Punkfrauen in der DDR vorstellt. Ebenso heißen wir die Zeitzeuginnen sehr herzlich willkommen, die ihre persönlichen Geschichten mit uns teilen. Vielen Dank, dass Sie heute hier sind. Und nicht zuletzt, ja, können Sie ruhig klatschen. Und nicht zuletzt möchten wir den Musikerinnen danken für die Begleitung der Veranstaltung. Unser Dank gilt auch unseren Kooperationspartnern, der Kulturpassion Kap Torgau, dem Verein Gleichlaufschwankung und Förderern der heutigen Veranstaltung, der Partnerschaft für Demokratie Nordsachsen, dem Kulturraum Leipzig Raum und dem Verein Netzwerk Podilux Berlin. Wir hätten die heutige Veranstaltung gern in unserer Gedenkstätte ausgerichtet, aber unsere Räumlichkeiten sind begrenzt. Wir freuen uns aber natürlich über die große Resonanz. Für uns als Gedenkstätte hat dieser Abend eine besondere Bedeutung. Der frühere geschlossene Jugendwerkhof Torgau war ein Ort, an dem die Umerziehungsbereitschaft junger Menschen hergestellt werden sollten, um sie nahtlos ins sozialistische System einzufügen. Ein Ort, an dem der Wille gebrochen werden sollte und an dem kein Platz für Selbstbestimmung, Jugendkultur, Musik oder gar Punk. Umso eindrücklicher ist es, heute Frauen zu begegnen, die in der DDR-Punk-Szene ihren eigenen Ausdruck fanden und sich Freiräume, Haltung und Mut bewahrten, obwohl Überwachung und Repression allgegenwärtig waren. Zeitzeuginnen und Zeitzeugen sind ein unverzichtbarer Bestandteil der Aufklärungs- und Erinnerungsarbeit. Sie helfen, über das Unrecht aufzuklären und zukünftige Generationen für grundlegende gesellschaftliche Werte wie Menschenwürde, Freiheit und Individualität zu sensibilisieren. Gleichzeitig stellt sich dabei immer die Frage, in welcher Gesellschaft wollen wir heute leben? Vielen Dank an alle Zeitzeuginnen und Zeitzeugen für ihr Lautsein. Ich wünsche uns einen intensiven, anregenden und wertschätzenden Abend. Dankeschön.
3: Vielen lieben Dank. Ja, ein Buch entsteht. Und vor 4 Jahren hat Gerald gesagt, nach dem 2., das ist jetzt das Letzte. Aber es kam anders. Und wir wollen
4: das dokumentiert im Interview, ne? Also in dem Interview hieß es, was ist das nächste Buch? Und ich, nee, das war's, was soll ich jetzt noch erzählen? Meine Geschichten habe ich erzählt.
3: Und wir wollen euch gerne einfach ein bisschen mitnehmen auf die Reise, was so passiert ist in den 4 Jahren und erzählen, wie es eigentlich dazu kam, dass es nun doch noch ein Buch gibt.
4: Ja, bin ich jetzt wahrscheinlich dran. Ich dachte, ich kann jetzt schön lauschen. Nee, gut, dann erzähle ich das natürlich, weil es ist Folgendes passiert. Bei den Lesungen zu meinem Buch Untergrund vor Strategie, Punk in der DDR zwischen Rebellion und Repression, kamen ziemlich oft Frauen danach, die vorher im Publikum saßen, auf mich zu und fingen an, ihre Geschichte zu erzählen. Frauen, die ich kannte, Frauen, die ich auch nicht kannte. Die Frauen, die ich kannte, haben mir eine Geschichte erzählt, von der ich vorher nichts wusste, also wirklich überhaupt nichts, weil zu Ostzeiten haben wir uns kaum über diese repressiven Sachen unterhalten. Das wurde in so eine Schublade gepackt und das wollten wir auch nicht anrühren und wir wollten auch, also ich kann mich so erinnern, wenn wir uns früher getroffen haben, wir wollten eher so Party haben, ne? Wir waren froh, wenn wir zu so einem Konzert kamen und endlich in dieser Kirche waren, wo so ein Konzert war, wenn man es geschafft hatte, hinzukommen. Dieser Weg dahin, das kann sich auch keiner mehr vorstellen, einfach da reinzukommen, ne? Da war ja der Weg zum Bahnhof schon, da wurdest du gerne mal verhaftet, dann im Bahnhof von der Transportpolizei, im Zug war die nächste Gefahr, dann wieder raus und dann die letzten paar Meter, paar hundert Meter bist du immer noch vor der Stasi losgerannt, die dir hinterher flitzten und die langsam weggeschnackt haben und ich kann mich echt oft erinnern, dass wir nur noch über diese Zäune vom Kirchengelände gesprungen sind. Also ich habe oft nicht aufgemacht, sondern einfach gesprungen und dann warst du drin und dann durften die nicht weiter. Ne? Dann stand die Stasi da und dann konntest du so machen und dann konntest du ähnlich zum Konzert. Ne? Und natürlich hat man auch sehr viele Konzerte nicht erlebt, weil man dann doch weggekascht wurde oder wenn gar keins geplant war. Oft ist man ja auch irgendwo hingefahren, wo dann kein
5: Konzert war. Wir wollten über Förderbeträge sprechen.
4: Genau, jetzt, ui. Du hast recht.
3: Ich habe recht, ne? So ist es. Genau, wir wollten...
4: Genau, die Geschichten. Ja, ich gehe wieder zurück zu diesen... Ja.
3: Wollen wir das jetzt immer so machen?
4: Wir machen das jetzt immer so.
3: Wir machen das immer so.
4: Die Geschichten, die mir erzählt wurden von den Frauen, die haben mich unheimlich berührt und unheimlich... Also haben mich nicht schlafen lassen. Ich hatte schlaflose Nächte und das geisterte immer wieder in meinem Kopf rum. Und einige der Frauen sagten... Das müsste man eigentlich auch mal in der Öffentlichkeit bringen. Und 1-2 Frauen haben auch gesagt, ach, ich habe auch schon so ein bisschen mal was aufgeschrieben. Eine sitzt auch hier davon, die Nancy. Ja, und dann kam so langsam der Gedanke, das hat ja noch niemand gemacht. Damals waren es, weiß ich nicht, 35 Jahre Mauerfall oder 33 oder wie lange es damals war, weiß ich jetzt nicht. Und es gab einfach sowas noch nicht. Es gab ein paar Protagonistinnen, die immer wieder auftauchten aufgrund ihres Bekanntheitsgrades und andere erzählten eigentlich kaum drüber. Und dann habe ich mir überlegt, okay, ich versuche es einfach mal und habe ein paar Protagonistinnen angeschrieben. Es waren, glaube ich, 10 damals. Und ich dachte, naja, wenn so 4 mitmachen, könnte man so ein kleines Büchlein machen. So. Und dann haben eigentlich fast alle zugesagt. Und da dachte ich, ui, es scheint ja doch das Interesse zu sein und habe dann angefangen.
3: Und das war unser erstes Projekt, Sehnsucht nach Freiheit.
4: Genau, Sehnsucht nach Freiheit.
3: Sehnsucht nach Freiheit war das? Gefördert von?
4: Sehnsucht nach Freiheit, wer hatte das gefördert?
3: Das war eigentlich sein Part.
4: Gar nicht mehr. Ja.
3: Das war eigentlich sein Part.
4: Der Zeitgeschichten e.V., genau, war das. Das ist ja jetzt schon Jahre her. Das war der erste Part. Und aber ich muss noch kurz erzählen, ich habe auch...
3: 20 Minuten haben wir.
4: 20 Minuten haben wir. Ich habe ganz am Anfang auch nicht die Protagonistin der DDR-Punk-Szene gefragt, die sich sonst auch zu Wort gemeldet haben, weil ich dachte, die tauchten ja immer schon mal auf, wir müssen auch mal andere hören. Ne? Und als dann aber doch so viele zusammen waren, wo ich merkte, oh, es erzählen doch viele, dann habe ich auch angefangen, Leute wie Kim oder Jana Schlosser zu fragen, die sich auch mal schon geäußert hatten in der Öffentlichkeit, also öfter auch manchmal geäußert haben zu dem Thema. Und dann kam schon der Satz, ja, ich habe mich schon gewundert, warum hast du mich noch nicht gefragt? Ich habe schon davon gehört. Und so wuchs das so langsam. Ne? Also erstmal warum das jetzt auch immer mehr Protagonistinnen wurden.
3: Genau, und dann haben wir gedacht, das soll auch eine Öffentlichkeit kriegen und wir haben 2 Erzählsalons gemacht, einen im letzten Jahr und einen im vorletzten Jahr. Die Erzählsalons sind auch im Jugendwerkhof haben die stattgefunden. Es waren jeweils so 5, 6, 7 Frauen da, die ihre Geschichte erzählt haben. Und dann gab es noch, also das war gefördert von der Partnerschaft für Demokratie, und dann gab es noch die Interviews, die du geführt hast. Genau. Deutschlandweit rumgefahren.
4: Genau, diese Interviews, genau. Also eigentlich war die ursprüngliche Idee, nämlich von mir, die Geschichten der Frauen aufzuschreiben. Und dazu habe ich die Interviews geführt. So war das eigentlich in meinem Kopf erst drin. Und dann, als ich diese Brisanz sozusagen dieser Geschichten, als ich diese volle Tragweite so erkannt habe, habe ich für mich auch entschieden, nee, ich kann eigentlich nicht über die Frauen schreiben. Die Frauen müssen schon ihre Geschichte selbst erzählen. Also es wird so sein, dass die Frauen ihre Geschichten erzählen. Es gab dann verschiedene Formate. Manche haben ihre Geschichten selbst aufgeschrieben, manche sind aus Interviews dann entstanden. Und es war dann halt wichtig, dass doch die Frauen selbst ihre Sachen erzählen, als dass ich jetzt als Mann über die Frauen schreibe.
1: Genau.
3: Genau, das war uns immer ganz wichtig, dass jeder so Herrin der eigenen Geschichte bleibt. Und es war uns auch wichtig, so einen ganz bunten Querschnitt darzustellen. Also Frauen, die eher im Ländlichen gewirkt haben, Frauen aus Großstädten und auch die so eine zeitliche Linie von der ersten Punk-Generation, Anfang der 80er bis hin in Ende der 80er. Wir wollten so ein ganz buntes Potpourri haben und ganz viele Puzzleteile, die dann so ein großes Ganzes ergeben. Das war unser Anliegen. Und wir müssen einfach auch dem Verlag sehr Danke sagen, der eine große Freiheit gegeben hat, das inhaltlich so zu gestalten, wie wir das möchten und auch vom Layout her. Da sind wir sehr glücklich.
1: Genau, also mir wurde null reingequatscht. Also ich konnte wirklich das so machen, wie es in meinem Kopf sozusagen sich immer mehr entsponnen hat. Beziehungsweise habe ich natürlich auch mich mit den Frauen immer abgestimmt. Das, ja, und das Produkt seht ihr ja jetzt. Genau, ich hab, da unten liegt es jetzt zum Hochhalten.
3: Auch.
1: Genau, und dann, vielleicht sollte man noch eine Geschichte erzählen, das Foto, das Coverfoto, oder?
3: Da kommen wir jetzt noch dazu. Das ist jetzt eigentlich direkt auch das Nächste. Wir haben euch jetzt so erzählt, wer uns so finanziell unterstützt hat und wer das alles so möglich gemacht hat, aber noch größerer oder mindestens genauso großer Dank gebührt eigentlich den Menschen Szene intern. Der allererste große Dank geht an euch hier vorne in den ersten Reihen für euer Vertrauen, das ihr uns geschenkt habt, dass ihr eure Geschichten geteilt habt. Das war großartig. Danke. Und ich habe es mir aufgeschrieben, dass ich keinen vergesse. Gerald ist einfach mega beharrlich. Ja, der, wenn der was will, dann macht der das. Der hat durchgehalten und ich habe irgendwann gesagt, ja, jetzt reicht's doch, aber langsam, nee, da mussten noch mal 8 andere und er hat's richtig gemacht. Das war richtig, sage ich im Nachhinein.
1: Danke. Ich glaube, nach 7, 8 hattest du gedacht, nee, das wird ja immer mehr, das geht nicht. Aber ich dachte, nee, es müssen noch andere Geschichten aus anderen Regionen auch dazu und vor allen Dingen auch die verschiedenen Generationen waren mir wichtig, weil es gibt tatsächlich immer so diese Meinung von manchen, dass ab Mitte 83, als dann diese harte Gegen-Punk-Geschichte war und dann die erste Generation der Punk-Szene dezimiert wurde, dass danach die Repressionen weniger wurden. Und gerade anhand dieses Buches wird man sehen, nee, es war überhaupt nicht so. Wenn man Sissis Geschichte zum Beispiel liest, 1988, sieht man, dass das bis zum Schluss beständig weiterging.
3: So, wir wollen Danke sagen dem Schrammel und Ulrike von Anders e.V. Leipzig, die uns immer wieder auch so beraten haben, die selber auch zu der Thematik forschen und sammeln und Menschen befragen. Das ist immer gut, jemanden zu haben, mit dem man so Projekte besprechen kann. Also herzlichen Dank an Schrammel und Ulrike.
1: Da hinten sitzt Schrammel. Steh ruhig mal auf, dass dich alle sehen können.
3: Auch eine wichtige Person, die dasselbe tut und einfach so ein bisschen Spiegel ist, ist der Jan Sobe.
1: Sitzt neben Schrammel so ungefähr.
3: Dann gilt unser ganz herzlicher Dank auch einigen Fotografinnen und Fotografen, die einfach mit ihren Bildern dem Ganzen auch nochmal ein Gesicht geben. Gleich zuvorderst Christiane Eisler mit
1: auch heute
3: ihren Bildern. Ihre Ausstellung findet ihr vorne im Foyer, extra für diesen Tag zusammengestellt oder für dieses Projekt zusammengestellt, Punkmädels in der DDR. Herzlichen Dank dafür. So, ein weiterer Fotograf, der uns viel zur Verfügung gestellt hat, war der Moritz Götze.
1: Nee, Moritz ist leider nicht da. Vielleicht kommt er in Halle vorbei bei der Veranstaltung, da kommen wir nachher noch dazu.
3: So, und jetzt kannst du deine Covergeschichte erzählen. Wer war's?
1: Genau, der nächste Dank geht nämlich an jemanden. Wir haben ja überlegt, was wird's für ein Coverfoto. Ich hatte eins in der engen Auswahl. Irgendwann schickte mir Kim ein Bild und sagte, guck dir das Bild an. Sie kannte das Bild nicht, ist 1984 entstanden in Garmarkstadt, ne, am 1. Mai. Das Bild kam an und ich habe das gesehen und sofort war wahrscheinlich derselbe Gedankengang wie bei dir. Das ist es. Das wird das Coverfoto. Also ich habe gar nicht weiter überlegt. Ich dachte, das ist es. Und dann habe ich vorsichtig nachgefragt, was du davon hältst. Und du, ja, genauso denke ich es auch. Ne? Also ich wusste ja nicht, was du überhaupt davon hältst. Und ja, also dieses Coverfoto, das drückt so viel aus, dieser Blick von Kim. Dann noch 1984, ne? Also auch in Bezug zu George Orwell, was in dem Buch auch öfter mal auftauchen wird. Ein Buch, was in der DDR verboten war, was tatsächlich von manchen abgetippt worden, von einer Protagonistin, die auch hier ist, Dana. Die hat das mehrfach mit Schreibmaschine abgeschrieben und verteilt. Ich hatte übrigens damals so ein Schreibmaschinen-Exemplar für 2 Tage. Man musste die mal weitergeben. Ja, die roten Mainelken. Besser konnte das Cover, glaube ich, nicht werden.
3: Dieter Wuschenski ist sein Name.
1: Genau, aus Chemnitz, damals Garmarkstadt. Theaterfotograf, oder? Habe ich das richtig verstanden? Ja.
3: So,
1: ja, und er hat uns das eben auch zur Verfügung gestellt. Also das, ja. Super. Er kommt dann in Garmarkstadt. Morgen werden wir ihn sehen.
3: So. Wenn man so als junger Mensch unterwegs ist, dann hat man natürlich auch, guckt man auf zu anderen Leuten und denkt sich, boah, ich wäre so gerne wie die. Und wir erfahren viel Support und Aufmerksamkeit von Menschen, die damals genau jene Figuren waren. Annette Benjamin, Sängerin von Hansaplast. Wir erleben Sie als eine ganz aufmerksame Zuhörerin und irgendwie passiert da auch was zwischen Ost und West, was sich nie jemand hätte träumen lassen, und das ist schön, heute dort Zeitzeugen zu sein. Genauso eine zweite Annette. Gestern haben wir noch gelästert, ne? So viele Annettes gibt's doch gar nicht, aber scheinbar gibt's doch, ne? Auch heute hier mit ihrer Musik, die schon damals inspiriert hat, und ich habe nachher noch ein generationsübergreifendes Zettelchen, zu dem ich noch eine Geschichte erzähle. Annette von Bärchen und die Milchbubis. Und wir freuen uns auch ganz besonders, und es macht uns auch irgendwie ein bisschen sprachlos, dass die Nina Hagen ein Vorwort geschrieben hat für das Buch. Da fehlen uns die Worte bis heute. Es passiert.
1: Es ist tatsächlich so, dass Nina Hagen zwischenzeitlich persönlich mit mir kommuniziert. Vorher war es ja das Management und irgendwann ist sie wahrscheinlich doch auf das Projekt selbst aufmerksam geworden und plötzlich kam wirklich eine Mail. Klar, schreibe ich da ein Vorwort, und ich hatte so mein Management mal vorsichtig angefragt, so ob sie vielleicht so, und plötzlich kam von ihr eine persönliche Mail, sehr, also wirklich sehr euphorisch, und heute hatte ich wieder eine Mail von ihr drin. Sie hat wohl in ihrem Facebook-Account irgendwas, wo sie das bewerben könnte, ob sie das machen soll. Ich habe noch nicht geantwortet, ich wusste gar nicht, was ich antworten soll auf diese, weißt du, na klar, aber dass sie mich fragt.
3: Ja, wir durften in den letzten 3,5 Jahren erleben, dass ein Wahnsinnsnetzwerk wächst, was wir uns nie erträumt hätten. Wir sehen, wie Frauen sich nach vielen Jahren teilweise erstmal kennenlernen und sagen, ey, hättest du mal damals gesagt, dass du mich cool fandest, das wäre schon geil gewesen, ja? Und jetzt werden Partys zusammen gefeiert, es wird sich gegenseitig unterstützt, es haben Frauen angefangen, selbst als Zeitzeugin zu arbeiten. Wir erleben auch, dass Töchter nachfragen, was hast du erlebt? Und das halte ich für total wertvoll, und da möchte ich ganz besonders auch die Liane Pförtner erwähnen, die die Geschichte der DDR-Punk-Frauen einfach künstlerisch bearbeitet und dadurch einfach nochmal eine ganz andere Öffentlichkeit schafft und es in die Breite bringt. Das ist ganz großartig, und jedes Mal, wenn ich darüber nachdenke, kriege ich Gänsehaut und freue mich einfach so. Das war überhaupt nicht abzusehen, und das lasst ihr wachsen. Das habt ihr wachsen lassen. Und wenn wir uns manchmal so ein bisschen zurücklehnen und ein bisschen mit Weitblick drauf gucken, so ein bisschen Abstand nehmen, dann glaube ich, dass auf 3 Ebenen was passiert ist. Einmal auf der individuellen Ebene, das habe ich eben schon gesagt, da sind Frauen gewachsen, haben sich bestärkt. Da passiert was auf der gesellschaftlichen Ebene, es wird wahrgenommen. Ich erlebe euch in einer anderen Power als vor 3,5 Jahren. Das freut mich einfach total. Und es passiert auch was auf der politischen Ebene, weil wir immer auch wieder betonen, wir arbeiten mit Zeitzeugen, die haben Schlimmes erlebt und sie sind nicht rehabilitiert. Ein Großteil davon ist nicht rehabilitiert, und das ist ein Drama. Genau.
1: Also genau, das wird auch immer wieder von uns angesprochen, und zum Beispiel Evelyn Zupke, die Opferbeauftragte der SED-Diktatur, hat sich jetzt auch nochmal dieses Themas angenommen, hat sogar auf ihren Seiten jetzt Sachen von unserer Veranstaltung in der Galiläa-Kirche über das Thema gepostet, und ich hoffe, da passiert noch irgendwas, weil das ist auch so, dass wir das jedes Mal betonen, na, dass 3/4 der Protagonistinnen nicht rehabilitiert sind, die im Buch zu Wort kommen, und wahrscheinlich auch die, die nicht im Buch zu Wort kommen. Also fast alle haben Unrecht erlebt, saßen im Gefängnis, Jugendwerkhöfen und sind nicht rehabilitiert, weil diese Rehabilitierungsverfahren immer nach Täterakten betrachtet werden. Also es wird das genommen, was da ist, und das sind die Akten der Staatssicherheit, und danach wird beurteilt, da steht Widerstand, dann hat die doch irgendwas Böses gemacht, und dann wird man nicht rehabilitiert. Das ist ein Unding eigentlich. Also sowas darf eigentlich nicht sein, und da muss unbedingt auch was passieren noch. Es ist ja das Gesetz jetzt ein bisschen geändert worden, mal sehen, was die Auswirkungen sind.
3: Genau. Zurück zum heutigen Abend. Wir nähern uns so langsam nähern wir uns der Lesung. Jetzt fahren wir nochmal ganz schnell hintereinander weg. Wir haben heute Abend einen Konzertfotografen hier. Andi, herzlichen Dank, dass du heute fotografierst. Nochmal herzlichen Dank an die Kulturbastion, die eigentlich nur für eine Aftershow-Party angefragt wurden und jetzt irgendwie, weil die Nachfrage so groß war, den Abend mit uns schmeißen und für uns schmeißen.
1: Die kleine Aftershow-Party mit 30, 40 Leuten, haben wir so gesagt, machen wir dann, kommen wir noch rüber, und dann kam noch die Idee, naja, dann lassen wir noch Bärchen mitspielen, weil die am Morgen in Chemnitz spielen und noch einen Tag frei hatten. So war eigentlich die Grundidee, ne? Und das ist jetzt draus geworden. Danke, Kulturpassion. Danke, Daniela Vogt.
3: Und Team. Danke an Bärchen, die nachher für uns spielen werden. Jetzt kommen wir an eine Stelle, die haben wir zwar am Küchentisch durchgesprochen, aber nicht final geplant. Wie wollten wir das jetzt machen?
1: Die muss sein.
3: Wartet mal kurz. Ja. Okay. Das geht ja immer dann kurz hin und her. Was uns wichtig ist, dass im Buch die zwei Seiten dieser Medaille Punk in der DDR gesehen werden. Da gab es die eine Seite, das rebellisch sein, das hat stark gemacht, in Gemeinschaft Musik zu feiern, das hat stark gemacht, sich optische Freiheit zu nehmen und auszubrechen aus dem Alltag, das hat stark gemacht. Und gleichzeitig gab es die andere Seite der Medaille, die Repression, wo Menschen gezielt geschult waren, andere Menschen seelisch zu brechen, fertig zu machen, was auch zu diesem Leben dazu gehörte. Es gehörte auch dazu, dass man von breiten Teilen der Bevölkerung verbale Gewalt erfahren hat. Es hat dazu gehört, dass man auch körperliche Gewalt erfahren hat von Skinheads, die in der DDR aber angeblich nicht da waren. Wir möchten diese Seite nicht vernachlässigen und auch nicht verschweigen, weil die einfach dazu gehört. Jetzt übergebe ich dir. Also wir wollen einfach auch daran erinnern, auch an Menschen, die das nicht geschafft haben, heute hier zu sein.
1: Ja, genau. Heute ist der 21. November. Der 21. November im Jahr 1992 war er.
3: Dann übernehme ich das. Und zwar ist am 21. ein Weggefährte von ganz vielen Menschen hier im Raum ist ermordet worden, der Silvio Meyer. Wir haben uns gedacht, wir wollen einfach daran erinnern und dran denken und für einen Moment leise sein,

0: Ja, Silvio Meyer, ich sage jetzt auch noch was dazu, war auch ein enger Wegbegleiter von vielen Protagonistinnen, die im Buch sind und von vielen, die hier sitzen. Das weiß ich. Also Silvio war ein besonderer Mensch, den echt viele kannten und der unheimlich viele coole Gedanken im Kopf hatte. Und ja, es schmerzt immer wieder, das zu hören, dass er damals von Neonazis ermordet wurde. Und wie gesagt, das ist jetzt genau 33 Jahre her. Und wir sollten aufpassen, dass sowas nicht wieder passiert. Aber es ist gerade echt eine schwierige Zeit.
1: Und jetzt atmen wir einmal tief durch. Lassen die Schwere raus und wenden uns dem Hier und Jetzt zu, denn wir feiern heute Abend das Leben. Die Kraft der Musik, den Rückhalt von Gemeinschaft, die Energie des Punk, die Stärke vom Zusammenhalt, den Mut zur eigenen Biografie mit ihren Licht- und Schattenseiten. Und das feiern wir mit Musik. Und heute ist Freitag.
0: Was? Genau, was für ein Tag ist heute?
1: Was für ein Tag ist heute? Ein Rock'n'Roll-Freitag. Ich begrüße ganz, ganz herzlich die Annette Benjamin und die Cindy Weinhold. Cindy Weinhold, Theatermusikerin. Ich glaube, es gibt kaum ein Instrument, was sie nicht kann. Habe ich jedenfalls gelesen. Und heute hier für uns am Synthesizer. Viel Spaß euch beiden.
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Dankeschön. Also, ich bin Annette, die ehemalige Sängerin von Hansaplast, falls es jemand nicht weiß. Kann auch sein. Und das ist Cindy Weinhold. Und wir wollen das heute Abend für euch so etwas begleiten. Ich lese jetzt ein Vorwort, glaube ich. Ja, komm wieder ein bisschen näher ran. So. Also, ich war schon in Hamburg mit Nancy. Und hat Nancy auf einem Festival gelesen und das Festival hieß Unerhört. Da habe ich gedacht, das war ein Doku-Film.

0: Ja, es braucht kein Vorwort von mir. Wie soll das auch gehen? Ich schrie als Westpunk wütend unsere Texte. Ich habe mich lustig gemacht, wir haben uns lustig gemacht, wir waren ja drei Frauen in der Band und zwei Männer. Also wir haben uns lustig gemacht über die Männer, über ihre autoritäre Welt, über die Machtspiele, die sie gespielt haben und über die geifernden Spießer. Wir kamen dafür nicht in den Knast oder in Erziehungsanstalten oder Tripperburgen. Trotz anarchistischer Ideen, ist ja das klar, das A in Hansaplast und so, also waren wir voll fasziniert und chaotischer Lebensweise. Ich erfuhr und begriff spät, wie viel Leid ihr, die unangepassten jungen Frauen im anderen System, einem anderen gesellschaftlichen System, aushalten mussten. Verdammt. Nur weil jung, anders und bunt und verrückt und Liebe für Lux und schnelle Musik, denn das war ja unser aller Beginn, die schnelle Musik, der Ausdruck, das war doch das, was uns am Anfang alle fasziniert hat. Ja, Diktaturen fördern all die niedrigsten Instinkte im Menschen. Verrat, Zersetzung, Gewalt. Danke, dass ihr eure Geschichten erzählt. Danke für euren Mut. Danke statt Vorwort. Danke, dass ich bei euch sein darf.
1: Danke, dass du hier bist. So, und jetzt geht's so richtig los mit dem Lesen. V1, komm zu mir auf die Bühne. Du musst nicht aufgeregt sein. Guck mal, ey, du hast so ein... Die lieben dich doch schon. Die lieben dich doch schon jetzt. So, V1, das erste Punkmädchen in Naumburg. Wie viel gab's nach dir, wenn du so das erste warst?
2: Ich weiß es gar nicht. Es waren immer so dann die kleinen Mädchen, ne? Also,
1: die dann zu dir aufgeblickt haben und sein wollten wie du?
2: Ich war dann auch nicht mehr in Naumburg. Ich war dann mal in Halle, ich war dann mal in Wernigerode. Ja, und jetzt in Freiburg und Struth, weil es den schönen Wein gibt. Das ist jetzt keine Werbung.
1: Okay, und es wird bei der Lesung immer so sein, dass ihr hier so das Original im Heute habt und hinten seht ihr die Person in ihrem jungen Ich. Schön, oder?
2: Schön.
1: Viel Spaß beim Lesen. Ich stell dir noch ein Wasser hin.
2: Also... Hört ihr mich jetzt? Jetzt hört ihr mich. Mir wurde gesagt, ich soll langsam sprechen. Ich spreche sonst immer so schnell. Also ganz kurz, natürlich kann ich den ganzen Teil hier nicht lesen, sondern es ist natürlich auch gekürzt ein wenig von mir. So, mein richtiger Name ist Birgit, also alias V1. Die Geschichte lese ich auch mit vor, wie das entstanden ist. Und ich fange jetzt einfach mal an und am Anfang bin ich wahrscheinlich etwas aufgeregt, also gut. Das war wirklich ein jugendlicher Protest. Geboren wurde ich in Weimar. Mit 4 Jahren kam ich nach Naumburg. Dort wuchs ich auf und bin ganz brav sozialistisch erzogen worden. Stolz trug ich das blaue Halstuch, wer nicht, ne? Dann das rote, das aber nicht mehr stolz. Meine Eltern waren nicht so staatstreu, hatten sich aber angepasst. Die wollten ja nicht auffallen. Ich wurde von allen abgeschirmt und habe nicht mitbekommen, wie böse die DDR war. Eigentlich war ich ein stilles Blümchen, immer brav, nie gezuckt und immer schüchtern. Fällt mir gar nicht auf. Sorry. Sorry. Ach ja. So. Durch eine Freundin bin ich dann in die junge Gemeinde gekommen. Dort war auch alles brav. Einmal machten wir eine Rüstzeit. Alle durften Freunde mitbringen und jemand brachte After mit. Wer kennt After? Und seinen... Yes. Und seinen Freund... U-Punkt. Uwe soll das heißen. Später Saps genannt. Ach, das ist doch der Typ, den ich letztens im Dunkeln getroffen habe, dachte ich. Denn ich war vor kurzem an ihm vorbeigelaufen und schon ganz vernarrt. Einen Irokesenschnitt hatte er damals noch nicht, sondern abstehende Haare hinten lang. Und sah eher aus wie ein Rocker. Er war damals schon Musiker und spielte Saxophon. Die Musik der Punks fand ich am Anfang nicht so lustig. Die war englisch und ich verstand nichts. Für mich war Punk eher so etwas wie Neue Deutsche Welle. Deswegen liebe ich eigentlich Hansaplast. Die habe ich verstanden. Yes. Gut, da verstand ich die Texte. Wegen der jungen Gemeinde wurde ich auf der Arbeit plötzlich von meinem Chef angesprochen. Wo treibst du dich herum? Warum bist du in der Kirche? Wir sind ein sozialistischer Betrieb. Ich sollte das lassen und habe dort nicht hinzugehen. In mir kam Protest hoch und ich dachte, jetzt erst recht. Darauf begann ich mich so anzuziehen wie die Jungs und habe einfach Löcher in die Hosen geschnitten, meine Haare gestylt. Das war wirklich ein jugendlicher Protest, ohne

0: dass ich wusste, was Punk bedeutet. Bei mir war es so, dass ich richtig hineingeschubst worden bin. Durch die Reibungen, die entstanden sind, habe ich bemerkt, dass es immer schlimmer wurde. Dabei habe ich mir auf Arbeit immer brav die Haare wieder runtergemacht. Abends habe ich sie wieder hochtupiert und mit, das war bei uns im Osten so, Rasiercreme oder Zuckerwasser in Form gehalten. Das war 1981. Ein neuer Abschnitt. Ihr sollt ja das selber lesen, deswegen lese ich die Geschichte hier nicht zu Ende. So, du gehst ja ab wie eine V1. Das war nicht von mir. In Naumburg haben alle nur geklotzt und viel darüber geredet. Du wurdest ja immer wie ein Exemplar im Zoo angeguckt. Manche Leute in der Stadt wurden sogar richtig ausfällig. Damals, 1933, hätten sie dich an die Wand gestellt. Es kam öfter vor, dass sie mir so etwas an den Kopf warfen. Dagegen bin ich auch ziemlich aggressiv vorgegangen. Oft blieb ich stehen, stellte mich hin und klotzte die genauso an, wie die mich anklotzten. Stückchen weiter unten, geht's weiter? Wir begannen, irgendwelche Sachen zu machen. Also es ist schon ein bisschen Jugendjargon hier, Sachen machen. Ja. Wenn sie schon klotzen, dann sollen sie was zu gucken haben. Auf der Straße haben wir dann geprügelt, das ist in Anführungsstrichen, weil es Spaß gemacht hat. Dafür suchten wir uns in Naumburg extra zentrale Plätze, wie den Markt oder den Holzmarkt. Wenn genug Leute da waren, begannen wir uns dann zu prügeln. Ach ja. Die Erinnerung kommt gerade wieder. So. Das fing immer so an, dass einer wegen irgendetwas einen Streit anfangen musste. Hey, du, bla bla bla. Dann begannen sie plötzlich zu schubsen. Zum Schluss prügelten sich alle fünf. Wir machten richtig Stunts mit Hinwerfen und Herumkullern. Das war natürlich alles nur spielerisch, aber ein echter Hingucker für die ganzen klotzenden Gaffer. Also es gab auch wirklich schöne Sachen. Und bei uns haben die natürlich... So, weiter unten wieder. Es war damals so, dass jeder einen Spitznamen brauchte, weil man sonst gar kein Punk war. So, als ob du deinen bürgerlichen Namen ablegen müsstest. Spitznamen waren natürlich auch ein guter Schutz. Alle anderen hatten schon einen Namen. After hatte den Namen gleich von Anfang an. Also seit der Gang. Schleimi bekam den Namen auch ganz schnell. Wahrscheinlich durch seine etwas schleimige Art. Wie Specht seinen Namen bekam, weiß ich nicht. Schmutzbrust. Schmutzbrust war nur kurz bei uns, hatte aber auch ziemlich schnell seinen Punk-Namen. Eines Tages sagten sie zu mir, Birgit, du brauchst einen Namen. Sie brachten mir die unmöglichsten Vorschläge. Die habe ich alle abgewehrt. Ein Vorschlag war Scherbenlilli. Kennst du Scherbenlilli? Nee? Gut. Also zwar aus einem Lied. Ich bin die Scherbenlilli, geht mir aus dem Weg. Wer kennt's? Keiner? Keiner? Ja, ich bin die Scherbenlilli, geht mir aus dem Weg. Ich bin die Scherbenlilli, geht mir aus dem Weg. Ich mache alles kaputt. Wenn es euch schlecht geht, geht's mir wieder gut. Ich mache alles hin, weil ich die Scherbenlilli bin. Aber die war ich nicht. Wartet, das steht ja auch so. So. Hört mir bloß auf, ich mache alles kaputt, singt sie dann weiter. Ich sage nur, ihr spinnt wohl. Nein, die Scherbenlilli bin ich nicht. Auch von den anderen sinnlosen Ideen wollte ich nichts wissen. Es gab auch schon gefühlt 10 Ninas. Ja, wie Rotten genauso. Ne? Zu meinem 18. Geburtstag sagte einer zu mir, du gehst ja ab wie eine V1. Eigentlich eine dumme Bemerkung, bei dem sich keiner Gedanken gemacht hatte. After sagte sofort, hey, der ist es. Ich fragte, was? Ab heute bist du V1. Wenn ich damals gewusst hätte, dass die V1 eine Rakete war, die immer wieder abgestürzt ist, hätte ich vielleicht auch dagegen demonstriert. protestieren, dem ist ja egal. Aber in dieser Hinsicht waren wir ja sozialistisch dumm erzogen. Der Spruch jedenfalls war cool. Seitdem hieß ich V1. Ich habe jetzt mir ausgesucht aus meinem Tagebuch, das ist auch gekürzt, weil sonst reicht die Zeit wirklich nicht. Davor war die Geschichte, dass ich in Weimar verprügelt wurde von der VP, nachdem ich meine Freunde nicht allein lassen wollte und mit aufs Revier gegangen bin in Weimar. So, das war, glaube ich, 3 oder 4 Tage vorher. Ich weiß nicht mehr ganz genau, aber ja, aus meinem Tagebuch. Dienstag, der 13.09.1983, im Jugendjargon geschrieben. Ich ging zur Arbeit, aber es war kaum etwas zu tun. Kurz vor 16 Uhr kam Herr D. von der K. Kripo in den Betrieb und wollte den Schlüssel von Afters Zimmer haben. Die konnten die Wohnung nicht aufbrechen damals, weil da war noch mal so ein Steckschloss drin. Und dann wollten sie mich abholen, so kurz gesagt. Als ich nach dem Grund fragte, sagte er, dass ein schriftlicher Hausdurchsuchungsbefehl vorliege. Ich fragte ihn, ob Zeugen dabei seien, worauf er entgegnete, dass es reiche, wenn der Staatsanwalt dabei ist. Wir fuhren mit dem Trabant vor die Tür. Vor der Tür standen 2 andere Männer mit Fotoapparaten. Ich musste die Tür aufschließen. Kaum war sie geöffnet, baute der Staatsanwalt das Stativ auf und fotografierte die Tür mehrmals. Danach fotografierten die Männer die Wände. Um 16.30 Uhr kam noch jemand die Treppe hoch. Ich dachte erst, dass es After sei. Aber es war S. Punkt, der sich sehr wunderte. Schnecke heißt S. Punkt. Schnecke, wer Schnecke kennt. Ich erzählte ihm kurz, was los sei und fragte ihn, ob er am Bahnhof gewesen sei, um After abzuholen. Er sagte, dass er keine Zeit dazu gehabt hatte. Der Staatsanwalt sagte zu ihm, er sollte das Zimmer verlassen. Das tat S. auch. Blieb jedoch in der Türschwelle stehen. Die Tür hatte die ganze Zeit offen gestanden. Der Staatsanwalt empörte sich über den Saustall. Zu Schnecke sagte er, dass er nicht auf After warten bräuchte, denn er sei auf dem VPKA, weil ein Haftantrag gegen ihn gestellt werden würde. Schnecke fragte nach dem Grund. Der Staatsanwalt antwortete, dass der Spruch an der Tür dafür genüge. Dafür würde er wegen öffentlicher Herabwürdigung der deutschen Volkspolizei gegenüber angeklagt. Ich fragte, was ist hier öffentlich? Darauf entgegnete er, dass hier genug Leute hochkämen. Währenddessen untersuchten die Männer fleißig die Regale nach Schriftstücken. Sie fanden gruselige Science-Fiction-Bilder, die After gemalt hatte, als er 6 Jahre jünger war. Sie zogen sie gleich ein. Ich protestierte gegen die Mitnahme dieser Hefte. Zur Antwort bekam ich, dass es sich bei den Heften um illegale Herstellung handle, was verboten sei. Bei den letzten Heften war After 12 Jahre alt gewesen. Plötzlich kam Afters Mutter. Sofort stritt sie sich mit den Polizisten, nannte sie Grüne und zerriss das Heft einfach, das sie einziehen wollte. Herr D. bemerkte, dass sie genauso stur sei wie ihr Sohn. Afters Mutter hatte die Sachen vor deren Augen vernichtet. Genau, das war erstmal.
1: Ich knie mich ja hin, da sieht man mich nicht.
0: Ich wurde gebeten, ich habe immer so meinen Frust abgelassen mit Gedichten. Vielleicht hatte ich auch gedacht, vielleicht kann ich doch mal ein Lied draus machen, aber ich war da nicht so gut da drin. Und ich habe hier 3 ausgesucht, vielleicht auch 4, mal sehen, wie ihr drauf seid.
1: Bei 3, 4 gehe ich doch nochmal runter.
0: Ihr müsst mich einfach stoppen. Genau. Grenzen, Gelände davor Schilder, Halt. Stehen bleiben, Lebensgefahr. Riesige Mauern versperren den Weg. Ein tiefer, breiter Fluss mit kaltem, reißendem Wasser. Niemand kommt da hindurch. Zäune darauf, dicker Stacheldraht. Dahinter sind einige Minen und Selbstschutzanlagen. Nicht zu betretendes Land. Mich könnt ihr nicht richten. Mich kann niemand richten, wenn ich keine Einsicht dazu habe. Ich habe meinen Stolz. Auch wenn ihr mich einsperrt, gerichtet habt ihr mich noch lange nicht. Ihr richtet höchstens Unheil an. Euch muss man richten. Vakuum. Verwirrende Gedanken, in Angst gehüllt. Kein Weg, kein Ziel, Leere. Ich fühle mich einsam. Innerer Schmerz verschleiert die Bilder. Wohin? Ich friere. Und das habe ich mir noch ausgesucht, das hast du jetzt nicht erwähnt. Sozialismus. Sozpunkt steht da. Bei uns hieß das Sozialismus, genau. Vorwärts, vorwärts, immer weiter. In Marschordnung geradezu. Voran die wehenden Fahnen. Man riecht's. ständig das Ziel vor den Augen. Rosarot. Ein Blick nach rechts und links. Auf der einen Seite Betonklötze, auf der anderen ein Wald. Hinter jedem Baumstumpf ein Panzer. Doch vorwärts, vorwärts, immer weiter. Für Frieden und Sozialismus voran. Wie wollen Sie den großen Frieden erhalten, wenn Sie nicht einmal den kleinen haben? Sie blicken wütend auf uns herab. Dankeschön. Seite 17.
1: Ja, danke, Frau Enz. Es freut mich total. Wir kennen uns jetzt, ich habe mal geguckt, 42 Jahre. Vor 42 Jahren haben wir uns kennengelernt, genau.
0: So lange?
1: So lange.
0: Sieht man uns nicht an, ne?
1: Nee, wir sind ja erst 35.
0: Ich sage nur, Punk hält jung. Not date.
1: Ja, es freut mich, dass du das jetzt hier eröffnet hast, weil wir haben ein bisschen überlegt, weil du ja jetzt noch nicht vor so vielen Leuten gelesen hast. Du hast das super gemacht. Danke. Ein Satz zu After noch, weil er ja immer wieder vorkam. Dein damaliger Freund, genau, der hat sich heute bei mir gemeldet und hat gesagt, wir sollen unbedingt mit der Lesung nach München kommen. Müssen wir irgendwie machen. Mit ANP natürlich. Jetzt begrüßen wir Alena auf der Bühne. Alena wird die Lesung auch musikalisch begleiten und wird jetzt ein Lied singen und spielen, was mir unheimlich wichtig ist und was schon ein bisschen auf die nächste Protagonistin hinweist. Ich habe das erste Mal 1983 in der Christuskirche gehört, dieses Lied, und jetzt hören wir uns das an. Fenster.
2: Hallo. Also erstmal ist mir eine große Ehre, hier heute stehen zu dürfen und ein paar Lieder performen zu dürfen.

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1: Danke, Alena. Und hier vorne hat man schon zwei Protagonistinnen des Buches gesehen, die das Lied damals in der Christuskirche 1983 beim ersten Punkfestival der DDR in Halle an der Saale gespielt haben, wo wir da waren, wo du da warst, Dana. Thorsten war auch da. Ja, es geht um Namenlos. Da ist Mita, da ist Jana, die Schlagzeugerin von Namenlos damals, die Sängerin von Namenlos. Und du bist die nächste Protagonistin, Jana, die jetzt hier auf der Bühne erscheinen wird. Und von Alena werdet ihr noch ein paar Sachen hören gleich.
2: Werde ich mal meinen fetten Arsch in den Sessel hängen, wenn man den Text verstanden hat. Oh.
1: Soweit ich weiß, stammt das Lied von dir, ne? Fenster.
2: Also ich freue mich total, dass du den Song performt hast. Es ist ja so, dass Namenlos auch schon nach mir eine andere Sängerin hatte, die heute auch hier ist. Nina, wo ist sie denn? Da? Also sind wir jetzt sozusagen drei Frauen. Ach, und Andrea auch. Ja, die schon Namenlos Songs gesungen haben, meine Texte und... Ach, Entschuldigung, Wummel. Und das ehrt mich auch total, dass so viele hier immerhin also das Bedürfnis haben, den Text zu singen. Das ist Wahnsinn. Danke an alle, die das machen. Okay, also ich war ja schon häufig, in der Öffentlichkeit bin ich schon häufig zu Wort gekommen. Deshalb habe ich heute ein kleineres Kapitel ausgewählt aus dem Buch und ich bin auch ganz aufgeregt, weil ich habe zwar schon öfters auf der Bühne gestanden, aber ich habe noch nie was gelesen, was ich selber geschrieben habe. Also ist das jetzt auch wie für dich eine kleine Premiere. Ich fange einfach mal an. Also ich hoffe, ihr kommt mit meiner komischen Lesebrille klar. Ja, danke. Ja, das wusste ich, dass die euch gefällt. Okay, passend eben auch dazu, dass einige starke Frontfrauen heute hier sind, ist das Kapitel überschrieben mit Einfluss von Bands mit starken Frontfrauen. Puh. Ich war und bin immer noch eine Freundin des Klangs einer weiblichen Stimme. Wie Nina Hagen ihre teilweise genialen Texte dahin kiekste und schmetterte, beeindruckte mich einfach. Hansaplast war revolutionär. Und ideal brachte ein Stück Westberliner Feeling in den grauen Osten. Malayas Lied mit den Zeilen Marmor, das Gestein der Macht, kühle, glatte Steingestalten ging unter die Haut. Diese Zeile sang ich später einer Mitgefangenen in der U-Haft vor. Und obwohl sie als Geigerin eher der Klassik zugewandt war, spürten wir gemeinsam, dass damit genau diese eiskalten Gestalten gemeint waren, in deren Fänge wir geraten waren. Ich hatte damals kein Englisch an der Schule, sodass deutsche Texte sowieso einfacher verstanden und mitgesungen werden konnten. Trotzdem berührte mich die Musik von Susie and the Banshees auf anderer als auf der Textebene und stand mir auf jeden Fall näher als die von Plasmatics. Die Jungs aber hörte ich begeistert über die Sängerin sprechen, wenn sie bei ihren Auftritten wieder nur die Nippel ihrer Brüste mit Hansaplast abgeklebt hatte. Durch Mita kannte ich Patti Smith und viel später hatte ich eine Phase, in der ich eine Kassette mit X-mal Deutschland x-mal runterleierte. Der größte Einfluss all dieser großartigen Frauen war aber einfach ihr Dasein. Es gab jedenfalls keine direkte, bewusste Entscheidung, so will ich auch sein oder so will ich auch singen können. Ihr selbstverständliches Auftreten und ihre Präsenz stärkten unterbewusst den Glauben an die eigene Fähigkeit, sich kreativ ausdrücken zu können und auch zu dürfen. Die Stärke und das Innovative dieser Sängerinnen und Texterinnen waren allein schon eine riesige Unterstützung. In meinem Weltbild existiert nicht nur eine leibliche Geburt, sondern ich stelle mir vor, dass es im Laufe des Lebens viele Phasen von Geburt und Vergehen gibt. Eine spezielle und nur den Frauen eigene Fähigkeit ist es nun mal, neues Leben gebären zu können. Wer will schon menschliches Leben im Labor statt im Mutterleib aufwachsen sehen? Ich behaupte jetzt einfach mal ganz frech, dass all diese Frauen Hebammen bei der Geburt der Sängerin von namenlos waren. Wahrscheinlich hängt der Grund, warum Frauen in manchen Kulturen nicht singen oder auch gar nicht musizieren dürfen, irgendwie damit zusammen. Die Männer dort haben Machtstrukturen aufgebaut, an denen mal wieder nicht gerüttelt werden darf. Lediglich die weibliche Fähigkeit zur leiblichen Geburt wird toleriert und geduldet. Vor allem, wenn ein Stammhalter dabei herauskommt. Kreative Ausgeburten sind aber nicht erwünscht. Denn die Angst ist groß, dass Frauen sich allein durch die Kraft ihrer Stimme und zwischen den Zeilen der gesungenen Texte inneren Halt und Mut zum Widerstand geben können. Und diese Angst ist nicht unberechtigt. Denn aus eigener Erfahrung weiß ich, dass es wirklich möglich ist. Aber was nutzt ein Blick in die Vergangenheit, wenn er keinen Bezug zur Gegenwart hat? Hör, jetzt sehe ich vor lauter Tränen nicht mehr, da hilft mir die Brille auch nicht weiter. Mit meiner Begeisterung für die kreative Kraft der Frauen möchte ich auf keinen Fall die Männer schmälern. Schließlich war es Olle Rottens Stimme, die mich als erstes berührt hat. Musiker und Musikerinnen stehen für mich gleichwertig nebeneinander, aufwärts wie abwärts. Dankeschön. Also kauft das Buch. Lest diese beeindruckenden Geschichten, die in jede Richtung beeindruckend sind. Einmal in die negative Richtung, aber auch in die andere Richtung der Lebensfreude. Und ich bin stolz auf alle Frauen, die hier sind, die das durchgehalten haben. Also irgendwie haben wir es ja alle zusammen durchgehalten, auch wenn wir uns damals vielleicht nicht begegnet sind. Wie ich euch wahrnehme, habt ihr immer noch diese Lebensfreude an euch, die man euch da damals nehmen wollte. Ja, und die darf man sich einfach nicht nehmen lassen.
3: Jana, vielen lieben Dank. Ja, mach langsam, mach schnell, wie du das willst. Und wir machen weiter mit starker Musik. Ja, ihr seid dran. Ich mach dir schon mal wieder ein bisschen Platz hier, dann kommt ihr in Ruhe auf die Bühne.
4: Ja, das nächste Lied passt. Ja. Ihr werdet sicher gleich rausfinden, weshalb. Es wird euch vielleicht ein bisschen bekannt vorkommen.
5: Ich müsste jetzt eigentlich hier so die Faust hier so durch. Ja.

0: Dankeschön. Das, warte mal, jetzt kommt jetzt eigentlich.
1: So, vertraut mir. Ihr dürft erstmal wieder runtergehen. So. Ja, ich kann das total verstehen, aber okay. Weitermachen, ne? Aber jetzt kommt genauso eine Energie hier auf die Bühne. Kim, meine liebe Kim aus Karl-Marx-Stadt. Ich sehe jetzt erstmal, was du heute trägst. Ihr seht den Punk-Inspirator einer negativ-dekadenten Gruppe aus Karl-Marx-Stadt. Live hier. Fantastisch.
2: Also jede Stasi-Akte hat doch was Positives.
1: Ja, also ich habe jetzt lesen gelernt. So, in Inspirator steckt Pirat. War mir bis jetzt nicht klar. Nee, habe ich nie drüber nachgedacht. Lange hat's gedauert.
2: So, manchmal. Es länger dauert.
1: Ja, dann ist richtig gut.
2: So, also ich brauche keine Lesebrille.
1: Passt das alles so für dich?
2: Aber deine Lesebrille ist entzückend.
3: Oder?
4: Ja.
3: Ja.
1: Schicki. So,
2: und sie steht im Famos.
1: Lass dem Inspirator. Wir gendern das extra nicht, ne?
2: Nein, das Inspirator. Hat die Stasi ja auch nicht gemacht.
1: Nee.
2: Das gab's wahrscheinlich nicht damals. Ich hätte ja auch gern hier lieber Inspiratorin.
1: Oder Inspiratöse.
2: Oh.
1: Nee, das gefällt ihr nicht.
2: Ich verkneife
1: mir. Zieh zurück.
2: Ihr Lieben, ich mach's ein bisschen lustiger, weil dieses Buch ist voll... auch viel heftige Geschichten, aber auch viel lustige. Und ich bin immer wieder beeindruckt über die Gesichter, die ich dann sehe, wenn ich diese Geschichten lese oder diese Geschichten kenne, die diesen Frauen passiert sind. Und ich sehe diese Gesichter dieser Frauen und spüre diese Energie, die sie jetzt haben. Trotz dieser Geschichten ist mir unbegreiflich. Das ist so stark. Das ist so unglaublich stark. Was könnten wir alle tun? Wir Frauen. Ça va. Kauft das Buch, hat Jana schon gesagt, macht, was Jana sagt. So, ich fange mal an. Ich habe mir hier so eine schöne Mappe, die habe ich mir im Trödelladen letztes Jahr in Torga gekauft. Ist zu empfehlen, der Trödelladen, sehr lustig. Und ich bin scheiße nervös. So, und dann kamen die 80er. Die Mode war plötzlich spektakulär. Ich erinnere mich noch an Kim Wilde. Sorry. In ihrem Jackett mit diesen Haaren und einem einfachen geschreiften Shirt. Und ich dachte, das sieht ja toll aus. Das war simpel, aber zu dem Zeitpunkt etwas ganz Neues. Dann fing ich auch an, Anzug, weißes Hemd und schmalen Schlips zu tragen. Die Haare wurden gestylt, irgendwann wurden sie immer kürzer. Dann kam die Farbe und der Anzug war nicht mehr der Anzug, sondern die Lederjacke. Das war so ein Übergang. Irgendwann wurde man etwas extremer. Die Lederjacke bekam ein Statement auf den Rücken. Hansaplast. Wirklich wahr. Und natürlich drunter, nur wer sich bewegt, hört seine Ketten rasseln. Ja, klar. Das war, wo war ich denn jetzt stehen geblieben? Ach Gott, ich brauche doch eine Lesebrille, verdammte Axt.
4: Jana hat eine.
2: Nee, das machen wir nicht. Das machen wir nicht. Da fangen wir gar nicht mit an. Die Lesebrille, steht mit, ja, Badges und Nieten. Zu der Zeit war ich noch gar nicht so politisch. Ich glaube, das ging vielen so. Das ging den meisten so, habe ich schon geschrieben. Glaube ich. Siehst du? Oh Mann, boah, was ein Tag. Leute, ehrlich, Gerald, wirklich, du bist ein Arsch. So ein Tag. Nee, ehrlich, du. Echt, Mann, das hält doch keiner aus. Ich war schon kritisch gegenüber Vorschriften. Alles kotzte mich an. Ich wollte mehr Freiheit, mehr ich sein dürfen. Durch meine Kleidung konnte ich das ausleben. Dazu kam, dass man als Teenager gerne provoziert. So wie wir aussahen, war das natürlich einzigartig. Das gab es vorher noch nie. Dementsprechend hatte das schon eine entsprechende Wucht. Die Politisierung ging erst los, als wir die ganzen Repressalien ertragen mussten. Nicht nur von Polizei oder Stasi, sondern auch von den Menschen auf der Straße. Wir wurden angefeindet, beschimpft, Diskussionen wurden geführt, unsere Lederjacken beschrifteten wir mit Statements. Nur wer sich bewegt, hört seine Ketten rasseln. Oh Gott, ich nehme den Gag immer vorher. Darüber haben wir natürlich diskutiert. Und dann kamen die Geschichten mit der Stasi und der Polizei, weshalb wir dachten, jetzt erst recht. So kam ich zum Punk. Ich bin doch noch nicht fertig. V1 hat schön über ihren Spitznamen gesprochen. Und ich komme jetzt auch zu meinem Spitznamen, weil ich heiße nicht Kim, aber das spielt keine Rolle. Ich heiße Kim seit meinem 16. Lebensjahr. Also, seit meinem 16. Lebensjahr nennt mich jeder Kim. Selbst meine Mutter machte das. Damals war ich total verliebt in Kim Wilde. Mein Gott, wie viele in dieser Zeit. Ich habe sie gesehen und mein Herz hat gepocht. Und ich finde sie immer noch toll. Ich kann doch auch als Punk sagen, ich sei in Kim Wilde verknallt. Klar, oder? Als Punk kann man alles. Damals gab es die Tendenz, dass Namen verteilt wurden bei uns. Oft wurden komische Namen vergeben. Irgendwer hat gesagt, man heiße jetzt so und so. Und ich dachte, bevor mir irgendjemand einen blöden Spitznamen in Anlehnung an meinen Nachnamen gibt, mit dem man sonst nie etwas anfangen kann, gebe ich mir selbst einen und heiße ab sofort Kim. In der DDR hieß ja niemand Kim. Kim gab es nur als Abkürzung. Für das Kombinat Industrielle Mast. Wo die Eier herkamen. Das war natürlich blöd, weil immer dumme Sprüche kamen. Wie geht's den Eiern? Oder so. Aber ich habe gesagt, das sei ich jetzt. Ich sei jetzt Kim. Und daran haben sich dann auch alle gehalten. Mittlerweile nennt man mich in bestimmten Situationen auch die Frau mit den Cojones. Dann macht das schon wieder Sinn mit dem Kombinat Industrielle Mast. Okay, eine andere Geschichte. Dann gab es noch Gerd. I.M. Einen stadtbekannten Althippie. Er lief immer in Jeans und Jesuslatschen rum. Sommer wie Winter, trug eine lange Matte und einen mörderischen Bart. Er arbeitete auf dem Friedhof. Und er war immer im Güldenen Bock. Güldener Bock war in Karl-Marx-Stadt so ein Penner. Also ja, schon ein bisschen verrufen und ziemlich, also naja. Wenn man noch Durst hatte, ist man halt dahin. Da saß er halt, ne? Kein Mensch hätte erwartet, dass ausgerechnet der bei der Stasi war. Das war die perfekte Verkleidung. Jeder wusste, der macht gerne Nacktfotos von Frauen. In der DDR war ja FKK ganz normal. Damals war ich mit meiner ersten richtigen Freundin zusammen. Ich war 19 Jahre alt, sie 17. Ich erinnere mich noch daran, dass er mich fragte, ob er uns mal beim Sex fotografieren darf. Was für eine absurde Idee. Ich dachte, der spinnt. Und hier habe ich den Einsatz von IM Gerd, also den Befehl. Einsatz IMB Gerd zum OV Park. OV heißt operativer Vorgang und Park, das war ich. Der IM ist zu beauftragen, ausgehend der bereits gemachten Angebote der Kim, also ist ein anderer Name, aber den sage ich jetzt nicht, diese zu fotografieren. Zielstellung soll sein, die Kim mit ihrer Minderjährigen, also ich 19, sie 17, mit ihrer minderjährigen Freundin bei der, das ist schön, passt auf, Vornahme von sexuellen Handlungen zu fotografieren. Vornahme ist schön, ne? Bei einer operativen Konspiration werden die Bilder beim IM Gerd in der Wohnung gefunden und sichergestellt. Diese Bilder sind die Grundlage für weitere operative Maßnahmen im OV Park, also mir gegenüber. Gegen den IM wird pro forma ein, das verstehe ich, OSL, weißt du, was das ist? Irgend so eine Strafe eingeleitet, in Klammern Geldstrafe. Ja, das war der IM Gerd. Und wenn man sich überlegt, dass ich meine Abschlussparty bei diesen Menschen in der Wohnung gefeiert habe. Nun ja, okay, ihr Lieben, ein kleiner Nachtrag. Nachtrag, die Funkies hören Park. Die Staatssicherheit befand mich für so wichtig, dass ich einen eigenen operativen Vorgang bekam. Diese trug den Namen Park. Warum Park? Ich weiß es nicht. Vielleicht hat sich da jemand verschrieben und statt eines N ein R eingesetzt. Wenn ich mir heutzutage Einträge durchlese, wie im Verlaufe dieser Befragung stellt sich heraus, dass der XYZ zu den Mitgliedern einer Gruppierung von Funkies gehört, die sich seit längerer Zeit um die XYZ, der wohnhaft Karl-Marx-Stadt, schart. XYZ hatte handelsübliche Schminke bei sich, mit der sich eine Reihe der Punker anmalte. Diese hatte den Sinn, dass die Bevölkerung auf die Punker aufmerksam werden sollten. Oder sie erschien in schwarzem, schlampigen Anzug. Gegenüber der XYZ wurden die anwesenden Genossen nicht vorgestellt. Dann ist das wohl die realistischste Schlussfolgerung. Denn als Funky hört man ja schließlich lauten Park. Und jetzt kommt noch eine kleine Überraschung. Allerdings nicht die, die wir alle kennen, also die 23 Frauen, sondern eine Überraschung auch für mindestens 20 von den 23 Frauen. Ich wurde immer gefragt, oder ich werde oft noch gefragt, wie war denn das nach deiner Ausreise? Also ich wurde ja aus dem Osten. Es wäre besser für Sie, und wenn Sie den Staat verlassen, sagte die Stasi. Und das habe ich dann auch getan. Und ich habe meine Familie verlassen, mein Umfeld, meine Freunde, meine Heimat, meine Liebe auch. Und ich wurde immer gefragt, wie es mir ging. Es gibt einen Song, der das ziemlich gut beschreibt und den ich auch seit dieser Zeit immer wieder in meinem Herzen habe. Es ist kein Punk. Aber ein Punk darf Balladen. Er darf auch alles. Punk darf alles. Diesen Song möchte ich euch jetzt darbringen und mit ganz lieben Gruß an Katrin, du bist schuldig, dass ich das tue. Sie hat mich dazu gebracht. Ich hoffe, die Technik Kann, hat den Stick und kann spielen. Hallo?

0: Kim, ich bin so froh, dass du mit dabei bist.
1: Oh ja.
0: Ich bin so froh, dass wir uns kennengelernt haben vor nicht allzu langer Zeit.
1: Ich auch.
0: Aber jetzt hören wir eines der bekanntesten DDR-Punk-Lieder mit Gänsehauteffekt. Nazis wieder in Ost-Berlin.
1: Ja, also ich kann nicht so gut singen wie meine Vorgängerin, aber da müssen wir jetzt alle durch.

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1: Den anderen auch noch? Ja, es geht gleich weiter mit dem nächsten Song. 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

0: Vielen lieben Dank, Alena. So, und wir machen weiter. Sheila, komm auf die Bühne. Ich bereite alles für dich vor. Oh. Sheila, eine der ältesten Punk-Protagonistinnen. Du willst sitzen, stimmt's? Es stand so in meinem Skript, das hat Gerald mir gesagt.
1: Also, ich muss hier mal am Anfang schon mal sagen, mir wurde der Text hier vorgegeben.
0: Dir auch?
1: Und der Anfang, also der Anfang ist blöd. Aber ich fange jetzt an. Also, der ist wirklich blöd, der Anfang. Mein richtiger Vater war sehr bekannt im Osten, sehr beliebt, und zwar aus dem DDR-Fernsehen. Seine Sendung habe ich nicht oft angeschaut, doch einmal habe ich sie im Jugendwerkhof gesehen. Er hat mich versteckt gegrüßt, das war eine Abmachung. In diesem Moment durfte und konnte ich ihm nahe sein, aber meine richtige Familie waren die Punks. Manchmal, wenn die VP mich mitnahm, habe ich meinen Stiefvater nicht erwähnt, sondern gesagt, wer mein richtiger Vater ist. Dann sind sie abrupt hinausgegangen, die Tür ging auf und es kam immer jemand anders und hat mich angeschaut. Sie haben mich fotografiert und gesagt, dass sie die Fotos meinem Vater schicken. Leider haben sie das nicht gemacht. Diese guten Fotos kamen nie an. Wenn die uns kontrolliert haben, wurden wir eigentlich immer mitgenommen, ob von VP oder Trapo. Wenn die Berlin die Polizei an uns vorbeigefahren ist, war klar, dass sie umdrehen, uns mitnehmen und dann stundenlang verhören. Ich weiß nicht mehr, welchen Schwachsinn sie gefragt haben. Mit der Trapo war es dasselbe. Die Polizei hat mich aber nie misshandelt. Es waren meine Freunde, die von der Polizei in der Keibelstraße die Treppe hinuntergeworfen wurden. Danach mussten sie unterschreiben, dass sie auf der Bananenschale ausgerutscht sind. Vielleicht war... Keine Ahnung, erinnerst du dich? Ich denke, vielleicht war es auch die Stasi, ich weiß es nicht. Am Allax bin ich ein paar Mal verprügelt worden, die Treppe hinuntergestoßen worden. Damals bin ich mit Rotten aus Magdeburg, hier einer von den vielen Rotten, die Treppe hinuntergelaufen und wurde von hinten brutal gestoßen. Vielleicht war auch das die Stasi. In 1983, 84 war eine schlimme Zeit für die Punks. Sie wurden entweder in die Armee gesteckt oder ins Jugendgefängnis, in den Werkhof oder ins normale Gefängnis. Punks gab es offiziell im Osten nicht und sollte es auch nicht geben. Sie wurden sicherlich in der ganzen DDR weggesperrt. Im Osten hatte ich auch nie einen richtigen Ausweis, nur kurz mit 14 Jahren. Der wurde eingezogen. Und von da an hatte ich nur ein PM12. Also ich hatte eigentlich nie einen Ausweis bis zu meiner Ausreise. Wenn du verhaftet wirst oder die Stasi vor deinem Bett steht und dich weckt, dann wirst du automatisch politisch. Aber es war nie meine Absicht. Insgesamt sehe ich mich zu Ostzeiten als Punk, aber nicht als politisch. Politik haben andere gemacht. Vor denen hatte ich höchsten Respekt. Jana und Amisha waren für mich Respektspersonen. Niemals hätte ich mich getraut, mich so zu äußern. Den Mut hatte ich einfach nicht. Jeden Tag hätten die weg sein können. Und so war es am Ende auch. Vor manchen Punks hatte ich Respekt und habe mich nicht gewagt, sie anzusprechen. Heute ist es anders. Aber damals war das so. Sie waren Respektspersonen. Heute sind sie gute Freunde. Wir lachen jetzt darüber, aber damals war es so. Im Nachhinein weiß ich, dass auch ich mutig war. Ich wurde auch mal für 2 Wochen in die Tripperburg in Berlin-Buch eingesperrt. Diese Einrichtung war schlimmer als ein Gefängnis. Am Eingang war ein großes Gittertor. Am Ende der Station war auch eine Gittertür. Und dann kam eine Stahltür. Da waren 3 Türen und dann kamen die Zimmer oder die Zellen. In denen mussten wir uns aufhalten und die waren immer abgeschlossen. Aus den Fenstern konnte man nicht schauen. Da waren Sicherheitsfenster aus Milchglas mit Draht. Die Tripperburg habe ich vor kurzem im Fernsehen gesehen und habe gleich weitergeschaltet, weil mir eingefallen ist, dass ich auch dort war. Das war noch vor dem Werkhof. Dort hat mich auch mein Vater besucht, obwohl man keinen Besuch bekommen durfte. Er durfte. Ich habe ihn das erste Mal weinen sehen. Ich hatte Trichonomaden, wurde gesagt. Das sind Bakterien, haben die zumindest gesagt. Inzwischen weiß ich, dass viele Mädchen, die völlig gesund waren, durch eingesperrt wurden zur Disziplinierung. Mir ist dort zum Glück nicht viel passiert. Aber ich erinnere mich an ein Mädchen, die mit Feigwarzen in ihrem Geschlecht und hatte panische Angst vor ihrer Behandlung. Die haben sie mit Gewalt herausgeholt. Die ganze Zeit habe ich ihre Schreie gehört. Ohne Betäubung haben sie ihr die Warzen weggebrannt. Das werde ich nie vergessen. Kann man sich nicht vorstellen, wie sie geschrien hat. Okay, mit 16 Jahren wurde ich in den Jugendwerkhof eingewiesen. Die Repressionen begannen schon in den Durchgangsheimen. Manchmal war es dort schlimmer als im Werkhof. Mich haben sie im D-Heim 3 Tage lang in einer einmal 1 Meter großen Zelle eingesperrt, obwohl ich nichts gemacht hatte, prophylaktisch. Ständig haben sie mir die Haare geschnitten. Das erste Mal haben sie mich im D-Heim vor allen Leuten in ein großes Treppenhaus gesetzt. Dann hat mir jemand meine schönen Haare abgeschnitten. Die hatte ich mir gefärbt, das ist misslungen und ich hatte wirklich graue Haare. Also wie schwarz und weiß gemischt. Da war ich so stolz drauf, auf diese Farbe. Ah, die wurden dann abgeschnitten. Meine Kleidung musste ich immer mit Zeitungen zusammenlegen, damit sie auf Kante lagen. Das habe ich danach noch ewig gemacht. Ich habe es nicht ertragen, wenn meine Sachen nicht ordentlich zusammengelegt waren. Auch nach meiner Entlassung habe ich noch monatelang gemacht. Ja, auch die 128 Karos werde ich nicht vergessen. In sämtlichen Einrichtungen gab es dieselbe blau karierte Gefängnisbettwäsche mit einem Zentimeter großen Karos. Man musste nach 128 Karos umfalten und das Bett ordentlich zu bauen. Die erste Zeit habe ich morgens gezählt und das wurde streng kontrolliert. Irgendwann war ich die Kontrolleurin. Dass ich als Punk in den Werkhof kam, war mein Vorteil. Ich kam mit einem halben Iro rein und die anderen hatten Angst vor mir. Die 3 Testmonate, die alle durchmachen mussten, hatte ich nicht. Und ich war in der Hierarchie sofort weit oben. Nach der Chefin, die auch aus Berlin kam, bin ich direkt an die 12. Stelle gerutscht. Heute weiß ich, weil es zwar ein großes Glück das für mich war. Es war ja überall so, dass bestimmte Regeln aufgestellt wurden, zum Beispiel Gruppenstrafen. Einer hält sich nicht an die Regeln und die ganze Gruppe wird unter anderem mit Urlaubssperre bestraft. Das war die schlimmste Strafe, wenn man nur alle 3 Monate einen Tag nach Hause durfte. Für uns war es so, dass wenn einer im Monat abhaut, es noch in Ordnung ist. Wenn 2 abhauen, wurde die ganze Gruppe mit 3 Monaten Urlaubssperre bestraft. Im Nachhinein weiß ich, dass es sich die Schließer einfach gemacht haben, denn sie mussten nichts mehr machen, wenn die Ausreißer zurückgekommen sind. Scheiße. Ich habe Dinge mit den Mädchen getan, bei denen ich ein anderer Mensch war. Ich kann darüber nicht reden, weil ich mich schäme. Es tut mir sehr leid. Es ist mir erst viel später bewusst geworden, wie schrecklich das war. Ich war damals zu jung und habe es nicht begriffen, die armen Mädchen. Ich kann mir vorstellen, dass manche heute noch darunter leiden. Okay, auch bin ich 2-mal abgehauen. Beim ersten Mal 3 Wochen. Und S, ein netter Hippie, hat mich damals versteckt. Er hat großen Ärger bekommen. Beim 2. Mal haben die mich schon nach 2 Stunden wieder gekriegt. Das Ausreißen hat nichts gebracht, denn auf die Straße bin ich nicht gegangen. Ich glaube, ich ging nur einmal hinaus, um meine erste Pferdebulette zu essen. In Karl-Marx-Stadt übrigens. Als sie mich das erste Mal einfingen, habe ich mir in der Isolationszelle die Pulsadern aufgeschnitten. Nach dem 2. Mal hatte ich Angst, dass ich in den geschlossenen Jugendwerkhof Torgau komme. Die brachten mich in eine Zelle. Dort wurde nicht mit mir geredet. Dann setzten sie mich in einen Barkas. Für mich ging es nach Burg. Das war auch nicht gut, aber zum Glück nicht Torgau. Es war immer so, dass man nach Torgau kam, wenn man 2-mal abgehauen ist. Oh, egal, ob Junge oder Mädchen. Ich habe die Mädchen hineingehen und wieder herauskommen sehen. Sie waren wie Zombies. Es war wirklich schlimm. Es waren noch sehr viele Punks da, zum Beispiel Stummel, der jetzt auch nicht mehr lebt. Die Mädchen, die ich kennengelernt habe, waren sehr freiheitsliebend und oft mit einer großen Klappe. So sind sie hineingegangen. Und als sie herauskamen, haben sie nichts mehr gesagt, waren ganz still und haben sich geduckt. Sie haben sich völlig verändert, waren andere Menschen. Sie sahen zwar optisch noch ein wenig so aus wie vorher, aber sie haben nichts mehr gesagt, wenn sie aus Torgau kamen. Sie waren so eingeschüchtert. Du hast nie gefragt, aber sie durften auch nicht antworten. Ich wusste nicht, was in Torgau vor sich ging. Das weiß ich erst jetzt, aber ich habe es geahnt. Sie haben Andeutungen gemacht, wie schlimm es da ist. Ehemalige Gefängnisinsassen haben zu mir gesagt, dass ihr Jugendwerkhof schlimmer ist als das Gefängnis, vor allem Torgau. Und so war es auch. Torgau war eine gute Drohung. Wenn sie mit Torgau gedroht haben, hast du gespurt. Eigentlich war ich immer nett und ich glaube, es hat keiner damit gerechnet, dass ich abhaue. Und obwohl ich wusste, dass ich nach Torgau komme, wenn ich noch einmal abhaue, habe ich es dennoch ein zweites Mal gemacht. Ich glaube, ich habe keine Gruppenbestrafung bekommen, weil die anderen Angst vor mir hatten. Ich weiß es nicht. Es könnte sein. Ich habe nie gefragt. Warum sie mir nichts tun. Natürlich hatte ich Angst vor der Gruppenbestrafung. Ich hatte den Mädchen in den Urlaub versaut. Es gab meinetwegen 3 Monate Urlaubssperre. Ja, aber sie haben sich gefreut und auch den Erziehern hat man angemerkt, dass sie sich teilweise gefreut haben, dass ich wieder da war. Es waren ein paar dabei, die in Ordnung waren. Damals dachte ich das jedenfalls. Heute weiß ich, dass sie genauso schlimm waren. 1985 bin ich nach 2 Jahren Jugendwerkhof nach Berlin entlassen worden, mit der Verpflichtung, zu Punks keinen Kontakt aufzunehmen, Berlin nicht zu verlassen und mich alle 2 Wochen beim Inneren zu melden. Das habe ich alles nicht eingehalten und bin dann nach Leipzig gezogen. Mein Kind wurde 1986 geboren. Ich musste zu einer Intensivschwangeren und regelmäßig zur Mütterberatung. Die haben mir 9 Monate lang eingeredet, dass mein Kind viel zu klein ist. Das war völliger Unsinn. 53 Zentimeter, 3,5 Kilo. Völlig normal. Aber sie haben mir 9 Monate lang Angst gemacht, dass irgendetwas nicht stimmt. Sie haben bei meinem Sohn besonders darauf geachtet, wie er aussieht. Er sah aber immer sehr gut aus, weil ich Westpakete mit schönen Weststramplern bekommen habe. Es war toll, wenn die Leute mich angeschaut haben und dann verwundert waren, als sie in den Kinderwagen schauten. Aber mir wurde immer wieder angedroht, mein Kind wegzunehmen. Doch ich hatte Glück. Vielleicht hatte das auch etwas mit meinem Vater zu tun. Das war's. Aber ich muss noch was sagen. Einmal an Christiane, die uns ja wirklich mich fast mein ganzes Leben lang begleitet hat. Großes Danke an dich. Die schönsten Fotos. Und ich glaube, du kennst mich besser als meine Familie. Und natürlich an dich. Du warst meine Medizin. Deine Musik. 83, hoch und runter habe ich die gehört. Und wenn es mir schlecht ging, war Hansaplast, war ja deutscher Text. Ich glaube, ich kann heute noch alle Texte mitsingen. Wirklich, ja.
0: Sheila, vielen, vielen lieben Dank. Ich glaube, das ist jetzt wieder so ein Moment, wo wir alle gut durchatmen müssen und wo Musik uns hilft, es auch wieder abzuschütteln. Und das nächste Lied ist vielleicht dann einfach ganz allein für dich, liebe Sheila. Ja, nur für Sheila, ne?
2: Das passt ganz gut, glaube ich, und gibt vielleicht was von der Energie zurück.
0: Ihr macht das.

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0: geht's denn jetzt weiter? Aber wir dürfen jetzt noch. Was nehmen wir denn jetzt mal?
1: Was willst du denn?
0: Spielfilm?
1: Nö.
0: Also wir hätten, was haben wir denn noch? Den können wir nicht. Ja, genau. Also haben wir, können wir nicht mehr machen. Den müssen wir hinterher dann nochmal so solo singen irgendwie.
1: Scheiße.
0: Wir haben einen zum Schluss. Spielfilm oder ich zünd mich an? Was mögt ihr lieber?
1: Ich zünd mich an?
0: Okay. Das war jetzt irgendwie lauter. Ich zünd mich an.
1: Das war doch gut, die Entscheidung. Ja.

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0: Applaus für Micha!
1: Dankeschön.
2: So, Dana bitte ich jetzt auf die Bühne. Mit Dana, das Kapitel verbindet mich was ganz Besonderes, weil mit Dana bin ich sehr eng befreundet oder war sehr lang befreundet. Wir haben uns dann aus den Augen verloren, etliche Jahrzehnte, ne, kann man schon sagen. Und seit ungefähr 6, 7 Jahren haben wir wieder Kontakt. Und ja, für mich ist dein Kapitel auch sehr emotional, weil es hat auch ein bisschen was mit meiner Geschichte zu tun. Und jetzt der erste Punkfrau aus Aschersleben.
3: Ich glaube, du warst doch der Einzige.
2: Auch die nächsten 8 Jahre oder wie lange es die DDR noch gab. Genau, wir kennen uns auch 42 Jahre jetzt. Vor 42 Jahren haben wir uns kennengelernt. Na, jetzt übergebe ich dir das Mikrofon.
0: Hallo. Also erstmal, Gerald, vielen, vielen Dank für deine Hartnäckigkeit. Also Thorsten hatte mich, als ich 40 geworden bin, versucht wieder irgendwie zurückzuholen, und das hat nicht geklappt, weil ich einfach mich so zurückgezogen hatte, also weil ich so Angst hatte vor diesem Kontakt, und du bist damit so vorsichtig umgegangen, dass das funktioniert hat. Und ja, ich habe das Gefühl, ich habe meine Jugend zurückbekommen. Ich bin sehr, sehr dankbar für dein erstes Buch und für das jetzt hier. Das kann ich noch gar nicht absehen, was das eigentlich ist. Das ist groß und das ist ja Wahnsinn. Vielen Dank. Okay, ich lese jetzt mal vor. Erleuchtungserlebnis. Dass es so ein Aufwand war, Punk zu sein, hat mich stark gemacht. Dass es so viel Gegenwind gab und ich mich dementsprechend positionieren musste. Es war nicht unbedingt die Musik mit den 2 Akkorden, denn ich stehe mehr auf Melodie, was ich mittlerweile zurücknehmen würde. Ich habe vorhin gesehen, da sind gar nicht so einfache Akkorde dabei. Es war diese Bedingungslosigkeit, diese Intensität und auch diese Radikalität. Die habe ich in mir wahrgenommen, um mich zu positionieren, um diesen Gegenwind des Staates herauszukitzeln, um zu zeigen, dass es Gegenwind gibt, obwohl es ja eigentlich nur Musik war. Wir waren politisch. Es hat mich beflügelt, durch diese Musik und durch diese Politisierung aufzuzeigen, dass mit diesem Staat etwas nicht stimmt. Mein Erleuchtungserlebnis hatte ich mit 12 oder 13. Damals sah ich in Aschersleben meinen ersten langhaarigen Hippie. Das war Löffel. Der hatte ganz lange Haare. Ich kannte bis dahin niemanden, der so aussah. Nun lernte ich meine ersten alternativen Menschen in Aschersleben kennen. Bin in die Kirche gegangen, habe aber noch weiter gesucht. 1983 traf ich in Halle Saale auf Gerald und Thorsten. Beide wurden sehr enge Freunde und waren die Menschen, denen ich mich am ähnlichsten fühlte, was Gedanken und Freundschaft angeht. Die Punk-Geschichte war noch ein bisschen schärfer als die Penner-, Langhaarigen- oder Kundending-Geschichte. Das fand ich richtig gut. Ein bisschen lebendiger. Das hat in mir resoniert. Als Tochter von einigermaßen freidenkenden Eltern habe ich mich von Anfang an als politisch erlebt und bin angeeckt. In der 3. Klasse ging ich als Pippi Langstrumpf zum Fasching. Weil Pippi aus dem kapitalistischen Ausland kam, habe ich sofort Ärger mit meiner Lehrerin bekommen. Meine Eltern haben mir erklärt, was ich sagen durfte und was nicht. So bin ich mit dieser doppelten Zunge groß geworden. Gleichzeitig habe ich über dieses System nachgedacht. Als Gorbatschow an die Macht kam, war ich 15 Jahre alt. Als Agitatorin in der Schule habe ich die Perestroika vertreten. Das war eine ganz spannende Rolle, weil ich war Punkerin, ich war Hippie, ich war Einserschülerin und Vertreterin des echten Kommunismus und Sozialismus und habe versucht, den positiven Anteil dieser Gesellschaft deutlich zu machen und zu bestärken. In der Schule habe ich wirklich von Herzen für meine Freiheit gesprochen, für die Freiheit für alle, für die Freiheit der Gedanken. Ich bin durchaus infiziert mit sozialistischem, kommunistischem Gedankengut. Aber die Freiheit des Menschen steht an oberster Stelle. Es steht niemandem zu, dem anderen zu sagen, was er denken soll. Die Uridee des Sozialismus und Kommunismus ist ja eigentlich super, aber die Umsetzung war es eben nicht. Rudel. Wenn ich zurückdenke, erinnere ich mich ans Tanzen. Dieses Wilde zuzulassen und mit meiner Gruppe zusammen zu sein.

0: Zum Beispiel, als es so schwierig war, zu diesem Punk-Festival Ende 1983 in die Christusgemeinde in Halle zu kommen. Dieses Gefühl, trotz der massiven Versuche der Staatssicherheit, uns daran zu hindern, dann doch dort zu sein, einfach zu tanzen und diese Musik zu haben. Ich weiß noch, dass wir auch oft in der Öffentlichkeit getanzt haben. Das hat mir viel Spaß gemacht, abzufreaken und die Reaktion der Menschen zu sehen. Das gab mir ein Gefühl von Freiheit, von Lebendigkeit. Einfach auf einem Marktplatz herumzutanzen. Es war sowieso alles verboten, was wir gemacht haben. Aber genau dieser starke Druck hat mich eher beflügelt. Mit diesen negativen Reaktionen von Polizisten und Menschen. Nur weil ich bunte Haare habe, habe ich lange gespielt. Es hat mir Spaß gemacht, bis ich mehrere ernste Reaktionen erlebte. Freunde, die eingesperrt wurden, da verging mir das Lachen. Aber dann kam die Bissigkeit. Ich lasse mich von euch nicht klein bekommen. Ich lasse mir von euch nicht vorschreiben, wie ich aussehe. Auch an viele schöne Farben erinnere ich mich. Wir haben vieles bunt gemacht. Klamotten angemalt, Haare angemalt, unsere Gesichter angemalt, die Haare hochgestellt. Ich habe das immer gemacht, bevor ich samstags nach der Schule losgetrampt bin. Das machte viel Spaß und oft bekam ich positive Reaktionen. Die Leute fragten mich, wieso siehst du so aus? Wieso machst du das? Ich fing an, von meiner Lebendigkeit zu erzählen. Dieses Bunte ist auch rübergekommen und dass ich nicht gefährlich bin. Dieses Fremde, dass die Menschen Angst vor etwas haben, das sie nicht kennen. Wenn sie es aber kennenlernen, begeistert sind. Manchmal gab es aber auch schlimme Reaktionen, so wie, dich hat Hitler wohl vergessen zu vergasen. Mit meinen Freunden im Rudel zu sein, das war ein sehr wichtiges und richtig gutes Gefühl. Wir hielten zusammen wie Pech und Schwefel, waren jung und wirklich körperlich wie ein Rudel verbunden. Durch die Repressalien gegen uns ist dieser Zusammenhalt immer stärker geworden. So ergab alles einen Sinn. Als ich in den Westen kam, war das Rudelgefühl, der Zusammenhalt, weg. Polizei, Trafo und Stasi waren eine permanente Begleitung. Eigentlich immer und überall, wo wir waren. Ich habe ehrlich gesagt eine etwas sportliche Erinnerung daran. Am Anfang war ich irre stolz, wenn ich kontrolliert wurde. Wenn ich 4 oder 5 Mal kontrolliert wurde, bevor ich zum Konzert konnte. Das war natürlich auch ein Spiel. Ich glaube, ich hatte eine andere Stellung, weil ich ein Mädchen war. Diese krasse Brutalität habe ich nicht so sehr erlebt, sondern mehr nervige Sachen. Ich habe immer viel Energie investiert, um die Menschen hinter den Polizisten zu erreichen. Habe ihnen in die Augen geschaut und mit meinem Herzen gestrahlt. Ich habe versucht, sie einzuwickeln, die zu erreichen, denen klarzumachen, hallo, schaut mich an, ich bin nicht, was ihr denkt. Ich bin nicht gefährlich. Ich bin ein total nettes Mädchen, richtig lebendig, richtig cool. Schaut, wie ich strahle. Das habe ich oft gemacht, auch in meiner Schule, weil ich einfach ein wacher, offener, intelligenter Mensch war und Wahrheit liebevoll ausgesprochen habe. Schwierig war es, wenn ich nicht erreicht habe. Als mein Freund Gerald eingesperrt wurde, hat das in mir viel ausgelöst. Der war mir am nächsten. Ich kannte viele Geschichten und habe immer wieder gehört, dass Menschen eingesperrt wurden und schlimme Sachen erlebten. Wir haben uns das immer wieder gegenseitig erzählt. Aber diese Menschen kannte ich nicht so nah. Gerald war einer meiner besten Freunde. Als er eingesperrt wurde, hat mir das richtig Angst gemacht, weil ich eine Ohnmacht spürte. Das kann einfach so passieren und ich kann nichts dagegen machen. Ich wusste, dass er nichts getan hatte. Meine Mama hat mir auch klar gemacht, dass ich jetzt auf Feuer, auf Lava laufe. Jetzt wird nicht mehr gespielt, jetzt ist es nicht mehr nett. Die Falle ist richtig zugeschnappt hinter Gerald und den anderen, die am 7. Oktober 87 verhaftet wurden. Es war ein Albtraum, der nicht aufhörte. Dieses Entsetzen, dieser Schock, dieses Nichtwissen, das hat meiner Meinung nach eine ganze Weile gedauert. Ich glaube 2, 3 Monate. Irgendwann war klar, dass sie weg sind. Dieses Wegsein kannte ich schon aus anderen Geschichten. Dass jemand verschwindet und alle erzählen, dass der oder die nicht wieder auftaucht. Und dann dieses Grauen. Es war klar, dass jetzt entsetzliche Sachen passieren. Keiner weiß, wo er ist. Niemand kontrolliert. Niemand kann aufpassen, was diesen Menschen passiert. Und es konnte ihnen alles passieren. Das höre ich jetzt in diesen Vorlesungen, was da passiert ist. Danke dafür. Ich habe Gerald begleitet, habe ihn auch in Thale in der Haft besucht und erlebt, wie es ihm ging, wie sie ihn bearbeitet und teilweise auch zerstört haben. Als Gerald herauskam, war er nicht mehr derselbe wie vorher. Danach traf ich die Entscheidung, einen Ausreiseantrag zu stellen. Ich verstand, wenn sie Gerald einsperren können, können sie auch mich einsperren. Dass sie das entscheiden, ist nur 1 Zentimeter entfernt. Wenn ich sage, sie könnten die Essenz nicht erreichen, habe ich damals Angst bekommen, dass sie das doch können. dass sie auch mich so verletzen können. Als sie Gerald verletzt haben, war es im Prinzip so, als hätten sie auch mich verletzt. Mich haben sie auch über einen längeren Zeitraum hinweg versucht kaputt zu machen. Sie haben meine Ausbildungen blockiert. Am Ende bin ich als Chemiefacharbeiterin in Wolfen gelandet. Das war sehr schlau gemacht, um jemanden wie mich klein zu bekommen. Dort war ich einer Vergiftung auf geistiger und körperlicher Ebene ausgesetzt und einem Mob von Menschen. Am Anfang dachte ich noch, ich könnte in Wolfen so viel lernen, dass ich irgendetwas gegen diese Umweltzerstörung machen kann. Über diese Chemie, von deren Ausmaß ich in der DDR nichts wusste, dass schwarze und rote Flüsse in die normalen Flüsse in die Elbe geflossen sind, dass Frauen nach 5 Jahren keine Kinder mehr bekommen haben oder dass Menschen auf der Straße umgekippt sind, weil so wie Gift in die Luft gespritzt worden ist. Ich habe in 3 Schichten gearbeitet und habe das erlebt. Innerhalb von 2 Jahren bin ich so zusammengefaltet worden, dass ich danach Alkoholikerin und gebrochen war. Ich hatte keine Kraft mehr, um etwas dagegen zu tun. Danach habe ich gemerkt, dass das funktioniert oder zumindest ein Stück weit möglich ist, uns zu zerstören. Diese Angst war lange in mir. Wahrscheinlich habe ich deshalb nach meiner Ausreise 1989 den Kontakt nach Halle und zu meinen Freunden abgebrochen. Es war die Angst vor dieser Ohnmacht, vor dieser Zerstörung, das mir damals noch nicht bewusst war. Ich habe einfach weitergemacht und bin meinen Weg gegangen. Aber in mir ist etwas abgestorben und ich habe gemerkt, dass etwas zerstört, etwas verwundet war. Den Punk habe ich immer noch in mir und den erleben auch die Leute in meinem Umfeld immer wieder. Wenn ich ihn brauche, hole ich ihn heraus und ich brauche ihn immer wieder. Ich höre zwar keine Punkmusik mehr, aber ich merke, dass ich weiterhin dieses Wilde und dieses Bedingungslose in mir habe. Und ich sage, wie V1, Illegalität hält jung. Vielen Dank.
1: So, Alena, junge Generation, hilf uns, den Punk in uns rauszuholen. Auf die Bühne mit dir. Wir hören Frustration.
2: Wow. Heftige Stories auf jeden Fall.
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0: Ich habe jetzt noch, ich habe nämlich auch Gedichte geschrieben, um mir Luft zu machen. Und ich habe diese Gedichte für mich selber geschrieben. Eins habe ich für die Schule geschrieben, aber die meisten für mich selber. Ja, und ich möchte euch ein paar vortragen. Ich habe jetzt eins mit reingenommen, weil ich habe erlebt, Liane hat mit mir einen Teil der Aufarbeitung gemacht, einen unglaublich wichtigen. Liane hat mich gebeten für Wolfen, da wo ich gelernt habe, diese Chemiefacharbeitergeschichte, hat Liane ein Kunstwerk gemacht aus meinen Gedichten. Und dann habe ich von ihr eins geschenkt bekommen, was ich nämlich mit 9 Jahren geschrieben habe. Mit dem würde ich gerne anfangen. Danke, Liane. Das Licht, dort hinten in den weiten Höhen, da glitzert hell ein Sträußchen. Das Sträußchen ist so wunderschön und ist der Stern der Höhen. Das Sträußchen strahlt nach überall und treibt das Dunkel weg. Es überstrahlt auch Sonnen, die scheinen gar so hell. Doch wieder war es schneller da und wirkt so wunderschön. Dann mit 15. Aschersleben. Eine Stadt wie ein Dorf, doch nicht so idyllisch. Graue Häuser, neue Blocks, rote Fahnen. Graue Menschen eilen vorbei. Jugend stirbt, bevor sie blüht. Doch keiner weiß Rat, keiner hat Mut. Krampfhafte Beschäftigungssuche. Einbildung von gezwungener Auslastung, Einsamkeit. Suchen nach Veränderung, vergiss es. Unerwartete Freunde, Hoffnung und kurze Glücksfunken. Rückschlag, Resignation, was willst du erwarten? Gewöhnung und Anpassung oder raus. Geflüster hinter dem Rücken, stumme Bewunderung. Mut? Vergiss es. Aschersleben, es macht dich kaputt, wenn du nicht fließt. So, und jetzt kommt ein Gedicht, ein Pflichtgedicht zum Thema Ich lebe so gern in meinem Land. Mein Blick durchstreift suchend das Land. Die Sonne ist gelblich, es zittert die Nebelwand. Der Horizont umsäumt sich zärtlich mit Tannenspitzen. Vereinzelt sieht man, wie vor ewiger Zeit, Kristallflocken blitzen. Das ist meine Heimat, die Stätte meiner Geburt, wo das Land schweigt, nur ein letzter Vogel singt, wo die Blume erstarrt zur Erde sinkt. Und weiter streift mein Blick die Zweige der Bäume, vom Reif zu Millionen silbernen Stöckchen geformt, die sich wiegen im Wind den Wolken entgegen, als glaubten sie wachsen zu müssen, nur ihretwegen. Das ist meine Heimat, die Stätte meiner Geburt, wo das Land schweigt, nur ein letzter Vogel singt, wo die Blume erstarrt zur Erde sinkt. Und weiter streift mein Blick zur Erde hinab, und es grüßt mich ein Halm und ein Stock und ein Korn, und ihr trauriger Blick entfesselt den Zorn, den der singende Vogel und die sterbende Blume schon längst aufgaben. Die Resignation, vor größeren Mächten zu schweigen, wie das Land, auf dem ich stehe, und den Tannen, die zur Erde sich neigen. Und doch ist es möglich, einen Anfang zu finden, dass nicht nur ein Vogel singt und ein ganzes Land schweigt, werden auch manchem Baum abgeschabt die Rinden, mancher Blume der Kopf abgeknickt. So kann doch die Einheit dieser Natur manch andere Natur bezwingen. Doch noch schweigt das Land, noch singt der Vogel allein, bis er, wie die Blume, erschöpft und verbrannt, vom Baume sich stürzt in die schweigenden Reihen. So, und noch eins zum Abschluss. Wolfen. Graue Masse, stumpfe Gesichter, Hammergeklopfe, Neonlichter. Ein tierischer Hass sprüht mir entgegen, leuchtende Augen, Fäuste sich heben. Der Prolo hat wieder Mut gefasst. Eine graue Masse, leuchtende Augen, sture, hasserfüllte Gesichter. Der Prolo holt sich sein Recht. Wisse, der Prolo wehrt sich, wenn man ihn beleidigt. Dröhnende Maschinen, stinkende Häuser, die über mich herzufallen drohen. Sie kommen näher. Oder es, das große Tier, dem man Fass zugeflüstert hat. Die ersten Fäuste werden sichtbar, die ersten Stangen, die ersten Stiefel. Ein Schrei, hasserfüllt und unmenschlich. Ein zweiter, ein dritter, dröhnendes Geheul. Die graue Front bricht herein. Der Prolo erschlägt den letzten Maikäfer. Ich bin sehr dankbar für dieses Buch und für diese, in dieser Zeit jetzt, weil viele Angst, die ich hier hatte, die ist wieder da. Und ich hoffe, dass das anders geht diesmal. Danke.
1: Vielen lieben Dank, Dana. Noch einmal Musik zum

bist mir nicht böse, Geralf, wegen eben, ne? So. Du warst zufällig der einzige Mann, der hier gerade war. Er hat gelitten, ne? Tut mir total leid. Was tun, wenn es brennt? 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Was tun, wenn es brennt? Was tun, wenn es brennt? Die ganze Stadt. Alle Kirchen. Alle Küchen. Alle Aktenschränke. Zahnbürsten. Ruhe bewahren. Im Brandfall werden sie alarmiert. Ist der Fluchtweg versperrt? Ruhe bewahren. Sehen Sie einen Fluchtweg?

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0: Vielen Dank. Vielen Dank.
1: Ach, ich weiß auch nicht. Irgendwie. Es war alles gut. Also, war.
0: Dankeschön. Danke, dass ihr uns aufgenommen habt. So, und jetzt ist...
2: Ja, jetzt ist Tanz auf dem Vulkan. Kauf warte, das Buch
3: warte, ich
2: ab
3: muss erst
2: heute
3: was,
2: im Buchhandel überall.
3: Ich muss erst mal sagen, Annette, du weißt nicht, was wir damals dafür in Kauf genommen hätten, um das Lied einmal live zu sehen. Ich glaube, fast alle von uns hätten Ehrflucht begangen, wenn wir gewusst hätten, wir kommen drüben an und könnten ein Hansaplatz-Konzert mit diesem Lied sehen. Danke, danke, Annette. So, jetzt kommen wir noch zu was. Wir werden jetzt erstmal alle Protagonistinnen auf die Bühne bitten. Alle, die schon oben waren. Ich gucke jetzt einfach mal. Jana Schlosser sitzt mir am nächsten. Jana, Applaus für Jana. Kim steht schon oben. Ihr zwei kommt gleich extra noch, weil ihr wart ja noch nicht dabei. Sheila, Applaus für Sheila. Dana, man wird hier so geblendet, man sieht nicht richtig. Dana. V1, du gehst ja ab, wie eine V1. 5, ihr seid ja schon 5, ja. Ja, ja, ne, da kommen wir jetzt dazu. So, und jetzt haben wir natürlich noch so eine kleine Mini-Überraschung, und zwar, es sind ja noch fast alle anderen Protagonistinnen aus dem Buch auch da. Und die möchten wir euch jetzt auch vorstellen. Es sind 3, 4, die nicht können. Eine ist in Sri Lanka, mehrere aus gesundheitlichen Gründen, aber im Groben sind fast alle da. Und zwar, wir haben hier Nancy. Nancy, bitte auf die Bühne. Nancy aus Potsdam, Brandenburg und, wie hieß der erste Ort? Rehbrücke? Tupfer ist schon oben. Tupfer müssen wir nicht hochbitten. Da ist Tupfer. Wir bitten Mita auf die Bühne. Mita, die Schlagzeugerin von Namenlos damals. Silke Nina Schröder aus Weimar. Conny aus Leipzig. Leipzig in Trümmern. Inka aus Kammerhorkstadt. Andrea aus Suhl. Wer die Band Andreas Auslauf kennt, der weiß jetzt, wo der Name damals herkam. Ne? Aber das wird, werdet ihr im Buch lesen, jetzt habe ich was verraten. Mist. Nina. Die, ich glaube, 4. Sängerin von Namenlos. Oder die wievielte warst du? Ich weiß nicht genau. Die letzte Sängerin von Namenlos. Aus Ost-Berlin, genau. Wombel, auch aus Ost-Berlin. Katrin aus Kammerhorkstadt. Sissi steht schon oben. Wo ist sie denn jetzt? Ach hier, Sissi aus Halle an der Saale. Und Liane Fürtner, die Tochter von Sissi, die einen Beitrag im Buch auch zu dem Thema Tripperburgen ja, beigetragen hat, damit man auch versteht, was es noch für Repressionen gegen Frauen, also gegen Frauen gab, also geschlechtsspezifische Repressionen. Und ich glaube, jetzt haben wir alle da. Habe ich jemanden vergessen? Nicht, dass ich jetzt jemanden vergessen habe. Andrea, warte mal, wo bist du? Wo ist dein Bedarf? Da ist er. Andrea. Alex aus Wort immer schlummer. 2 Fettnäpfchen. Andrea ist ja schon.
4: Das ist der Gin Tonic.
3: Alexandra Schlagowski aus Eisenach. Jetzt war ich richtig. Jetzt haben wir es aber, oder? Habe ich noch jemanden vergessen? Ja, Sue habe ich nicht vergessen. Sue lebt nicht mehr. Sue hat sich leider das Leben genommen. Ihre Geschichte ist aber so wichtig, dass die im Buch auch präsent sein wird. Und jetzt noch kurz zu den Frauen, die nicht da sind. Conny Steiner. Conny Steiner war vor 2 Tagen in Berlin in der Galiläa-Kirche mit dabei, hat ihre Geschichte erzählt, die wirklich auch extrem bewegend war. Conny Marit aus Leipzig kann heute leider auch nicht anwesend sein. Sie gehörte zu der Gruppe Punks, die Freiheit für A, Micha, Mita und Jana an die Wände gesprüht hat, also als die Bandmitglieder von Namenlos inhaftiert wurden. Und Anne Hahn ist heute auch nicht dabei. Anne Hahn, ihre Geschichte ist deshalb ziemlich speziell, habe ich deshalb auch mit reingenommen, weil sie hat tatsächlich versucht, über Russland in den Westen zu fliehen, hat es bis, ich glaube, Aserbaidschan geschafft, wurde tatsächlich dann an dieser Grenze gefasst. Das ist auch eine sehr bewegende Geschichte. Und China ist auch in dem Buch vertreten. Auch China kann leider nicht dabei sein. Und auch Niki aus Brand-Erbesdorf kann nicht dabei sein. Und ich glaube, jetzt haben wir alle.
5: Dankeschön und danke, dass ihr da seid. Mach du erstmal dein Bier, räum erstmal alles auf.
6: Ja, ja. Ja, ja, natürlich. Ja, gib mal.
7: Ich bring auch noch eine Hose.
3: Ich gerne ein Eisbrocken geben.
6: Verteilt ihr mal die Hosen? Oder kannst du das? Oder wer? Also ich muss jetzt an den Stand. An die Musikerin. Ja, okay.

gemeinschaftliches Event, was für mich bis heute strahlt. Und daraus entwickelte sich eine Gruppe von queer Transsendenden, die jeden fünften Freitag eines Monats das FSK und Treya Sparks auch umbenannt als Frischling Senderix kaperten und dort mindestens 24 Stunden lang live gesendet haben. Und dies fand statt von 2019 bis jetzt 2026. Zuletzt hatte sich unser Kollektiv mehr und mehr ausgedünnt und nun wird der Radiotag am fünften Freitag des Monats im FSK neu gestartet von Sky und dann auch hoffentlich sehr groß kollektiv aufgefächert. Bin schon ganz gespannt, was sich daraus ergibt und werde mich da auch an Stellen beteiligen und einige von uns aus der alten Crew werden sich da auch neu und ganz anders wieder einweben. Das wird sicher aufregend. Der erste Aufschlag ist am 29. Mai 2026 und anlässlich diesen neu gestarteten Sendetags, der jetzt Queerer Tag im FSK heißt, beginne ich hier mit einigen Erinnerungen an die Cutie Strike, Vernetzung und Erfahrungen an unseren Radiotagen. Was an vielen Stellen sehnsüchtig und auch wehmütig ist, denn ich vermisse unsere Tage des gemeinsamen Sendens enorm. Sie haben mir unendlich viel bedeutet. Ich habe so viel gelernt und mich verwandelt durch euch und mit euch, meine Liebsten. In dieser Sendung hören wir zuerst ein Gespräch zwischen mir und Treya Sparks, was sie im März 2026 aufgezeichnet haben. Ich habe auch ein Gespräch mit Xenia Valeska geführt, also ein ähnliches Erinnerungsgespräch und werde auch noch einige Highlights und Sendungsmomente von den Cutie Strike Tagen immer wieder in meiner Sendung Fiction for Fairies and Cyborgs, aber auch auf Freier Radius net teilen. Und zugleich möchte ich an vielen Stellen auch die Fäden wieder aufnehmen mit der ganz engen und von mir so geliebten Cutie Strike Vernetzung. Es ist schwer, alle Personen, die bei den ersten Radio Days 2019 mit dabei waren, wirklich aufzuzählen. Unbedingt zu nennen sind die Namen Ankylosaurus, Raven, Sarah, Ginny, alle Sendenden des Antira-Radios, Skadi, Dilek, Magenna, Zickig, Laubisch-Kiefer. Laubisch-Kiefer hat die Sendetage immer sehr deren wunderbaren Musikmixen geprägt. Und Endless Love from Me to Roche Sieber, Xenia Valeska und so, so viel Dank und Liebe an Treya Sparks.

AIDS-Trans-Erfahrungen und Trans-Geschichten waren mir persönlich lange schon, auch vor dem Cutie-Strike-Schuh, Erfahrungen im Dazwischen sehr wichtig. Nochmal mehr als diese typischen Heldix-Geschichten von Transpersonen oder diese Einzelnarrationen von Coming Out, Transition und dann irgendwo ankommen, wie sich eine Person findet, so ganz allein, sondern was mich immer fasziniert und worüber ich auch sprechen und theoretisieren und schreiben möchte, ist so ein Transsein in dazwischen. In meinen Sendungen bei Fiction for Fairies und Cyborgs claime ich immer wieder, ich bin nicht alleine trans. Ich bin das für euch und mit euch und vor allem durch euch. Es bezieht sich für mich eben nicht nur auf Queerness, sondern ganz klar auch auf Trans-Erfahrungen. Und es reicht für mich auch in zutiefst körperliche Erfahrungen hinein. Also nicht nur in Entscheidungen über möglicherweise medizinische Transitionsschritte, sondern auch die ganz tiefsten und auch vielleicht intimsten körperlichen Empfindungen in meine Emotionen und mein immer auch verbundenes, sich verbündendes, sich abgrenzendes, abstoßendes, sich ansteckendes Trans-Empfinden. Dabei waren mir lange schon und sind es auch immer noch Theorien von Siri Hüstwedt wichtig und auch vieles, was so in Richtung von einem Queering, von Psychoanalyse geht, also auch Lesarten von D.W. Winnicott über Spielphilosophien von Martin Buber zum Dialogischen und auch den Erfahrungen eines Dazwischen, das

0: in Dialogform und auch in der Bezogenheit etwas jenseits von zwei Entitäten erschafft, etwas zwischen ihnen, was noch mal etwas ganz anderes ist und alleine einfach nicht möglich wäre. Und ich meine damit noch mal andere Erfahrungen als auch so, die aber auch ich hier in keinster Weise abwerten will, sondern die ich auch unglaublich wichtig finde für mein Leben und die ich auch immer wieder aufsuche in literarischen und anderen Darstellungen und in meinen Friendschaften. Ich meine hier mehr als Trans, Care-Webs, die Personen bei Gender-Affirming-Erfahrungen oder auch medizinischen Transitions-Steps oder auch sozialen Transition-Berührungspunkten gegenseitig unterstützen und beraten und einander Care geben auf so vielen wundervollen Ebenen, aber auch was Behinderung und Erkrankung angeht. Ich meine das auch nochmal als ein anderes Flavor als zum Beispiel Gender Labor, wo in einer vielleicht romantischen Paarbezogenheit klassischerweise so eine mehr ins Mass-Spektrum transitionierende Person sehr stark von einer mehr sich feminin genderierenden Person unterstützt wird bei bestimmten Transition-Schritten oder aber auch einfach ganz allgemein in so sozialen Fragen und Punkten. Sondern worum es mir noch mal ganz speziell auch immer ging und was ich so wichtig und aufregend im Dazwischen fand, war eine spielerische und auch auf Traum und Fantasie bezogene Trans-Erfahrung im Dazwischen. Und so wirklich verdichtet hat sich ganz vieles davon, was ich lange schon gedacht hatte und was ich auch in Einzelpunkten mit mir nahestehenden, lieben, anderen nicht-binären Trans-Personen immer wieder erleben konnte, hat sich das nochmal ganz stark verstärkt, als ich Teil von Cutie Strike war und wir diese gemeinsamen Sendetage hatten, die einfach etwas so Verzaubertes waren, weil wir an diesem safen Ort des Frischling Sendrecks nur für uns allein so viel Raum hatten, uns zu entfalten, uns künstlerisch, spielerisch aufeinander zu beziehen. Und voneinander zu lernen, uns einfach treiben zu lassen, ohne ein Ziel vorher festzuhaben. Und ich glaube, dass das uns alle, ich kann in erster Linie nur für mich sprechen, aber auch in den Gesprächen mit Trailer Sparks und mit Xenia Waleska wird deutlich, wie stark es die beiden auch bewegt hat. Und Roche Lieber war da einfach an so vielen Stellen auch für uns alle extrem prägend und extrem wichtig, die Bezogenheit mit Roche. Es hat uns sowohl in vielen künstlerischen Themen einfach sehr inspiriert, als auch theoretisch, als auch politisch, als auch einfach uns persönlich in unseren Entscheidungen zu bestimmten Transitionsprozessen, Anfängen, Enden, Neuanknüpfungen, Neudenken oder sich einfach nochmal sicherer sein, hat uns extrem stark verwandelt und geprägt. Uns alle vier. Und ich habe fast noch nie künstlerische Arbeiten so sehr geliebt wie die von Xenia Waleska, von Trailer Sparks, von Roche Lieber. Und an vielen Stellen, seit wir diese Cutie Strike-Verbundenheit hatten, haben wir uns auch immer wieder nochmal in einem stärkeren Maße angesteckt und auf eine wundervolle Art beeinflusst und aneinander abgefärbt und abgerieben, als es sowieso in nahen künstlerischen Prozessen immer vorkommt oder auch in nahen politischen und theoretischen Prozessen. Wir waren dann immer wieder auch an so Themen wie Anarchics, Trans-Erfahrungen, Care-Webs, Zirklusion, ein Verständnis von Transgender-Marxism, von der Abschaffung von Knästen, von Pink-Silver-Strukturen, die andersartige Antifa-Zugriffe denken und leben können und so viel mehr. Und das alles fand statt vor einer Zeit, die sehr viele politische Verhältnisse rund um trans, queere Personen nochmal extrem verschärft hat, wo einerseits sich eine Ausdifferenzierung und eine stärkere nochmal Genauigkeit und die stärkere Möglichkeit von Selbstbenennung und fein differenzierter Vernetzung und gegenseitigem Empowerment nochmal stark zugenommen hat. In erster Linie auch durch Social Media, aber auch vielfach live vor Ort, vielfach auch in Hamburg in ganz wundervollen, kleinen, feinen, nicht-binären Elder Trans, Younger Trans und anderen Vernetzungsformaten. und auch ganz vielen wunderbar starken Kunst- und Kulturfilm und anderen Projekten und Möglichkeiten, neuen Barabenden, neuen Partybegegnungen und so weiter. Und zugleich diesen massiven Backlash, diesen Bedrohungen im Netz und ganz stark auch auf der Straße, auch von kleinen CSDs im deutschsprachigen Raum und auch weltweit, dieser sehr unguten Allianz zwischen Radical Feminists, TERFs, rechten, radikal-konservativen Personen und einfach einem breiten Spektrum, was einen Kampf, der gewaltvoll und oftmals auch lebensbedrohlich und zerstörerisch ist, gegen den sogenannten Genderwahn führt und auch ganz klar gegen SexarbeiterInnen und insbesondere gegen transfeminine Personen of Color. Und diese ganzen Verschärfungen, die sich auch intersektional nicht trennen lassen von anderen gesellschaftlichen Machtverhältnissen und Unrechtsebenen, die haben uns sehr stark auch getroffen und betroffen. Und das ist auch einer der Gründe, warum unser Kollektiv jetzt nicht mehr in der alten Form weitersenden konnte. Weil wir alle auch auf unterschiedliche Arten und Weisen ziemlich viele Rückschläge erlebt hatten. Genauso wie auch ganz vieles Positives und Bestärkendes. Aber kurz zusammenfassend lässt sich sagen, 2026 ist eine Cutie Strike Connection mindestens genauso wichtig wie 2019 schon. Um nochmal mehr eine Idee von den Inhalten und Ansätzen des M8 und später Cutie Strike zu geben, hören wir jetzt Trailer Sparks, der im März 2020 das Editorial des Transmitters liest, was wir damals beide zusammen geschrieben hatten. Der Transmitter ist die Programmzeitschrift des FSK, und M8 hatte sowohl 2019 als auch 2020 im März die Produktion des ganzen Hefts übernommen.
1: Ich lese euch erstmal das Editorial des aktuellen Transmitters vor. Der März-Transmitter übrigens, ein reiner Flint-Transmitter. Also grabt ihn euch mit vielen tollen Texten zur aktuellen politischen Lage, zum Gefühl von Transsein in dieser Welt und noch vielem mehr. Lady Betray tweetet: Ich muss erstmal Hanau verarbeiten und brauche dafür Zeit. Viel Zeit. Erschüttert vom rassistischen Anschlag am 19. Februar in Hanau beginnen wir dieses Editorial. Das fügt sich nicht nahtlos und glatt ein, bleibt als Bruch. Die Todesgewalt richtete sich wieder gegen migrantisierte Personen, Familien und Communities. Wieder wurden sie nicht geschützt. Hanau ist eine deutsche Kontinuität, die nicht hingenommen werden darf. Die Gewalt muss aufhören. Die rassistische Gewalt, die strukturelle Gewalt, die Militarisierung und der totalitäre Umbau des Staates. Es zählen die Bedürfnisse, Stimmen und Analysen von People of Color, schwarzen Personen und jüdischen Menschen, nicht die weitere Einfühlung in TäterInnen. Es braucht eine politisch radikale und sorgfältige Differenzierung zwischen Security und Safety. Dafür gilt es auch, das vorherrschende Verhältnis und Verständnis von Militanz, Gewalt und Terror zu hinterfragen. In die staatliche Terrordefinition ist der Ausschlag nach links schon eingeschrieben. Lasst uns nicht vergessen, dass mit Terror immer auch jegliche emanzipatorische und starke antiautoritäre Bewegung gemeint ist. Der Moment also, in dem wir von Terror und Verbrechen sprechen, ist der Moment, in dem wir eben jene Justiz akzeptieren, die unsere FreundInnen, GenossInnen und GefährtInnen verfolgt, verurteilt, verknastet und tötet und sie, wohlgemerkt, des Terrors bezichtigt. Die Journalistin Nelly Tügel twittert: Auf der Abschlusskundgebung in Hanau sagt ein Sprecher der Initiative zum Gedenken an Ramazan Afci im Namen dessen Sohnes: Keine Forderungen mehr an die Politik, migrantische Selbstorganisation. Er schlägt einen Tag des Zorns, einen Streik aller vom Rassismus Betroffenen vor. Der 8. Mai 2020 wird kein Tag der deutschen Befreiung mehr sein, sondern der Tag des Zorns. Es gilt der Generalstreik. M8 Feminist Strike. Vor einem Jahr wurde zuerst der Transmitter übernommen und am 8. März 24 Stunden lang gesendet und gestreikt. Viele der Beteiligten beziehen sich nur gebrochen und partiell auf den International Feminist Day und die damit verbundenen Bewegungen. Es gibt viel Kritik an White Supremacist, rechten Mittelschichtsfeminismen, die antisemitische Organisationen unterstützen und Sexarbeit ablehnen, sich trans exkludieren und feindlich sowie non-binary negierend verhalten. Ein großes Ja gibt es dafür, M8 zu machen. Keine Zeit, wir kommen. Wir passieren. Jetzt. Wir fließen, stocken, überdrehen. Ich schlage ein wie eine Haubitze. Wenn die rote Lampe leuchtet, live an den Krakenarmen der Tischmikros, sind wir achtstellig, mindestens Hapir, Ankylosaurus und Wanderauge im Studio. Die Politik der Missverständnisse ist die Politik des Vertrauens. Die Angst vor dem Gegenüber und die Erwartung, nie zu versagen, zerrt uns in Privates. Wir öffnen uns für solidarische Konstellationen. Ein intersektionaler Feminismus des situierten Wissens und der partialen Perspektiven dreht sich um eine erweiterte Zeitlichkeit und Räumlichkeit. Queering Time and Space. Es braucht also Kritik an der Objektivität wie an der Individualität, spontane Befreiungsschläge gerichteter Wut, zugleich Behutsamkeit, Raum für Schmerz, Müdigkeit und Zögern. Es braucht Zeit für Awareness, Caring Deconstructed, Shared and Intensified, Orte für Queers Cruising und Sexwork, fettes Begehren und Schattierungen von Asexualität, utopische Körperlichkeiten und vielfältige Materialisierungen von Trans, Time to Tell the Untold Stories, Bleiberecht, A Room of One's Own, Flaneusen, die Städte schreiben, die Raum greifen, in Falten verschwinden und Ecken fluten, an denen sie nicht vorgesehen sind. Übersetzungen, Enthinderungen und Prothesen, bis keine Latte mehr steht. Dieser Text wurde geschrieben von zwei weißen, nicht-jüdischen Non-Binaries und er repräsentiert nicht alle Positionierungen und Verortungen der M8-Gang und lässt sich zugleich nicht davon trennen.
0: Wir hören jetzt erstmal mein Gespräch mit Trailer Sparks, was ein wirklich schönes Gespräch ist und wo es aber auch noch so viele Erinnerungen zuzufügen gibt. Und was unsere Verbundenheit gut rüberbringt, finde ich, und auch wie aufgeladen diese Erinnerungen für uns sind. Aber die wirkliche Magie des live gemeinsam Sendens mit all dieser Zeit und all dieser Feierei, dem Tanzen, dem Philosophieren, dem sich auch streiten, dem Zusammenkochen, dem Tee kochen, dem die Stufen rauf und runter rennen, die Tür zum Senderaum aufreißen und gleich on air sich einbringen und dann wieder tanzen, live on air oder auch dann zu den wundervollen Mixen von Zickig, den Sendungen der anderen Sendenden lauschen, einfach nur verzaubert zu sein. Das lässt sich jetzt hier nicht rüberbringen. Es kommt aber vielleicht immer wieder auch in den Schnipseln aus dem Cutie Strike, die ich dann nochmal wieder senden werde oder auch den längeren Auszügen raus. Um so ein bisschen eine Ahnung von der Magie zu vermitteln, wird das Gespräch, was ich mit Trailer geführt habe, zirkuliert von etwas, was ich den Cutie Strike Choir nennen möchte. Es hat sich mit der Zeit so zwischen uns Cutie-Sendenden entwickelt, dass wir oftmals Sendungen eingeleitet haben mit so einem mehrstimmigen, spielerischen Chor, einem Übereinandersprechen, Miteinandersprechen, sich verstärken, sich echoen oder auch ganz bewusst nicht, rhythmisiert, gegenrhythmisiert, übereinander, durcheinander, wild, wild, wild. Und teilweise auch einfach nur mit sehr chaosmäßigen Dada-Sound, Sprech, Glitch, Beatbox-artigen Sounds. Es hat so etwas wundervoll queer, weirdes und im Nachhören auch irgendwie geisterhaftes. Und damit beginnt's jetzt mit dem Cutie Strike Choir und geht über in das Gespräch mit Trailer Sparks. Nochmal ganz viel Liebe an Trailer.

0: ich hoffe, ich halte da. So, das passt auch nicht in mein Selbstbild. Ich kann das, das passt einfach nicht zu dem. Ich habe mich. I am very aware. Also auch für mich, ich habe das versucht auch im Malen auszudrücken und dann auch im Schreiben und ich finde das aber, ich finde es dann auch von Mal zu Mal so, wie soll ich das mit mir in Einklang bringen? Ich finde das, schwierig, ich finde das wirklich schwierig. Also,
1: Zweiklang, Dreiklang,
0: aber nicht, dass du jetzt sagst, ich mache das also nur deswegen. Ne? Also das sind auch wirklich viele Sachen und ich mache die auf unterschiedlichen Gründen. Ne? Also das ist nicht alles das nicht alles das Gleiche. Das ist nicht so. Das ist nicht so.

0: Es zieht. Ich brauche eine Narkose. Eine
1: Teilnarkose. Ja, völlig umsonst. Da könnte sich jetzt einfach eine reinziehen.
0: Hallo, Anästhesistin.
2: Ja, herzlich willkommen zur Cutie Strike Fun Edition. Oder This is the Last Call. Kater hat mich eingeladen, dass wir noch einmal ein paar Dinge Revue passieren lassen oder drüber reden. Und jetzt sitzen wir hier auf einem Sofa in Decken eingewickelt und haben das Mikrofon.
3: Haben das Mikrofon zwischen uns gezaubert.
2: Und das ist so, es hängt so an so einem gestreiften Glitzerkissen, was wie so ein Perl zwischen uns hängt.
3: This is the last call. Das klingt ja schon irgendwie sehr traurig. Also ich glaube, wir sind heute beide, und ich finde es auch gut, von der Stimmung, die eins hat, auszugehen. Wir sind jetzt beide nicht so in der Trilili-Hochstimmung. Aber grundsätzlich, mir hat Cutie Strike total viel bedeutet, und ich finde es schon auch gut, eine kleine Revue nochmal zu machen, so ein kleines. Wir erinnern uns, aber das muss ja auch kein Abschluss sein. Also Cutie Strike wird ja vielleicht auch in irgendeiner Weise weitergehen. Aber jetzt erstmal so Cutie Strike zwischen, fing es eigentlich an 2019 oder 2018 schon? 2019, oder?
2: Ich bin nicht ganz sicher. Ich würde sagen 2019, aber es kann auch falsch sein.
3: Ich würde, glaube ich, auch sagen 2019, und jetzt haben wir 2026.
2: Ja, 7 Jahre.
3: Eine lange Zeit.
2: Schon.
3: Erinnerst du dich an den Anfang? Also, weil es startete ja alles mit Trailer. Wie alt warst du am Anfang?
2: In dem Fall ja 30. Jetzt bin ich ja 37. Simpel. Und du, wie alt warst du am Anfang?
3: 39. Und jetzt bin ich 45.
2: Tja. Die Zeit fliegt.
3: Aber wie bist du drauf gekommen? Also grundsätzlich war ja das gesellschaftliche Klima da auch so, dass da M8 und so Feminist Strikes da auch international gerade so ziemlich viel auch Auftrieb hatten. Ich würde auch mal sagen, es lag auch so ein bisschen an Las Tessis und dieses Ganze. Kannst du das nochmal aussprechen?
2: Wie der Song heißt, weiß ich nicht, aber ich kann eine Textzeile davon. Naja, auf jeden Fall ist der Staat das Problem.
3: Ja, der Staat als Vergewaltiger.
2: El macho violador es el Estado, irgendwie so. Genau, also das ganze Justizsystem wird angeklagt, dass die ganze Vergewaltigungskultur kriegt da was ab. Ja, und den Abya Yala haben da einfach auch die ganzen feministischen Bewegungen mega in Aufwind gewonnen 2019. Also wir müssen uns auch vorstellen, 2019, da waren auch diese riesigen Revolten in Chile ganz grundsätzlich. Ne?
3: Und da waren ja auch queers und feministische Personen so sehr in der ersten Reihe.
2: Ja, primera linea.
3: Genau, haben das sehr vorangetrieben auch.
2: Voll. Und hier in Hamburg war es schon auch noch, da waren wir schon auch noch einfach mit der mit sehr viel G20-Aufarbeitung beschäftigt, was sich ja mittlerweile normalisiert hat. Also die ganze Repression, die Depression, die schlechte Stimmung in einer Bewegungslinken, die hat sich ja einfach normalisiert. Das war da noch neuer.
3: Fandest du? Ich fand es nicht, aber ich war damals ja vielleicht auch schon älter und negativer.
2: Ja, also klar, also ich würde sagen, Hamburg nicht bekannt für lachende Gesichter, aber ich finde schon, dass nach dem G20-Gipfel sich radikal was verändert hat, in wie einer linksradikalen oder linksautonomen Bewegung mit Repression begegnet wird, was zu den Auswirkungen führt, die wir heute sehen in diesen ganzen Antifa-Ost-Verfahren. Ne? Und ich finde, das ist nicht zu unterschätzen. So, und für mich war das auf jeden Fall 2019 schon immer noch ein Thema. Und 2019 war auch...
3: Erzähl doch mal, wie oder wann du nach Hamburg gekommen bist.
2: Ich bin im Sommer 2016 nach Hamburg gekommen als Gastkünstler im Gängeviertel. hatte ich ein Artist in Residency für 3 Monate und bin dann einfach geblieben.
3: Und lag das auch ein bisschen am FSK, oder, dass du geblieben bist?
2: Nö.
3: Nee.
2: Nö, das FSK, ich bin erst später zum FSK gekommen. Und zwar einfach im Verlauf der ganzen G20-Geschichten bin ich eigentlich zum FSK dazugekommen. Genau. Vorher war ich eher sad, dass ich meinen Radiosender in Bern, das Radio Rabe, und da hatten wir auch eine queerfeministische Sendung, den Lila Blues, genau, die habe ich dann ja zurückgelassen, um auszuziehen.
3: Wie lange hast du die gemacht?
2: Ich glaube nur so 2-3 Jahre oder so.
3: Naja.
2: Und auch, ich war auch nicht besonders motiviert. Also ich mochte das schon. Mir hat das Sendungsformat nicht getaugt, weil es war halt ein Magazin. Das heißt, wir haben kaum live gesendet und haben immer halt auch mit dieser Radiosendeuhr gearbeitet und mega so 20-Minuten-Beiträge, Interviews auf 20 Minuten geschnitten. Also ne, dann hat man so eine Stunde einmal im Monat, die so perfekt aalglatt ist. Und ich hatte mich schon immer eher eigentlich bei sowas gesehen, wie im Rabe gibt es auch so eine Morgenredaktion. Das sind die Leute, die dann 4 Stunden da sitzen und dich in den Tag hineinlabern. Das ist schon eher mein Skill, würde ich sagen.
3: Ja, dazu muss eins auch noch wissen, dass Trailer sehr stark aus einem Performance- und Theater- ja. und Bühnen-Background auch kommt ja. und dass dir das halt auch einfach sehr nah ist. Also du bist ja schon auch so eine Rampensau sozusagen.
2: Ja, genau. Und dann so journalistisches Arbeiten kann ich, aber da ist nicht mein Herzblut.
3: Ja, also ich kann das, ich fühle das auch total, so dieses genau 20 Minuten und so wäre auch gar nicht so mein Ding. Also was ich am freien Radio grundsätzlich auch so wirklich auch liebe und was mich nach wie vor auch sehr fasziniert und was mir nach wie vor auch sehr gut tut, ist so dieses, dass ich im Rahmen von meiner Sendung das so ganz frei gestalten kann. Das ist für mich wirklich so richtig schön. Mhm. Und bei mir in meiner Sendung ist auch noch das Tolle, dass ich eine Nachtschleife auch immer noch habe. Das heißt, meine Sendung muss auch gar nicht immer genau 2 Stunden gehen, sondern kann halt auch dementsprechend kürzer oder länger sein, was mir auch halt auch total gut taugt. Oder ich fing beim FSK an, also ich will jetzt gar nicht deine Erzählung, die Ray, nur so kurz
2: dazwischen. Tust du gar nicht.
3: Ich fing beim FSK an, da habe ich erst so eine Nachrichtenshow immer gemacht. An der Stelle, so ähnlich wie Radio Radau eigentlich jetzt. Mhm. Die ist, ehrlich gesagt, weiß ich gar nicht mehr, wie die hieß, mit so 3 anderen Personen. Aber die war halt auch sehr so locker und offen. Es war quasi so ein bisschen so wie die Morningshow, weil das eigentlich so war, das war immer jeden Montag um 19 Uhr. Und wir haben uns halt vorher in der Woche auch gar nicht so wirklich abgesprochen, sondern wir sind dann halt einfach alle gekommen. Und wenn mal eine Person nicht konnte, kam sie halt nicht. Und dann haben wir vielleicht eine halbe Stunde vorher geguckt, okay, was ist jetzt das Thema? Und jede Person konnte jetzt ihr Thema machen. Wir hatten auch öfters Interview-Gästics da, aber auch das war dann meistens eher so spontan. Und das hat sich halt immer so ergeben. Und das passt mir halt auch sehr gut, sozusagen.
2: Ja, genau, dieses lange Vorbereiten und so rumschneiden, das mache ich schon auch gerne, aber wenn dann so auf eine künstlerische Art und nicht auf eine, es muss klingen wie.
3: Ja, ich mache es ja auch richtig gerne, aber so, dass ich damit frei bin und es so machen kann, wie ich es mag.
2: Ja, du machst ja auch die tollsten Nachtschleifen, oder? Und das ist, also, oder, sagte er. aber ich finde schon, deine Nachtschleifen sind schon immer ganz besonders und ich finde es auch mega krass, über wie viele Jahre hinweg du die jetzt gemacht hast. Wie viele Jahre waren das? Und dann jeden Monat eine Nachtschleife, oder?
3: Mhm. I don't know. Diese Nachtschleife mache ich jetzt vielleicht seit 2014.
2: 12 Jahre. Das ist schon sehr viel Kontinuität für so queeren Content. Wow.
3: Was ich da am meisten, ehrlich gesagt, fühle, ist, dass ich da auch sehr viel Access-Hilfe hatte. Also weil ich die halt auch zu Zeiten gemacht habe, wo ich halt auch sehr, also ich bin halt grundsätzlich an ME/CFS erkrankt und ich habe die auch zu Zeiten gemacht in meinen 30ern, wo ich halt sehr stark hausgebunden und bettlägerig war und wenn ich nicht so viel Support gehabt hätte, hätte ich die halt auch nicht machen können und damals war das so, dass meine enge Beziehungs- und Bezogenheitsperson, my dear Friendex, weil wir hatten nicht so eine starke Internetverbindung und weil ich die Nachtschleife immer gemacht habe, war das ja schon auch ziemlich viel Content. Also heute kann sich eins das gar nicht mehr vorstellen, aber damals, wir hatten halt nicht so ein mega Internet, war das schon viel. Das heißt, ich konnte diese 9 Stunden nicht so einfach rüber senden mit irgendeinem Transfer. Das wäre zu lange, hätte zu lange gedauert. Deswegen hat Nelo das immer auf dem Stick per Fahrrad dann immer rübergefahren.
0: Wow.
3: Und es war jedes Mal hatte halt dann Martin, der mein lieber Freund Martin, hatte dann jedes Mal da die Büroschicht und hat das dann immer einprogrammiert. Und ohne Nelo und Martin, denen bin ich halt immer noch so auch total dankbar, wäre das halt nicht so gegangen. Und nach ein paar Jahren ging es mir dann irgendwann wieder so viel besser, dass ich dann irgendwann, da ist FSK dann noch umgezogen, von der Eimsbüttler Chaussee ins Gängeviertel, dass ich irgendwann dann auch mal ab und zu das auch selber vorbeibringen konnte. Das war dann auch schon so ein Step, also so. Was ich noch davor auch hatte an Radio, was halt ein bisschen auch mich an Cutie Strike erinnert hat, das ist auch eines der wenigen FSK-Formate, die mich jemals, die ich damit auch wirklich so ein bisschen vergleichbar finde. Ich hatte mal eine queere Nachtshow, wo wir halt auch, und so fing das auch mit der Nachtschleife auch an, wo wir auch die ganze Nacht gesendet haben und dann später am Ende dann noch was einprogrammiert haben. Aber das war so mit 3 queeren Phoenix von mir, in erster Linie mit Jules und Mel. Da haben wir auch so ganz wilde Themen gemacht und in erster Linie uns auch sehr spielerisch aufeinander bezogen.
0: Geil.
3: Also so, es hatte halt wirklich auch von der Art sehr was, was an Cutie Strike so erinnert hat. Stimmt, Turit war auch noch dabei und wir haben auch manchmal so typisch Karl halt auch so Theorietexte eingelesen und so. Total wirde, abgehobene Sachen vielleicht, aber zwischendurch haben wir halt auch im Studio getanzt, haben auch zusammen irgendwie Limo getrunken, manchmal auch sogar ein bisschen Sekt getrunken und hatten so richtig so eine gute Zeit und haben dann, was weiß ich, um 5 Uhr nachts noch irgendwelche weirden Einhorngeschichten uns erzählt und so und halt immer weiter gesendet und immer weiter. Es hat halt von der Stimmung schon sowas Ähnliches.
0: Ja, toll.
3: Es war halt wirklich auch sehr... Ich weiß ehrlich gesagt auch gar nicht, ob das überhaupt irgendeine Person also gehört hat. Ich hatte zufällig eingeschaltet, bestimmt. So, weil das lief sogar auch am Samstag immer. Ja.
2: Aber es ist ja schon auch das Thema bei diesen Nachtsendungen, dass das nur ganz spezielle Leute hören. Und ja, das ist auch schön.
3: Ja, das ist auch schön, ja.
2: Also ich glaube, weiß ich nicht, für mich ist dieses 8. März-Ding schon auch daraus entstanden, dass dieses Gefühl gab vom im Sender mal die Flinters zusammenbringen. Also so hat das ja angefangen, als M8 macht. Und das, genau, einfach mal zu gucken, wer ist überhaupt da, wer ist überhaupt interessiert, sich politisch zu organisieren. Vielleicht sowas wie ein Parallelplenum aufbauen, weil da auch die patriarchale Situation im Sender ja so unerträglich war. Also als wir angefangen haben, das muss man sich vorstellen, wurde im Plenumsraum noch geraucht. Ne? Also ich würde sagen, wir haben schon sehr viel auf einer emotional-sozialen Ebene dazu beigetragen, dass sich die Struktur verändern kann durch diese Streiktage und durch dieses, dass wir einander sehen und Verbindungen knüpfen, miteinander ins Gespräch kommen, feststellen, dass es eigentlich ziemlich viele Leute irgendwie ein bisschen Banane finden, dass man da drin raucht. Das war auch zu einer Zeit, da wurde im Plenumsraum geraucht, es wurde während dem Plenum getrunken. Es waren vor allem ältere Cis-Männer, die sich gegenseitig angeschrien haben. Und das war keine Kultur, die mir besonders zugesagt hat. Und vielen anderen Leuten ja auch nicht. Genau, also es ist schon aus einer politischen Notwendigkeit im Sender X selber entstanden, dass es diesen M8 gegeben hat. Und dass wir gesagt haben, 24 Stunden kommt kein Cis-Mann in diesen Sender rein und das hat schon, und das muss man sich ja heute auch vorstellen, ist auch einfach weird, dass es 2019 so für so Gegenwind und Aufschrei und Generve gesorgt hat, wo ich mir heute denke, ja Mensch.
3: Ich glaube, dass viele es schon auch gut fanden,
2: ja.
3: Aber ich stimme dir zu, ich glaube, dass es insgesamt sehr viel an der Grundstimmung verschoben hat und dass so dieses, also ich will da jetzt auch mal Credit geben, also es war dann halt der große Zusammenschluss und es war dann auch das Wir, das das letztendlich verändert hat.
2: Ja.
3: Angestoßen, die Idee, der Impuls, das kam schon ja ganz klar von dir und das war halt auch schön und es war halt auch so ein bisschen so, also Trailer ist ja eh eine Person, die gerne was anpackt und gut auch Strukturen verändern kann und sehr viel auch so Power reinbringen kann und überhaupt, also ich fand das, also vieles auch im Sendrix sehr so eingefahren und eingeschlafen war. Und ich glaube, dass das halt auch viel so aufgerüttelt und so verändert hat. Es gab zusätzlich aber auch noch eine Strömung, weil es wirklich sehr große Konflikte auch in Plena gab.
0: Ja.
3: Es gab zwei Personen, also ich glaube, nee, sogar drei Personen, also David, Magenna und unsere liebe Xenia haben sich sehr doll auch eingesetzt, dass die Plenumsorga besser wird und dass es da mehr Awareness gibt,
0: ja,
3: und dass
0: das stimmt,
3: es eine Moderation gibt und so, und haben da ganz viel Gedanken, Engagement, Arbeit, Zerrissenheit, alles Mögliche reingesteckt und das auch wirklich super gemacht. Also,
0: ja.
3: Und das waren so zwei Dinge, so zwei Ansatzpunkte, die, glaube ich, viel verändert haben auf Dauer, würde ich sagen. Wobei, ehrlich gesagt, ich muss auch dazu sagen, dass ich vieles von dem halt auch immer gar nicht so hautnah mitkriege, weil ich halt sehr erkrankt bin und einfach auch grundsätzlich so gut wie nicht schaffe, zu einem Plenum zu gehen, weil ich bin dazu, das würde mich einfach überwältigen. Ich bin ja oft auch wirklich einfach nur hausgebunden oder kann halt gerade mal so meine Sendung machen, wenn ich da auch Unterstützung kriege und sonst nichts so, ne? Also insofern sehe ich das auch immer sehr aus einer Außenperspektive und Personen, die da in the forefront sind, wie zum Beispiel du und die anderen gerade genannten, das ist sehr viel anstrengender auch für euch, ne?
2: Das schon. Also wahrscheinlich anders anstrengend. Mittendrin. Ja, man wird dann mittendrin tätlich angegriffen, auf jeden Fall. Das ist dann auf jeden Fall egal. Was mir noch eingefallen ist, was sie auch gemacht haben, was auch sehr viele Leute sehr wütend gemacht hat, was ich auch sehr witzig finde im Nachhinein, ist, dass wir am, ich weiß nicht mehr, ob es am 1. M8 war oder am 2., aber ich glaube, es war am 1., haben wir diese Awareness-Plakate. Wir haben einfach so A2 Blätter, so in Radio aufgezeichnet und dann habe ich hingeschrieben, Awareness bedeutet für uns einander zuhören, ausreden, gucken, dass es uns gut geht, bla bla bla. Haben wir zwei Plakate gemalt, eins unten aufgehängt, eins oben, also das FSK sind zwei Stockwerken. Und das hat sehr viele Leute sehr wütend gemacht.
3: Und die, aber viele Leute fanden das auch sehr cool.
2: Ja.
3: You did everything.
2: Also, nee, also, oder wir haben das dann zusammen gemalt. Also, es war nicht so richtig gemalt, aber wir haben so Dinge aufgeschrieben. Also, es war schon so ein kollektives Moment da drin. Aber es hat nicht eine bestimmte Person, also, genau, das wollte ich damit sagen.
3: Nachdem du halt Leute eingeladen hattest, hatten wir ja, und da war ich, bei den Plena war ich auch, hatten wir so ein paar Plene, vielleicht so 3, 4, 5, die ziemlich intensiv waren, wo ziemlich viele Leute kamen.
0: Ja.
3: Und es war echt so, wow, also es war auch so ein Gefühl von wirklich so einem Aufbruch, also so, weil die Leute auch sehr bewegt waren und so voll dabei waren und es war so wirklich so Feuer im Raum. Das erste Mal seit langer Zeit, würde ich mal sagen.
2: Ja, das kann ich natürlich nicht beurteilen.
3: Ja. Aber also es war was ganz Schönes, also weil viele Personen halt auch kamen, die eigentlich schon sehr lange auch, also es kamen viele Leute, die noch nichts in diesem Radio gemacht hatten. Es kamen aber auch viele Leute, die lange schon senden und denen das eigentlich auch wichtig gewesen wäre oder wahrscheinlich auch gefehlt hätte und die dann halt auch so voll offen waren und sich total gefreut haben und so mit voll viel Power auch so dabei waren. Das war richtig schön. Also es war so völlig überbordend. Also alle hatten also auch so total große Ideen und es war so, wow, es war so richtig viel Energie im Raum und es war echt so das Vorbereiten auf so eine richtig große Aktion. Also es war toll.
2: Ja, es war ja auch eine richtig große Aktion, weil es war ja nicht nur, dass wir 24 Stunden durchsenden wollten, live von der Straße berichten wollten, keine Cis-Männer da sein sollten. Es war auch ein offener Sender. Also wir hatten auch an dem Tag eingeladen, dass alle Flinters, die wollen, vorbeikommen können und mit uns streiken. Und das ist auch, es kamen auch Leute vorbei und haben auch Kuchen gegessen und so weiter. Also man musste gleichzeitig senden und Host sein für Leute, die vorbeikommen. Und
3: es gab eine Sien-Sammlung, Entschuldigung.
2: Es gab eine Sien-Sammlung. Genau, es sind Personen auch vorbeigekommen mit den Scenes, das war auch super schön. Und Jo war das, glaube ich, sogar. Genau. Und parallel dazu hatten wir den kompletten Transmitter gemacht. Also war ein kompletter Flinter-Transmitter zum 8. März.
3: Auch schon zur Einladung und auch schon zum Öffnung.
2: Ja.
3: Und das war halt auch ganz neu. Es gab es noch nie, dass also der Transmitter quasi so gekapert war.
2: Ja.
3: Möchtest du noch mal was zu dem Cover, was du ausgesucht hattest, was sagen?
2: Ich kann mich nicht mehr erinnern, ist zu lang her.
3: Es waren so hexische Personen mit so Spitzhüten. Das war so eine Zeichnung of a friend ex of yours.
2: Mhm.
3: Ich weiß halt nicht mehr, von welcher Person das war, aber ich fand es ziemlich cool. Weil das halt auch so ein, es hatte was, so was schön Kollektives, was irgendwie was Coven verbunden ist, aber nicht klar gegendertes oder so. Es war nice.
2: Ja, ich war so schwarz-orange.
3: Ja, schwarz-orange.
2: Ja. Und wir hatten in den Transmitter auch ein Glossar gemacht, zum Beispiel für queer-feministische Worte, das weiß ich noch.
3: Erinnerst du dich noch, welche Worte du alle erklärt hast oder wir?
2: Nee. Erinnerst du dich noch?
3: Nee, weil das hatte ich nicht gemacht. Ich hatte so ein paar andere Sachen geschrieben über Staying with Trouble und so. Das kam halt
2: ja
3: von mir. Donna Haraway.
2: Staying with the Trouble, staying with the Trouble. Wir hatten auch Jingles produziert.
3: Ja, ja, sehr viele Jingles. Ja, Katia hat einen sehr coolen Jingle gemacht.
2: Ja.
3: Piep, piep, piep. Die müssen wir auch gleich noch spielen. Die waren wirklich witzig.
2: Ja.
3: Wirklich witzig.
2: Ja, wo man so mit dem Telefon...
3: Ja, ja.
2: Das war mega der geile Jingle.
3: Ja. Habt ihr genug emotionale Arbeit gemacht? Bla, bla, bla. Das war wirklich geil. Und an dem Tag war es ja auch so, dass wirklich auch Leute so... Also alle von uns hatten auch so voll viel eingebracht. Also ich habe auch so absurde Sachen gemacht wie... Ich habe eine Wäscheleine durch den Sendrix aufgehängt, die dann auch monatelang nicht abgehängt wurde. Was ja auch so Deko weird. Ja. Aber ich wollte nämlich eigentlich noch Kleidung da aufhängen und so, was ich dann alles aber nicht mehr geschafft habe. Aber es kam auch zum Beispiel Frendix von Roche und haben so ganz wundervolles Obst mitgebracht.
2: Mhm.
3: Und solche Sachen. Also es kamen so ganz viele Leute auch zu Besuch und es war wirklich too much und verzaubert zugleich, der
2: ja,
3: Tag.
2: Es war toll. Es hat sich wirklich angefühlt wie so, yes.
3: Mhm. Und alle liefen zu den Demos raus und rein.
2: Mhm.
3: Alle wuselten so, weil das Sendrix ist ja so auch mit Treppe zwischendrin. Also es ist auch mit Rolli zu erreichen über Fahrstuhl von außen. Aber von innen ist das natürlich trotzdem so ein bisschen schwierig. Also
2: ja,
3: das will eins auch nicht schönreden. Das war von Anfang auch eine Problematik an diesen Räumlichkeiten.
2: Ja.
3: Also es geht mit Rolli, aber es ist jetzt auch nicht super. Aber für die Walkies war es ein rauf und runter Gerenne und rein und raus Gerenne.
2: Ja, schon.
3: Und auf der Straße wird gesendet und drinnen wird wieder geredet und so. Und es fing ja um 12 Uhr an und Leute wie du und ein paar andere haben ja auch tatsächlich noch im Sendrix geschlafen.
2: Ja, haben da geschlafen und haben auch den größten Teil der Nacht live gesendet. Das war schon Teil des Jokes irgendwie. Ja, damals war ich noch jung. Heute gehe ich um 22 Uhr schlafen.
3: Jeden Tag?
2: Fast jeden Tag, ja.
3: Mhm.
2: Toll. Also zwischen 22 und 24 Uhr gehe ich auf jeden Fall zu Bett.
3: Also für mich war es so, es fing ja um 12 an. Wir kamen schon vor, alle an, und haben den Sendrix so ein bisschen umgestaltet, haben auch einen Rückzugsraum gemacht und den auch so ein bisschen schön gemacht, wo halt auch wirklich nicht rauchen und so war. Und der jetzt auch der Raucherraum geworden ist, also jetzt ist es sozusagen umgedreht im FSK. Um 12 war so allgemein auch angekündigt, ich glaube sogar international, oder? Dass es da so ein Topschlagen auch geben sollte.
2: Ja.
3: Weißt du, woher die Tradition mit dem Topschlagen kommt?
2: Nein.
3: Also aus welchem feministischen Zusammenhang? Ich weiß es auch nicht. Aber es gibt es, glaube ich, einfach sowieso bei vielen feministischen Protesten auch schon immer. Ist ja auch so kein Wunder. Und wir hatten halt auch so Topfutensilien da und so Schlägel und so und waren dann in Studio 1, ne, im
2: ja,
3: Großen, alle zusammen.
2: Ja, da haben wir die meiste Zeit verbracht in Studio 1.
3: Ja, dicht gedrängt saßen wir da, kurz vor 12, und fingen dann an, auf unsere Sachen zu scheppern und zu hämmern.
2: Ja.
3: Ich habe auch wirklich, also wir haben ziemlich lang, also wir die Energie war halt auch so drin, also so, wir haben ziemlich lange geklopft und geschlägelt und gebangt. Ich habe am Ende auch meinen Holzlöffel zerschlagen gekriegt. Also so typisch K auch. Ich kann dann ja auch immer so eine tolle Energy haben.
2: Yeah.
3: Ich habe auch nicht so ein starkes Rhythmusgefühl, aber dafür viel Power. Und irgendwann so, ich fand es nur so lustig, so, wo ich auch dachte, ja geil, ich habe den Löffel zerschlagen. Geil. Das war richtig schön, weil ein paar haben sich dann auch schon ausgedünnt und sind so langsam auch gegangen, weil sie nur so beim Anfang bleiben wollten. Aber du standest halt hauptsächlich auch so in der Nähe vom Mikro und hast da halt auch ziemlich viel gesagt. Und wir haben dann auch, erinnerst du dich noch daran, wir haben dann spontan ein Senderix-Techniks-Einführungskurs gemacht.
0: Haben wir das direkt da schon gemacht?
3: Ja, in der Nacht. Und du hast das so sweet gemacht und ich fand das so schön, weil die Idee ja auch wirklich war, das Radio so zu öffnen und ja, einladend zu machen und die Sendungsmöglichkeiten für alle zu erhöhen und alle mit drin zu haben und so. Und das war wirklich cool. Also ich fand es total schön, dass das am Anfang kam. Erinnerst du dich noch?
0: Ich erinnere mich daran, dass wir diese Technik-Einführung gemacht haben, aber ich hätte dir nicht mehr sagen können, in welchem Jahr, zu welcher Uhrzeit oder so.
3: Oh, für mich war das total verzaubert. Das war wirklich, wir schlugen auf diesen Töpfen rum und dann hat Trailer das so ziemlich lange gemacht. Zwischendurch haben Roche und ich, glaube ich, auch noch ein bisschen was gesagt und noch ein paar andere Personen, aber in erster Linie hat Trailer geredet und hat wirklich so Telefonschalte, alle möglichen Regler. Trailer kann dann ja auch so eine Ruhe haben und ist das alles so.
0: Aber nur on air.
3: Ja, und er ist ja auch manchmal verzaubert. Also das ist ja dann auch schön. Das ist ja auch richtig schön. Robisch Kiefer hat letztens für die Linke einen Vortrag gehalten über FSK. Ein sehr cooler Vortrag. Und hat da am Ende nochmal gesagt, dass zwischen Senden und Empfangen das im freien Radio ja auch sehr so aufgehoben ist. Und da ja auch so eine Öffnung ist und dass alles, was gesendet wird, ja auch das Gefühl hat, so, dass es ja auch, also dass es andere Personen, die das jetzt in dem Moment live hören, ja auch mit einschließen könnte. Mhm. Und das Gefühl war da halt auch so total im Raum.
0: Ja, das hatte ich auch, das Gefühl.
3: Ja, es ist ja eh auch ehrlich gesagt total geil, finde ich immer, bei diesem analog gesendeten FSK, wenn du die Tür aufmachst, dann hast du ja immer den Hall, weil du draußen auch nochmal das Übertragene hörst.
0: Mhm.
3: Aber es ist ein geiles Gefühl, finde ich. Und an den Tagen vom M8, später Cutie Strike, war das halt immer wieder, dass Leute raus und reingerannt sind in die Studios und du hattest immer wieder diesen heißen Hals.
0: Ja.
3: Und dann hast du mitten in der Nacht, das habe ich nur von zu Hause gehört, weil ich war dann auch total fertig und musste natürlich schnell ins Bett und nach Hause und bin dann völlig glücklich mit dem Fahrrad nach Hause gefahren. Mitten in der Nacht hast du noch so erotische, kinky Geschichten gesendet, queere, kinky Geschichten.
0: Ja.
3: Erinnerst du dich?
0: Daran erinnere ich mich, ja. Ich war so, jetzt ist es mitten in der Nacht, jetzt kann ich das machen. Später hatte ich, habe ich ja auch eine Zeit lang dann das aus Versehen tagsüber gesendet, bis ich verstanden habe, dass meine Radiosendung deswegen nach 22 Uhr sein muss.
3: Ups. Das war so schön gelesen. Also das waren eh so super tolle Texte, halt auch mit, eine Situation ist so mit so einem anarchisch besetzten autonomen Space, wo eine Person da so überraschend auch so hingeführt wird und so und sehr viel Juiciness auf einer Demo und so weiter und so fort. Tolle Sachen in einem Wagen.
0: Also wenn ihr die Texte noch lesen wollt, ihr könnt die auch einfach umsonst runterladen auf meiner Website. Der ist jetzt ohne Eigenwerbung gemeint, aber falls ihr euch die Texte interessieren, genau, meine Website ist trailersparks.net und dann könnt ihr da auf Writings gehen und da sind eigentlich alle meine Texte, außer der jetzt gerade erschienene Roman, kann man alle anderen Texte von mir einfach da umsonst als PDF runterladen. Und das ist aus Fuck Love. Da sind diese, das war quasi meine erste pornografische Veröffentlichung, die ich dann nachts im FSK vorgelesen habe.
3: Und das war das erste Mal, weil ich dich sonst auch nur bei so Polit-Sendungen gehört hatte. Es war das erste Mal, dass ich quasi auch in dem Hören, in dem Moment so eine Performance von dir mitbekommen habe. Und es hat mich so ergriffen und angefasst, weil du einfach, also ich finde, Autor X zu hören, wie sie ihre Sachen lesen, ist ja eh immer was Besonderes, weil ja auch das ja einfach auch so viel mit Atem und Rhythmus zu tun hat. Und ich finde, manchmal werde ich auch ein bisschen kribbelig, weil ich dann denke, das hätte ich jetzt aber irgendwie anders betont oder da wäre mein Ding irgendwie anders. Und es war so, ich war so wirklich in awe, weil ich so dachte, wow, krass, dieser Trailer. Wir rocken hier diesen ganzen Tag, wir haben die ganze Zeit diese Vorbereitung, wir senden jetzt schon seit Stunden, ich bin ja eh schon weg, alle anderen sind schon weg, Trailie und ein paar Leute halten die Stellung und du und es ist wirklich mitten in der Nacht, das ist so irgendwann, ne, und du liest es so, es war wirklich so ein Ereignis, es hat mich ganz, es war unvergesslich, es war wunderschön, es war ein so wunderschöner cute. Moment für mich. Ich lag so in meinem Bett und war so erfüllt und dachte so, oh wow. Ich bin einfach nur so dahingeschmolzen, wie du das gelesen hast. Und auch wenn ich das immer noch nachhöre, denke ich mir immer, this is so fucking perfectly read. And you did this in this night. I love it. Es ist einfach.
0: Danke. Ja, okay, cute.
3: Ja, es war wirklich schön. Es war wirklich auch groß für mich. Also so ein Cutie Strike ist für mich halt auch immer wieder so schön gewesen. Vor allem mit allen Personen, die da letztendlich auch übrig blieben, aber eh auch mit allen, die jeweils beteiligt waren, dass ich die Sachen, die gemacht wurden, halt auch einfach sau gut finde und wirklich total künstlerisch stark und überzeugend und politisch toll und so. Also,
0: ja.
3: Ich habe das oft in Politzusammenhängen und auch in Kunstzusammenhängen, dass ich, was weiß ich, immer ist eins ja auch mal von Leuten genervt und so. Und ich bin jetzt auch eher so eine kritische Person, die auch schnell mal genervt sein kann oder so. Und halt oft auch finde, es gibt halt auch so Reibungen mit Personen. Aber bei diesem M8 und später Cutie Strike Zusammenhang war ich wirklich so, wow, was für ein Wunder auch, wie coole und begabte und tolle und krasse Personen da sind, was die alles da einbringen. Also da würde ich später auch noch mehr drauf kommen, aber es bewegt mich bis heute, bis zuletzt und ja.
0: Ja, mich auch. Also ich finde es schon auch schön und fand es auch wirklich sehr bereichernd, auch euch alle mitzubekommen, was ihr macht, wie ihr denkt. Also ne, dieses Denken im Sprechen, dieses sprechende Denken, was für mich auch so wichtiger Teil, also genau, ein Teil sind diese künstlerischen oder theoretischen Beiträge oder die fertigen Beiträge, die alle eingeliefert haben. Und für mich war es auch zusätzlich so schön, mit euch zusammen eben im Sprechen zu denken, weil da so richtig viele richtige Denkblumen aus den Leuten gewachsen sind oder zwischen uns gewachsen sind. Und das finde ich immer noch sehr schön. Und das muss ich auch sagen, das ist auch etwas, was ich am Radio machen auch vermisse oder was ich daran auch sehr schätze, ist, dass man so eine, sich konzentriert Zeit nimmt, um sprechend zu denken. Weil das ist ja nochmal anders, als wenn man nur miteinander redet, weil man spricht alles auch mit dem Sendungsbewusstsein, dass da Leute sind, die zuhören und das macht was mit einem. Und das finde ich so faszinierend.
3: Viel. Das macht richtig viel. Und du zum Beispiel, also später, und das kam ja auch ein bisschen aus unseren ganzen Cutie Strike Erfahrungen. Später hast du dann ja auch angefangen, deine Sendung Quarantines zu machen.
0: Ja.
3: Und da hast du ja auch mehrfach auch in der Sendung gesagt, dass du quasi auch durch das Denken dann in der Sendung, also das laute Sprechen in diesem Raum des Sendenseins, dadurch dann ja auch nochmal anders schreibst oder dann auch nochmal anders wieder denkst und so.
0: Ja.
3: Und ich mache die Erfahrung auf jeden Fall auch und ich finde die auch total spannend. Ich finde auch zum Beispiel, also meine Sendung ist meistens leider vorproduziert, weil wegen Erkrankung.
0: Fiction for Fairies and Cyborgs.
3: Und also es bewegt mich auch jedes Mal, wenn ich es doch mal schaffe, mal im Sendrix zu sein und sie dann läuft und das so zu hören, das hat diese Distanzierung, da kommt dann nochmal was ganz anderes in dich rein. Also du kapierst dann nochmal selber, was du da ausgesendet hast, eigentlich so auf so einer ganz krassen Ebene. Und Trailer war all die Zeiten immer mit Schreibheften auch unterwegs und hat immer wieder erstens ganz toll geschriebene Beiträge vorgelesen, aber auch immer, du hast auch immer so eine Art Tagebuch über uns geführt.
0: Ja,
3: so,
0: ich hab immer auch so heimlich mitgeschrieben.
3: Also hast gar du die nicht Sachen heimlich. Noch?
0: Ja. Ich werfe meine Schreibhefte nicht weg. Das wäre ja wie Ressourcenverschwendung. Genau. Nee. Aber es gibt auch, also in diesem Verklav, was ich eben erwähnt hatte, da gibt es diese, das ist auch so eine Mischung aus diesen Pornogeschichten und anderen Geschichten. Und da gibt es auf jeden Fall eine Geschichte, da kommt auch M8 drin vor oder der Cutie Strike. Du nickst jetzt wissend, aber ich weiß gar nicht, ob du weißt, was ich meine. Ja, ich könnte das jetzt mal noch raussuchen. Also nicht jetzt, aber genau.
3: Ja, mach das mal. Das kannst du noch mal vorlesen.
0: Ja, muss das PDF runterladen. So, es dauert jetzt einen Moment. Kannst du ein bisschen labern dazwischen? Ja, wir dürfen jetzt nicht das Publikum verlieren hier in unserer Live-Sendung.
3: Ja, schade. Es gibt ja beim FSK auch immer die eine Person, die immer anriecht. Ja, dieses Raus und Rein mit den Demos, das war halt auch schon wirklich schön. Also so dieser ganze Trubel, wenn ich jetzt nochmal versuche, den Tag nochmal so ein bisschen zu rekapitulieren. grundsätzlich war alles sehr voll gestaffelt und es war teilweise wirklich schwierig, ein Sendungsthema sozusagen noch so beendet zu kriegen, weil was ja so eine kleine Problematik auch an der Sache ist, ist so dieses, einerseits will eins gerne, also zumindest Trailie und ich ja offensichtlich, so diese Freiheit und diesen Raum, sich auch so ausbreiten zu können und im Sprechen denken zu können und so und sich spielerisch zu verbinden. Aber gleichzeitig kommt dann ja vielleicht schon, doch schon die nächste Sendung oder Leute haben auch was angekündigt oder so. Ich zum Beispiel, und ich glaube, ich habe euch anderen auch oft damit genervt, dass ich dann, mir dann auch wichtig ist, dass irgendwelche Sendungsformate dann auch laufen, wann sie angekündigt waren, weil ich irgendwie denke, Friends von den Leuten freuen sich auch, wenn das dann kommt. Und dann will ich die Leute auch immer nicht enttäuschen. Aber das war öfters auch so ein Struggle. Hm. Was mich dann letztendlich an dem Tag halt auch sehr bewegt hat, war das Abschlussplenum, wo halt auch nochmal, war da gar nicht so viel draußen auf den Demos und auf den Sachen, aber wo dann nochmal ihr alle auch zurückkamt von Aktionen und Dilek zum Beispiel da auch so total bewegt war.
2: Ja.
3: Und das war auch richtig mitreißend. Weißt du noch? Und am Ende wir dann so gesagt haben, boah, wir liegen jetzt so nur noch unterm Tisch und haben dann aber auch noch so weitergeredet. Aber wir waren dann auch so kaputt, dass wir erst standen, dann auf dem Teppich des FSK saßen und dann nur noch so da lagen. Und dann fadete es auch so langsam aus.
2: Okay, ich habe jetzt diesen Text geholt. Also das Buch selber habe ich erst im Winter 2021 während Corona dann geschrieben, in dem auch diese Texte sind. Aber die Pornotexte, die hatte ich zum Teil schon vorher. Und deswegen habe ich die eben ja da in Radio vorgelesen. Und das bezieht sich aber jetzt. Vielleicht erinnerst du dich sogar, wenn ich es dir vorlese. We're kicking out behind us again. Und ich kann dich nicht vergessen, dich im Rotlichtdunkel des Radiostudios, mir gegenüber und in die Augen blickend, während du ins Mikro sprichst. Diese Leute, die den Anger in sich spüren. Ich sehe sie 20 Mal im Jahr enttäuscht werden und sich neu verlieben und täuschen, weil sie linksradikale Notstrukturen und politische Freundinnenschaften verwechseln, weil sie sich immer ganz hingeben und in jedem neuen Projekt in Erfüllung zu gehen versuchen, weil sie sich jedes Mal freuen, endlich nicht mehr alleine zu sein. Dann wechselt die Perspektive in dem Buch. Dann wird nochmal kurz beschrieben, was im Buch passiert. Langsam wird es kalt. Die Nacht ist längst hereingebrochen. Die Lichter der Stadt funkeln unten wie die Sterne oben. Das Riesenrad dreht sich nicht mehr. Immer wieder kommen verschiedene Gruppen an Menschen und Hunden auf den Platz. Da, da, da, ba, ba, ba. Und dann, and I look at you as you form jewels out of crap and say, please, please, bring the metaphors in. And I notice how dry I had become, how I had forgotten to ask, but was only looking for answers, how I had tried to be clear and rational in order to write myself into a weird revolutionary history. Let's mess with reality. Let's play again and surpass the death that is in trying to name things too clearly. I wanted to be a rebel and got lost in poses instead of understanding that my anger and my love come from the same well and can be channeled, no, unchanneled, and that my existence itself is part of it. That I want to get rid of the idea of revolutionary because what I want

0: Genau, und das sind die Worte da drin. Das sind alles Zitatzusammenschnitte aus so einer dieser Nächte im Amacht-Studio oder im Cutie-Strike-Studio, entweder im Sommer oder im Winter 2019 oder Frühjahr 2020. Genau, als wir da saßen. Und das war auch einer dieser Nächte war auch die Nächte, als Trailer Sparks ja geboren wurde.
1: Ich erinnere mich.
0: Genau, und das ist so, das ist eigentlich das, was da passiert in diesen Zeilen. Genau. Und das sind Zitate von Xenia, von Roche, von dir, wahrscheinlich auch von Marjana oder von Lana, und auch von mir, aber ich sitze ja da unten und schreibe und höre euch dabei zu, wie ihr kluge Dinge sagt.
1: Und von Ankylosaurus.
0: Und von Ankylosaurus, ja, genau.
1: Ein bisschen.
0: Das, so war das Gefühl.
1: Ja, total, so war das Gefühl. Total heftig.
0: To be better in shitting on reality, like there is nothing left to forgive.
1: Ja, wundervoll. Total schön. Total schön
0: Ja.
1: gelesen, total schön. Großartig, richtig gut.
0: Also so, das ist so, das schon, dieses Gefühl habe ich schon noch mega doll im Herzen und das war wirklich sehr, sehr wichtig für mich in der Zeit, in der wir das gemacht haben. Es war wie so irgendwas, an dem ich mich festhalten konnte.
1: Ja, und das ist für mich auch immer noch so ein totales Licht oder so. Also so, vor allem das Spielerische und das Zusammensein. Also so, ich finde, es hat halt auch einen Unterschied. Also ich glaube, dass ich schon, auch wenn ich so früher, als ich noch nicht erkrankt war, Performances gemacht habe, ich glaube, dass ich da schon auch von meinem Skript abgewichen bin und schon auch spielerisch war und so. Aber dieses so super Überraschende mit euch allen, gar nicht abgesprochen ist, du kannst dich gar nicht drauf einstellen und plus du sendest zwar, aber hast trotzdem so diesen holding sichereren Ort, weil du in diesem Studio bist mit dem weichen Teppich und miteinander zusammen da drin. Ist ja schon auch noch was anderes als auf einer Bühne. Also so, ja, und dann auch in dieser vertrauensvollen Atmosphäre zwischen uns allen, wo wir uns alle so gut gesonnen sind und uns so offen auch erfahren konnten in unseren verschiedenen Queernessen und Transsein und auch wie sich das alles verwandelt und verändert hat und ja auch miteinander und
0: Ja.
1: wie, also wie wir uns auch halt nicht auf so eine blöde Art da was aberkannt haben oder so. Also das gibt es ja auch und ich finde das ja auch kein Wunder. Also wenn verschiedenste trans und queere Personen zusammenkommen mit verschiedensten Körper, Transitions, Lebensweg, Erfahrungen, verschiedensten Bedürfnissen.
0: Altern.
1: Genau, da ist ja, also da wird ja auch, zum Beispiel das Alter, das hängt ja auch oft damit zusammen, welche Begrifflichkeiten Personen bevorzugen, weil sie einfach lange mit der und der Begrifflichkeit gelebt haben. Später kam dann aber raus, nein, der Asterix ist aber so und so nicht gut lesbar und solche Sachen, die sich ja verwandeln, aber die anderen Leuten aus anderen Gründen ja auch noch sehr lieb sein können oder wichtig sein können in deren queerer Transbiografie. Irgendwie haben wir, glaube ich, echt eine gute Atmosphäre füreinander geschaffen und haben auch zwischen uns in so diesem engsten Kreis vom Cutie Strike auch wirklich eine sehr gute Bezogenheit gehabt. Also, weil zum Beispiel ich bin halt eine nicht-binäre Transperson in ihrer Transness sehr unsichtbar ist, würde ich jetzt vielleicht mal sagen oder so. Oder
0: Kommt drauf an, für wen.
1: kommt drauf an, für wen, aber mir kann da auch viel so aberkannt werden. Und ich finde es einerseits sehr wichtig zu wissen, wo das auch mich privilegiert und wo ich auch dadurch größere Sicherheiten habe, wenn ich staatliche Grenzen überquere oder auf der Straße größere Sicherheiten habe. Aber gleichzeitig, wie ätzend das auch ist, ständig misgendert zu werden und so, das natürlich auch. Aber das ist alles wichtig. Aber was ich halt oft in sehr vielen Spaces einfach erlebe, ist, dass mir sowohl, also, und das ist ja auch so vom Femme-Look mäßig, dass mir sowohl meine Transness als auch meine Queerness oft immer wieder abgesprochen wurde. Und das war in unserer Konstellation, hatte ich von Anfang an überhaupt nicht das Gefühl. Also so, da konnte ich mich halt so total frei fühlen und hatte nie das Gefühl, also so, ich habe so das Gefühl, dass manchmal in so Queer-Trans-Zusammenschlüssen ertappe ich mich quasi selber dabei, dass ich auch immer wieder bestimmte Identitätsmarker und Erfahrungsmarker mit einstreue, um mich sozusagen so zu framen, dass den anderen auch klar ist. Also so oder so, weißt du, so drauf zu beharren, dass ich wirklich auch diese Erfahrung gemacht habe oder dass ich auch dazugehöre oder sowas, so, weißt du? Und dass ich hatte so das Gefühl, in dieser Konstellation, in der wir waren, war das halt nie nötig, dass ich darum so ringen musste oder so. Weißt du?
0: Ja. Ja, das war auch ein Gefühl, was ich hatte.
1: Für dich auch?
0: Ja. Also ich glaube, ich hätte die ganze Transition, das wäre alles nicht auf eine Art und Weise passiert, auch mit der Lockerheit und mit der ich daran gehen konnte. Das hätte ich ohne den Cutie Strike oder euch auch als Vorbilder oder Gegenüber oder GesprächspartnerInnen, hätte ich das nicht geschafft. Also so ganz ehrlich, also weiß ich nicht. So, ne? Sich einfach zu trauen, was auszuprobieren, zu gucken, ob das wird oder sich das richtig anfühlt oder das andere. Das war schon sehr hilfreich, aus so einem steifen Genderverständnis auszubrechen. Und auch überhaupt die ganzen vielen grundsätzlichen Gedanken über, wie Gender funktionieren kann und nicht, wie es funktionieren soll oder wie es funktionieren muss oder wie es in der Gesellschaft funktioniert. Das Utopische an Gender, also ich finde, ich habe da auch extrem viel, auch explizit von deiner Art, Genderphilie zu leben und sich damit auseinanderzusetzen, gewonnen. Und ich glaube auch, dass dann auch die vielen Gespräche, die dazu im Cutie Strike passiert sind, auch dadurch so, es war auf eine Art ganz geerdet und greifbar und real und auf eine Art aber so verzaubert, dass es auch ein bisschen egal war. Dass das Gender auch ein bisschen egal ist, aber nicht auf eine Art wie es ist egal, sondern auf diese Art von
1: auf diese aufgehobene Art. Ja. Mhm.
0: Ja.
1: Mhm. Mhm. Ja, zum Beispiel, ich glaube, das halt auch, ich will jetzt gar nicht mehr dazu sagen, weil es blöd auch ist, über andere zu reden, aber ich glaube, dass sich in Xenia durch den Cutie Strike auch sehr viel verwandelt hat, auf jeden Fall. Und ich glaube auch in uns allen. Und was ich halt auch immer für mich auch sehr wichtig fand, also die Spiegelung auch in euch allen und die Bezogenheit, aber zum Beispiel auch, für mich hat sich auch sehr toll was verknüpft in der Erfahrung so von wie Roche Sieber mit bestimmten Drag-Sachen arbeitet, weil das hat sich sowieso das letzte Puzzleteil in meine Erfahrung gefügt, weil ich habe davor seit Jahrzehnten schon Femme-Aktivismus gemacht und mich sehr dafür eingesetzt, dass Feminität nochmal abgekoppelt wird von Femininität und sowieso nochmal abgekoppelt wird von jeglicher vermeintlichen natürlichen Weiblichkeit. Mhm. Dass halt sowohl es eine Offenheit für jeglich identifizierte Femmes gibt und auch Femmes, aber auch für Leute, die vielleicht assigned female at birth sind, die dann aber trotzdem auch Drag Queens sein können. Und das war mir halt lange schon so wichtig und so klar, aber in der Art von wie Roche Sieber Drag macht, ist dann nochmal so ein mir so viel bedeutendes Puzzlestück sozusagen dazugekommen. Das ist einfach so geil. Also es war so, ach, ich fand sowieso die Arbeiten von Roche Sieber davor halt auch, also ich kannte sie so ein bisschen, so Roches Performances, und fand sie halt schon ferner auch schon so sehr cool.
0: Ja.
1: Und dann Xenia hatte schon vorher bei FSK auch Radio gemacht und Roche aber noch nicht. Und Roche hat tatsächlich das erste Mal an dem Abend von diesem M8 live gesendet mit Xenia zusammen in deren House of Chaos Sendung.
0: Toll.
1: Und wir saßen da, also ich weiß nicht, ob du auch, aber auf jeden Fall ich und Skadi und viele andere saßen so rum zu deren Füßen und um sie rum auf dem Teppich, haben sie nur so bestaunt. Und das war so ein Ding, also so, weil Roche da halt auch das, was ich gerade mit Lobosch Kiefer schon erzählt habe, mit diesem Hören und Senden. Also Roche hat da auch, also Roches Kunst ist oft sehr selbstreflexiv.
0: Mhm.
1: Und immer auch, reflektiert halt auch immer die Medien sehr stark. Und da hat Roche halt auch ganz stark so dieses Senden und Sprache und was eins mit Sprache machen kann. Roche ist da auch nochmal auf, also hat so, hat ja auch so einen ganz geilen Sprachwitz, hat dann auch immer so, heute hier, morgen dort, jedem eine Stimme. Und halt auch ganz viel von dieser Erfahrung von, in Anführungszeichen, Muttersprache und dann den Verschiebungen in den verschiedenen Sprachebenen gemacht. Das war genial. Es war einfach so geil. Es hat halt auch ein bisschen daran erinnert, es gibt ja auch zwei Sendende, die Gine von der Platten Flottburg und Blessless Mahoney, die haben bei Tide Radio und bei FSK lange schon halt auch so eine Drag-Show gemacht, zwei Stimmen im Pfummel. Ich finde, ein bisschen gibt es Ähnlichkeiten zu Xenia und Roche Sieber im House of Chaos. Ist aber nochmal was anderes. Und auch noch schöner. Und das ist so, ich bin da hingeschmolzen da halt auch. Und das war so unvergesslich für mich. Also ich habe das irgendwie jeden Tag, die Erinnerung daran und auch an deine erste erotische Lesung, it's with me. Also so, ich werde das nie loslassen, weil ich meine, grundsätzlich, ich bin ein queerer Minnesänger und ich bin ein Fanboy. Aber da ist mein Fanboy-Tum auch wirklich zu seinem
0: Fanboy Nummer 1
1: vorgekommen. Fanboy Nummer 1, ja. Es war wirklich. Und was für mich auch cool war, wir haben da auch Leute von dem Zine Our Piece of Punk. Das war auch nice. Ja. Ne? Dann gab es nicht da auch schon eine Sendung über Awareness? Oder nicht? Oder doch?
0: An dem Kann, Tag? Also weiß ich nicht, aber das wurde auf jeden Fall, es gab in den folgenden M8 gab es drei Sendungen zu Awareness und transformativer Gerechtigkeit.
1: Genau, zu transformativer Gerechtigkeit gab es mehreres auch. Ne?
0: Ja.
1: Das ist auch voll wichtig.
0: Ja.
1: Ich hatte auch das Glück, dass ich mit den Hazy Borders aus Leipzig was gemacht habe zu Zirklusion von Bini Adamczak. Mhm. Und da hat die echte Bini, von der ich ja auch ein Fanboy bin, den Zirklusionstext von sich auch nochmal eingelesen, was ich halt auch so total schön fand.
0: Ja, und schon das, ein guter Text.
1: Und das Hörstück, was die Hazy Borders drumherum gemacht haben, das haben wir dann auch so live und eher nochmal so eingeleitet und eingefeiert. Und das war halt auch ein super schöner Moment einfach für mich. Echt, das war wirklich auch. Ja, ich habe mich selten, glaube ich, über so ein Interview, ein Live-Interview so gefreut. Oder mir war selten eins so wichtig. Also meistens sind die auch irgendwie so, ist es auch eh schon ein bisschen klar, vorher was gesagt wird und naja, halt. Aber da war es echt so ta-ta-ta-ta.
0: Cool.
1: Ja,
0: ich kann mich gar nicht erinnern. Ich glaube, ich weiß nicht, ob das am ersten M8 schon war.
1: Ja, das war am ersten M8, aber ich glaube, da warst du bestimmt auch draußen geil auf der Straße.
0: Wahrscheinlich war ich draußen geil auf der Straße, ja. Aha. Bin ich meistens. Ja, genau, okay, dann war diese erste M8. Das war auf jeden Fall so toll, dass wir dann entschieden haben, jetzt immer wenn es einen fünften Freitag im Monat gibt, machen wir 24 Stunden Sendung.
1: Mhm.
0: Also das weiß ich nicht. Also genau, Kakata hat ja schon seine vielen positiven Gefühle dazu benannt und damit war er nicht alleine.
1: Mhm. Ja. Was glaubst du, wie viele wir am Anfang waren und wie viele wir dann noch waren? Kannst du das einschätzen?
0: Nee, keine Ahnung.
1: Mhm. Aber auf jeden Fall kann man auch sagen, es waren auf jeden Fall noch mehr Personen. Und es war da, als wir anfingen mit dem fünften Freitag, halt auch noch so ein Flinter-Zusammenschluss, jetzt mal so im Gros gesagt.
0: Es hieß ja auch noch M8.
1: Es hieß ja auch noch
0: M8. Genau. Und dann, das ein Jahr später, hieß es auch immer noch M8. Und dann kam Corona. Also da war der 8. März 2020, war einer der letzten Tage. Da war schon klar, diese Pandemie ist ein Ding. Und dann 10 Tage später kam dann der Lockdown und dann ab da haben sich die Dinge halt eh erstmal grundsätzlich verkompliziert und zu verändern begonnen. Aber wann wir es in Cutie Strike umbenannt haben?
1: Ich weiß, dass wir einmal zusammen auf einer M8-Demo in Hamburg waren.
0: Ach, das war also die in 2020, die letzte.
1: Ja, und da haben wir so ungute Erfahrungen gemacht, also vor allem war es nicht so trans-friendly.
0: Es war mega schlimm.
1: Also es gab auch einen coolen transbezogeneren Blog, aber es gab
0: in so einem Blog war es schlimm.
1: In dem Blog war es schlimm, okay.
0: Ja, ich war ja in dem Trans.
1: Okay, erzähl.
0: Also ich war in dem Trans- und Sexarbeiten-Blog mit den anderen zusammen und in diesem Blog haben die Leute Frauen, die leben, sind Frauen, die kämpfen gerufen, bis ich hingegangen bin und denen das Mikrofon weggenommen habe und gesagt habe, dass es jetzt mal hier aber bitte nicht geht, weil wir sind hier in einem Transblock. Genau. Also es war auf jeden Fall, genau, so hat das angefangen. dieser Sternmarsch war das. Und dann am Jungfernstieg kam das zusammen. Und da sind zwei oder drei Leute von uns, sind wir in eine Rangelei gekommen, mehrere von uns mit Leuten, die so Schilder hatten mit Lesbian not queer, was sich ja für uns war damals schon klar, was das heißt. Und 2026 können wir sagen, yep, das ist die AfD-Position. So, genau. Und ich glaube, das war schon schlimm.
1: Mhm. Auf jeden Fall gab's, also auf jeden Fall haben wir uns dann, wir waren, glaube ich, die meisten von uns waren da draußen, also Xenia, Roche, du und ich waren auf jeden Fall alle draußen. Und wir kamen später abends nochmal zum Live-Plenum zusammen, dann auch mit Zickig. Und da sind schon die Gefühle ziemlich hochgekocht, das weiß ich noch. Dass unser Zusammenschluss erst im 8 hieß, das war ja auch die Idee von dir, weil du auch die Abkürzung cool fandst. Also das gab es ja auch international, aber du hast ja auch viel immer so stimmlich mit Macht und im 8 Macht gemacht. Da gab es ja auch einige Jingle und so, ne? Und in dem Moment war es dann so, dass wir halt grundsätzlich nochmal über White Feminism und viele wirklich nicht gute Strömungen gesprochen haben.
0: Ja.
1: Und dann hat sich das so rauskristallisiert, dass Xenia dann meinte, also wir kamen dann so darauf, dass wir eigentlich uns auch gar nicht in unseren Namen auf Feminism beziehen wollen, weil es einfach zu groß ist und einfach zu viel wirklich auch ungute Strömungen darin gibt. Und Xenia hat dann gesagt, naja, ich wurde ja mal so Cutie genannt, also abgekürzt für Queer und Trans.
0: Ja.
1: Xenia hat dann das Wort Cutie Strike daraus geboren.
0: Perfekt.
1: Sehr sweet.
0: Ja, und dann haben wir es geändert.
1: Mhm. Und dann nochmal dazu nochmal die Schleife. Für mich war das Gefühl ja von Anfang an so, ich bin ja auch, weil ich ja sehr stark auch Butch Femme identifiziert bin, hat mich ja auch sehr bewegt, die Sex Wars sowohl in den USA als auch in Deutschland in den, also in den USA in den 70ern und frühen 80er Jahren und in Deutschland in den 80er und frühen 90er Jahren. Da gibt es gerade auch ein neues Buch von Lorenz Weinberg über die Situation im deutschsprachigen Raum. Femmes und Butches haben da oft diese sexpositive Position und es gab da einfach sehr viele Konflikte mit feministischen Personen, unter anderem auch Alice Schwarzer, die sich sehr gegen bestimmte queere Sexpraktiken ausgesprochen haben und die als patriarchal abgewertet haben. Vor allem auch so Sex mit Dildos und solche Sachen.
0: Und peinlich.
1: Seid peinlich. Lest auf jeden Fall gerne das Buch nach und das kommt auch in vielen anderen Sendungen vor, aber für mich ist viel davon halt auch immer schon so in Feminismus gewesen, also so eine starke Abwehr gegen queere Sexpraktiken, gegen Transpersonen, gegen bestimmte mehr so dirty alliances. Ich will jetzt dirty im Sinne von sagen, Personen, die halt wirklich auch innerhalb von feministischen Bewegungen dann oft auch abgewertet wurden als irgendwie die zu radikalen oder die in dem Zeitpunkt, wo Trey Lee vorgeschlagen hat, ach, lass uns alle M8 machen und lass uns diesen großen Feminist Strike machen, war ich dem, also ich war nie so ein Fan im Grunde vom 8. März und so, auch wenn ich solidarisch, ja, sag schon.
0: Aber es ging ja da auch genau darum, dass wir nicht am normalen 8. März teilnehmen wollten.
1: Mhm.
0: Also darum ging es ja schon auch bei uns, bei dem M8.
1: Mhm.
0: Nur kurz, also wir hatten von Anfang an diese Position von, uns ist dieser Feminismus nicht geheuer.
1: Mhm. Mhm.
0: So, wir wollen unser eigenes Ding machen.
1: Mhm.
0: Wollte, genau.
1: Und ich glaube, dass ich aber letztlich es dann einfach sehr schön fand, als wir es umbenannt haben, von Cutie Strike. Also ich hatte da so das Gefühl, es kommt jetzt so zu dem Core oder der Kreis schließt sich oder so. Es war irgendwie so wie nach Hause kommen, das war so ganz schön. Und ich glaube, dass ich grundsätzlich auch trotzdem mich so ein bisschen unwohl gefühlt hätte, das zu machen. Also was Trailey da am Anfang vorgeschlagen hat. Aber ich habe mich so von Trailies Energie angezogen gefühlt und hatte so das Gefühl, das ist eine Person, mit der will ich was erleben. Also so, ich will mich mit dieser Person verbinden. Diese Person hat eine Energie, die mich total anzieht. Ich will live mit dieser Person sein. Ich will die Person erfahren. Ich will Sachen mit der Person verändern und ich will dadurch verändert werden. Und manchmal ist das, finde ich, auch wirklich teilweise wichtiger, als wenn du komplett weißt, wie eine Person, was weiß ich, welches Manifest die Person selber über sich oder ihre Bewegung schreiben würde oder in allen Punkten damit übereinstimmst. Also
0: Der Vibe.
1: Der Vibe. Also ich finde, der Rhythmus, der Vibe ist teilweise wichtiger, dass du dich affizierst und dann auf diese Art zusammenklebst und zusammenschwingst irgendwie.
0: Ja.
1: Und das war bei uns halt immer so. Und es war total schön. Es hat halt super so gestimmt. Was ich auch interessant finde bei der Cutie-Strike-Bewegung ist, dass, also was ich ja am Anfang schon mal meinte, ist, ich fand alle Personen, die jemals mit dabei waren, so toll und cool.
0: Ja.
1: Und war um jede Person extrem traurig, die nicht mehr dabei war. Und hallo Ankylosaurus, hallo Magenna, hallo Dilek, hallo ihr alle Tolle, Raven und alle. Also es werden jetzt bestimmt auch welche vergessen, aber es ist so schade um euch alle. Aber ich finde strukturell auch interessant, dass dieses eine Mal letztendlich die Queers und Transpersonen übrig geblieben sind.
0: Ja.
1: Weil halt, ich habe das so oft erlebt und ich meine, Leute, ihr wisst es selber, wie es strukturell ist. Letztendlich sind die Transpersonen die, die als Ersten gehen. Oder dann bleibt noch eine Transperson tokenmäßig über, die man tokenmäßig benutzen kann. Aber, oder? Also,
0: ja.
1: Ich finde es eine sehr besondere Entwicklung, dass du einen sehr großen Zusammenschluss hast und am Ende die Personen, die dann weitermachen und den Space halten und ihn auch für sich haben, um sich auch zu entfalten und es auch weiterzugeben, sind dann tatsächlich die Queers und die Transpersonen. Das ist irgendwie schön.
0: Das
1: und
0: auch ist besonders. Sehr schön. Ich glaube, das ist auch eben, weil wir diese Kultur des Drüberredens hatten so doll. Also weil wir auch aktiv so doll über Trans-Themen geredet haben, die ganze Zeit, was ich das Gefühl habe, was immer noch super selten passiert. Also, dass es einfach 2 Stunden gibt, in denen man da sitzt und dann über einfach Trans-Erfahrungen redet, das schweißt auch zusammen und führt auch dazu, dass man gerne das weitermacht. Also.
1: Und halt auch super persönlich. Ja. Also, so, wir hatten halt immer wieder auch so Themen wie Dysphorien, Stimme, Bade- und Wassererfahrung, Sommererfahrung. Und wenn eins so auf dem Slogan-Plakat sieht, Trans Joy is Resistance, dann fucking hell, it's true. So. Und das, was wir so zwischen uns hatten, so diese Möglichkeit, sich da so zu entfalten und zu verbinden, war einfach so wichtig. Also so für mein Leben. Und es ist halt auch was einfach so total Besonderes und Schönes. Und ich meine, im Endeffekt, ich finde uns, also der Cutie Strike war nicht perfekt. Er hat ganz viele Probleme, die große kollektivierte Organisierung haben überall. Und eins kann auch sagen, ja, schade, irgendwie haben wir so gut zusammen geklickt und vielleicht andere Leute haben sich vielleicht auch ausgeschlossen gefühlt oder halt auch nicht mehr reingepasst oder hätten vielleicht auch nicht so gut zustoßen können oder so. Und vielleicht, wenn wir eine andere Gesellschaft hätten, hätten wir viel mehr Räume, die queerer und transoffener sind, dann
0: schön wäre es,
1: dann müssten wir auch nicht so sehr um jeden Raum kämpfen, dann wäre das alles auch nicht so dramatisch, dann wäre es auch alles so viel offener. Also ich glaube, auch dann gibt es ja irgendwie sowas, so eine Art wie so ein gleicher Rhythmus oder so ein gleiches Verständnis oder so, dass sich bestimmte Personen halt einfach auch anziehen. Also es ist ja auch nicht, also es ist nicht Zufall, wir haben halt einfach auch sehr uns sehr schön aufeinander beziehen können, obwohl wir sehr unterschiedliche Trans-Erfahrungen, also Verortungen haben und unterschiedliche Erfahrungen gemacht haben, aber, ne?
0: Ja, voll, mega.
1: Was willst du noch mal als letztes sagen? Irgendwas noch über, wie du dich verändert hast in der Transition, oder?
0: Weiß ich nicht. Ich habe eigentlich gefühlt schon alles gesagt.
1: Okay.
0: Also ohne Cutie Strike hätte ich es nicht geschafft und es war auch noch mal auch ein Raum, um darüber zu reden, um sich aktiv damit auseinanderzusetzen, was will ich vielleicht, was will ich nicht. Wie wichtig, also und auch, wir hatten auch eine kontinuierliche Auseinandersetzung mit dem identitären Thema. Und das finde ich auch mega gut, weil dadurch ist es für mich nie so groß geworden und ich kann immer noch damit spielen. Ja, das ist gut. Und im Radio sieht man sich ja auch nicht. Das finde ich auch gut.
1: Das finde ich auch richtig gut. Ich finde das auch total schön für alle Leute, die es halt hören, weil, also es kann ja auch total befreiend sein, bestimmte Transpersonen mit sehr unterschiedlichem Passing zu sehen, aber es kann ja schon auch teilweise was in dir auslösen und teilweise auch nicht so gute Sachen, weil eine Person entweder anscheinend einen sehr ähnlichen Transition-Weg geht wie du oder einen sehr anderen oder da doch ähnliche Brüche sind und das kann ja auch wehtun. Also so, es ist ja auch immer irgendwie zu nah. Also so, ja, jede Person, die auch eine OP macht oder keine OP macht oder was auch immer, es ist ja alles auch ganz schnell ouch und verletzbar und so, weil das uns ja auch allen so wichtig ist und weil das ja auch gesellschaftlich so erschwert wird, Transition-Schritte und Nicht-Transition-Schritte, und alles wird auch so sowohl in der Gesellschaft als auch in unseren Communities so policed. Und irgendwie ist es auch geil, finde ich, dann Transpersonen live zu erleben, sie total intim mitzukriegen durch das, was sie erzählen, aber sie trotzdem halt nicht zu sehen, weil dann ist ein Aspekt, der halt auch nochmal was vielleicht auch nicht so Gutes auslösen kann, halt auch irgendwie weg, finde ich. Und gleichzeitig hat man durch nur Stimme ja auch eine Nähe, die.
0: Ja. Ja, und jetzt, wo du das gesagt hast mit dem Police, ich finde einfach auch schön, ich habe wirklich das Gefühl, wir haben so einen Raum geschaffen, wo wirklich man einander nicht policet.
1: Auch wenn wir uns wiedergesehen haben, ne? Also wir waren ja auch oft dann in anderen Städten, und wie wir uns wiedergesehen haben, wir waren wirklich wie so ein vertrautes Rudel, was sich dann nochmal wieder beschnuppert und sich so total übereinander freut und so. Wir haben uns weder so trans-queer-mäßig policed, also das halt echt nicht. Und wir waren halt auch nicht eine Gruppe, die sich so ellbogenmäßig beneiden musste mit den künstlerischen oder was auch immer politischen Erfolgen oder so, ne?
0: Gott, nein, ich habe mich jedes Mal gefreut, wenn irgendwer was geschafft oder gemacht hat. Es ist auch einfach toll. Ja, wenn tolle Leute tolle Dinge tun, ist es mehr toll.
1: Ja. Ich glaube, wir müssen Schluss machen.
0: Also nur jetzt gerade mit dieser Sendung. Danke fürs Zuhören.

0: Ja, also ich hoffe, ihr habt einen guten Einblick in unsere Radio-Utopie.
1: Auf der Website von Trailer Sparks heißt es an einer Stelle: Everything is relational. Und wenn du da bist, ist alles veränderbar. Endless Love to Xenia Valeska, Roche Sieber und Trailer Sparks. Yours, Carl Carter.

0: Ich denke mal, es geht letztlich dann doch immer um Macht und Einfluss. Und ich glaube nicht, dass die Revolution allein aus der KI kommen kann. Da müssen schon Menschen mithelfen. Anders wird's nichts.
1: 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Auch für Kulturthemen ist unser neues Format für die Ohren offen. Warum? Das politische Feuilleton sitzt selten im Vorzimmer, meistens aber mitten im Wohnzimmer der Kulturindustrie. Kultur ist eben kein harmloses Überbauphänomen, das hübsch über den Verhältnissen schwebt, sondern Stütze der herrschenden Ordnung. Hier wird festgelegt, was als Kunst zu gelten hat, was Geschmack ist, was sichtbar wird und auch das, was nicht gezeigt wird oder verschwinden soll. Und genau deshalb machen wir das, damit sie sich von den Verhältnissen nicht dumm machen lassen. In Folge 2 von Kadergespräche habe ich mit Konkret-Autorin Katrin Hildebrand gesprochen. Ihr Text, erschienen in Konkret 4 2026, trägt den Titel KI-Tsch oder eben Kitsch und greift ein Thema auf, das sich derzeit nahezu aufdrängt. Sogenannte künstliche Intelligenz. Sie ist überall, in Newsfeeds, in Playlists, in der Strafverfolgung und neuerdings auch in Kunstwerken. Das entmystifiziert nicht nur die Idee vom männlichen Schöpfergenie, es wirft auch die Frage nach den Eigentumsverhältnissen auf. Wem gehört eine Idee? Müssten KI-erzeugte Bilder, Texte und Skulpturen nicht längst allgemeingut sein? Jede und jeder ein Künstler, eine Künstlerin, ein Star für 15 Minuten? KI-Tools versprechen Effizienzgewinne, die überlasteten Text- und BildproduzentInnen Zeit versprechen. Gleichzeitig wirken sie emanzipatorischen Zielen entgegen. Allein die Verflechtungen US-amerikanischer KI-Konzerne mit Akteuren der neuen Rechten wären Grund genug, ihre digitalen Werkzeuge zu boykottieren. Elon Musk und Jeff Bezos reden längst nicht mehr über Technik, sondern von einer neuen Seinsweise im Zeitalter der vernetzten Systeme. Ist das alles also schon Kunst oder politische Ökonomie? Willkommen zu Folge 2 von Kadergespräche, Katrin Hildebrand. Dein Text Kitsch, erschienen in Heft 4 von Konkret, beginnt mit einem Selbstversuch. Kannst du den zum Einstieg kurz mal beschreiben?
0: Ich habe das auf einer Grafikplattform entwickelt. Eine Grafikplattform, die viele Leute heutzutage für Social Media nutzen. Und habe dort einfach eingegeben, mach mir das Bild oder gestalte mir das Bild Reinhold Messner im Rosenhag. Rosen sind, glaube ich, nicht zu sehen. Es ist wie so auf Büttenpapier gezeichnet mit irgendeinem Stift, vielleicht einem Bleistift. Und da guckt ein Mann, der Reinhold Messner nur teilweise ähnlich sieht, auf so eine Blume und hat den Arm auf dem Boden. Er liegt da wohl irgendwo im Gras, schaut diese Blume ganz verzückt an.
1: Kunst liegt bekanntermaßen im Auge des Betrachters oder der Betrachterin. Würdest du dieses KI-Porträt von Reinhold Messner als Kunst bezeichnen?
0: Ich würde sagen, es ist vermutlich keine Kunst, wenn man Kunst von Können ableitet. Wenn man die Essenz von Reinhold Messner irgendwie aufs Tapet bringt, dann ist es nicht wirklich wiedergespiegelt in diesem Bild. Man könnte natürlich auch sagen, das ist Kunst, weil er so ganz anders ist, als wie man ihn kennt. Er ist da ganz poetisch. Ganz poetisch schaut er diese Blume an und er hat nichts mit Bergsteigen und Extremsport und großen Expeditionen zu tun.
1: Welche Vorstellungen hattest du ursprünglich im Kopf und was hat die Maschine daraus gemacht, die ja eine ganz eigene Bildlogik mitliefert?
0: Die Idee zu dem Bild kam mir durch ein Kunstwerk, das ich leider nicht mehr finden konnte. Die KI hat mir gesagt, dieses Kunstwerk gibt es nicht. Ich bilde mir aber ein, dass es ein Kunstwerk gibt, das heißt Rotarmist im Rosenhag. Das habe ich aber nicht mehr gefunden und ich bildete mir ein, es sei von Jeff Koons gewesen, aber auch das hat die KI verneint. Aber das war so meine Ideenvorlage für den Reinhold Messner, weil Rotarmist, Reinhold Messner, alles wunderbar. Es ist auf jeden Fall eine Kreation von mir und der KI, aber ich glaube, bei der großen, breiten Masse und auch bei den sogenannten ExpertInnen würde es nicht als Kunst durchgehen, es sei denn, ich würde eine tolle Performance noch dazu machen, dann könnte es vielleicht durch das Drumherum irgendwann mal ein Kunstwerk werden. Ich glaube, es ist ganz wichtig, Connections aufzubauen, ganz kapitalistisch gesehen heutzutage. Und das, ich glaube, es war auch in der Renaissance ein bisschen so. Wobei da die Kunst eben noch sehr viel bildlicher war, weniger abstrakt. Und da konnte man ja vielleicht noch gut erkennen, wer kann jetzt besser malen und wer kann schlechter malen. Aber heutzutage ist es das Können nicht immer. Also das Können im handwerklichen Bereich.
1: Du erwähnst in deinem Text auch das Münchner Wirtschaftsreferat. Würde man dort Reinhold Messner im Rosenhag als Kunstwerk akzeptieren?
0: Das Wirtschaftsreferat lehnt KI-Kunst ab als Mittel, dieses Bild, was dann auf Wiesen, Marskrügen zu sehen sein wird, zu generieren. Man darf schon Computer einsetzen, das ist, so weit sind wir schon, aber keine KI. Ich finde es auch sehr interessant, dass sich das Wirtschaftsreferat als Oberinstitution gegenüber dem Oktoberfest mit Kunst befasst hat in dem Zusammenhang. Ich glaube, die haben sich nicht so viele Gedanken darüber gemacht wie wir. Ich weiß nicht, wie die zu dieser Entscheidung gekommen sind. Sie haben mich leider nicht eingeladen. Ich denke mal, sie wollten den alten Kunstbegriff noch bedienen, ja, im Schweiße des eigenen Angesichts sich den Kopf zerbrechen, welches Design für den Wiesenkrug ideal ist. Das wollten sie haben.
1: Ja, der traditionelle Kunstbegriff war Hegel einige Ausführungen wert. Wir haben eine kleine Zuspielung vorbereitet und hören uns das jetzt an.
2: Die höchste der Künste war für den Philosophen Hegel die Poesie. Und der höchste Künstler mutmaßlich dieser, wie er in den Vorlesungen über die Ästhetik schreibt. Gott ist der Schöpfer des Universums. Dies ist der reinste Ausdruck der Erhabenheit selber. Zum ersten Mal verschwinden jetzt nämlich die Vorstellungen des Zeugens und bloßen natürlichen Hervorgehens der Dinge aus Gott und machen dem Gedanken des Schaffens aus geistiger Macht und Tätigkeit Platz. Sobald der Mensch also schafft, statt zeugt, kann er dem obersten Weltenlenker ein bisschen nacheifern und dem absoluten Geist, auch bekannt als Weltgeist, sinnlich darstellen.
1: Bei Hegel wurde der Mensch in Nachfolge Gottes zum Schöpfer. Als solcher war er auffallend oft männlich. KI verändert nun diese Vorstellung von künstlerischer Autorschaft und dem ganzen Drumherum. Was würdest du dazu sagen?
0: Der Narzissmus der Schöpferpersönlichkeit könnte dadurch ja massiv, sagen wir mal, verletzt werden und vielleicht dann auch irgendwann verschwinden. Und die Egalität in der Kunst und die Reproduzierbarkeit oder die KI, die dann allen zur Verfügung stehen könnte, schaffen wir es wahrscheinlich nicht. Aber es wäre ein netter Ansatz auf jeden Fall. Ich glaube schon, dass Kunst auch wirklich, auch wenn Hegel da andere Vorstellungen hat, heutzutage einfach durch einen Diskurs auch festgelegt wird. Dass viel Aufhebens auch aus Werken Kunstwerke machen kann, ja, also natürlich durch bestimmte Machtpositionen im Diskurs, aber auch durch Nervigkeit. Leute, die ich noch hier von der Kunstakademie in München kenne, die mussten wirklich Bohai machen, auf sich aufmerksam machen. Da waren wahrscheinlich alle sehr talentiert, die dort angenommen worden sind. Aber je mehr Heckmeck, je mehr Aufhebens, je expressiver die Leute sich gebärdet haben, desto mehr sind sie halt in den Fokus gerückt.
1: Die Verwendung von künstlerischem Material durch KIs hat bislang nicht alle erfreut. Wir haben auch dazu eine Zuspielung aus dem Text von Katrin Hildebrand vorbereitet.
2: Musik.
3: Originalität und Können ringen auf diesem Gebiet seit Ewigkeiten in die Vorherrschaft, eingebettet in sich stets verändernde soziale Diskurse. Menschen wirken dabei traditionell und bislang unabdingbar mit, gern als große Meister, Visionäre oder einfach als kreative Köpfe. Durch KI fühlen sich viele von ihnen nun bedroht.
1: KIs erzeugen ihre Bilder ja nicht aus dem Nichts, sondern greifen auf gigantische Archive bereits bestehender Werke zurück. In jedem KI-Bild steckt die Arbeit unzähliger anderer MalerInnen, IllustratorInnen, FotografInnen, DesignerInnen.
0: KI kommt ja nicht aus dem Himmel herab geschwebt und hat sich dann zu uns gesellt und gesagt, Leute, ich ändere jetzt ganz vieles, sondern KI wird ja auch trainiert. Ich glaube, ob das KI darf, das ist eher eine juristische Frage, je nachdem, wie man in welchem Land oder weltweit damit umgeht. Aber ich würde einfach sagen, KI macht es halt einfach. Also Menschen trainieren die KI und es ist ihnen relativ egal, in welcher Form, also ob das jetzt erlaubt ist oder nicht.
1: Bei Marx gibt es dazu einen interessanten Gedanken. Er spricht vom General Intellect, also einer Art gesellschaftlich produzierten Wissen, das nie bloß privat ist. Und genau auf dieses Wissen der Allgemeinheit greift KI zu. Müsste man dann nicht eigentlich sagen, gerade die Kunstprodukte, die aus diesem kollektiven Reservoir geschöpft werden, gehören allen?
0: Wenn der Eigentumsbegriff fallen gelassen würde, also auch materiell fallen gelassen würde, dann hätten wir natürlich da ganz andere Möglichkeiten. Das wäre wirklich ganz großartig, dass es dann eben keine Urheberschaft mehr gibt und jedem alles gehört. Aber das würde natürlich voraussetzen, dass das nicht nur in der Welt der KI oder der KI-Kunst sich so verhält. Da würde ich dann letztlich darauf rekurrieren, dass man einfach die gesellschaftlichen Verhältnisse dann auch kollektivieren sollte. Also letztlich ganz klassischer Marxismus, Kommunismus. Also da könnte man hinkommen. Ich glaube, über die KI alleine kommt man da nicht hin. Dazu braucht es materielle Umwälzungen. Aber ich könnte mir das schon vorstellen, dass das funktioniert. Aber ich fände es schade, wenn es nur im Bereich der KI funktionierte.
1: Ja, ich denke, diese missbräuchliche Verwendung von dem, was allen gehört, könnte den gesellschaftlichen Widerspruch rund um die Eigentumsverhältnisse auf die Spitze treiben. Das kann dauerhaft ja nicht gehen. Massenhaft gesellschaftliches Wissen absaugen und andererseits privates Eigentum noch stärker befestigen. Könnte KI diesen Widerspruch auf die Spitze treiben? Was meinst du?
0: Ist wahrscheinlich jetzt für die meisten Leute ein spürbarer als vor, dass die Arbeit von vielen dann letztlich als Trainingsmodell für Tech-Konzerne herhalten muss.
2: Dann gehen wir einmal davon aus, dass die KI die Lebewesen nicht ausrottet, so hat die Kunst als solche eine Chance, egal ob mit oder ohne KI. Menschen mögen nämlich Menschengemachtes. Die Kunstwelt wird menschliche Leistung nicht aussortieren, sei es klassische Handarbeit oder Programmieren mit kreativem Ausgang. Und auch unter den Rezipienten auf Auktionen, Messen, in Museen und Ausstellungen werden sich immer wieder Personen aus Fleisch und Blut mischen. Denn ohne deren Wahrnehmung ergibt Kunst noch weniger Sinn, als wenn deren Schöpfer ein Roboter ist.
1: Du gehst in deinem Text von einem materialistischen Kunstbegriff aus. Im Zentrum steht da nicht etwa eine ewige Idee, sondern der Mensch als gesellschaftliches, arbeitendes, als wahrnehmendes Wesen. Was ist denn die Pointe deines Textes?
0: Ich habe ja da in dem Text einen Aspekt mit reingebracht, der ein bisschen verrückt ist, dass eben quasi die KI irgendwann die Menschheit auslöscht und dann nur noch die KI besteht, mit natürlich menschlichem Material gefüttert. Und da habe ich die Hoffnung, dass dieses Moment des Menschseins, woraus sich das auch immer speist, ob das jetzt eine körperliche Geschichte ist, ob das irgendwas mit dem Bewusstsein ist, dass das diesen menschlichen Aspekt in der Kunst oder dass eben Menschen noch Kunst machen, auf jeden Fall bewahrt. Weil dieser spürbare, dieser fast schon körperliche Aspekt des Menschseins und das Erkennen des anderen Menschen als eine Art Fährte oder Ebenbild vielleicht eben diese menschengemachte Kunst noch bewahren könnte.
1: Wäre für dich Kunst ganz ohne Menschen überhaupt denkbar oder bleibt sie stets an menschliche Wahrnehmung und an gesellschaftliche Verhältnisse gebunden?
0: Ich glaube, dass Menschen tatsächlich, aus welchen Gründen auch immer, da gibt es natürlich auch sehr viele Ausnahmen davon, aber Menschengemachtes mögen. Also man sagt immer, der Mensch ist ein soziales Wesen. Das trifft natürlich nicht auf alle Leute zu. Aber ich glaube, dass so ein Moment in allen Menschen irgendwo angelegt ist und nicht immer zum Vorschein kommt. Menschen verhalten sich ja gesellschaftlich. Ob die Gesellschaften, wie sie aktuell bestehen, wirklich optimal und wirklich gut für die Menschen sind, weiß man nicht, beziehungsweise kann man auch sehr stark kritisieren. Aber ich glaube, es gibt eben dieses soziale Element. Ich glaube, dass Menschen zum Beispiel in der Kunst gerne auch menschliche Elemente wiedererkennen wollen. Natürlich kann es auch mit KI vermixt sein. Das ist nicht auszuschließen, aber ich glaube, dass dieser Fokus auf das Menschliche letztlich da bleiben wird, in irgendeiner Form, weil einfach Menschen so sind, außer Menschen sterben aus, dann ist es natürlich weg. Dann gibt es vielleicht KI, die dann in die Kunstausstellungen geht.
1: Das wäre dann ja ein Gegenentwurf zu den derzeit dominanten Roboterfantasien des Silicon Valley. Und auch ein Gegenbild zur technoreligiösen Fantasie einer World Without People.
0: Also ich hatte ja dieses Beispiel von Frankensteins Monster. Und Frankensteins Monster unterscheidet sich ja von, ich sage jetzt mal, einem Roboter. Beide wurden irgendwie zusammengebastelt, sage ich jetzt mal. Ja, der Roboter ebenso wie Frankensteins Monster. Nur wurde der Roboter aus technischen Elementen und künstlich hergestellten Materialien zusammengebastelt. Und Frankensteins Monster wurde ja aus Leichenteilen zusammengesetzt und dann irgendwie belebt. Wir wissen nicht wie, aber ich glaube, dass Frankensteins Monster quasi die Kunst, dadurch, dass das Monster menschliche Organe hat, auch wie ein Mensch agiert und dass er die Kunst eher wahrnehmen kann als ein Roboter.
1: Ich denke in diesem Zusammenhang auch stark an Walter Benjamin und seinen Kunstwerkaufsatz, das Kunstwerk im Zeitalter seiner technischen Reproduzierbarkeit. Da ging es auch stark um einen Auraverlust, der mit der Fotografie einsetzt. Sie ist bekanntermaßen nur noch ein Abzug eines Originals und damit ein Mittel zur Entzauberung der Welt. Wäre KI ein vergleichbares Medium dieser Tage?
0: In dem Fall bin ich fast ein bisschen bei Marshall McLuhan. Also ich denke mal, dass die bestehenden Medien nicht ganz vergehen, aber die KI natürlich schon eine große Rolle spielen wird. Und ich weiß nicht, was nach der KI kommt. Vielleicht gibt es noch ganz andere neue Entwicklungen. Solange diese neuen Entwicklungen nicht der ganzen Menschheit zugutekommen, sondern Unternehmen, Tech-Konzernen, irgendwelchen nicht an gesellschaftlichen Gesamtfortschritt interessierten Unternehmern, dann schaut es halt blöd aus.
1: Von politisch linker Seite gab es auch dahingehend einen Versuch, die neuen Automaten zu begrüßen. Er findet sich in Nick Sreniceks und Alex Williams Entwurf »Die Zukunft erfinden – Postkapitalismus und eine Welt ohne Arbeit« erschienen 2015. Und wir haben auch dazu eine kleine Zuspielung vorbereitet.
3: Ohne Vollautomatisierung wäre jede postkapitalistische Zukunft gezwungen, sich zwischen Wohlstand auf Kosten der Freiheit, eine Option, in der die Arbeitsmoral der Sowjetunion nachhalt, und Freiheit auf Kosten des Wohlstandes, wie in primitiven Dystopien, zu entscheiden. Mit der Automatisierung hingegen würde es zunehmend möglich, Maschinen alle notwendigen Güter produzieren und Dienstleistungen zur Verfügung stellen zu lassen, Menschen also von solchen Mühen der Produktion zu befreien.
1: Die These von Nick Sreniceck und Alex Williams ist ja durchaus auch umstritten, denn eine Maschine gibt im Produktionsprozess lediglich Wert ab, schafft aber keinen neuen. Die Folge ist der Fall der Profitrate und ein einsetzendes neues Ausbeutungsregime der kompletten Überproduktion bei nahezu keiner Entlohnung. Das ist vielleicht die Kehrseite dieser Automatenfantasie. Dies ist auch Elon Musk und Jeff Bezos nicht entgangen. Sie bereiten sich auf die ersten Mars- und Mondflüge vor, denn der irdische Profit ist durchaus enden wollend.
0: Ich denke mal, es geht letztlich dann doch immer um Macht und Einfluss. Und ich glaube nicht, dass die Revolution allein aus der KI kommen kann. Kann ich mir nicht vorstellen. Da müssen schon Menschen mithelfen, anders wird's nix.
1: Ja, liebe Katrin, vielen Dank für dieses kurze Gespräch zu Kunst und KI. Vielleicht geht's auch um die Bewegung der Wiederaneignung dessen, was hier unter Maßgabe des General Intellect erzeugt und privat angeeignet wurde. Vielleicht werden wir in den nächsten Jahren schon die ersten Zerschlagungsversuche von Tech-Monopolen erleben und sowas wie eine Wiedereroberung der Produktionsmittel haben, auch im Bereich der digitalen Produktion.
0: Das klingt wunderbar. Ich hoffe, das kommt soweit.
1: Dann wollen wir ein bisschen utopisch denken gegen Ende unseres Gesprächs. Ja, vielen Dank, dass du dir die Zeit genommen hast. Herzliche
0: Danke.
1: Grüße nach
0: Tschüss.
1: München. 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
4: Und genau das FSK hört ihr auch weiter, das freie Senderkombinat 93,0 im Äther, 101,4 im Kabel über den Livestream auf der FSK Homepage und im Kanal 12C bei DRB Plus Empfang mit dem Nachmittagsmagazin für subversive Unternehmungen. Zu Gast im Studio ist Lydia.
5: Hallo.
4: Hallo, du kommst vom Timo Jugendclub in Hamburg-Horn.
5: Genau, richtig. Ich bin da ehrenamtlich tätig und habe heute die Ehre, hier sein zu dürfen.
4: Die Ehre. Ist das FSK dort überhaupt hörbar in Horn?
5: Sicherlich ist es über Livestream hörbar. Ich habe schon von den hauptamtlichen Mitarbeitern zu hören bekommen, dass es sicherlich da Möglichkeiten gibt.
4: Okay. Zumindest sollte das jetzt mit DRB Plus der Fall sein. Die Unterscheidung hast du schon gerade gemacht. Du bist Ehrenamtlerin in Hamburg-Horn im Timo-Jugendclub.
5: Genau, richtig. Ich bin da jetzt seit einiger Zeit ehrenamtlich tätig, unterstütze da ein- bis zweimal in der Woche bei den Kindern und Jugendlichen auf ganz unterschiedliche Art und Weise. Also Begleitung, aber eben auch, sage ich mal, alles, was drumherum ist.
4: Ja. Der Anlass ist aufgeploppt bei uns durch einen Taz-Artikel. Angebote für Kinder in Hamburg-Horn Jugendclub muss schließen. Nach über 50 Jahren muss der Jugendclub der Timotheus, richtig ausgesprochen?
5: Timotheus, genau.
4: Timotheus, aha, dann ist das hier nämlich falsch geschrieben. Timotheus-Kirche in Hamburg-Horn dicht machen. Die Kirche wird verkauft, also das Gebäude, die ganze Kirche vermutlich nicht. Die Stadt streicht das Geld. Von Kaya Kutter, letzte oder vorletzte Woche,

0: ich würde sagen, nicht unbedingt Betreuung, sondern kann dort ihre Aktivitäten leben. Und das Geld dafür kommt sowohl aus Kirchentöpfen, kam sowohl aus Kirchentöpfen als auch über eine Mitbeteiligung des Bezirks. Und das genau um diese Mitbeteiligung, also bei dem Zusammenschluss der beiden Kirchengemeinden, sind verschiedene Angebote mit umgezogen. Die Kirche selbst scheint zu schließen, also wird das Gebäude wird offenbar geschlossen und der Jugendclub eben auch. Vielleicht kannst du das darstellen, was da Sache ist. Ich drehe mal hinten leise, weil wir haben kleine Rückkopplung.
1: Genau, also der Temo-Jugendclub existiert seit 1968. Sehr viele Menschen haben bei uns das sogenannte zweite Zuhause, wie sie es immer nennen, gefunden. Und über Jahrzehnte lang eben waren wir, wie gesagt, ein Ankerpunkt im Stadtteil. Und die Kirchengemeinde hat eben beschlossen, dass die gesamten Räumlichkeiten, wo wir quasi untergebracht waren, eben aber auch andere Räumlichkeiten, verkauft werden oder verkauft wurden an einen syrisch-orthodoxen Verein, der dort eben die Räumlichkeiten nutzen möchte. Und einige Angebote werden mit umziehen. Zum Beispiel die Lebensmittelverteilung wird mit umziehen an den neuen Standort. Gleichzeitig wird aber der Jugendclub, der quasi ja zu diesem Ensemble gehört, wird nicht mit umziehen können und dadurch zum 30.06. ersatzlos schließen, da wir keine anderen Räumlichkeiten mehr haben, keinen Träger mehr haben und eben auch keine Finanzierung haben.
0: Okay. Wie reagieren sowohl die Mitarbeitenden als auch die betroffenen Jugendlichen?
1: Also um auf die Jugendlichen zu kommen, ist das eigentlich ganz interessant. Es gab eine Veranstaltung im April, wo eben mitgeteilt wurde, dass die Räumlichkeiten verkauft werden. Und da haben eigentlich einige Jugendliche daran teilgenommen und bei denen kam natürlich sofort die Frage auf, was passiert denn mit unserem Jugendclub? Und die Kirchengemeinde hat die Aussage verweigert. Die haben gesagt, sie möchten dazu keine Auskunft geben. Aber das war für die Jugendlichen natürlich sofort eigentlich klar, dass der Jugendclub damit schließen wird und keine Fortführung möglich sein wird. Und die sind äußerst betroffen. Also uns erzählen Jugendliche, dass sie weinen. Sie sagen, ihr zweites Zuhause geht verloren. Die sind super traurig und die wünschen sich einfach eine Fortführung des Angebotes. Und für die Mitarbeitenden ist es gerade auch eine sehr schwierige Situation. Teilweise gab es befristete Arbeitsverträge, teilweise eben aber auch Arbeitsverträge, die eigentlich schon sehr lange bestehen, wo es eben ja Klärung gibt und die dürfen sich momentan nicht frei äußern und von daher ist das eine sehr schwierige Situation für uns alle.
0: Ja, das merkte man auch, ne? Mit der Vorbereitung dieses Treffens heute, das war nicht so einfach, obwohl genau. Du dich dann ja irgendwann auf Kanälen gemeldet hast.
1: Ja, genau. Also dadurch, dass die hauptamtlichen Mitarbeitenden sich eben nicht äußern dürfen, musste, sag ich mal, ein Ausweich gefunden werden, weshalb ich heute hier sitze.
0: Wie sieht deine Tätigkeit aus? Wir hatten das so ganz kurz bei der Vorstellung, aber vielleicht kannst du die ein bisschen genauer noch beschreiben.
1: Also meine Tätigkeit umfasst quasi die allgemeinen Aufgaben, die im Jugendclub-Alltag anfallen. Das heißt zum einen die Betreuung der Jugendlichen insofern, dass sie eben bei uns einen sicheren Zufluchtsort finden, einen sicheren Ankerpunkt finden nach der Schule. Zum Beispiel haben wir gemeinsame Kochprojekte, gemeinsame Musikprojekte, aber eben auch sportliche Aktivitäten draußen, zum Beispiel im Sommer eine Wasserschlacht, im Winter Fangspielen auf dem Gelände. Also das sind alles so Tätigkeiten, die, sag ich mal, unter meine ehrenamtliche Mitarbeit fallen. Gleichzeitig biete ich Hausaufgabenbetreuung an. Aus dem anderen beruflichen Kontext kann ich da eben Input mitbringen und da freuen sich die Besuchenden regelmäßig, dass sie da eben auch Unterstützung erfahren nachmittags nach der Schule und sich eben mit ihren schulischen Fragen hinwenden können.
0: Ja, Horn ist im Gegensatz zu Blankenese kein wohlhabender Stadtteil. Um das gleich mal so zuzuspitzen, wir hatten ja jetzt die Olympia-Abstimmung am gestrigen Sonntag. Zwischenbemerkung, die nichts mit dem Thema hier zu tun hat. Meine größte Hoffnung nach gestern 18 Uhr ist gewesen, dass der ganze Müll jetzt aus der Stadt mal entfernt wird. Die Belästigung durch diese vielen Plakate und Stellschilder und elektronischen Werbemittel und durch sämtliche Presseorgane, zum Teil Texte von über einer Seite in den Wochenblättern,

0: wo der Bürgermeister die Trommel gerührt hat. Diese ganze Belästigung ist hoffentlich jetzt mal weg. Das war aber nur eine Zwischenbemerkung, die ich eigentlich am Beginn der Sendung machen wollte, die mir jetzt gerade einfällt bei dem Vergleich von Stadtteilen. Die Wohlhabenden, wie es dann in der Presse heute so heißt, Stadtteile haben durchweg für Olympia gestimmt.
1: Genau, ich weiß nicht genau, und wie Horn, das in Horn aussieht.
0: Genau, da habe ich jetzt auch nicht genau speziell geguckt. Aber Horn ist vielleicht sogar einer der benachteiligten Stadtteile in Hamburg.
1: Das kann definitiv so gesagt werden, dass Horn ja nicht ganz so wohlhabend ist, um es mal nett auszudrücken. Also wir haben viele Besucherinnen und Besucher, die aus ärmlicheren Verhältnissen stammen oder aus Verhältnissen kommen, aus Familienverhältnissen kommen, wo es eben ja nicht jeden Tag Reichtum en masse gibt oder eben anders Reichtum, beispielsweise durch Familie oder gemeinsamen Zusammenhalt, eben auch im Jugendclub. Und von daher ist es ganz, ganz wichtig für den Stadtteil eigentlich, dass dieses Angebot weitergeführt wird, in welcher Form auch immer. Weil eben bei uns nicht die Menschen kommen, die sich auch anderweitig beschäftigen können durch zum Beispiel monetäre Mittel, sondern eben Menschen kommen, die genau dieses kostenlose Angebot brauchen, die genau das kostenlose Essen auch brauchen. Wir haben jeden Tag ein Kochprojekt, wo die Menschen auch kostenlos essen können. Und das ist eben auch was, was vielen zugutekommt, die sich das nicht leisten können, jeden Tag ein warmes Essen auf dem Tisch zu haben.
0: Das sind so Dinge, die wollen von vielen in dieser Stadt gar nicht geglaubt werden. Aus eigener Erfahrung und Praxis in der Stadt weiß ich, dass es an vielen Ecken der Stadt genau solche Angebote gibt, die sich auch sehr schwer nur halten können, weil sie brauchen finanzielle Mittel, sie brauchen ehrenamtliches Engagement. Und dazu kommt, dass in so-called sozialen Brennpunkten ja auch noch sowas als Lebensrealität hinzukommt, permanenter Ausschluss. Du sprichst über Hausaufgabenhilfe zum Beispiel, die notwendig ist, Gewaltverhältnisse, die natürlich auch in den reichen Stadtteilen, das wird dann immer schnell übersehen, anzutreffen sind, die aber anders aufgefangen werden. Und gerade diese Tätigkeit in sozialarbeiterischer Hinsicht, gerade und in Zeiten dieser riesigen Kürzungsprogramme, die zum Teil angelaufen sind, die aber auch noch weiter ausgebaut werden sollen, Sidekick auf die FDP, die es geschafft hatte, schon in Ampelzeiten Kinderhilfen radikal zu reduzieren in Bundeshaushaltsplanung. Gerade in diesen Zeiten dann diese Angebote wegzunehmen, bedeutet, man kann schon fast sagen, bewusste Verrohung der Gesellschaft.
1: Definitiv. Also das sehen wir genauso, das sehe ich genauso. Das ist genau in diesen Zeiten, wo sich das politische Klima ändert, wo sich aber auch das gesellschaftliche Klima ändert, dass es genau solche Angebote braucht. Häufig ist ja die Hemmschwelle zu sozialpädagogischen Angeboten sehr hoch und genau das ist ja das, was wir im Jugendclub eben versuchen zu minimieren. Bei uns soll jeder Mensch Zugang haben, egal aus welchem Land er kommt, egal welche Geschichte er mitbringt, egal welche Religion er hat, egal welches Geschlecht er hat, und das sind eben die Dinge, die der Stadtteil braucht, wo uns die Jugendlichen sagen, wir möchten das weiter haben. Mhm.
0: Konkret ist das so, es scheint noch ein Hin und Her zu geben zwischen der Kirche und dem Bezirk, was die Übernahme von Kosten, es wird dort gesagt, von Seiten des Bezirks bzw. der Rechnungsprüfung beim Bezirk, dass quasi der Bezirk Räume finanziert, die die Kirche selber bereits in ihren Haushalten verbucht hatte. Dahingehend antwortet die Kirche, dass es darüber Absprachen gegeben habe und hat sogar Teile zurückgezahlt, nachdem durch eine Rechnungsprüfung festgestellt worden ist, dass der Bezirk da möglicherweise im Recht ist. Will aber erreichen, dass man sagen, oder mir fehlen da so ein bisschen die Worte, dass der Bezirk jedenfalls die Verantwortung übernimmt über eine mögliche Weiterführung.
1: Also die Weiterführung ist für uns alle gerade sehr unklar. Ganz bin ich da auch nicht hintergestiegen, welche Absprachen es eben zwischen Kirche und Bezirk gibt. Fakt ist, dass die Kirche die Räume verkauft hat oder dadurch die Refinanzierung weggefallen ist oder eben, dass die Refinanzierung weggefallen ist und sich das gut getroffen hat mit dem Verkauf der Gebäude und der Einstellung der Jugendarbeit. Aber das bedeutet halt, wir haben keine Finanzierung und wir haben keine Räume. Und inwiefern es da jetzt Rückzahlung gibt, das muss natürlich geprüft werden, aber das ist für uns alle nicht klar. Der Bezirk hat ein Interessenbekundungsverfahren, das bedeutet quasi, dass ausgeschrieben wird, an welchen Träger jetzt eben diese Jugendarbeit gehen soll und an welchen Träger die Gelder gehen soll. Das hat der Bezirk angekündigt, ein sogenanntes IBV, aber das wird eben mehrere Jahre dauern und so lange wird es keine Jugendarbeit, sag ich mal, in diesem Sozialraum geben. Da die Jugendlichen können nicht in andere Einrichtungen in der Nähe gehen und von daher ist für uns alle unklar, wie es gerade weitergeht, ob es weitergeht.
0: Ja, wenn du jetzt gerade sagst, so ein Interessenbekundungsverfahren dauert mehrere Jahre, dann bin ich ja doch so ein bisschen, wow, das Ganze klingt sowieso schon aus dem Taz-Artikel heraus so, als ob da eine bürokratische Maschine vor sich hin malt und gar nicht sieht, was angerichtet wird.
1: Ja.
0: Und das wird ja nochmal getoppt, wenn du sagst, so ein Interessenbekundungsverfahren für einen eventuellen neuen Träger dauert ein paar Jahre.
1: Ja, natürlich geht es auch schneller, wenn man es wollte, aber wir kennen ja die SPD und wissen, dass sie eben auch gewisse Projekte etwas hinten anstellt, wenn sie es möchte. Und von daher haben wir da gerade auch nicht die Hoffnung, dass es schneller geht. Also wir versuchen da gerade mit Übergangslösungen irgendwie zum Beispiel Containern was hinzubekommen, um eben das weiter auf den Beinen halten zu können. Aber wir sind da nicht sonderlich optimistisch, dass von bezirklicher Seite her da irgendwie es schneller etwas gibt, wo wir es uns natürlich wünschen und auch brauchen.
0: Zwei Stichworte für mich in dem, was du gerade gesagt hast, nämlich SPD, die wir kennen, wie du sagst, und Container. Ich weiß gar nicht, womit ich anfangen soll. Das mit der SPD wäre ein Sidekick möglicherweise. Wir kennen ja die SPD, hast du gesagt. Was heißt das genauer jetzt in Bezug auf eure Tätigkeit?
1: Also wir haben schon die Erfahrung gemacht, dass im Bezirksamt Mitte die Mühlen bei der SPD sehr langsam mahlen und dass auch zum Beispiel Träger gefördert werden, wo wir aus pädagogischer Sicht sagen, das geht gar nicht. Also zum Beispiel gibt es einen Träger in der Nähe, der die Jugendlichen mit Kameras überwacht oder eben mit Softdrinks ausstattet, um die Jugendlichen in Anführungszeichen ruhig zu stellen. Und genau diese Träger werden von dem Bezirksamt gefördert und da sage ich aus pädagogischer Sicht, ist das ein absolutes No-Go. Das darf nicht sein. Und von daher haben wir da eher gerade schlechte Erfahrungen gemacht.
0: Ja, aber das ist ja spannend. Das wäre ja nochmal auch ein eigenes Thema.
1: Definitiv.
0: Also mir sind solche Dinge aus ganz anderen, aber eben auch sozialpädagogischen oder sozialarbeiterischen Zusammenhängen bekannt. Es gibt bestimmte Zusammenschlüsse von bestimmten Trägerorganisationen, die in erster Linie auf ihr Budget achten, um das mal so zu sagen. Man könnte auch das Wort profitorientiert nehmen. Meinst du sowas?
1: Ja, genau.
0: Hörte also, sich sehr danach an gerade.
1: Genau. Also das sind diese Profitorientiertheit eben, die bei vielen sozialen Trägern gerade greift. Natürlich sind das auch die Sparmaßnahmen, die irgendwo die Träger auch dazu zwingen zu sparen, aber eben halt auch die Orientiertheit, dass die Gewinne einfach nur steigen sollen und nicht mehr die Gemeinnützigkeit in den Vordergrund gestellt wird. Und das ist bei uns eben im Jugendclub nicht der Fall gewesen. Wir haben das Budget, was wir hatten, dafür genutzt, dass es den Jugendlichen gut geht und nicht, dass wir am Ende möglichst viel übrig haben, um daraus Dinge zu finanzieren, die gar nicht im Sinne der Jugendlichen sind.
0: Ja. Bei mir ist das ja aufgeflaggert mit dem Artikel. Ich hatte früher mal irgendwas gehört aus Horn. Ich weiß gar nicht mehr genau, was das war. Das war aber so schemenhaft in meiner Erinnerung, dass in Horn diese Jugendarbeit auch einen sehr starken selbstorganisierten Charakter schon mit Beginn getragen hat. Weißt du darüber was?
1: Also es ist tatsächlich aus einer rein selbstorganisatorischen Sache, sag ich mal, entstanden, der Jugendclub. Konfirmanden 1968 haben eben Raum gesucht, um ihre Konfirmationsfeier zu feiern.
0: Spannend.
1: Und daraus ist der Jugendclub entstanden, weil sie eben bei der Kirchengemeinde angefragt haben, ob sie die Räumlichkeiten nutzen können. Und so ist eben ja, der Jugendclub daraus gewachsen. In den 70er Jahren gab es viele ehrenamtliche Studierende, die dort ja, mithelfen wollten, diese Idee weiterleben lassen wollten. Und da haben sich natürlich auch das Besucherinnen- und Besucherpublikum verändert über die Jahrzehnte. Also von eher Rockern hin zu ganz, ja, sag ich mal, Menschen mit besonderen Bedürfnissen. Und eben das macht es ja so spannend, sag ich mal, auch in diesem Umfeld zu arbeiten und mitzuwirken.
0: Ja, das heißt, von dieser Grundausgangsposition, von dieser Grundidee ist noch ganz viel erhalten geblieben.
1: Definitiv. Also okay. Wir sind urdemokratisch organisiert. Partizipation ist bei uns ganz wichtig. Also die Jugendlichen können zum Beispiel selbst entscheiden, was sie essen wollen. Die gehen dafür selbst einkaufen, errechnen selbst ihr Wechselgeld. Also ganz praktische Dinge, wo wir merken, dass wir ganz basisdemokratisch arbeiten, um ja, die Jugendlichen eben, sag ich mal, und die Kinder zu Menschen wachsen sehen zu lassen, die selbst bestimmen können, wie sie leben wollen und was sie tun oder lassen möchten. Und das spielt bei uns eine ganz große Rolle. Und das, solange ich da bin, kenne ich das auch nur so.
0: Ja, okay. Wie lange bist du da, wenn ich fragen darf?
1: Also in der Kirchengemeinde engagiere ich mich jetzt seit vielen Jahren. Ich weiß nicht genau seit wie vielen Jahren, aber seit vielen Jahren. Und durch einen Personalmangel bin ich so in den Jugendclub reingerutscht, sag ich mal. Und da jetzt schon, ja, doch auch über ein Jahr sehr aktiv.
0: Okay. Also mir fällt dabei ein, in Hamburg und auch um Hamburg herum gibt es tatsächlich noch viele dieser, du hast das Stichwort 68 genannt, viele dieser aus den 70er Jahren stammenden selbstorganisierten Projekte, die sich über viele Generationen immer wieder neu geschaffen haben, immer wieder neu entwickelt haben, ja, so zu den Bedingungen ihrer Jetztzeit, aber mit der alten Idee immer verbunden geblieben sind. Und das steht schon in sehr krassem Gegensatz zu diesem Konglomerat von, ja, ich nehme das Wort nochmal, profitorientierten Organisationen, denen die Inhalte sowas wie zweiter oder dritter Bestandteil ihrer Tätigkeit sind.
1: Ja, also wir beobachten das auch bei vielen neuen Trägern eben, dass da andere Interessen in den Vordergrund gestellt werden. Aber genau das ist bei uns eben nicht der Fall. Also es soll wirklich so sein, dass die Jugendlichen das selbst entscheiden können, was sie möchten. Sie können entscheiden, wie ihr Jugendclub aussehen soll. Und das ist eben auch das gesellschaftlich Relevante ja eigentlich, gerade auch wenn Menschen zum Beispiel zu uns kommen mit Fluchtgeschichten, die gar nicht selbst entscheiden durften, was sie möchten, wie sie leben möchten. Dann ist ja genau das auch der Raum, wo sie sich entfalten können und wachsen können.
0: Ja. Zweites Stichwort von vorhin, Container. Das war in dem Taz-Artikel auch zu lesen. Du hattest in der Taz gegenüber schon vorgeschlagen, wenn die Räume weg sein sollten, was wohl jetzt Ende diesen Monats der Fall ist, keine Ahnung, kannst du vielleicht nochmal ausführen, dann forderst du eine Containerlösung. Es gibt dort wohl noch Platz auf dem Grundstück, dort könnten Container stehen und dann könnte provisorisch die Arbeit auf jeden Fall fortgesetzt werden. Immerhin stehen ja jetzt auch die Sommerferien vor der Tür und die betroffenen Kinder und Jugendlichen gehören ziemlich wahrscheinlich, meine ich jedenfalls, nicht zu denen, die sich eine Urlaubsreise leisten werden können.
1: Ja. Genau, das ist auch da, wo wir ansetzen. Also wir wollen eben auch eine Übergangslösung in den Sommermonaten, in den Sommerferien schaffen. Zum Beispiel mit niedrigschwelligen Ausflügen oder eben auch jetzt erstmal ganz banal weiterzumachen, wenn wir eine Runde Eis ausgeben können. Das sind alle Dinge, die wir den Jugendlichen gönnen wollen, weil die eben in den Sommerferien nicht verreisen können und nicht dazu die finanziellen Mittel haben. Und es gibt die Möglichkeit, wir haben einen Grünstreifen ganz in der Nähe zwischen U-Bahn Horner Rennbahn und U-Bahn Deginstraße, falls das Name ist. Und da könnten Container aufgestellt werden. Das ist eine bezirkliche Fläche und wenn der Bezirk da eben ja, mitmachen möchte, dann gibt es da definitiv Möglichkeiten, dass wir mit Containern weitermachen können. Da gibt es ja verschiedene Containerlösungen, klein, groß, alle Anforderungen und das ja. wäre eine solide Möglichkeit.
0: Ja, okay, ich hatte es so verstanden, dass das auf dem ursprünglichen Grundstück sein soll.
1: Könnte auch gehen.
0: Könnte auch gehen.
1: Okay. Platz also gibt es dafür genug.
0: Ja, dann kann man ja sagen, nur ran. Kann man ja auch über Nacht selber aufstellen, ist aber nicht ganz ernst gemeint gerade. Weil, ja, man muss, glaube ich, in der Phase, wo es jetzt um die Verteidigung von Räumen geht, auch auf ganz, ganz viel kreativen Eigensinn sozusagen gucken. Hat sich der Bezirk oder irgendeine Institution zu dem Containervorschlag schon geäußert?
1: Wir haben es mehrmals angesprochen. Bisher haben wir dazu keine verbindliche Rückmeldung bekommen, keine belastbare Rückmeldung, aber wir sind da weiter dran mit dem Jugendhilfeausschuss, mit den Akteurinnen und Akteuren vor Ort, dass wir eben Lösungen schaffen, Anträge schreiben für den Jugendhilfeausschuss, um da weitermachen zu können. Aber der Bezirk hat sich da bisher nicht zufriedenstellend geäußert.
0: Ja, okay. Gibt es in den Institutionen sowas, wo ihr das Gefühl habt, das sind für uns BündnispartnerInnen?
1: Also wir erfahren eine ganz große Solidarität von den Einrichtungen drumherum in der Umgebung, aber eben auch vom Verband der Kinder- und Jugendarbeit. Das ist so der Dachverband für die Organisation der offenen Arbeit in Hamburg. Da erfahren wir eine ganz große Solidarität und eben auch eine große Unterstützung, dieses Projekt weiterleben lassen zu wollen, die Idee weiterleben lassen zu wollen und dafür was Gutes zu kämpfen.
0: Okay. Stichwort Verband der offenen Kinder- und Jugendarbeit.
1: Das ist der Dachverband, der setzt sich eben für die offene Arbeit ein. Anja Post-Martens als Geschäftsführerin und der Vorstand eben sind da voll, sag ich mal, auf unserer Seite, uns dazu unterstützen, dass wir irgendwie doch weitermachen können.
0: Ja, die kommen dann tendenziell auch aus so einer Richtung der offenen und selbstorganisierten Arbeit.
1: Genau, genau.
0: Ja. Ja. Die haben mit euch zusammen eine Demonstration vor 10 Tagen ungefähr organisiert. Kannst du dazu berichten?
1: Die Demonstration war am 22. Mai, die ging am Hauptbahnhof los und eben zur SPD-Parteizentrale, um da gegen die Kürzungen zu demonstrieren, dagegen laut zu sein, dass ja Jugendprojekte gestrichen werden, dass überall gekürzt wird, aber eben nicht nur Jugendarbeit, sondern generell die soziale Arbeit, eben auch Kitas, die individuelle Schwerstbehindertenbetreuung etc. pp. Das sind alles Institutionen, wo die Sparmaßnahmen gerade ja ganz radikal angesetzt werden und dagegen laut zu sein, war, glaube ich, auch sehr wichtig und hat ein Zeichen gesetzt.
0: Ja. Wie viele Leute haben teilgenommen?
1: Definitiv mehr als erwartet. Also ich habe jetzt nicht durchgezählt, aber ja, es war auf jeden Fall laut.
0: War laut. Hat es darauf Reaktionen gegeben? Das ist ja ein ziemlich großes Haus da, diese SPD-Zentrale. Da müssen ja ein paar Leute rausgekommen sein und ein Gesprächsangebot gemacht haben. Oder wie habt ihr das erlebt?
1: Spannenderweise war null.
0: Null.
1: Also null. Es gab wirklich keinerlei Reaktion. Wir haben auch ehrlicherweise keinen Menschen in der SPD-Parteizentrale gesehen. Also es wirkte wie leergefegt. Von daher gab es von deren Seite gar keine Regung, irgendein Gesprächsangebot zu unterbreiten.
0: Ja. Ja, ein bisschen, wie soll man sagen, ein bisschen bitter, ne?
1: Definitiv. Gerade also, die soziale Partei Deutschlands, dass die kürzt und sich noch nicht mal irgendwo dafür gerade macht, mit den Menschen vor Ort zu sprechen.
0: Wir haben ja auch gerade auf Bundesebene die BAföG-Debatte. Immerhin hat sich aus der SPD dort jetzt irgendjemand gemeldet und gesagt, was die Forschungsministerin rausgehauen hat, würde nicht stimmen. Das Ganze im Zusammenhang wie soll man sagen? Noch nie war das so offensichtlich, wohin Sparmaßnahmen sozusagen das in Anführungsstrichen eingesparte Geld, wohin es dann fließt, nämlich in die Rüstung und Militarisierung. Das ist aber jetzt nur ein Kommentar von mir. Ich erwarte da jetzt gar keine Reaktion drauf.
1: Ich finde auch, dass die Mittel, die eingespart werden, definitiv in bessere Dinge eingesetzt werden könnten als die Rüstung. Oder eben am besten, sie verbleiben in der sozialen Arbeit und werden da weiterhin gut eingesetzt. Also wenn wir sehen, wie viele Milliarden da reinfließen.
0: Ja. Wie würdest du sagen, geht es jetzt weiter? Oder vielleicht, weil wir den Verband da hatten, Dachverband, glaube ich, der offenen Kinder- und Jugendarbeit. Hast du ein bisschen Überblick, an welchen Konfliktfeldern der Verband als Ganzes jetzt auch noch steht?
1: Tatsächlich kann ich zum Verband jetzt nicht ganz konkret eben Dinge sagen, weil die eben auch ja als Akteur, sag ich mal, sich mehr jetzt auf den Individualfall konzentriert haben. Aber natürlich stehen wir mit denen im Austausch und die möchten auch in anderen Dingen eben das, ja, und kämpfen dafür, dass da nicht gekürzt wird, sondern dass eben die soziale Arbeit weitergeführt wird. Aber eine ganz konkrete Perspektive jetzt für unseren Individualfall gibt es bisher nicht. Hm.
0: Mir fällt jetzt, was den Bezirk Mitte angeht, es gab ja vor, jedenfalls zum Ende des Winternotprogramms im April oder Anfang April, weiß ich nicht mehr genau wann, die Zeltstadt in der Innenstadt, wo wohnungslose Menschen eine Zeit lang kampiert haben, um öffentlich auf das Auslaufen des Winternotprogramms aufmerksam zu machen. Und in dem Gespräch, was wir dort führen konnten, wurde erzählt, dass der Bezirk Mitte die Straßensozialarbeit in der Innenstadt weitgehend gestrichen hat und dafür sogenannte Sozialraumläufer am Laufen sind, die mit Polizei und Sicherheitsdiensten zusammenarbeiten und letztlich dafür sorgen, dass das Stadtbild ein anderes wird, was eben nicht mehr so aussieht, dass Menschen auf Straßen um Geld bitten oder orientierungslos durch die Gegend laufen, wenn Drogen im Spiel sind oder schlafen. Mittlerweile gab es irgendeine Nachricht, dass doch wieder Straßensozialarbeit irgendwie geplant und eingeführt werden soll. Ein bisschen undurchsichtig das ganze Geschehen, zeigt aber auch so eine Grundtendenz. Wenn man jetzt so einen Stadtteil wie Horn nimmt und ich vermute, die Kinder und Jugendlichen, die 30, die da bei euch sind, die sind vielleicht so zwischen 12 und 18, keine Ahnung.
1: Genau, ab 9 sind meistens schon da.
0: Ja. Ja. 10 Jahre später, wenn sie das nicht schaffen, in irgendeiner Weise in Ausbildung und damit auch in eigenständige Versorgung zu kommen, sind sie Betroffene von einer Armut, die auch dazu führen kann, dass sie wohnungslos und völlig perspektivlos werden. Das heißt, das, was in Horn geleistet wird im Zusammenhang der offenen Kinder- und Jugendarbeit, bedeutet sowas wie überhaupt erstmal gesellschaftliche Grundbedingungen herzustellen, unter denen Menschen tatsächlich als Subjekte ihres Lebens handlungsfähig sein können. Das jetzt so einfach wegzuhauen oder wegzukicken, bedeutet die Perspektive dann irgendwann unter Umständen an so einem Camp in der Innenstadt teilzunehmen, wenn man noch die Kraft und die Power hat, sich in irgendeiner Weise öffentlich zu artikulieren. Viele andere fallen komplett durch.
1: Und das ist genau auch der Punkt, wo wir ansetzen. Wir möchten eben schon ganz früh anfangen, dass die jungen Menschen eben nicht in eine Perspektivlosigkeit abrutschen, in Anführungszeichen, sondern gleich eine Perspektive haben, zum Beispiel durch Berufsberatung, durch Ausbildungsberatung, aber eben auch Menschen, die zum Beispiel schulabstinent waren, die gar nicht in die Schule gegangen sind, dass wir die zu uns holen und bewusst nicht sagen, wir grenzen euch aus, sondern ihr seid aktiv Teil der Gesellschaft. Euch geht es vielleicht gerade nicht so gut, aber wir leben in einer Solidargemeinschaft. Das heißt, ihr erfahrt Wertschätzung, ihr erfahrt eine Perspektive und all daraus ergeben können die Menschen eben ja gucken, wie sie ihr späteres Leben gestalten wollen. Und ich denke, was du gerade angesprochen hast, das ist auch ein ganz gesellschaftlich relevanter Punkt, weil das ist eben nicht nur, dass es einen Teilbereich der Gesellschaft betrifft, nämlich die Jugendarbeit, sondern das geht auch weiter nach der Schule, nach der Ausbildung. Es kann immer jeden treffen in der Obdachlosigkeit und das ist genau dieser Punkt, wo wir sagen, hey, wir geben euch eine Perspektive, ihr könnt hier ansetzen, ihr könnt hier ja eine Ausbildung zum Beispiel machen oder was auch immer werden, sondern geht euren Weg.
0: Hm. Du hast ja gesagt, ihr seid im Gespräch mit dem, keine Ahnung, Jugendhilfeausschuss,
1: genau.
0: Oder wie heißt das Ding?
1: Genau, das ist ja vom Bezirk eben der Ausschuss, der sich damit beschäftigt.
0: Ja, die sitzen ja hier direkt um die Ecke vermutlich, ne?
1: Ja, der Tag direkt gegenüber.
0: Gegenüber sogar, ja. Geht ihr dort still zuhörend hin oder habt ihr auch Töpfe und Löffel dabei, mit denen ihr ein bisschen Lärm macht?
1: Bisher haben wir es noch nicht gemacht, aber falls es nicht weitergeht, ist das ein guter Gedanke.
0: Ich dachte nur so daran, wie ist die Erfahrung für euch? Fühlt ihr euch da ernst genommen?
1: Ist
0: wahrgenommen
1: so ein,
0: überhaupt?
1: Ist es so ein ambivalentes Verhältnis, würde ich sagen. Auf der einen Seite glaube ich schon, dass von den Mitgliedern des Jugendhilfeausschusses, auch aus den Parteien teilweise, eine große Ernsthaftigkeit da ist, dass weiterzuführen eben und da auch ein großes Engagement für ist, dass eben nicht die Gelder gestrichen werden, dass nicht noch eine Jugendarbeit weggehauen wird. Von der Verwaltung erleben wir gerade so ein bisschen das andere, wobei wir auch Stimmen gehört haben aus der Verwaltung und auch aus der SPD, die sich dafür einsetzen wollen. Also deswegen sage ich, ist es ein ambivalentes Verhältnis.
0: Eigentlich muss ja jemand aus so einem Ausschuss, der hat ja den Namen Jugendhilfeausschuss, müsste ja eigentlich direkt bei euch vor Ort auftauchen und sagen, so, jetzt packen wir das an. Habt ihr sowas erlebt?
1: Bisher haben wir noch keinen gesehen aus der Verwaltung, der sich aktiv dafür eingesetzt hat, um es so zu sagen. Die einzigen, die bisher laut geworden sind, ist die AfD. Das ist unfassbar, aber die AfD hat einen Antrag in den Jugendhilfeausschuss gebracht, dass die Gelder erhalten werden. Wobei wir auch sagen müssen, die waren nie vor Ort. Die haben sich nie mal vor Ort angeguckt, was eigentlich los ist. Und das ist eben ja das Krasse daran, dass das Feld genau diesen Kräften überlassen wird, dass die rechte Kräfte das übernehmen und nicht die urdemokratischen Parteien, die sich dafür einsetzen müssten eigentlich. Wobei wir auch sehen, dass zum Beispiel die Linke gerade sehr aktiv ist, um dann Gegenantrag einzubringen, auch überfraktionell. Und da eben weiter zu kämpfen, weil wir dürfen das Feld nicht der AfD überlassen.
0: Ja, ich hatte jetzt die Frage gehabt, was ist da mit der Linken? Aber die schauen sich dann eher sozusagen im nicht öffentlichen Raum nach Verständigungsmöglichkeiten zu suchen, so habe ich dich jetzt gerade verstanden.
1: Ja, die sind da auch sehr aktiv. Also die AfD geht ja immer mit sehr plakativen und einfach gesprochenen Dingen voran, aber das führt nicht zum Erfolg. Also der Antrag ist auch falsch in Teilen, da sind falsche Informationen enthalten und das ist eben das, was ich meinte, dass da ja zum Beispiel die Linke eben sehr aktiv ist, um da einen vernünftigen Antrag einzubringen.
0: Was Faschisten betrifft, so ein Punkt hast du jetzt gerade nochmal genannt, da wird Genauigkeit hinsichtlich der Fakten ja gering geschätzt. Darüber hinaus sind sie gnadenlose Opportunisten und Populisten und versuchen halt jedes Thema erst einmal auf die eigenen Mühlen zu lenken.
1: Ja.
0: Container. Ich finde das ja total spannend, weil ein Container schafft ja auch nochmal andere Raumsituationen und Raummöglichkeiten. Das ist, und das jetzt gerade bei dem Wetter. Wie realistisch ist das, dass das als Zwischenlösung ins Spiel kommt?
1: Durchaus ist es eine realistische Möglichkeit. Wir versuchen da ja, wie gesagt, gerade dran zu sein, dass wir das vorantreiben können. Wir haben auch schon überlegt, zum Beispiel mit einem Tipi weitermachen zu können. Oder mein Gedanke war schon, es gab in Corona-Zeiten mal eine Jurte, wo ein Lagerfeuer angemacht wurde und eben weitergearbeitet wurde. All das sind Dinge, die natürlich als Übergangslösung möglich wären. Aber wir dürfen nicht nur bis zum Sommer denken, sondern eben auch den Schritt danach.
0: Ja.
1: Wie wir da weitermachen können. Und da ist der Container ja eine realistische, aber eben auch eine realistische Möglichkeit, aber auch eine Möglichkeit, die viel Kraft und viel Aufwand bedeutet, um das voranzutreiben.
0: Ja, ja. Ich würde vielleicht nochmal sagen, vielleicht spielen wir ein Lied zwischendurch. Du hast vorher genannt, dass das neulich bei euch aufplappte im Jugendclub. Vielleicht hören wir uns das zwischendurch mal an und überlegen da, welche Zusammenfassung wir dann unseres Gesprächs noch raushauen gleich. Wir hören
1: Bella Ciao
0: in einer Fassung, von der es heißt, dass sie das Original sei. Wir hoffen, oder ich hoffe, dass wir nicht die Schlagervariante, die in den letzten Jahren populär geworden war, treffen. Und wir müssen hier mit diesem Computer unter Sonneneinfluss klarkommen. Irgendwas quietscht im Hintergrund auch noch. Da, jetzt ist die Maus da, wo sie hin soll.

0: Bella, ciao. Wie warst du darauf gekommen, das als Wunschlied hier mit einzuspielen?
1: Auch aus Partizipation und Demokratie heraus entstanden. Das lief neulich bei uns im Jugendclub. Jugendliche haben das gehört, haben dazu getanzt, haben das für sich neu interpretiert. Und daraus ist so der Wunsch entstanden, eben dieses Lied hier mitzunehmen im Sinne der Jugendlichen.
0: Schön. Was ich ja ganz spannend finde, weil ich finde, das ist inzwischen so ein bisschen so abgedroschen, aber ich finde gleichzeitig total interessant, dass Jugendliche darauf stoßen, dass es dieses Lied gibt und vermutlich sich für sie ja damit auch was verbindet. Und das passt vielleicht auch in eine Zeit, wo dann unter Umständen, vielleicht ist das jetzt auch Wunschdenken von mir, wieder so eine neue Widerständigkeit unter Umständen jedenfalls entsteht, keine Ahnung.
1: Die Jugendlichen sind definitiv sehr widerständig, was den Jugendclub angeht. Sie möchten ihren Jugendclub, sie möchten ihren Raum behalten und das mit der Solidarität von, glaube ich, einer sehr großen Masse auch in Hamburg. Der Jugendclub ist das demokratischste Projekt, sag ich mal, was es irgendwo gibt. Jugendliche lernen aus Partizipation, lernen aus Gemeinschaft heraus, was es bedeutet, eigenständig zu handeln, in die Eigenständigkeit zu gehen und das eben, ja, aus ganz, ganz schwierigen Familienverhältnissen teilweise bietet der Jugendclub eben den Raum und die Zeit anzukommen und zu erfahren, was wirklich Gemeinschaft ist, was wirklich Demokratie ist. Und das möchte ich eigentlich auch nochmal so den Jugendlichen mitgeben, dass sie ihren eigenen Weg gehen sollen, dass sie so rebellisch bleiben sollen, wie sie sind, dass sie ihre Interessen durchsetzen sollen und da ihren Weg gehen werden.
0: Hören die uns jetzt eigentlich zu?
1: Ich hoffe es, doch, ich weiß es nicht.
0: Dann haben Sie den Appell, den du gesprochen hast, bestimmt gehört.
1: Ich hoffe es. Wenn nicht, haben Sie es in Ihren Herzen gehört.
0: Haben Sie was?
1: Haben Sie es in Ihren Herzen gehört.
0: Okay, ja. Wenn du nichts dagegen hast und ihr nichts dagegen habt, wir werden das auch hier auf freie-radios.net unser Gespräch stellen.
1: Sehr gerne.
0: Und dann ist das auch nachhörbar. Die haben ja jetzt alle so eine komische Maschine in der Tasche, mit der sie überall und immer und auch zu den unpassendsten Gelegenheiten im Internet unterwegs sind. Ja, möchtest du noch so ein paar abschließende Worte sprechen? Dafür wäre jetzt auf jeden Fall die Gelegenheit.
1: Ich wünsche auf jeden Fall dem Jugendclub und dem Stadtteil, dass es weiterhin eine Jugendarbeit geben wird, dass es weiterhin in diesem Sozialraum ein niedrigschwelliges und offenes Angebot geben wird. Ich hatte schon angesprochen in der Sendung, dass es Möglichkeiten gibt, um weiterzumachen. Und es liegt gerade daran, dass ein Träger gefunden wird, dass eine Finanzierung gefunden wird und zum Beispiel Container gefunden werden oder eben auch andere Räumlichkeiten, um weitermachen zu können. Und das ist eigentlich so unsere Hoffnung, an die ich mich auch gerade die ganze Zeit klammer, dass wir irgendwie noch weitermachen können und dass das nicht einfach sang- und klanglos, sag ich mal, verschwindet, weil das war von ganz verschiedenen Akteuren, auch von der Kirche und von der Verwaltung gewollt, dass es einfach eingestellt werden kann, ohne dass es jemand groß bemerkt. Und da hoffe ich im Sinne der Jugendlichen, dass es weitergeht. Und den Jugendlichen möchte ich eigentlich nur mitgeben, bleibt so, wie ihr seid.
0: Okay, vielen Dank. Mir hat das sehr viel Spaß gemacht heute.
1: Vielen Dank, dass ich hier sein durfte, dass wir so nett miteinander sprechen konnten.
0: Sehr gerne, hat wirklich Spaß gemacht. Und jetzt muss man gucken, wie viel Zeit noch bleibt. Ja, wir schaffen heute noch einen Beitrag zu bringen, den wir letzte Woche nicht mehr geschafft haben, der aber auch wichtig ist und der auch was mit kulturellem Gedächtnis zu tun hat. Das hat ja hier bei uns eine gewisse Rolle auch gespielt, politisch-kulturelles, soziales Gedächtnis. Und zwar von Radio Blaunein, von Coloradio in Dresden. Verschwindet die DDR-Literatur aus unserem kulturellen Gedächtnis? Ein Telefoninterview mit der Arbeitsstelle für Lessing-Rezeption in Kamenz. Wir sind gespannt.

0: Gotthold Ephraim Lessing ist kein Relikt der Aufklärung im 18. Jahrhundert. Seine Kernideen sind heute aktueller und dringlicher denn je. In diesem Punkt wird mir auch sicher Birka Sivcik zustimmen. Sie ist Koordinatorin und wissenschaftliche Mitarbeiterin der Arbeitsstelle für Lessing-Rezeption in Kamenz, der Heimatstadt von Lessing. Ist das korrekt?
1: Das ist richtig, ja.
0: Was ist denn diese Arbeitsstelle für Lessing-Rezeption in Kamenz? Was kann man sich darunter vorstellen?
1: Die Arbeitsstelle für Lessing-Rezeption ist 1996 gegründet worden als Projekt, also im Rahmen einer Projektförderung. Und diese kleine Einrichtung, die zur Stadtverwaltung in Kamenz gehört, beschäftigt sich weitestgehend mit der Wirkungsgeschichte Lessings, sowohl im 18. Jahrhundert als auch bis ins Heute reichend.
0: Wie kam es, dass auf einmal diese Sensibilität da war? Mensch, wir haben ja einen Sohn unserer Stadt, der der Welt was zu geben hat und müssen da jetzt nochmal für sensibilisieren, was der so gemacht hat?
1: Im Grunde genommen war die Initiative durch Paul Rabe, der durch die neuen Bundesländer reiste und einige ausgewählte Einrichtungen für würdig befand, weiter gefördert zu werden. Und die Neuanrichtung dieser Arbeitsstelle, also Kamenz, fand er gut und die Neuanrichtung dieser Arbeitsstelle wurde dann dort befürwortet. Zunächst als Abteilung des Lessing-Museums, auch mit der Förderung noch der Lessing-Tage in Kamenz und einer Schriftenreihe.
0: Teil Ihrer Arbeit ist ja auch, Veranstaltungen durchzuführen, die irgendwie in dem Erbe von Lessing stehen. Und eine dieser Veranstaltungen steht jetzt vor der Tür mit Carsten Gansel, ausradiert, wie die DDR-Literatur verschwand. Was ist da der Bezug zu Lessing und seinem Werk und dieser Veranstaltung?
1: Bezug gibt es mehrere. Also natürlich Aufklärung im weitesten Sinne. Zum anderen, der Autor selbst ist unser Beiratsvorsitzender. Wir haben eigentlich seit 20 Jahren mit ihm Kontakte, zunächst mit einer Tagung, also beginnt mit einer Tagung. Inzwischen ist er im sogenannten Unruhestand, aber Professor an der Universität in Gießen. Er hat verschiedene Publikationen mit uns gemacht. Wir haben einige gemeinsame Projekte, zum Beispiel zum Kulturraum Schule oder zu arbeiten wir an einem Projekt zu Lessing in Gefangenenlagern im Ersten und Zweiten Weltkrieg, ja. Also er war auch schon oft hier in Kamenz und hat eigene Publikationen vorgestellt, zuletzt mit der Biografie von Brigitte Reimann oder auch einem Buch zu Ottfried Preußler.
0: Genau, Brigitte Reimann ist mir in diesem Augenblick auch gerade durch den Kopf geschossen. Was kann man sich morgen unter dieser Veranstaltung vorstellen?
1: Es geht aber hier weitestgehend, also wirklich um die Zeit bis 89, also sprich, was wird nicht berücksichtigt von DDR-Literatur, die sich eben bis 1989 dort stark in der DDR verbreitet hat, die stark gelesen wurde. Und warum gibt es jetzt ein Nichtverständnis ostdeutscher Texte? Wie schwer ist es heutzutage, junge Leute für ein Land zu begeistern, das es nicht mehr gibt? Also Carsten Gansel hat auch mal gesagt, dass eine Studentin in Gießen, die ihn bereits 1995, hat sie ihm gesagt, dass die Literatur der DDR so fern sei wie die Literatur des Mittelalters. Das ist natürlich ganz schwierig und das Hauptproblem besteht darin, dass die Literatur der DDR eben bewertet wird, nicht am eigenen Selbstverständnis, sondern an dem des Westens. Deswegen auch, also ausradiert mit Fragezeichen.
0: Fallen Ihnen da ein paar Beispiele ein?
1: Also bereits 1991, das habe ich jetzt einfach mal nachgelesen, weil ich meine alten Ordner des Studiums und Forschungsstudiums durchgeguckt habe, gab es ein Gespräch mit Heiner Müller und der hat eben dort gesagt, dass die Vereinigung zu einer Niveausenkung im gesamtkulturellen Bereich geführt hätte und hat die Form dieser Vereinigung direkt Kolonisierung bezeichnet. Also man hätte Entwicklung abgeschnitten und eine ganze Struktur diskreditiert. Und das gipfelt dann in einem Hauptsatz, in dem er sagt, 10 Deutsche sind dümmer als 5 Deutsche. Das führt zunächst zu einer Niveausenkung und dann muss sich das Ganze wieder zusammenraufen. Ist aber nach 89 in Bezug auf die DDR-Literatur kaum passiert. Die Literatur war entweder kritisch oder sie war parteikonform, um es mal ganz simpel zu sagen. Und das versucht Carsten Gansel aufzuarbeiten. Er schreibt also geradezu eine kleine Literaturgeschichte der DDR-Literatur mit vielen Beispielen von Manfred Streubel über Brigitte Reimann, über Volker Braun, über Franz Fühmann. Also es gibt zig Beispiele. Er hat unfassbar viel in Archiven gearbeitet. Er ist ja dafür bekannt, dass er Archivfunde neu herausbringt und hat im Laufe seiner Arbeit auch sehr, sehr viele Gespräche mit Autoren geführt in den letzten 40 Jahren. Unter anderem auch bis vor seinem Tod mit Gerhard Wolf und auch mit Christa Wolf, die also dort auch ihre Bekenntnisse zu ihrem Land, also auch die Befürwortung ihres Landes, also die meisten Autoren waren ja stark verwurzelt mit der DDR, geäußert haben.
0: An wen richtet sich diese Veranstaltung morgen?
1: Also ich denke, es richtet sich an all jene, die überhaupt sich für Literatur im weitesten Sinne interessieren. Also auch an die, die nahezu keinen Bezug haben, also an die ganz junge Generation, um zu verstehen, dass diese Literatur nicht komplett untergebuttert werden darf, sondern betrachtet werden muss im Zug ihrer Entwicklung. Also von den ganz jungen Autoren wie Brigitte Reimann, die also hinter ihrem Land standen und die der Meinung waren, dass sie mit ihrer Literatur auch in der frühen DDR, also insbesondere in den 50er Jahren, etwas bewirken konnten. Dass das dann später auseinanderdriftete, ist eine ganz andere Geschichte. Also man muss diese Autoren und ihre Werke im Land verstehen lernen.
0: Wie kann man sich diese Veranstaltung morgen vorstellen? Man kommt da hin und was passiert dann?
1: Man kommt da hin. Das findet jetzt auch im großen Saal des Theaters statt, weil doch die Nachfrage recht groß ist. Es wird also auf der Bühne ein Gespräch geben zwischen Carsten Gansel und mir. Und wir werden also uns mehr oder weniger ein bisschen die Bälle zuwerfen, welche Probleme angesprochen werden, was wird bleiben, gibt es Unterschiede in den Büchern, was ginge verloren bei der Ausgrenzung von DDR-Literatur, wie kann es auch gelingen, dass Bücher von DDR-Autoren in den Kanon gelangen. Ja, solche Dinge, was ist das Besondere an ostdeutscher Literatur, also Literatur von der DDR, und wie kann man damit umgehen? Und wie können auch Ostdeutsche sich sehen als sogenannte, also Carsten Gansel nennt es Seismographen der Demokratie? Es geht auch darum, was bei der öffentlichen Auseinandersetzung mit DDR-Büchern und DDR-Literatur fehlt.
0: Werden da die Fetzen fliegen im Publikum?
1: Das denke ich eher nicht. Also, natürlich, also es gibt erstmal ein Gespräch auf der Bühne und das ist dann freigegeben für Fragen aus dem Publikum. Das auf jeden Fall, es wird auch einen Büchertisch geben.
0: Noch eine persönliche Frage, was für eine Rolle spielt denn Literatur aus der Zeit der DDR in Ihrem Alltag, privat und im Arbeitsalltag?
1: Gut, ja, ich müsste vielleicht noch ein bisschen in meine Biografie gehen. Also ich wollte eigentlich was ganz anderes studieren und habe dann aber eine Erwachsenenqualifizierung gemacht und war tatsächlich von 1984 bis 86 in einer Buchhandlung. Also ich habe das Leseland DDR mehr oder weniger hautnah erlebt. Ich habe dann ein Lehrerstudium aufgenommen und auch ein Forschungsstudium. Und eben in diesem Forschungsstudium habe ich jetzt auch gefunden, 1993 war kein einziges DDR-Buch mehr auf der Liste. Und ja, natürlich, also ich habe gerade in der Buchhandlung habe ich natürlich unfassbar viel von dem wenigen Geld, was ich damals verdient habe, in Bücher investiert. Also alles, was irgendwie möglich war. Ich habe also miterlebt, als gerade der erste Kunstroman in die Buchhandlung kam und am nächsten Tag gleich wieder zurückgerufen wurde. Da war er schon verkauft, aber was soll's. Es gab ja eh nur wenige Exemplare. Ja, also ich habe doch einen relativ großen Bestand. Aber ich gehöre natürlich auch zu der Generation, die gerade in den 80er Jahren natürlich alles ergriffen hat, was möglich war. Da gab es ja eine Riesenöffnung. Es ging Ende der 70er schon los. Hin zur Weltliteratur, die auch in der DDR veröffentlicht wurde durch Volk und Welt. Und natürlich hat man sich als junger Mensch dann dort orientiert, ganz klar. Aber ja, ich habe ja auch innerhalb meiner Arbeit auch im Zusammenhang mit der Organisation der Kamenzer Reden mit Autoren zu tun, die in der DDR groß geworden sind. Also Volker Braun hat bei uns die Kamenzer Rede gehalten. beispielsweise, der wird auch eine große Rolle spielen, sicher in der Veranstaltung.
0: Ja, man kann gespannt sein. Ich fasse nochmal kurz zusammen. Ausradiert, wie die Literatur der DDR verschwand, warum der Westen im Osten bis heute als dominant und übergriffig empfunden wird. Das Ganze am 27. Mai, 19 Uhr im Stadttheater Kamenz im Theatersaal. Der Eintritt beträgt für die Erwachsenen 7 Euro und wer eine Ermäßigung vorlegen kann, zahlt nur 5 Euro. Und ich sprach mit Birka Sivcik, sie ist Koordinatorin und wissenschaftliche Mitarbeiterin der Arbeitsstelle für Lessing-Rezeption in Kamenz. Und wird morgen auch auf dem Podium zu sehen sein.
1: Ja, ich würde mich natürlich freuen, wenn ganz viele Leute noch diese Veranstaltung wahrnehmen können. Ich hoffe, dass das eine sehr, sehr interessante Diskussion wird über ein Thema, was so nicht jeden Tag auf den Tisch kommt, und über ein Buch, das nun inzwischen doch recht rege in der Diskussion ist.
0: Ja, dann wünsche ich dabei viel Erfolg. Und danke für das Gespräch.
1: Ja, gerne.
0: Und das Gespräch haben wir vor der Sendung aufgezeichnet.
2: Das war Coloradio, auch wenn die Veranstaltung natürlich schon gelaufen ist, wollen wir doch ausdrücklich darauf hinweisen, der Titel der Veranstaltung war Ausradiert, wie die Literatur der DDR verschwand. Und wir haben ja viel gehört jetzt gerade über die AutorInnen, gerade die oppositionellen AutorInnen, die eben mit abgewickelt worden sind. Durch, soll man das Kulturimperialismus nennen? Keine Ahnung. Jetzt noch einige Veranstaltungen, einige wenige. Wir haben heute Montag schon den Juni, und da gibt es am Montagabend, heute Abend um 19.30 Uhr im Kölibri in St. Pauli, Kybernetik und Kritik, ein Panorama der Kybernetisierung der Gegenwartsgesellschaft, eine Buchvorstellung mit Diskussion und vermutlich ist die Autorin Anna Verena Nostow dort und stellt das Buch vor. Und wir wollen noch aufmerksam machen auf, wo hatten wir das? Genau da, Dienstag, morgen Abend, ein offenes Plenum von Widersetzen. Widersetzen Hamburg wird sich vermutlich beschäftigen mit dem AfD-Bundesparteitag in Erfurt Anfang Juli. Die Veranstaltung findet statt als offenes Plenum in der Roten Flora morgen am Dienstag 19 bis 21 Uhr. Und für diejenigen, die von Wilhelmsburg vielleicht nicht weg wollen, in der Mokri gibt es morgen Abend eine Küfer mit Kino um 20.30 Uhr das Kino, um 19.30 Uhr die Küfer. Im Rahmen einer Filmreihe zu iranischen Regisseurinnen. So viel für heute Montag, und wir schalten jetzt schnell rüber.

Hallo, willkommen bei Radio Beatflow. Heute mit etwas ruhigerem Sound. Den Anfang mache ich mit, ich werde diverse LPs vorstellen. Den Anfang mache ich mit Mammo, mit seiner Lateral-LP auf Shortspan. Mammo ist ja einer der angesagtesten, gefragtesten Künstler momentan im elektronischen Bereich. Seine Arbeit

Das letzte Stück war wieder das letzte Stück von der Mammo LP Lateral aufs Schwarzband. Jetzt geht es weiter mit Calibre mit seiner neuen LP Trickle Mossy auf Signature Sound. Ein Listening-Album, ein sehr introvertiertes Album. Calibre ist bekannt seit ca. Anfang 2000 durch seine deepen, liquid-mäßigen Drum-Bass-Tracks. Bisschen soulful, bisschen Pop-Appeal teilweise drin. Er ist ein Meister von Alben. Er hat schon gefühlt jedes Jahr eine fast, aber wahrscheinlich alle zwei Jahre eine. Alle auf Signature Sound oder auf seinem anderen Label tun Nothing Special. Dieses Album, Trickle Mossy von aktuell, hat viele Anleihen in Indie, Electronica, Ambient, Jazz, wo er seine Vorlieben, die er sonst in seine Tracks leicht einbaut, diesmal voll ausleben kann. Calibre, Trickle Mossy.

Ihr hört jetzt gerade Calibre mit Aerosol Dub auf seinem Album Trichomonas auf Signature Sounds.

Die nächsten 20 Minuten circa hört ihr Stücke von dem neuen Album von Kimjan, oder er nennt sich manchmal auch Kimjan Jolor, ein österreichischer Musiker, Performer, Maler, Filmemacher, Sounddesigner, aber mit Wurzeln im Kongo, von seinem Vater her. Er spielt viele Live-Konzerte, wo er alles miteinander kombiniert, seine Soundideen, seine Grafiken. Und in diesem neuen Album verwendet er viele Sachen aus dem Zentral-Nord-Eastern-Sub-Sahara-Raum. Viele traditionelle Instrumente und Rhythmik-Patterns und verwebt die mit seinem eigenen Sounddesign. Sehr interessant.

Ihr hört immer noch die LP von Kim Chan Lo Coloria auf Non auf Plus Plus Plus Music, die in Erscheinung getreten ist. Kim Chan als Drum Bass Produzent. Er hat 3 Alben gemacht auf dem Label von Blue Marten, auf Blue Marten Music in den 10er Jahren bis 20er Jahren. Und danach ab 22 hat er umgestellt auf seine audiovisuelle Shows, die er weltweit spielt. Kim Chan.

Das vierte Album, das ich vorstelle, ist von Catatonic Silenzio, einer Frau aus Süditalien. Ihre LP erscheint auf Maloka, hat das schon diverse Alben und Worldbeat-Platten rausgebracht hat. Das neue Album von ihr heißt Paradise Mountain von Catatonic Silenzio.

Unsere Radio & Beat Show geht heute zu Ende mit Markus Sukut, Johannes Heil, Quirke und The Persian. Wir hören uns wieder nächsten Montag um dieselbe Zeit, diesmal mit Madame Eminem und meinerseits. Bis dann.

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Heute habe ich ein schönes, langes Interview für euch. Wir stimmen uns auf das Thema ein mit Netzkater von Systemabsturz.

Soziale Medien wie Facebook, X, TikTok oder Instagram verwenden undurchsichtige Algorithmen, um Inhalte zu personalisieren, zu bevorzugen oder zu unterdrücken. User haben keine Kontrolle über die Plattform und, wenn sie die Plattform verlassen, verlieren sie auch all ihre Kontakte. Ein Gegenmodell dazu ist das sogenannte Fediverse, Fediversum oder kurz Fedi. Die meistverwendete Fedi-Server-Software, Mastodon, hat überhaupt keinen Bevorzugungsalgorithmus, sondern zeigt nur chronologisch die Inhalte, denen man folgt. 2022, als Twitter an Elon Musk verkauft wurde, gewann Mastodon sehr abrupt an Beliebtheit. Das Fedi ist ein dezentrales Netzwerk. Jeder Server hat eine eigene Adresse, kann aber mit allen anderen Servern Nachrichten austauschen. Das nennt man Föderation. Als User merkt man kaum, dass man im Laufe eines Tages mit hunderten anderen Servern interagiert. Wer möchte, kann auch selbst einen Server im Fedi betreiben. Entweder für sich allein oder für eine größere Anzahl von Usern. So einen Server nennt man im Jargon eine Instanz. Durch die dezentrale Struktur ist etwa staatliche Zensur kaum möglich. Aber es können auch Instanzen von zum Beispiel rechtsextremen Gruppen betrieben werden. Deswegen ist Moderation notwendig, um bösartige Akteure im Netzwerk zu blockieren und die eigenen User zu schützen. Instanz-Admins, darüber

0: nicht nur einen Account irgendwo anzumelden, sondern auch gleich eine eigene Instanz zu haben. Das ist ja einer der Vorteile des Fediverse, dass man sowas kann. Und dann dachte ich, naja, so ein bisschen soziale Verantwortung habe ich ja vielleicht als Nerd auch. Und dann habe ich die einfach geöffnet für Registrierung und habe die bei Fediservers.db oder so heißt das Ding, einfach mal eingetragen, gar nicht groß beworben. Und dann trudelten so ein paar Anmeldungen bei mir ein, sodass ich also inzwischen 30 Accounts habe, wo 10 ungefähr regelmäßig sich einloggen und Dinge mit meiner Instanz tun.
1: Und wie sieht's bei dir aus, Nadja?
2: Ich bin aktuell nur noch quasi Admin auf der wirklich Serverseite. Das heißt, ich mache nicht mehr Moderation und sowas. Ich bin bei Social Bauhaus, heißt unser Server. Den gibt es auch schon relativ lange, seit 2017. Da haben wir das mal aufgesetzt. Kümmere mich darum, dass das irgendwie weiterläuft, aber mittlerweile machen andere Menschen die Moderation.
0: Ich glaube, ich habe noch vergessen zu sagen, wie meine Instanz heißt. Das ist hhsocial.de. HH steht für Hansestadt Hamburg.
1: Ja, deine Instanz hat hier den Lokalbezug. Was ist denn diese Bauhaus für eine Instanz? Was für Leute benutzen die?
2: Also wir hatten mal deutlich mehr User. Ich glaube, mittlerweile ist es so bei 150 angekommen, hatte ich gerade nachgeschaut. Also eigentlich war das damals selbst gehostet, weil wir halt einen Server laufen hatten. Ich meine, unsere Domain ist Bauhaus, weil wir in Weimar sind, am Bauhaus. Ursprünglich war das mal von der studentischen Selbstverwaltung und wir waren damals aber einer von den ersten deutschsprachigen Servern quasi, zusammen mit Chaos Social dann. Und auch die so ein bisschen in diesem Hackspace-Bereich unterwegs waren, wo ja am Anfang viele Nutzerinnen herkamen. Also genau so, wir gehören auch so ein bisschen zum Hackspace in Weimar, das ist der Maschinenraum. Ja, und wir haben uns halt irgendwann entschlossen, es ist eigentlich cool, dieses Mastodon-Ding, wir machen jetzt auch mal einen Server. Und irgendwie ist es dann bei mir gelandet, bis ich dann quasi mit Moderation und alles gemacht habe, die Anfangszeit.
1: Wie sieht's bei dir aus so mit Moderation, Nils? Ja, du machst ja alles selber oder gibt's bei dir auch eine Aufgabentrennung?
0: Nee, also bei der Größe würde sich das nicht lohnen. Ich habe auch gerade schon im Vorgespräch erzählt, bei mir ist die Moderationsarbeit eigentlich nahezu nicht vorhanden. Weil das sind 10 Leute, die irgendwie alle so in dieselbe Richtung ticken. Da ist jetzt also niemand dabei, wo man sagen würde, man müsste jetzt also praktisch bei den Accounts der eigenen Instanz irgendwie eingreifen. Das heißt, wenn überhaupt, dann sind es Dinge, die über föderierte Server in unsere Timelines kommen. Und da hatte ich nur so, ich glaube, das muss 2023 gewesen sein, mal so merkwürdige Posts. Und dann bin ich mal auf die Instanzen gegangen, wo die herkamen. Und das war dann sehr schnell klar, dass das so rechtsschwurblerische Dinge waren, die da sich getummelt haben. Ich konnte noch nicht mal sagen, ob das echte Menschen waren oder Bots. Und da habe ich dann einfach die ganze Instanz geblockt. Und dann hatte ich Ruhe. Und insofern ist bei mir Moderationsarbeit also in keiner Richtung irgendwie wirklich was ich machen muss. Das heißt, ich bin auch eigentlich mehr mit Administration beschäftigt und das heißt im Wesentlichen natürlich, die Software immer aktuell zu halten, zu gucken, dass die Datensicherungen laufen und sowas.
1: Und bei dir, Nadja, du hast gesagt, du machst hauptsächlich nur noch die technische Seite. Ist das aufwendig? Oder?
2: Das Technische ist eigentlich sehr, sehr unaufwendig. Also ja, wenn es halt ein neues Release gibt, wird das mal geupdatet oder so. Immer mal so ein bisschen aufräumen, wenn die ganzen Anhänge plötzlich wieder bei einem Terabyte angekommen sind, weil eins irgendwie ein paar Jahre nicht drauf geachtet hat. Solche Dinge. Ich muss allerdings sagen, Moderation war eigentlich immer sehr, sehr aufwendig. Ich habe das auch irgendwie. Ich bin dann tatsächlich im Streit daraus gegangen und ich mache das deswegen nicht mehr, weil es da dann durchaus so Diskussionen gab, wie das jetzt zu funktionieren hat. Also wir haben das immer so gemacht, dass wir auch proaktiv moderiert haben, also dann immer geguckt haben, dass wir irgendwie diesem Fediblog-Hashtag folgen und sowas und halt Server eher proaktiv blocken, weil wir am Anfang dann irgendwann gemerkt haben, wenn wir das nicht tun, wir sind halt ein bisschen größere Instanz, wo auch Menschen drauf sind, die dann eher so marginalisierten Gruppen angehören und da kommt es dann schon manchmal zu so Targeted Harassment irgendwie. Also wenn du diese Server nicht irgendwie proaktiv blockst, dann tauchen dann plötzlich irgendwelche Accounts in den Mentions auf und posten echt nicht schöne Dinge. Ich fand das tatsächlich immer sehr psychisch belastend.

0: tatsächlich. Ich meine, du machst dann ja quasi diese Arbeit, die bei den großen Plattformen dann irgendwelche outgesourcten Menschen auf den Philippinen oder irgendwo machen. Das heißt, du klickst dich durch diese ganzen Nazi-Instanzen und liest da die Dinge, die die Menschen posten und denkst dir, oh je, oh mein Gott, was habe ich heute wieder angeschaut? Aber das ist dann wieder so der Unterschied, ob du quasi nur dann moderierst, wenn schon was passiert ist oder halt versuchst, das proaktiv zu machen. Das ist so eine Diskussion, wo das Fediverse auch so ein bisschen zweigeteilt ist, glaube ich. Ich habe auf jeden Fall immer zu der Gruppe gehört, die es dann eher proaktiv gemacht hat.
1: Ja, was bringt euch dazu? Was motiviert euch, um diese Arbeit da reinzustecken, um dann irgendwie 10 Leuten oder auch 100 Leuten ein soziales Netzwerk anzubieten?
2: Also tatsächlich irgendwie so eine Art Wunsch, was beizutragen, ne? Also es gibt ja so viele Volunteers-Projects, wo man irgendwie handwerklich tätig werden kann oder irgendwie irgendjemandem was beibringen. Und kann ich ja nun leider nichts anderes als IT. Und dann dachte ich, naja, dann nutze ich halt diesen Skill mal, um was beizutragen. Und dachte ja, wie mal einen Server für Registrierung öffnen, das ist ja ein sehr kleiner Beitrag. Damit kann man ja anfangen, das ist ja überschaubar. Und ich kann ja auch jederzeit dann sagen, wenn es mir zu viel wird, und dann schließe ich die Registriermöglichkeit wieder. Und das war eigentlich der Wunsch, was beizutragen, dass ich es halt geöffnet habe. Und ansonsten ist es einfach der Spaß an der Technik. Also zu gucken, was man tun soll, bis so eine Instanz vernünftig läuft, was man auch so ein bisschen machen muss, um Betriebsprozesse so aufzusetzen, dass sie eben möglichst wenig Arbeit machen, dass Fehlersituationen möglichst nicht passieren, dass man sie schnell mitkriegt, dass man gut recovern kann. Also da mehr eigentlich dann der Spieltrieb, Dinge mal mit ein bisschen Zeit und ein bisschen mehr Gehirnschmalz zu tun, als man sie vielleicht auf der Arbeit macht. Also ich bin auch beruflich mit IT beschäftigt und da laufen Dinge oft nicht so, wie ich finde, dass sie gut sind. Und bei dem, wo ich das jetzt alles selber in der Hand habe, war das halt der Spieltrieb, das mal so aufzusetzen, wie ich mir sowas vorstellen würde.
0: Genau, bei mir ist es eher so gewesen, dass ich quasi das ja selber genutzt habe und dann für die Idee war, es ist ja an sich cool, so Dinge mehr dezentral zu haben. Das ist ja so eine Idee von diesem Netzwerk auch. Und damals war das auf jeden Fall irgendwie alles so, dass es sich nicht sehr dezentral angefühlt hat, besonders im deutschsprachigen Raum. Es waren halt irgendwie alle auf Chaos Social oder Social Technics und das war's. Und dann war so die Idee mit, okay, also ich habe jetzt per se nichts gegen diese Instanzen, also zu dem Zeitpunkt noch nicht. Ich kann ja auch was Eigenes machen. Und genau, wir haben so generell sehr viel Zeug selbst gehostet gehabt und dann war so die Idee mit, ja, dann können wir das ja auch machen. Halt so ein bisschen dieses Netzwerk halt dezentraler aufbauen und die Load verteilen, also auch die Arbeit, die dahinter steckt. Und auch so diesen mehr lokalen und spezifischeren Gedanken zu haben. Wir dachten dann zum Beispiel so, okay, es gibt jetzt zum Beispiel Chaos Social, das richtet sich dann irgendwie schon so an diese Chaos Hackspace Community. Da gehören wir auch irgendwie dazu, aber nicht so richtig. Deswegen können wir vielleicht was Eigenes machen, was sich dann mehr so an Menschen richtet wie uns. Also auch dieses Nischending so ein bisschen bedienen. Das war so ein bisschen die Grundidee dahinter bei uns, glaube ich.
1: Ja, das sind Stichpunkte, die wir jetzt angesprochen haben, sind Moderation und auch den thematischen und regionalen Fokus auch. Das sind so Sachen, die immer wieder als Vorteil genannt werden von so einem dezentralen Netzwerk. Seht ihr das auch so, dass das eigentlich Vorteile sind gegenüber den großen zentralen Netzwerken, dass man kleinere Communities aufbauen kann?
2: Also ich glaube, man kann die eigentlich ja auch in diesen großen, ich würde sie nicht soziale Netzwerke nennen, weil ich der Meinung bin, dass alles, was corporate-owned ist, am Ende nicht mehr sozial ist, sondern immer nur profitorientiert und damit dann eigentlich antisozial. Und das sieht man ja auch nun, in welche Richtung die Dinge laufen. Gerade mit diesem ganzen Rage-Bait und was es da alles an Bots gibt, die irgendwelche Dinge durch die Netzwerke spülen. Insofern glaube ich, aber das theoretisch wäre es da möglich, technisch, aber aus den genannten Gründen wahrscheinlich dann nicht umsetzbar. Und man bräuchte eigentlich keine dezentralen Server, dass man sagt, es gibt einen Server für TischlerInnen und einen Server für, keine Ahnung was, Hackspace-Mitglieder oder so. Das könnte man schon auch alles mit zentralisierter Infrastruktur machen. Ich glaube eher, dass diese Dezentralität einfach ein technischer Vorteil ist, dass also nicht jemand zentral Kontrolle ausüben kann, indem er eben zum Beispiel so ein Netzwerk einfach mal kauft oder indem halt, wenn Dinge ausfallen, dann nicht dann eben nur die UserInnen von einer Instanz betroffen sind und nicht gleich irgendwie der ganze Dienst. Und deswegen korrigiere mich gerne, Nadja, wenn du es anders siehst, aber für mich ist das eher erstmal ein technischer Vorteil, der eben gewisse Fehlersituationen einfach nicht entstehen lässt, die bei zentralen Netzwerken entstehen.
0: Ja, ich sehe es tatsächlich anders. Also ich finde tatsächlich diesen lokalen Aspekt auch schön. Also es gibt ja so Dinge wie zum Beispiel, dass du eine Local Timeline hast auf all diesen Instanzen. Ich muss auch sagen, ich bin tatsächlich nicht mehr selber auf der Instanz, wo ich Admin bin und lange Moderation gemacht habe. Ich habe seit ein paar Jahren einen Account ganz woanders und auf der Instanz, wo ich jetzt bin, das ist nochmal ein Fork von der Mastodon-Software, der sich Hometown nennt. Und da ist zum Beispiel auch die Funktionalität vorhanden, dass du Local-Only posten kannst, dass quasi dein Post gar nicht erst föderiert und auf anderen Servern einsehbar ist, sondern wirklich nur in dieser Community, die sich quasi auf diesem Server befindet. Und das heißt auch Menschen, die ich jetzt irgendwie, denen ich jetzt zum Beispiel nicht folge oder sowas, ich gucke mir trotzdem immer mal so die Home-Timeline an, also die Local-Timeline, und finde das auch schön, mit so Menschen, die so ähnliche Interessen haben, irgendwie zusammen auf einer Instanz zu sein. Das war dann für mich zum Beispiel auch so ein Grund, warum ich dann weggegangen bin von der Instanz, die ich eigentlich moderiert habe. Weil ich irgendwann diese Local Timeline einfach, das war nicht mehr so meine Welt. So irgendwie mit der zweiten Twitter-Welle hatten wir dann plötzlich so ganz viele Accounts, die so Dinge gepostet haben, wo ich dachte, ja, das fühlt sich jetzt irgendwie an wie Twitter. Das sind jetzt irgendwie nicht so Menschen, mit denen ich auch irgendwie so in einer Community rumhängen würde. Und dann habe ich irgendwie, außer halt wegen Moderationszeug, die Local Timeline eigentlich nicht mehr benutzt. Und ich fand es dann eigentlich sehr schön, wieder auf einem Server zu sein, wo es dann diese Local Timeline gibt und ich mich auch so wohlfühle mit den Menschen, die da rumhängen, ohne die jetzt näher zu kennen oder jetzt zu sagen, oh, ich will diesem Account folgen, ich will alles davon wissen, sondern es ist immer so, ich kann auch mal diese Local Timeline anschauen und das ist auch schön.
2: Ja, also da will ich jetzt direkt zustimmen, denn ich muss tatsächlich sagen, diese Local Timeline habe ich als Funktion gar nicht so im Blick, weil bei mir ist es eher ein Zusammengefollowe von Accounts, die ich interessant finde. Und insofern volle Zustimmung und danke für die Funktionalität. Die ist natürlich auf meiner Instanz etwas unterrepräsentiert mit 10 UserInnen, die dann irgendwie ab und zu mal posten, ist die Local Timeline sehr langweilig. Aber ich kann verstehen, dass das ein sinnvolles Feature ist. Habe ich so gar nicht dran gedacht.
0: Ja, ich finde ja auch, das ist so ein bisschen dann das Ding mit, wenn ich jetzt so Corporate Social Media benutze, habe ich dann halt irgendwie so einen Algorithmus, der mir vorschlägt, wen ich jetzt folgen soll. Und so auf Mastodon oder so habe ich dann zum Beispiel Local Timeline, weil ich habe mir diesen Server ja meistens irgendwie ausgesucht, weil von der Beschreibung oder von den Accounts, die da drauf waren, ich das sympathisch fand. Und das ist dann natürlich irgendwie, ja, das ist halt nicht ein Algorithmus, der mir das vorschlägt, sondern es ist so, oh, ich kann einfach so Menschen finden. Das ist auch mal wieder schön.
2: Also das finde ich auch einen ganz, ganz wichtigen Punkt, diese algorithmische Thematik. Und das ist ja genau der Punkt, der auch zu dieser Antisozialität der profitorientierten Netzwerke führt. Denn am Ende wird da ja immer nur versucht, die Leute möglichst lange auf den Seiten zu halten, damit man möglichst viel Zeit für Werbung hat. Und das wird offenbar am besten gemacht, indem man da eben halt sehr merkwürdige Inhalte hochspült durch die Algorithmen. Und insofern finde ich das also auch einen sehr, sehr positiven Punkt bei dem Fediverse und jetzt speziell Mastodon, dass da eben der Algorithmus ist, Local Timeline oder irgendwie alles, was die Leute followen, die auf meiner Instanz sind oder in denen ich eben selber followe. Und das ist ja auch ein Algorithmus, aber eben nicht so ein antisozialer Algorithmus. Das finde ich auch einen sehr guten Punkt bei Fediverse.
0: Ja, aber ich glaube, das ist tatsächlich auch so ein bisschen auf der Community aufbauend, weil ich muss zum Beispiel sagen, ich war tatsächlich nie bei Twitter oder sowas.
2: Ich auch nicht.
0: Ja, so irgendwie, ich war lange bei Tumblr, aber auch nur, bis es dann von Yahoo gekauft wurde. Oder wann war das? Das ist auch schon Ewigkeiten her.
1: Das ist echt lange her.
0: Dann hatte ich irgendwann halt einen Diaspora-Account. Ne, Diaspora war ja dieses andere dezentrale Open Source. Das war dann halt davor das, was so ein bisschen das Größere war. Und das war tatsächlich von der sozialen Komponente her irgendwie, also ich fand es super scheiße. Ich war da jahrelang drauf und es war halt irgendwie so dieses Prinzip mit, ja, du kannst halt irgendwie Hashtags folgen und das föderiert dann miteinander und keine Ahnung. Aber irgendwie war da nie so dieser Community-Aspekt so richtig dabei und Ja, du warst dann halt in irgendwelchen Hashtags drin, aber irgendwie, ich habe es nie hingekriegt, da irgendwie soziale Bindungen zu Menschen aufzubauen. Es war eher so ein, alle haben so für sich gepostet und eigentlich, also, ja, mir hat halt immer die soziale Komponente gefehlt, so ein bisschen. Und ich war dann auch sehr positiv überrascht, dass es eigentlich im Fediverse so vom Anfang an, den ich mir dann einen Account gemacht habe, ich glaube Anfang 2017 oder so, war ich positiv überrascht, wie das dann doch deutlich besser ging.
2: Ja, also ich hatte auch nie einen Twitter-Account. Wie habe ich das nicht verstanden, warum man da einen haben sollte? Ich war bei dem sozialen Netzwerk, wo man sich früher irgendwie über als Freunde vernetzt hat. Oh. Den Namen sage ich jetzt nicht, um keine Werbung zu machen.
1: Besser so.
2: Und habe da aber sehr schnell gemerkt, dass diese Relevanz in meiner Timeline einfach überhaupt nicht da ist, sondern dass da immer nur Werbeposts kamen und irgendwie, dass auch viel, selbst von meinen mir ja persönlich bekannten Freunden, zu so einer Selbstdarstellungsplattform wurde, wo ich dann irgendwie dachte, irgendwie, was soll das? Das ist so oberflächlich und so flach. Und dann habe ich mir meinen Spaß gemacht, immer zu sagen, bei der Werbung ist nicht relevant für mich. Und irgendwann habe ich tatsächlich keine Werbung mehr in meine Timeline bekommen. Aber das kann es ja nicht sein. So, und deswegen bin ich da also vor 10 Jahren schon nicht mehr aktiv gewesen, habe mich aber nicht getraut, den zu löschen und habe ihn jetzt dann tatsächlich vor 1,5 Jahren gelöscht. Und deswegen fehlt mir auch so ein bisschen der Vergleich. Aber die Funktionsweise, die ist natürlich schon irgendwie verständlich, auch wenn man jetzt selber nicht drunter gelitten hat, indem man da mitgemacht hat. Und das ist natürlich etwas, wo das Fediverse ganz stark seine Stärken ausspielt. Und übrigens, das stimmt, Nadja, Diaspora ist ein anderes Protokoll. Das ist ja nicht ActivityPub, das ist nicht kompatibel. ActivityPub, Entschuldigung.
0: Genau, ich glaube, es gibt aber noch eine ältere Implementation, wo quasi dann Mastodon und sowas drauf aufbaut.
2: ActivityPub ist ja sogar vom W3C standardisiert, was ich irgendwie auch ziemlich cool finde, dass es eine Support, eine große Organisation ist, die sich mit Webstandards beschäftigt und die dann tatsächlich auch für sowas mal einen Standard rausbringt. Und ich bin ja immer ein Fan von Standards und RFCs, ich lese mir die auch immer gerne durch und habe dann das Gefühl, dass da irgendwie auch was dahinter steckt, was auch ein bisschen Bestand hat. Und das war für mich auch so ein Grund zu sagen, jo, das überzeugt mich, das will ich mir Mastodon mal angucken.
1: Ja, der Standard, das bedeutet dann, dass praktisch jede Person hergehen kann und ein Programm schreiben kann, was mit allen anderen Programmen kommunizieren kann, die diesen Standard anwenden. Deswegen haben wir ja auch zum Beispiel nicht nur Mastodon, sondern auch eben Hometown und was haben wir noch alles? Wir haben PeerTube und
2: Bendica.
1: Ja, GoToSocial und so weiter. Ja. Also es gibt ganz, ganz viele verschiedene Softwares, die darauf zugreifen.
2: Ja, also das merkt man auch, also weil bei Mastodon gibt es ja einprogrammiert, wenn man also das nicht extra umschreibt, einen Source Code und dann neu kompiliert, gibt es ja eine Zeichenbeschränkung von 500 Zeichen. Und also weil ich keine Lust habe, das neu zu kompilieren, ist das auf meiner Instanz so. Und ich bin dann aber teilweise in Diskussionen, wo ich dann also wirklich meterlange Posts lese und dann merke ich immer, aha, hier habe ich also gerade mit einem föderiert, der oder die offenbar nicht Mastodon benutzt, sondern eines der anderen Netzwerke, wo es diese Beschränkung nicht gibt.
1: Ja, ihr habt beide gesagt, dass ihr das gut findet, dass es einfacher ist, wirklich soziale Bindungen über dieses Netzwerk zu finden. Findet ihr, es hat auch irgendwie einen politischen Vorteil? Also wenn man halt gerade schaut, was in den USA momentan passiert und die ganzen zentralen Netzwerke, die sind ja alle in den USA basiert. Hat es für uns als Leute in Europa einen Vorteil, dass wir auch soziale Netzwerke haben, wo die Server teilweise auch in Europa stehen?
0: Ja, also ich finde das schon alleine aus dieser Idee, dass das Internet irgendwie dezentral sein sollte, eigentlich ganz schön. Es war ja auch immer schön zu merken, wenn wieder irgendwo irgendwelche Datencenter offline waren, was ist dann eigentlich noch online? Bei uns ist es zum Beispiel auch so mit, unser Server steht tatsächlich hier lokal im Rechenzentrum. Das hat auch immer zu lustigen Dingen geführt, teilweise, also einmal waren wir irgendwie eine Woche offline, weil das Rechenzentrum gebrannt hat und haben dann irgendwie, was natürlich auch lustig war, ganz viele E-Mails gekriegt von Menschen, weil die nicht mehr auf ihren Account zugreifen konnten. Das Problem war, dass natürlich der Mail-Server auf demselben Server lief. Das heißt, wir haben die ganzen E-Mails erst bekommen, als es wieder online war. aber ja, es ist dann auch irgendwie, die Menschen haben sich dann aber auch gefreut, als wir gepostet haben und gesagt haben, hey, nee, unser Server steht halt nicht in den USA, der steht hier in irgendeinem Keller. Und irgendwie haben sie es geschafft, dass da Feuer ausgebrochen ist, keine Ahnung. Und dann habe ich noch einen Zeitungsartikel aus den Lokalnachrichten mitgeschickt, wo dann der Feuerwehrlöschzug vor dem Rechenzentrum zu sehen war. Und da haben sich die Menschen aber auch teilweise gefreut. Und wenn du irgendwelche Nerds hast, denen du dann erzählst mit, Ja, und das Server steht ja die Straße runter und ja, sorry, ist kaputt gegangen. Dann ist natürlich auch schön. Und ja, ich finde, es ist schon irgendwie politisch, also für mich auf jeden Fall. In den Anfangstagen von, wo ich auf dem Fediverse rumgehangen habe, war es gefühlt anders politisch. Also damals war das ja irgendwie so eine Plattform, die viel genutzt wurde. Einerseits von so komischen Nerds, die halt irgendwie überzeugt waren von der Technik dahinter und so, Corporate Social Media, alles schlimm. Und die andere Hälfte, mit der ich mich immer besser verstanden habe, waren dann eher so die Menschen, die halt keinen Bock hatten auf Corporate Social Media, weil sie dann irgendwie Meinungen vertreten haben oder Gruppen angehören, die da eher unter Zensur oder Harassment oder keine Ahnung was zu leiden haben und dann so der Meinung waren, wir bauen uns jetzt unser eigenes Netzwerk, wo wir die Nazis rausschmeißen können und nicht die Nazis uns rausschmeißen. Und das ist natürlich schon ein sehr politischer Take dann. Und ja, also ich fand das immer angenehm, dass das auch so ein Ding ist, wo das für mich immer so ein bisschen drauf aufgebaut hat.
2: Also stimme ich auch zu. Ich würde mich zwar eher jetzt von den beiden Gruppen, die du gerade beschrieben hast, zu der ersten zählen, die der etwas komischen Nerds, die das ein bisschen aus Technikenthusiasmus einfach mal anfangen.
1: Ich glaube, komische Nerds sind wir hier alle.
2: Ja, wahrscheinlich ja. Wahrscheinlich sind auch politische Aktive irgendwie komische Nerds auf eine andere Art und Weise. Kann man Nerd eigentlich gendern? Oder ist das so ein geschlechtsneutraler englischer Begriff?
1: Also ich finde es eigentlich schon geschlechtsneutral,
2: ja. Okay, ja. Gut. Ja, dann sind wir auf jeden Fall irgendwie Nerds. Also der Approach war bei mir schon tatsächlich eher der technische Aspekt. Und ich finde auch erstmal, dass man, eigentlich kann man ja Technik und Politik nicht trennen. Denn am Ende wird es ja für irgendwas benutzt. Und dann ist es automatisch politisch. Je nachdem, ob es halt für gute Dinge oder für, weiß ich nicht, Verkaufsförderung oder sogar Unterdrückung von unliebsamen Menschen oder Gruppen benutzt wird. Insofern kann man das nicht trennen. Und deswegen muss eine Technik das auch immer mitdenken. Und dieses Dezentrale hat mich also total überzeugt. Einmal aus der technischen Verfügbarkeitsbrille, aber eben auch, dass es einfach technisch nicht möglich ist, einfach mit Geld oder mit komischen Gesetzen so ein Netzwerk komplett zu kontrollieren. Sondern dass da immer die Möglichkeit gibt, wie die Instanz zu wechseln, ohne dass alle Daten weg sind oder auch eine eigene aufzubauen, die Föderierung so ein bisschen zu steuern. Das ist also für mich nicht so trennbar, aber tatsächlich stand bei mir erstmal der technische Approach im Vordergrund und die Politik kam dann so ein bisschen mit dazu. Und ich finde es auch sehr gut, dass man also selber die Kontrolle hat, Nazis rauszuschmeißen und nicht durch irgendwelche komischen Beschwerdeformulare sich kämpfen muss, die sowieso nur pro forma da sind, weil irgendein Act eingehalten werden muss und am Ende kommt dabei nichts raus.
1: Und wie sieht's eigentlich mit den Daten aus? Wenn Leute sich auf so einem Mastodon-Instanz oder Fediverse-Instanz anmelden, dann geben die da ja eine ganze Menge persönliche Daten ein. Also einmal für die Registrierung, die E-Mail-Adresse und so weiter. Aber halt auch das, was man da postet. Man schreibt vielleicht auch Direktnachrichten mit anderen Leuten. Findet ihr bei euch, sind diese Daten besser aufgehoben als bei großen sozialen Netzwerken oder ist das eher ein Nachteil?
2: Also ich will mich jetzt, was die technischen Fähigkeiten angeht, jetzt nicht irgendwie mit einer Bude, mit einem Milliardenbudget und entsprechend IT-Personal dahinter irgendwie messen lassen. Ne? Also ich weiß so ein bisschen, wie man einen Server sicher aufsetzt und habe sie auch so aufgesetzt und auch die Rahmenbedingungen mit meinem Hoster soweit abgeklappert, dass das also auch in einem Rahmen ist, wo man personenbezogene Daten verarbeiten kann und ich auch relativ sicher bin, dass sie nicht wegkommen, also auch die technischen Sicherheitsmaßnahmen betreffend. Ich würde aber niemals irgendwas hosten, wo, also jetzt im Sinne des Datenschutzes, so richtig kritische Daten drauf liegen. Und das ist tatsächlich so, dass das meiste ja schon auch öffentlich gepostet wird. Ne? Und das sieht man auch bei jeder Privatnachricht, da kriegt man es ja angezeigt hier, hallo, Privatnachrichten sind zwar privat, aber nicht Ende zu Ende verschlüsselt. Und ich weiß nicht, ob das UserInnen wirklich viel tun. Ich habe schon den Eindruck, dass die verstehen, dass man für private Nachrichten eher Messenger benutzen sollte, die dann Ende zu Ende verschlüsselt sind. Und wie gesagt, also wenn das jetzt irgendwie ein Server wäre, selbst ein E-Mail-Server, den würde ich jetzt nicht hosten. So, weil da würde ich sagen, wenn da mal mein Ding geknackt wird, und da sind wirklich persönliche Mails drauf, die ja explizit nicht für eine Veröffentlichung bestimmt sind, denn so benutzen die Leute die Mails ja nicht, da würde ich mich nicht trauen, das zu tun. Während bei so einer Mastodon-Instanz, die im Wesentlichen tatsächlich für eine Veröffentlichung auch da ist, da würde ich, habe ich mich getraut und habe aber auch in meinen Nutzungsbedingungen und was man da so abklickern muss, wenn man sich anmeldet, explizit also auch gesagt, ne? Da liegt es, das sind die Risiken, trefft die Entscheidung, ob ihr das eingehen wollt, das Risiko.
1: Wie sagtest du so schön, freies Radio kann auch wie freies Radio klingen? Aber ich mach mal genau. Die Fans dazu, ja. Das wird langsam doch ein bisschen blöd.
2: Ja, ich kann das schön alles auf Sky schieben. Ich bin ja hier der Amateur, deswegen kann ich auch mal das schön auf Sky schieben.
1: Das ist, als ob ich ein Profi wäre.
2: Dann bin ich jetzt der Einzige, der am Mikro ist. Wo war ich gerade? Bei dem Datenschutz. Ja, also es ist tatsächlich so, man sollte einfach im Internet nichts anbieten, wenn man nicht eine Ahnung davon hat, was da für Bedrohungen lauern und wie man da technisch das auch absichert, dass das nicht einfach so wegkommt. Und man sollte sich auch sehr gut überlegen, auf welchen Servern man das hostet, ob man es selber macht oder ob man halt einen Hoster dafür engagiert. Und da kommt es natürlich dann wieder darauf an, in welchem Rechtsrahmen bewegt sich der Anbieter dieses Servers. Und da ist es, du fragtest ja vorhin auch, ob das angesichts der aktuellen politischen Situation ein Vorteil ist. Das ist, glaube ich, immer ein Vorteil, wenn man den Rechtsrahmen kennt, in dem man sich bewegt und wenn man den gut findet. Und da haben wir in der EU ja einen Rechtsrahmen, der wohl vergleichsweise gut ist. Ich meine, das ist auch nicht perfekt, das wissen wir auch. Und da ist es natürlich ein Vorteil, dass man sich in diesem Rechtsrahmen dann bewegen kann und nicht doch hintenrum doch anderen Rechtsrahmen unterliegt. Wobei, na, diese berühmte NSA-Geschichten, die dann immer so hochgehalten werden, also wenn die an die Daten wollen, dann kriegen sie sie auch. Also da braucht man sich dann, glaube ich, auch nichts vorzumachen. Also so gegen solche Bedrohungsakteure ist man dann doch als kleiner Instanzbetreiber relativ machtlos. Aber zumindest das vielleicht noch als letzten Punkt. Die Daten würde ich trotzdem bei unseren Instanzen als besser aufgehoben ansehen, weil die UserInnen nicht das Produkt sind, sondern die sind einfach UserInnen und in dem Sinne einfach PartnerInnen oder eben Freunde oder Bekannte und nicht irgendwie Lieferanten von Datenpunkten, wo ich dann irgendwie versuche, mit Textanalyse rauszufinden, wie ich deren Psychologie knacke, wie ich dann gezielt irgendwelche Werbung an die ausspiele. Das ist ja alles bei unseren Instanzen nicht so. Die Daten werden dafür ja nicht benutzt. Und deswegen sind sie per se einfach schon mal besser aufgehoben bei uns als bei Corporate Social Media.
1: Siehst du das auch so, Nadja?
0: Ja, puh. Also wir hosten zum Beispiel einfach alles und wir schreiben da halt das Disclaimer rein. Ja, so, keine Ahnung, wir hosten das hier im Rechtszentrum die Straße runter.
1: Was heißt, wir hosten alles? Können, was hostet ihr denn?
0: Alles Mögliche. Wir haben Mail-Server am Laufen. Wir haben irgendwie zumindest seit Covid auch eine Video-Chat-Plattform am Laufen. Wir haben Chat-Server am Laufen. Also wir haben Matrix und XMPP und keine Ahnung, was gibt's noch alles. Wir haben GitLab laufen. Also so alles Mögliche, was du halt so als dezentrale Dienste hosten kannst. Wir haben auch irgendwie so offene Sign-ups, beziehungsweise auch so Dinge, wo du keinen Account brauchst, also so Etherpad oder sowas. Es ist immer wieder spannend rauszufinden, wer das denn alles benutzt. Wissen wir natürlich nicht, aber manchmal ist dann sowas wie, dass wir dann eine E-Mail kriegen von irgendeiner evangelischen Konferenz aus Niedersachsen, die in unserem Ether-Kalk ihre Planung für irgendein Treffen gemacht hat und es ist weg und können wir gucken, was damit passiert ist. Wo wir uns dann fragen, so, warum seid ihr auf unserem Server gelandet? Ist okay, ich kann in die Backups gucken, aber genau, es sind dann immer so spannend rauszufinden, wer das eigentlich benutzt. Ja, ich meine, bei uns ist es halt so eingestellt, dass wir schon irgendwie gucken, dass wir keine Logs anlegen, alles möglichst wegwerfen. Es halt so anonym machen, wie es geht. Natürlich geht es nicht 100%. Ich erinnere mich auf jeden Fall auch noch auf Mastodon dann an so Diskussionen, wenn Menschen rausgefunden haben, oh, ja, aber die Admins können ja unsere DMs lesen. Wo dann die Diskussion auch so ist mit so, ja, sie können das, aber warum soll ich eure DMs lesen? Und anders gesagt, denkt ihr, bei Instagram können die Admins nicht eure DMs lesen? So, das ist dann ja eher so dieses Vertrauensding mit, wie sehr vertraue ich meinen Admins, dass die keine Scheiße machen? Und ich finde, das ist auch wieder so ein Ding, wo dezentrale Netzwerke halt diesen Vorteil haben mit, keine Ahnung, im Idealfall suchst du dir halt irgendwas raus, wo du die Admins persönlich kennst oder so. Oder zumindest dieses Grundvertrauen hast, dass du dir keine Gedanken drüber machst, lesen die jetzt meine DMs oder lesen sie meine DMs nicht. Deswegen fand ich diese Diskussion damals immer so spannend. So, klar, du kannst dir aus Datenschutzgründen voll Sorgen machen, oh Gott, irgendwer kann hier meine DMs lesen. Aber gleichzeitig bei Corporate Social Media Plattformen wird das ja dann meistens auch nicht in Frage gestellt. Und ich gehe nicht davon aus, dass bei so Plattformen wie Twitter, Instagram oder keine Ahnung was, die DMs Ende zu Ende verschlüsselt sind. Und selbst wenn, kann wahrscheinlich trotzdem irgendwer mit Zugriff sie lesen.
2: Genau, Nadja, was du auch schon sagst, also wenn man sich diese Sorgen macht, dann ist die Lösung oder die Antwort Kryptografie. Ja. So, dafür gibt es die Protokolle. Und dann muss man halt Software nutzen, die auch aktiv halt promoten. Und das geht bei einer PGP-verschlüsselten Mail los und endet dann bei irgendwelchen Perfect Forward Secrecy Messengern à la Signal oder Matrix.
1: Ne, und du hast ja eben schon gesagt, du hast ja eben schon gesagt, dass Leute dann eher eben Messenger benutzen und eben über Mastodon oder Fediverse-Plattformen nur ihre Kontaktdaten austauschen. Und das ist, glaube ich, auch noch so ein Unterschied zu Corporate Social Media, dass die halt effektiv Leute davon abzubringen versuchen, externe Inhalte überhaupt aufzurufen. Teilweise kannst du ja nicht mal sinnvoll Links posten, wenn ich jetzt zum Beispiel an TikTok denke oder so. Da kommst du ja gar nicht aus dieser App raus. Und das ist halt bei Mastodon komplett anders und bei anderen Fediverse-Plattformen auch, dass eben sogar Leute dazu angehalten werden, eben externe Dienste und Plattformen auch zu verlinken und zu nutzen.
2: Ja, weil da geht es halt nicht darum, irgendwie möglichst lange auf einer Seite zu bleiben oder Leute zu halten, damit man möglichst viel Werbung ausspielen kann über diese, das ist ja teilweise in Echtzeit, gibt es da Auktionen. Da sagt man dann, ich habe gerade 100 UserInnen mit folgendem psychologischen Profil, hier, wer will den Werbespace kaufen? Und dann wird er irgendwie in Sekundenbruchteilen wird er dann verkauft. Das ist ja wirklich krass, was da dieser Plattformkapitalismus inzwischen an Online-Überwachung aufbietet, um eben targeted Advertising zu machen. Und das gibt's halt bei Mastodon nicht. Und deswegen gibt's den Grund gar nicht, da Leute irgendwie einzusperren. Und wenn irgendwo eine Information besser dargestellt ist als in einem Mastodon-Post, dann ist es natürlich völlig klar, dass man das verlinkt. Weil das ist ja auch der Gedanke des WWW. Also was ich tatsächlich auch nochmal einen schönen Gedanken fand, ich glaube, Nadja hatte das auch so ein bisschen angedeutet, was über diese Instanzen zustande kommt, aber nicht nur, sondern auch über Instanzgrenzen hinweg, diese echte Kontakte. Also man hat ja lange nicht so viele Friends oder Followers oder wie auch immer das dann in jeweiligen Netzwerken heißt, wie in den Corporate Social Media. Aber die man hat, die sind auch irgendwie echte Kontakte. Also da kommt auch mal irgendwie eine Antwort zurück, wenn man mal irgendwie was schickt. Das ist dann nicht nur so ein Like und das war's dann, sondern da kommt auch ein echter Austausch zustande. Manchmal auch kontrovers, was ich auch gut finde, dass Leute das auch aushalten und mitmachen. Und trotzdem aber immer noch mit einem, ja, mit einer gewissen Etikette, Netiquette vielleicht, wo man sich eben dann nicht so blöd anmacht, weil man irgendwie sich anonym fühlt und glaubt, man könnte das einfach tun, sondern schon irgendwie noch so mit einem Mindestmaß an Respekt gegenseitig, den man ja sich auch entgegenbringen würde, wenn man sich persönlich austauschen würde. Und das finde ich tatsächlich auch einen sehr schönen, zumindest in der Bubble, in der ich mich bewege.
1: Ja, das ist auch meine Erfahrung. Ich war früher auf Twitter sehr aktiv, als es noch Twitter war. Und wenn ich da irgendwie einen Post gemacht habe und der hat, keine Ahnung, 10.000 Retweets gekriegt, dann hatte ich aber weniger Interaktionen darauf, als wenn ich im Fediverse einen Post mache, der 100 Reposts kriegt. Und die Qualität ist auch eine komplett andere.
2: Ja, also das glaube ich auch, dass da die Qualität höher ist, dafür die Quantität ein bisschen geringer. Und das hat ja vielleicht auch mit der Technik zu tun, dass das eben nicht algorithmisch verstärkt wird.
1: Oder eben algorithmisch versteckt.
2: Oder versteckt, ja genau. Das ist übrigens was, wo ich wirklich die ganzen PolitikerInnen, die Parteien, auch die Medien- und Verlagshäuser, also wirklich eigentlich gerne mal irgendwie packen und schütteln möchte, dass die meinen, ja, wegen unserer Reichweite müssten wir auf X bleiben, wo man irgendwie, weil die einfach nicht verstehen, dass der Algorithmus irgendwie jemanden silenced, wenn man nicht in dieses komische Narrativ passt, was da inzwischen verbreitet wird. Und die echt meinen, dass sie da gleichberechtigt an einer Diskussion teilnehmen, was ja gar nicht stimmt. Und da frage ich mich, gibt es niemanden, der oder die denen das erklärt, dass das so ist? Oder wieso glauben die alle, sie hätten Reichweite auf diesen merkwürdigen Netzwerken? Das müsste mir mal irgendwie jemand, der vielleicht hier diese Sendung irgendwann mal hört, mal erklären und vielleicht in der Partei aktiv ist, die sich entschieden hat, noch auf X zu bleiben. Das würde ich gerne mal wissen, was sie sich davon versprechen oder ob die nicht verstanden haben, wie diese Algorithmen funktionieren.
1: Wie siehst denn du das, Nadja? Findest du auch, Reichweite ist so wichtig? Weil du warst ja eher so auf der Schiene, so findest so lokale Connections oder halt thematische Verbindungen sinnvoller. Wie siehst denn du das?
0: Also ich muss zum Beispiel auch sagen, keine von den Menschen, die ich so im Real Life kannte, waren im Fediverse. Die ersten paar Jahre waren so alle Menschen, mit denen ich interagiert habe, Menschen, die ich so einfach noch nie abseits vom Internet getroffen habe. Ich hatte tatsächlich so ein bisschen ein Issue, als dann irgendwie meine Nachbarin plötzlich einen Mastodon-Account hatte und mir folgen wollte. Und ich mir dann so dachte mit, oh Gott, aber also so in Bezug auf dieses Performative und Selbstdarstellung war das so ein mit, will ich überhaupt, dass die weiß, was ich da poste? Will ich, dass eine Person, die ich so real life kenne, weiß, was ich im Internet mache, was dann wahrscheinlich so ziemlicher Unterschied ist zu Menschen, die das eher so zur Selbstdarstellung benutzen. Und ja, ich kann auf jeden Fall sagen, früher war das ja auch so der Running Gag mit, dass du ja schon Mastodon famous bist, wenn du irgendwie 10 Retweets kriegst auf einen Post. So 2017 war das so mit krass 10 Menschen, boah, das ist ja wow. Aber ja, das war auch irgendwie dann so krasse Interaktion. Und ja, Menschen haben mir dann auch irgendwann gesagt, boah, du bist ja quasi Mastodon-famous. Und ich war so, okay, ja, du hast irgendwie 200 Follower. Wo ich so dachte, okay, so für Twitter-Verhältnisse oder so ist es halt irgendwie irrelevant. Aber gut, schön, dass es hier so offenbar so funktioniert. Aber ich mochte die Interaktionen auf jeden Fall immer mehr als bei den anderen Social-Media-Dingen, die ich davor genutzt habe. Es war auf jeden Fall irgendwie so auf einer deutlich persönlicheren Ebene und halt ohne diesen komischen Profilierungszwang, der sonst so gefühlt vorherrscht mit alle müssen zeigen, wie cool und krass sie sind, sondern es ist dann eher so, ich kann auch so richtig belangloses Zeug posten und andere Menschen posten auch so richtig belangloses Zeug und wir haben trotzdem eine schöne Zeit.
1: So ein paar Mal haben wir jetzt im Gespräch schon erwähnt, dass diese Unabhängigkeit da ist, weil die User quasi nicht das Produkt sind, sondern das eben die eigene Infrastruktur ist, die da läuft. Aber das kostet ja alles Arbeit und das kostet alles Geld. Wie sieht denn das mit der finanziellen Seite aus und mit der Arbeitsseite? Was steckt ihr da rein und was kriegt ihr da raus?
2: Also finanziell ist das bei einer Instanz, die der Größe, wie ich sie betreibe, sehr überschaubar. Man kann auch bei Mastodon noch so ein bisschen entscheiden, wie viel Funktionalität die Instanz haben soll. Also zum Beispiel die Suchfunktion mit Elasticsearch ist bei mir nicht an. Das hängt aber eher damit zusammen, dass ich beruflich mal versucht habe, Elasticsearch aufzusetzen und da nicht das Gefühl hatte, dass ich weiß, was ich da tue. Und das finde ich doof. Also wenn ich etwas im Internet veröffentliche und irgendwie nicht das Gefühl habe, dass ich die Software, die da läuft, im Griff habe, dann habe ich da einfach ein ganz, ganz mieses Gefühl. Stichwort irgendwie Einfallstor für Angreifer. Und deswegen ist das sehr überschaubar. Also ich kann das halt einfach auch ganz offen sagen. Das ist ein Server, einen V-Server, den ich gemietet habe beim Hoster. Also ich habe mich gegen einen eigenen Server bei mir am DSL-Anschluss entschieden, weil es auch kostenmäßig gar nicht so attraktiv ist, wie man denkt. Und das kostet 10 Euro im Monat. Und da ist genug Plattenplatz dran. Dann gibt's nochmal einen Cloud-Speicher für die Backups, weil da musste ich gerade ein bisschen grinsen, Nadja, als du meintest, ihr werdet offline gewesen, aber offenbar hattet ihr ja wenigstens Backups, dann konntet ihr nach einer Woche wieder recovern. Da gibt es ja die Golden Backup Rule, dass die Backups nicht da liegen sollen, wo die Arbeitsdaten liegen. Deswegen habe ich noch bei einem anderen Provider einen Cloud-Speicher, der kostet 3 Euro im Monat, wo ich dann halt die Backups hinspiele. Und das ist finanziell, finde ich, irgendwie so noch so etwas, was ich bei mir noch als Hobby verbuchen kann. Und arbeitszeitmäßig hatte ich ja schon gesagt, im Moment habe ich, weil ich nicht proaktiv moderiere, aber außer was ich so ein bisschen mitkriege, dass ich meine Instanz blocke, die jetzt irgendwie, wo es gerade das Fediverse geht, dass die Kacke ist. Da habe ich nicht viel Arbeit mit und das Updaten, das ist alles wirklich sehr, sehr wenig Arbeitsaufwand, weil die Systeme einfach auch saugut sind. Also das ist ja eine Betriebsplattform, ist halt ein Linux. Das kannst du ja irgendwie nahezu automatisiert updaten. Da guckst du nur ab und zu, ob irgendwas gehakt hat. Und die ganzen Dienste, die man für eine Mastodon-Instanz braucht, die sind alle containerisiert. Das heißt, das ist auch sehr schön zu managen und die Updates sind so seamless, dass also ich im Grunde nicht mal mehr Downtimes irgendwie announcen muss, wenn ich mal ein Update machen will, weil das Ding nicht mal eine Sekunde offline ist. Also das ist wirklich einfach super geil. Und insofern ist das vom Arbeits- und finanziellen Aufwand her absolut darstellbar, dass ich es bei mir als Hobby verbuche. Und ich würde auch, ich glaube, es gibt Instanzen, Digital Courage macht das, glaube ich, die nehmen 1 € pro Monat, um die Kosten reinzukriegen. Das muss man vielleicht auch tun, wenn man eine Rieseninstanz hat, weil da kommen ganz andere Kosten zusammen. Chaos Social zum Beispiel veröffentlicht das auch, glaube ich, jährlich. Aber da ist das Problem, wenn User Geld bezahlen, dann haben sie plötzlich einen Vertrag mit dir, der viel krasser ist als bei dem, was ich mache. Ich kann zum Beispiel mal mir sagen, das ist ein Service as is. Ich sag euch einen Monat vorher Bescheid, dann geht das Ding offline. Da hast du ganz andere rechtliche Verpflichtungen, wenn du die User Geld bezahlen lässt. Und deswegen habe ich mich dagegen entschieden, das zu tun. Einfach weil das auch noch so ein privates Projekt bleiben soll. Und auch das ist rechtlich gesehen ein Unterschied, ob du ein privates Projekt betreibst oder eben irgendwie was, was einen etwas professionelleren Anstrich bekommt. Da kann ich übrigens den Betreiber von, wie heißen die, Legal Social sehr empfehlen. Die haben dazu umfangreiches Infomaterial zusammengestellt, was für Rechtsgeschichten ein Betreibender von Mastodon-Instanzen beachten sollte.
1: Und na, ihr bietet ja viel mehr Dienste auch an. Wie sieht da denn die finanzielle Seite aus?
0: Tatsächlich, wir sind irgendwo öffentliche Infrastruktur. Unsere Server stehen alle im DFN. Und wir haben da tatsächlich bis auf die Hardwarekosten keine Ausgaben aktuell. Ist die Frage, wie sich das weiterentwickelt. Aber genau, das heißt, wir sind eher so auf Hardware-Spenden angewiesen. Die kriegen wir aber regelmäßig rein. Das heißt, wir können alle paar Jahre mal neuen Server hinstellen und kriegen irgendwo die alten Festplatten und dann läuft das schon irgendwie. Ich muss allerdings auch sagen, auch dafür, dass wir kein Geld nehmen, gibt es durchaus User, die da irgendwie krasse Anspruchshaltungen haben. Das war dann bei mir auch so ein bisschen der Grund, warum ich es jetzt nicht mehr mache, also zumindest den Moderationsteil. Ja, Zeitaufwand, also Moderation hat schon sehr, sehr viel Zeit gefressen. Vor allem dann jedes Mal, wenn diese großen Wellen von Twitter-Usern rübergeschwappt sind, die irgendwie so ihre eigene Twitter-Kultur mitgebracht haben. Und das war dann schon irgendwie immer so Aufwand, dann Diskussionen zu führen mit Menschen. Hey, kannst du das? Also das ist irgendwie, wir haben hier so Instanzregeln und es wäre cool, wenn du die mal liest und nicht dran hältst und sowas. Das hat schon sehr viel Zeit gefressen gefühlt. Ich war dann irgendwie tatsächlich sehr froh, als ich es nicht mehr gemacht habe. So der Hosting-Teil an sich frisst jetzt nicht so viel Zeit, weil wir jetzt mittlerweile einfach die Instanz komplett langweilig haben. Früher hatten wir halt noch eigene Themes und sowas. Das ist dann irgendwie mit jeder neuen Version von Mastodon schwieriger geworden, das zu pflegen. Und irgendwann waren wir so mit, boah, ey, nee, keine Lust mehr. Seitdem haben wir auch keine eigenen Themes mehr und sind einfach auf komplett Standardversionen von Mastodon. Und seitdem ist es auch irgendwie überhaupt kein Problem, da mal was abzudaten. Es braucht eigentlich kaum Zeit.
1: Und noch die allerwichtigste Frage. Macht es Spaß?
2: Das Benutzen oder das Betreiben?
1: Das Betreiben. Ich meine, ihr seid ja hier als Leute, die das administrieren.
2: Ja, also ich genauso wie das Autoschrauberinnen Spaß macht, an Autos rumzuschrauben, wo ich so denke, hä, das Ding muss fahren und wenn es kaputt ist, bringe ich es in die Werkstatt, ist es bei mir so, dass mir das durchaus Spaß macht. Also das, wir rumbasteln an Compose-Files und gucken, wie ich hier nochmal irgendwie eine rechte Einstellung vielleicht noch ein bisschen krasser anziehen kann, wie ich da irgendwie Reverse-Proxys noch besser konfiguriere und noch eine Blacklist mehr ran und so weiter. Das macht mir sehr, sehr viel Spaß.
1: Ich kenne mindestens 2 dieser Wörter.
2: Ja. DFN heißt übrigens Deutsches Forschungsnetzwerk.
1: Ja, weil ich eben so geguckt habe, als Nadja das gesagt hat. Ne?
2: Ja, sorry, ein bisschen für den Nerd-Sprech. Aber also, es macht mir einen Riesenspaß. Und ich finde das auch. Ich habe auch einen Blog, ne, den ich dann nicht pflege. Und dann ist da irgendwie gammelt da so ein Webserver rum. Und irgendwie, also das habe ich ja auch gemacht, weil ich Spaß an der Technik habe. Und dann aber irgendwie nicht so einen richtigen Use Case, wie man so schön sagt. Und mit Mastodon, dann finde ich, habe ich auch einen schönen Anwendungsfall. Und deswegen macht es mir auch Spaß, weil das dann auch was ist, was benutzt wird und was ich auch selber benutze.
0: Ja, bei mir ist tatsächlich anders. Ich bin auch eigentlich gar nicht so sehr so eine Technikperson. Ich finde Computer eigentlich scheiße. Ich kann das halt irgendwie, weil irgendwie habe ich es mal gelernt, weil es wollte halt sonst keins machen und irgendwer muss sich halt drum kümmern. Und bei mir ist es dann eher so immer das Ding gewesen, ich mache das eher aus so politischen Gründen. Der Technikteil, den finde ich eigentlich so ein bisschen nervig. Also ja, klar, es ist so irgendwie eigentlich ein schönes Gefühl, wenn du dann Dinge hinkriegst und es läuft wieder, wow. Ich habe auf jeden Fall auch über die Jahre gemerkt, es hängt sehr stark davon ab, wie die User sich auch verhalten. Also wenn du dann irgendwie so User hast, die mit einer krassen Erwartungshaltung rangehen, stresst das deutlich mehr, wenn mal irgendwas kaputt geht und der Server irgendwie so einen Tag offline ist oder so. Wenn das eher so entspannte Menschen sind, die voll verstehen, ja, es ist selbst gehostet, keins hier hat irgendwie Ahnung, passt schon. Also keine Ahnung, ich bin auch aktuell jetzt auf einem Fediverse-Server, der auch von Menschen betrieben wird, die, glaube ich, technisch nicht so 100% dahinter stehen. Das Ding ist auch irgendwie regelmäßig kaputt. Oder es gibt so Issues wie der Server föderiert nicht mehr mit dem Rest und ich frage mich, wieso ist meine Timeline so leer? Oder irgendwie Posts tauchen mit 3 Tagen Verzögerung auf. Ist auch irgendwie lustig, also ist so eine ganz neue Experience, bringt so ein bisschen Abenteuer mit rein. Aber ja, für mich war es dann eher immer so der politische Hintergrund und damit fand ich es dann eigentlich schon so, ja, ich finde das halt gut, das zu machen und deswegen mache ich es. Ob es wirklich Spaß macht, weiß ich nicht. Aber ist schon okay, ich kann das machen.
1: Wollt ihr noch sagen, wo Leute, wenn sie jetzt denken, boah, das sind voll coole Admins, ich will mich bei denen anmelden, wo die eure Server finden?
2: Also, ich bin jetzt gar nicht so erpicht auf so viele Anmeldungen, ne? Deswegen habe ich mich zum Beispiel auch nicht bei diesem zentralen Mastodon, ich weiß gar nicht, wie das heißt, da was von der GmbH, die von der auch der Quellcode ist, betrieben wird, da habe ich mich extra nicht registriert, damit ich eben dann nicht auf so einer total prominenten Seite auftauche, wo Neulinge wahrscheinlich als erstes gucken, also ich bin gar nicht so erpicht darauf, dass sich jetzt super viele UserInnen bei mir anmelden, aber Es ist halt die Domain ist hhsocial.de und noch ist die Registrierung offen. Also ich habe für mich so eine persönliche Deadline und wenn die erreicht ist, dann würde ich einfach die Registrierung schließen bei mir.
0: Ja, wir sind tatsächlich auf der großen Liste bei Mastodon Social drauf, unfreiwillig. Wir haben uns da nie für angemeldet und unsere Mails, die gesagt haben, wir wollen da bitte runtergenommen werden, wurden irgendwie ignoriert.
1: Wow.
0: Das war auch irgendwie so ein bisschen so ein Scheiß-Move. Wir waren damals auf irgendwie, ich glaube, es gab mal irgendeine Übersichtsseite, die aber nicht von der Mastodon GmbH betrieben wurde. Und da haben wir uns auf jeden Fall draufsetzen lassen. Irgendwann 2018 oder so. Und ich glaube, die haben halt ihre Ursprungsdaten von da gescrapt und deswegen sind wir da immer noch drauf, obwohl wir eigentlich nicht drauf sein wollten. Wir haben zum Beispiel auch offene Registrierungen, aber bei uns steht halt im Kleingedruckten, dass du uns in deine Registrierungsanfrage Dinge mit reinschreiben sollst. Und von 100 Anfragen kriegt das vielleicht eine hin und die anderen lassen wir halt nicht zu.
1: Ich erkläre das vielleicht kurz, das ist so ein Freitextfeld, wo du eintragen sollst, warum du dich hier anmeldest. Und das ist halt auch, ja, wie du sagst, wenn Leute da nichts reinschreiben, dann wird das eben abgelehnt.
0: Genau, also bei uns ist es so, es gibt verschiedene Möglichkeiten. Es gibt einerseits Server, da ist die Registrierung komplett offen, da kannst du dich einfach registrieren. Und es gibt halt Server, wo das quasi mit diesem Freitextfeld ist. Das ist was wir aktuell eingerichtet haben. Und genau, da steht dann zum Beispiel auch, dass du die Regeln des Servers lesen solltest, was irgendwie nie irgendwer macht, weil wir haben dann unsere Regeln zum Beispiel ganz unten reingeschrieben, was du uns ins Freitextfeld schreiben sollst, damit wir es bearbeiten. Und wie gesagt, das macht irgendwie keins. Von daher ist es auch entspannt. Die URL für den Server ist social.bau-h.us. Weil diese Domain kann sich sowieso keins merken. Das sieht jetzt auch so ein bisschen aus, das ist gut.
1: Es ist auch super für eine Radiosendung, ne?
0: Ja, genau. Genau, es ist so eine super Domain, die du im Radio ansagen kannst und den Menschen nicht direkt mitschreiben. Und selbst wenn sie mitschreiben, kriegen sie es nicht. Also, es ist okay. Wir sind zu finden, wir sind ja bei Mastodon Social gelistet, unfreiwillig, aber ist okay.
1: Ich glaube, die Seite heißt joinmastodon, oder?
2: .org, glaube ich auch, ne?
1: Ja.
2: Ja, glaube ich.
1: Ich glaube, das ist die Seite, von der wir da die ganze Zeit reden.
2: Ja.
1: Ja.
0: Ich weiß tatsächlich auch nicht, wer bei uns aktuell die Anfragen bearbeitet, ob die bearbeitet werden. Ich habe noch nicht mal Überblick, wer gerade moderiert oder ob moderiert wird. Aber es ist,
3: Ja.
1: Vor- und Nachteile von dezentraler Infrastruktur.
2: Ja, und genau. Von Freiwilligen, die das machen, ne? die nicht gezwungen werden, weil sie damit ihren Lebensunterhalt verdienen müssen.
1: Ja, also die Leute, die hier dieses Radio hören, die wissen auch schon, wie das ist mit Freiwilliger und ehrenamtlicher Arbeit und Sendeausfall.
3: Aber dafür lief es doch bisher ganz gut.
1: Ja, also wir haben was aufgenommen.
3: Ich hatte auf jeden Fall auch schon so Radiosendungen, wo dann irgendwo mitten in der Sendung plötzlich ein Mikrofon von der Decke gefallen ist. Das ist so meine favorite freie Radio-Erinnerung. Plötzlich macht's plumm und irgendwer schreit.
1: Ja, dann vielen Dank, dass ihr heute da wart.
2: Also sehr vielen Dank für die Einladung. Danke auch an Nadja, da weil ich doch nochmal so einen anderen Blick bekommen habe. Gerade auch was den Spaß an der IT angeht. Das kann ich mir immer nicht vorstellen, dass es Menschen gibt, die da keinen Spaß dran haben. Und ich fand das sehr interessant und bedanke mich sehr für die Gelegenheit, hier an dem Gespräch teilgenommen zu haben.
3: Ja, vielen Dank auch für die professionelle Moderation und technische Betreuung.
1: Ich gebe mir Mühe. Bis zum nächsten Mal hier bei Schnauzevoll im Radio FSK. Zum Abschluss hören wir noch Daten, Daten, Daten von Systemabsturz.

0: Hallo und herzlich willkommen zu einer neuen Folge von Recycling. Hier im Freien Sendungskombinat Hamburg auf 93,0 MHz unter UKW bei DB Plus im Hamburger Stadtgebiet und darüber hinaus oder im Livestream unter fsk-hh.org zu hören. Ihr hört Recycling mit dem Titel Die Deserteurinnen desertieren zur Neugründung des antimilitaristischen Aktionsnetzwerks. Die Sendung ist im Juni 2026 ausgestrahlt. In unserer Ankündigung heißt es, Anfang 2026 ist das Jugendnetzwerk der Deutschen Friedensgesellschaft Vereinigte Kriegsdienstgegnerin, kurz DFGVK, desertiert und hat diese Organisation verlassen. Die Personen haben daraufhin das antimilitaristische Aktionsnetzwerk, kurz A2N, gegründet. Ihre Homepage findet ihr im Internet unter antimil-aktionsnetzwerk.site36.net. In einem Interview auf Indymedia geben die DeserteurInnen insbesondere den Sexismus, Rassismus, Antisemitismus und die Putin-Propaganda in der Friedensorganisation DFGVK als Gründe an. Das Interview findet ihr unter Indymedia unter dem Zahlencode 709955. Wir sprechen mit Personen aus dem A2N, um mehr über ihre Gründe und ihre weitere antimilitaristische Praxis zu erfahren. Das Interview führt unsere Sendereihe zu antimilitaristischer Kritik und Praxis mit einem aktuellen Fall fort. 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Und jetzt freuen wir uns sehr, das Gespräch beginnen zu können. Ja, wir freuen uns wirklich sehr, dass wir Jakob und Toni heute als unsere Gäste haben im Recycling. Und genau, zum Beginn der Sendung finden wir es immer ganz schön, wenn sich unsere Gäste einmal ganz kurz vorstellen. Also stellt euch bitte einmal vor, wer ihr seid und wie ihr euch vielleicht auch kennengelernt habt.
1: Ja, ich kann gern beginnen. Hallo, ich bin Jakob. Ich bin Mitte 20 und wohne aktuell in Ostdeutschland. Kennengelernt haben wir uns ja in der Friedensarbeit sozusagen, in der antimilitaristischen Vernetzung. So viel erstmal ganz kurz zu mir.
2: Ja, hi, ich bin Toni Schmitz. Vielen Dank für die Einladung. Schön, dass ich hier sein darf. Ich war eine Weile lang Mitglied im Landesvorstand im Berliner Landesverband der Deutschen Friedensgesellschaft. Ursprünglich in diesem Verein gelandet bin ich, weil ich Sachen gegen Militarismus machen wollte, so 2020 rum. Mich hat vor allem die Bundeswehr-Werbung recht doll genervt und dann habe ich geguckt, wo kann ich da mitmachen. Und die Deutsche Friedensgesellschaft, Vereinigte KriegsdienstgegnerInnen, DFGVK, ist ja irgendwie so der größte Verband in der deutschen Friedensbewegung und hat auch eine recht föderale Struktur, die mich damals sehr angesprochen hat. Dann habe ich da angefangen mitzumachen, wurde dann irgendwann Vorstandsmitglied und schließlich jetzt von der Bundesebene rausgeschmissen. Ja. Und genau in dieser Zeit, in der ich in dem Verband war und der antimilitaristischen Arbeit, da habe ich dann halt auch Jakob kennengelernt.
0: Ja, vielen Dank, genau. Das bringt mich eigentlich ganz gut auch schon zur nächsten Frage. Wie ihr eigentlich darauf gekommen seid, was eure so Motive waren, eben genau antimilitaristische Arbeit zu machen oder dann auch vielleicht speziell zur Deutschen Friedensgesellschaft Vereinigte KriegsdienstgegnerInnen zu kommen, weil ich auch immer interessant finde, wieso eigentlich die unterschiedlichen, ich nenne das immer gerne so Politisierungswege sind. Also was sind eigentlich die Gründe, dass Personen irgendwie politisch aktiv werden?
1: Ja, also ich glaube, bei mir kam das so antimilitaristische Engagement oder die Idee dazu durch die Bundeswehr selbst sozusagen, weil ich war halt einfach so mit 17, 18, kam irgendwie da so nicht Angebote, wie es heutzutage ist, aber gab es auch schon irgendwie so Mobilisierungsbrief oder wie auch immer man das nennt, Und das fand ich irgendwie sehr abschreckend, dass ich da irgendwie so angesprochen wurde, weil ich einfach ja Militär damals schon irgendwie eine schreckliche Vorstellung fand. Also einerseits auch im nicht kriegerischen Auseinandersetzungen in irgendwie so einer Struktur zu sein, wo man gehorchen muss, wo es irgendwie so ein Männlichkeitsbild gibt von ja Stärke. Und ich glaube, das hat mir einfach mich abgeschreckt. Da hatte ich überhaupt keinen Bock drauf. Und ich habe mich dann erst so mit 19, 20 bisschen Politik.

0: Militaristische Aktion Berlin kennengelernt. Zufälligerweise. Das wird so, ja, etwa 5 Jahre her sein. Und die Antimilitaristische Aktion Berlin, kurz AMAP, ja, war zu gewissem Grad also Teil der DFGVK. Und zwar vom U35-Netzwerk, dem Jugendnetzwerk. So bin ich da gelandet, ohne dass ich vorher von der DFGVK überhaupt gehört habe, weil mich haben eher die coolen Aktionen angesprochen, irgendwie eine Möglichkeit, niedrigschwellig ja, sich einzusetzen gegen Aufrüstung, gegen die Bundeswehr. Und dass ich da irgendwie ja Teil sein konnte, irgendwie Politik mitgestalten konnte und nicht irgendwie nur so ausgesetzt war. Das hat mich damals dorthin gebracht. Genau. Und da, genau, die waren halt organisiert als Jugendnetzwerk, als Berliner Teil des Jugendnetzwerkes der DFGVK. Und so ja, habe ich dann Stück für Stück auch das kennengelernt. Aber vielleicht kommen wir dazu ja auch gleich noch. Aber so war erstmal mein Weg dorthin, mein Politisierungsweg.
1: Ja, bei mir war das so, wenn es die Frage ist, wo die Politisierung anfing, dann war das in frühen Jugendjahren, so 2015 rum, als diese Pegida-Proteste und so aufblühten. Und dann kam ich praktisch durch die antifaschistische Ecke dazu, Politik zu machen, weil mich das ja wahnsinnig geärgert hat, damals diese Hetze gegen Flüchtende. Genau, und dann war ich eine Weile lang halt antifaschistisch unterwegs und habe mich vor allem so engagiert und habe dann insbesondere durch die zunehmende Bundeswehrwerbung in den Jahren festgestellt, dass zwar in den Kreisen, wo ich unterwegs war, alle Leute irgendwie gegens Militär waren und auch erkannt haben, dass ne, zum Beispiel der Bundeswehreinsatz in Afghanistan die Situation der Leute da jetzt nicht besser macht und auch diese Doppelmoral, da zum einen Militäreinsatz zu machen und zum anderen Leute dahin abzuschieben. Also das fand in den Kreisen niemand gut. Allerdings war das jetzt nicht so das sexy Thema, an dem sich Leute abgearbeitet haben. Und ich hatte so den Eindruck, da könnte man mehr machen. Und das hat mich so motiviert, vor allem gegen diese Werbung irgendwie was machen zu wollen, so Antirekrutierungsarbeit. Genau, und so habe ich dann letztendlich die DFGVK gefunden. Mir war dann auch recht schnell klar, warum das vielleicht nicht so das sexy Thema ist, weil man sich bei der klassischen Friedensbewegung jede Menge Probleme einkauft, wenn man da unterwegs ist, aber dazu vielleicht später mehr. Ja.
2: Ja, vielen Dank, wie ihr ja quasi als Studiogäste seht, sind wir ein bisschen älter insofern, dass es quasi, ich glaube ich noch, also ich auf jeden Fall noch Zivildienst gemacht habe und da quasi noch eine Wehrpflicht bestanden hat. Genau, es war nochmal eine interessante andere Diskussion, warum ich, glaube ich, hatte auch so einen ähnlichen Antrieb. Ich wollte nichts mit der Bundeswehr zu tun haben, aber es war viel diffuser, glaube ich, als wie ihr das gerade beschreibt. Aber genau, die Erfahrung können wir ja nochmal während der Sendung weiter austauschen. Dann wurde es ja glücklicherweise der Wehrdienst irgendwann mal abgeschafft. Jetzt weiß man ja nicht, ob er wiederkommt. Und wie ihr ja beschreibt, dass quasi die Werbung an Schulen oder so ja auch schon lange vor dieser Diskussion immer aggressiver geworden ist. Aber genau, tatsächlich, als ich auf Indymedia euer Interview gelesen habe, genau, ihr seid ja eine Jugendorganisation und könnt ihr vielleicht nochmal dazu sagen, was eigentlich die Rolle der Jugendorganisation in der DFGVK ist, weil ich hatte da jetzt tatsächlich nicht viel so von gehört, weil also meine Politisierung eher über so Uni-Antifa-Kontexte vielleicht im weitesten Sinne stattgefunden hat. Und deswegen finde ich nochmal interessant, welche Rolle die Jugendorganisation eben einnimmt. Vielleicht könnt ihr dazu noch was sagen, so erstmal grundsätzlich allgemein und dann, was ihr eigentlich da gemacht habt in dieser Jugendorganisation.
1: Vielleicht kann ich so ein paar allgemeine Worte sagen zur Struktur in diesem Verband und leite dann

0: an dich weiter, Jakob. Dann kannst du ein bisschen damit posen, was wir so gemacht haben. Genau, also ich habe das schon angedeutet anfangs, dass die DFGVK ein sehr föderal organisierter Verband ist und dass das einer der Gründe war, warum ich das auch irgendwie attraktiv fand. Weil den Landesverbänden und Ortsgruppen und solchen Gruppen wie eben auch deren dem Jugendnetzwerk grundsätzlich recht viel Autonomie gegeben wird und man da so ein bisschen machen kann, was man will und gut findet und gleichzeitig im Verband halt Leute kennenlernt, sich austauschen kann, halt auch viel streiten kann mit Leuten, die Dinge anders sehen. Aber grundsätzlich war das, also steht in der Satzung festgehalten, dass man da so eine recht hohe Autonomie hat. Und das Jugendnetzwerk in der DFGVK, das sich dann vor ein paar Jahren in antimilitaristisches Aktionsnetzwerk umbenannt hat und jetzt halt aus der DFGVK ausgetreten ist, das war da drin organisiert auf Bundesebene als so eine Art Arbeitsgruppe, zu der ursprünglich alle Leute unter 35 mitmachen konnten. Jetzt, da die Gruppe nicht mehr in der DFGVK ist, gibt es da jetzt keine formalen Regeln mehr, wer mitmachen darf oder so. Sondern jeder, der Lust hat, ist herzlich eingeladen. Genau, ich glaube, so viel zum Organisatorischen und dann vielleicht magst du mal erzählen, Jakob.
1: Ja, sehr gerne, weil wir haben viele coole Sachen gemacht über die Zeit, über die Jahre. Also erstmal, das Netzwerk ist ja auch bundesweit organisiert, also weiterhin, aber auch gewesen und deswegen hatten wir erstmal so ja bundesweite Treffen, Skillshares und so als Basis von unserem Austausch und haben darüber dann Aktionen geplant. Beispielsweise gab es die Aktion Retten statt Rüsten, 100 Milliarden für Klimaschutz. Genau. Und da hatten wir eine große Rettungsinsel sozusagen, so ein Rettungsboot für aus der Seenotrettung sozusagen, vor dem Kanzleramt aufgebaut. Genau, also das war irgendwie eine schöne Sache. Dann gab es Leute, die haben den Tod auf der Gamescom gespielt. Auch sehr amüsant, denn da auf der Gamescom, ne, viele junge Leute, probiert die Bundeswehr auch, ja, neue SoldatInnen zu rekrutieren mit so einem riesen Stand mit sehr viel Budget, was sie da mitbringen. Und da hat es aber, sind Menschen im Todeskostüm und mit Sense, haben den Stand besucht, um den Leuten in einer ja, subversiven Weise zu zeigen, was auf sie dort vielleicht wartet. Ja, passt ja auch ganz gut zur Gamescom, da gibt es viele Leute mit Kostüm. Genau, da gibt es sehr lustige Bilder zu im Netz. Auch wenn das Thema natürlich nicht lustig ist. genau, und dann gab es einige Aktive, die haben sich ja mit der Aktionsform des sogenannten Adbustings beschäftigt. Adbusting ja, kommt aus dem Englischen von so Advertisement, Werbung und Bust, zerstören, wo quasi Werbeplakate als Kommunikationsfläche, die wir so in den Bushaltestellen ja, täglich sehen, genutzt werden für eine eigene Botschaft oder für eine Aneignung von der Botschaft und die Umdeutung davon, dass man die quasi, ja, ja genau, das so als Aktionsform. Und ja, da gab es zum Beispiel Poster, die haben Kriegsdienstverweigerer aus Russland beispielsweise Asyl für die gefordert. Genau, und eine der spektakulärsten Aktionen des Jugendnetzwerkes, die fand letztes Jahr statt. Dort gab es gefälschte Bundeswehrplakate zum Veteranentag. Ich weiß nicht, wie viel ihr davon mitbekommen habt, aber der Veteranentag letztes Jahr wurde ja zum ersten Mal eingeführt, entsprechend der ja, fortschreitenden Militarisierung der Gesellschaft, dass es das auch letztes Jahr das erste Mal gab. Ja, genau, und das ja, wollten wir im Jugendnetzwerk natürlich nicht so hinnehmen. Widerspruchslos. Und deswegen gab es in 15 Städten haben aktive ja, Poster angebracht in Bushaltestellen, die in der Optik von der Bundeswehr waren. Also wir kennen das mit Camouflage und so weiter. Nun stand da aber nicht irgendwie drauf, ja, komm zur Bundeswehr, sondern Sprüche wie Nazis, Patronen, Einzelfälle Genau. Also eine sehr, ja, die ist auch gut eingeschlagen, die Aktion. Es gab irgendwie Berichte in allen möglichen Zeitungen. Ja, das war auf jeden Fall eine krasse Sache, was das Jugendnetzwerk organisiert hat. Ja. Möchtest du noch was ergänzen, Toni?
0: Nö, ich glaube, das war relativ vollständig. Genau, Nein zum Veteranentag stand noch auf den Postern, damit man das dann auch versteht.
2: Du hast recht. Möchte vielleicht, ohne da jetzt zu sehr ins Detail zu gehen, noch ein bisschen drüber reden, macht ihr auch so Vernetzungsarbeit, politische Netzwerkbildung, wie auch immer das dann bei euch aussieht, ohne dass ihr da jetzt detailliert vorgehen müsst, aber vielleicht noch neben der Kampagnenarbeit macht ihr da noch mehr?
0: Ja, ich würde sagen, das Ziel ist natürlich immer, irgendwie neue Leute oder auch Leute, die vielleicht schon dazu arbeiten, mit ranzuholen und gemeinsam Dinge zu machen. Das hat auch durchaus funktioniert, wie man ja daran dann sieht, dass so eine bundesweite Aktion stattfinden konnte in 15 Städten. Allerdings habe ich durchaus auch die Erfahrung gemacht, dass dieses in der klassischen Friedensbewegung drin sein, also zumindest meinem Gefühl nach, dem so einen Dämpfer gegeben hat, dass wenn man Sachen irgendwie online postet und einlädt und da dieses DFGVK-Label ist, hatte ich schon den Eindruck, dass das regelmäßig Leute abschreckt und dass vermutlich mehr Leute kommen und andocken würden, wenn dieses Label da nicht wäre. Insofern kann man ja hoffnungsvoll in die Zukunft gucken. Vielleicht ändert sich das jetzt, ja.
3: Ja, ich kann sagen, dass ich auch immer ein bisschen skeptisch zu den DFGVK-Sachen war. Also wir haben das oder das wurde oft dann diskutiert, dass quasi die Art, wie Kritik an Kriegen geübt wird, also quasi immer so sehr starker, wenn ich das richtig noch in Erinnerung, sehr starker Fokus mal auf die USA und Israel oder so, dass das jetzt nicht ganz so, dass mir das manchmal nicht so behagt hat. Und ihr hattet ja auch, da war dann noch quasi das, ja, der nächste Punkt der Frage, was eigentlich jetzt passiert ist, dass ihr ausgetreten seid und ja auch selbst so ein verklärtes Putin-Verständnis, Sexismus, auch ihr habt ja allerhand da in eurem ziemlich langen Interview von Indie Media gesagt, aber vielleicht könnt ihr da jetzt ein bisschen zu kommen, weil das ja zwei Sachen uns einerseits natürlich besonders interessieren. Also wie hat sich eigentlich die DFGVK geändert, seitdem ihr dabei wart? Was ist gleich geblieben? Also ich glaube, Toni oder Jakob, ihr hattet das ja schon gesagt, dass man sich immer so Sachen einkauft, glaube ich, das war ein Zitat, wenn man da Politik macht. Aber es ist ja trotzdem nochmal zu interessant, was jetzt, also genau, wie, seit wann benehmt ihr bestimmte Veränderungen wahr, die letztlich ja dazu geführt haben, dass ihr da nicht mehr in diesem Dachverband teilhaben wollt oder Teil von sein wollt, beziehungsweise rausgeworfen wurdet. Also ist ja so scheinbar einhergegangen.
2: Vielleicht könnt ihr vorweg auch noch einmal beschreiben, wie das so aus eurer Perspektive gelaufen ist. Genau, wo so die ersten Bedingungen aufkamen, sich da unabhängig zu machen, wie die Konflikte eskaliert sind.
0: Ja, genau. Also als ich rein bin in die DFGVK, war mir schon von Anfang an klar, wo ich bin und dass, wenn ich noch in den Spiegel gucken können möchte, ich regelmäßig die Klappe aufmachen muss zu Dingen, die da so passieren. Also dieser permanente Anti-Amerikanismus und latente Israel-Hass ist ein Beispiel, das du schon genannt hattest, Matt. Aber auch so eine wirklich skurrile Putin-Freundlichkeit und aber auch so ein ganz klassischer Alltagssexismus und Alltagsrassismus, wo die da, also das gibt's in anderen Bewegungen sicherlich auch, aber wo man schon das Gefühl hatte, in der Friedensbewegung hängt man da noch mal ein Stück mehr hinterher. Genau, und also die Jahre der Aktivität in dem Verband waren demnach auch permanent mit Auseinandersetzungen zu solchen Themen versetzt. Also ne, wir hatten Bundesausschüsse, wo alte weiße Männer laut rumgeschrien haben, wenn ihnen die Meinung von wem anders nicht passten. Wir hatten eine Delegierte, die das N-Wort gesagt hat. Und dann immer zu diesen Sachen so Auseinandersetzungen und klar machen, dass das so nicht geht. Wir hatten auf den Mailing-Verteilern zu Corona-Zeiten ganz viele Schwurbler, die komische Sachen zu Pandemie gepostet haben. Da musste man dann immer gegenhalten. Und schließlich dann russischer Angriffskrieg, den einige Leute nicht gerne als russischen Angriffskrieg bezeichnen wollten. Und wenn man deren Forderungen nach Verhandlungen ernst genommen hätte, also klingt ja jetzt erstmal harmlos, soll halt verhandelt werden, aber wenn man das, was die sagen, ernst genommen hätte oder immer noch ernst nimmt, dann würde es einfach heißen, die Ukraine soll doch bitte mal schnell kapitulieren, weil das stört meine Befindlichkeit, dass da irgendwie Krieg ist. Und das ist ja so komplett der falsche Adressat für dieses Anliegen. Genau, und also diese Probleme waren immer da. Da habe ich jetzt keinen großen Wandel erlebt. Was aber durchaus der Fall war in den Jahren der Auseinandersetzung, ist, dass es genügend Leute im Verband gab, die zu diesen Themen okaye Positionen und Meinungen hatten. Also die grundsätzlich auch finden, dass man das N-Wort nicht sagen sollte und die grundsätzlich auch finden, dass Russland die Ukraine angegriffen hat und dass man das auch so benennen darf, also um jetzt zwei Beispiele zu nennen. Und regelmäßig war es dann unsere Aufgabe, auf die Kacke zu hauen und irgendwie zu sagen, dass das so nicht geht, weil sonst einfach niemand was gegen den Müll gesagt hat. Und dann gab es aber, wenn es so zu Abstimmungen kam und so, gab es dann doch genügend Leute, die quasi selbst nie den Mund aufgemacht haben, aber beim Abstimmungsergebnis dann zu einem Erfolg geführt haben. Und so waren wir dann mit diesen, die Auseinandersetzung suchen zu den problematischen Dingen, die so passieren, die Jahre über relativ erfolgreich und haben dann zum Beispiel auch, gerade was den russischen Angriffskrieg angeht, habe ich das Gefühl, dass das Jugendnetzwerk da echt geprägt hat, wie zumindest die Bundesebene der DFGVK danach außen aufgetreten ist. Das Jugendnetzwerk, das waren die ersten Leute, die irgendwas gegen diesen Angriffskrieg gemacht haben. Und da war dieses Framing von, das ist ein Angriffskrieg und man muss Druck auf Putin ausüben. Das war dann halt von Anfang an da. Und das hat die Bundesebene der DFGVK, denke ich, auch ein gutes Stück weit gebremst, da irgendwie problematische Positionen offen zu vertreten, die andere Landesverbände durchaus vertreten haben. Und sagen wir mal, wenn die zuerst dran gewesen wären, dann keine Ahnung, wo das auf Bundesebene gelandet wäre. Jedenfalls, so lief das da irgendwie die Jahre über. Und dann kam der Krieg mit dem Überfall der Hamas auf Israel und dem folgenden Krieg in Gaza. Und da fehlten dann plötzlich diese Leute, die da noch vernünftige Positionen hatten. Also das waren dann nur noch ganz, ganz wenige. Man war sich sowas von einig da drin, dass man Israel jetzt hassen muss und dass man keine Empathie mit den ermordeten Juden und Jüdinnen haben muss. Man war sich sowas von einig, dass die IRA-Definition von Antisemitismus abzulehnen ist, dass sobald jemand was als Antisemitismus kritisiert, das doch nur irgendwie Unterstützung der israelischen Propaganda sei und so weiter und so fort. Also da konnte man dann versuchen, auf die Kacke zu hauen, aber da war dann einfach niemand mehr da, der zum Beispiel bei so einer Abstimmung mit einem stimmt. Was man dann auch da drin erkennt, dass letztendlich eben weil ich zum Beispiel als Landesvorstandsmitglied im Berliner Landesverband öffentliche Statements gegen antisemitische Kundgebungen gemacht habe, dafür dann rausgeschmissen wurde. Also da sieht man, dafür gab es dann echt eine Mehrheit. Da war niemand mehr, der gegen meinen Rausschmiss stimmen würde. Und ich glaube nicht, dass sich da grundlegend was verändert hat. Ich glaube eher einfach, dass dieses Thema Israel einige Jahre lang nicht so oben auf lag und dass sich das dann in diesem neulichen Aufflammen des Konfliktes dann ja zutage kam. Genau. Ich weiß nicht, vielleicht magst du noch was sagen, Jakob, so habe ich das jedenfalls erlebt.
1: Ja, voll gut zusammengefasst, diese doch komplexe Geschichte. Ja, also ich kann aus meiner Perspektive sagen, das ist vielleicht nochmal ein bisschen anders, oder wir hatten ja auch gerade das Thema von so, ja, Label DFGVK, irgendwie, was erwartet man da? Dass ich da so schon große Berührungsängste hatte, weil ich eben, wie ich dazugekommen bin, zu der jungen Fraktion sozusagen in Berlin, noch nicht ganz so auf dem Schirm hatte, was das eigentlich heißt, wie dieser große bundesweite Verband organisiert ist, was da los ist, und dann aber immer gesehen habe, ah, so und so geht's ab auf den Mailinglisten. Und das hat Toni jetzt so ganz nüchtern beschrieben, aber es ist ja eine Friedensgesellschaft, aber ja, der Ton ist dort nicht friedlich, nicht gewaltfrei. Es ist einfach schon sehr, ja, sehr toxisch teilweise der Umgang dort, und das habe ich gesehen und das hat mich ganz schön abgeschreckt, mich dort weiter zu integrieren quasi oder engagieren in der, ja, bundesweiten Arbeit. Und dann kamen immer Leute, die in den Bundeskongressen irgendwie dabei waren und haben neue Sachen berichtet. Also wir hatten es gerade schon, N-Wort, Sexismusvorfälle. Ja, also ganz schön, ja, so ging es ab. Und das, genau, habe ich mich persönlich so ein bisschen im Zwiespalt befunden von so, okay, weil es gab andere Leute, die sich einfach mehr engagiert haben und wo ich extrem viel Respekt vor habe, die sich dann immer wieder ausgesetzt haben mit der Idee, wir lassen das nicht zu oder wir ändern das. Ja, genau. Und das zeigt aber auch, wo wir es am Anfang hatten, warum es vielleicht nicht attraktiv ist für junge Leute irgendwie, da sich so zu engagieren in der Friedensbewegung. Und ich dachte, in diesem Spannungsfeld habe ich mich irgendwie befunden von so, ja, lass uns das doch ändern, und gleichzeitig ja, diesen krassen ja, wie soll ich sagen, diesen krassen Umgangston ausgesetzt zu werden in Teilen, und aber auch diesen inhaltlichen Problematiken, ja, die Toni jetzt eigentlich schon sehr gut beschrieben hat. Genau, das ist so ein bisschen meine Perspektive darauf. Ja, und aber umso wichtiger noch halt dann so Aktionen zu machen, um halt klar zu sagen, so, hey, das ist ein Angriffskrieg von Russland, Punkt. und es war ja dann auch immer wieder, ja, motivierend auch zu sehen, okay, wir müssen dieses dem entgegensetzen, so Narrativen, ja.
3: Er beschreibt, finde ich, ein bisschen auch, ja, so diese Spaltungslinien oder so diese Konfliktlinien, die sich ja wahrscheinlich überall in so linken Gruppen, Kontexten, ob das jetzt bei uns in Hamburg ist oder so, zu sehen ist. Also, wie ihr gesagt habt, ne, also die Corona-Pandemie mit Schwurblern, dann der Angriffskrieg Russlands gegen die Ukraine, Täter-Opfer-Umkehrung oder alles mögliche andere Projektionen. Und dann nochmal quasi die Ereignisse nach dem 7. Oktober vor 2 Jahren oder 3 und den darauf folgenden Krieg. Und dann könnte man das wahrscheinlich auch noch weiterspinnen jetzt mit dem Krieg Irans mit den USA. Und er hat ja gesagt, dass das immer irgendwie, und Sexismus, wenn man zu viele alte weiße Männer hat oder wenn man alte weiße Männer hat, so Sachen, die ja quasi schon irgendwie immer so latent da sind. Und jetzt hattet ihr gesagt, dass irgendwie mit dem 7. Oktober, dass ja nochmal ganz anders diese Latenz durchgebrochen ist. Habt ihr zufällig Ideen, warum das jetzt so ist? Also, oder war es das quasi beim letzten größeren Krieg Israels mit verschiedenen Gruppen drumherum? Oder, also, weil ich das auch immer interessant finde, was ihr vielleicht für einen Blick da drauf habt, bevor wir vielleicht auch nochmal unseren Blick, wie wir das in Hamburg oder so beispielsweise wahrnehmen, nochmal zum Vergleich machen können.
0: Ja, ich habe ehrlich gesagt nicht mehr so richtig auf dem Schirm, wann vor dem 7. Oktober quasi die letzte größere Auseinandersetzung, der letzte größere Krieg da in Nahost war. Ich denke, es war einfach vor meiner Zeit, bevor ich in die DFGVK rein bin. Jedenfalls, wie ich mir das erkläre, dass das an dem Thema dann plötzlich so anders ist. Also ne, wir hatten diese ganzen anderen Themen und das ist immer irgendwie schwierig, aber man sieht auch immer, man hat immer noch irgendwie einen Sinn da drin gesehen, da die Klappe aufzumachen. Und das ist ja jetzt der Unterschied. Also den Sinn sehen wir nicht mehr, beziehungsweise ich persönlich brauche auch gar keinen Sinn mehr zu sehen. Ich wurde rausgeschmissen. Und das ist jetzt der Unterschied bei dem Thema. Und ich erkläre mir das schon so, dass Antisemitismus in der modernen Form ausgedrückt in Israelfeindlichkeit immer noch so das Bindeglied zwischen ganz verschiedenen Akteuren ist. Also ich glaube, das ist so eine Dimension davon, dass in der Friedensbewegung wollen die Leute immer gerne Großdemos, wo man dann mit ganz vielen Leuten, die ganz viele Fahnen schwenken, irgendwo lang marschieren kann und sich irgendwie gemeinsam gut fühlen kann. Und das versprechen einem ja diese Querfrontbündnisse, dass dadurch, dass man alle mitholt, man dann so eine Großdemo hinkriegt. Das ist auch der Grund, warum, denke ich, diese Corona-Proteste interessant für die Leute waren. Und das ist halt auch der Grund, warum die großen Proteste der Palästina-Solidarität irgendwie interessant waren. Weil plötzlich hat man da alle möglichen Leute, die auf diesen Demos rumtanzen, die man wirklich, wo man sich echt sonst wundern würde, dass die Leute zusammen auf die Straßen kommen. Also von Islamisten bis hin zu LGBTQ-Gruppen. Und das läuft dann da alles irgendwie so zusammen rum und dadurch kriegt man eine große Demo hin. Das finden auch die Leute aus der Friedensbewegung halt irgendwie interessant und gut. Das ist, glaube ich, die eine Dimension. Und dann die andere ist einfach, dass es keine Sensibilisierung für Antisemitismus gibt und immer noch diese reflexhafte Abwehr von niemand will irgendwie antisemitisch sein oder mal was Antisemitisches gesagt haben. Weil Antisemitismus ist gleich Auschwitz. Und wenn man irgendwie versucht, ein nuancierteres Verständnis davon zu liefern, was Antisemitismus ist, wie der funktioniert, warum der auch über den Staat Israel als Projektionsfläche funktionieren kann, dann ist mein Eindruck, wird das regelmäßig komplett abgeblockt. Und ich denke nicht, dass das nur daran liegt, dass das alles so genuine das echt fühlende Antisemiten sind. Also ich denke, die spielen auch eine wichtige Rolle in diesem ganzen Gemisch. Aber ich glaube, für viele Leute ist es auch diese Abwehr von nein, Antisemitismus, ich will ja keine Juden vergasen. Und genau, gepaart damit, dass das dann halt so als gutes Bindeglied fungiert, hat da echt niemand Lust, sich mit diesem Thema auseinanderzusetzen. Das ist so, wie ich das erlebe oder mir zumindest erkläre.
1: Ja, ich kann auch nicht, glaube ich, nicht viel ergänzen. Außer also Blick in die Vergangenheit. Ich habe jetzt da jetzt auch kein umfassendes Wissen, wie das früher gehandhabt wurde. Was mir noch einfällt, ist die zum Beispiel die Münchner Friedenskonferenz 2020, wo der einzige Münchner jüdische Stadtrat ausgeladen wurde von den Veranstaltern, wozu auch die DFGVK gehört hat. Ich glaube, wegen Engagement gegen BDS. Bewegung. Und ja, ich glaube, das ist noch als Beispiel für, was Toni gerade gesagt hat. Ja, und dann auch nochmal, das hatte ich, glaube ich, wollte ich davor auch nochmal betonen, oder was für mich auch einfach krass war, ist halt dieser Rauswurf vom Vorstand vom Berliner Landesverband in der DFGVK, wo einfach dann diese ja zwölfige Untergraben von so einer demokratischen Verbandsstruktur und einfach, ja, statt einer inhaltlichen Auseinandersetzung, statt irgendwie, ja, zu schauen, was ist eigentlich schiefgelaufen, wo können wir unsere Position als DFGVK vielleicht schärfen und Antisemitismus als Kriegsgrund irgendwie erkennen, ja, einfach mal den Landesvorstand aus Bequemlichkeit rausschmeißen. Das hat mich auch nochmal bewegt oder nochmal, fand ich einfach nochmal sehr bezeichnend, zutreffend, keine Ahnung, ja, ganz schön krass.
0: Ja, ich finde es gut, dass du das Beispiel mit der Münchner Friedenskonferenz gerade nochmal angesprochen hast, Vielleicht kann ich das kurz einmal ausführen, was da passiert ist, weil das ist ein Beispiel dafür, dass es jetzt auch die Jahre über Auseinandersetzungen zu Antisemitismus gab. Also wer es nicht kennt, in München wird jährlich so eine die sogenannte Münchner Sicherheitskonferenz ausgestattet, wo, also es ist so Waffenmesse und dann treffen sich da so Militärs und Sicherheitskräfte und reden auch darüber, wie man die Welt aus ihrer Sicht sicherer machen könnte und so weiter und so fort. Und als Gegenveranstaltung gibt es da auch schon total lange diese Münchner Friedenskonferenz, die auch lange in schicken Räumlichkeiten von der Stadt gesponsert stattgefunden haben. Und wenn man dann von der Stadt so Räumlichkeiten kriegt, dann hält der Bürgermeister natürlich selbstverständlich ein Grußwort auf der Veranstaltung. Und dann dieses eine Jahr war der Bürgermeister irgendwie verhindert und stattdessen dann der jüdische Stadtrat Marian Uffmann eingeladen, da ein Grußwort zu halten. Und der hatte sich im Übrigen mitsamt seinen Kollegen in der Stadt dafür eingesetzt, dass BDS keine Räumlichkeiten mehr von der Stadt München nutzen können soll. Und dass sich der Bürgermeister auch dafür eingesetzt hat, das fand bei der Münchner Friedenskonferenz jetzt niemand irgendwie ein Problem. Aber dass der jüdische Stadtrat sich dagegen einsetzt, das war dann sehr wohl ein Problem. Und explizit mit der Begründung, dass er BDS und dass er BDS-Unterstützung ablehnt, haben sie dann den Marian Uffmann ausgeladen. Das endete dann mit gerechtfertigten Schlagzeilen zu Antisemitismus in der DFGVK. Und in der Auseinandersetzung dazu im Verband gab es auch wirklich nichts als Abwehrreaktionen bis hin zu so einem Narrativ, dass der Marian Uffmann da ganz gemein eine Falle gestellt hätte, indem er dann zur Presse gegangen wäre. Also die Auseinandersetzung war auch schon damals total dumm. Dass das damals nicht irgendwie zu Ausschlüssen führte, dass ich da was gegen gesagt habe, oder dass es irgendwie auch okay war, dass wir was dagegen gesagt haben. Das lag, glaube ich, daran, dass man damals nicht das Gefühl hatte, so, hier ist jetzt der heiße Scheiß, mit dem man ganz viele Leute zusammen auf die Straße bringt und mit dem wir irgendwie Leute für unsere Sache gewinnen. Also das war damals halt aus DFGVK-Perspektive nicht so drängend, wie jetzt halt diese Palästina-solidarischen, wenn man diese Selbstbezeichnung akzeptieren will, Bündnisse zum Krieg in Gaza neulich. Da war dann halt dieses Gefühl, wir müssen jetzt das irgendwie nutzen, dieses Momentum. Und wenn ihr da Kritik äußert, dann stört ihr und deswegen müsst ihr weg.
2: Möchtet ihr vielleicht nochmal kurz auf den Vorgang selber eingehen? Also es ist ja eine föderale Verbandsstruktur, meintet ihr schon. Wie ist das abgelaufen? Wie kann man sich das vorstellen? Hast du einfach irgendwann eine E-Mail gekriegt, bist raus? Oder? Also es klingt jetzt von außen ein bisschen merkwürdig, in so einer eigentlich demokratischen Struktur da so rein zu intervenieren. Wie kann man sich das vorstellen?
0: Ja, also ich finde das auch merkwürdig, deswegen klage ich auch dagegen. Am 25.06. ist Gerichtstermin in Stuttgart. Eigentlich sagt die Satzung, es gibt Landesverbände und Ortsgruppen und die haben Mitgliederversammlungen und da wählen sie zum Beispiel einen Vorstand. Und darüber war ich dann ja als Vorstand auch erstmal demokratisch legitimiert. Und dann gibt es auf Bundesebene diesen sogenannten Bundessprecherinnenkreis. Und man merkt schon, der heißt Bundessprecherinnenkreis, der heißt nicht Bundesvorstand, weil er ganz explizit eigentlich auch nicht die Rechte eines typischen Bundesvorstands haben soll. Zum Beispiel ist er eigentlich nicht für Ausschlüsse zuständig. Die unterliegen der Verantwortung der Landesverbände und Ortsgruppen. Nun gibt es in der Satzung eine Ausnahme, wann der Bundessprecherinnenkreis doch Leute ausschließen darf, und zwar in dringlichen Fällen. Und das lief in diesem Fall so ab, dass wir irgendwann, ich meine im Februar 2000, 25, 24, ich weiß gar nicht, wie lange das jetzt alles schon her ist. Jedenfalls, ich glaube 25, haben wir so eine, haben wir halt eine öffentliche Kritik an so einer antisemitischen Kundgebung veröffentlicht. Die stand dann monatelang im Netz, ohne dass viel passiert wäre, außer so innerverbandliche Diskussion darum und dass alle das ganz blöd fanden. Wir haben dann auch als Zeichen guten Willens diesen Text zwischendurch mal runtergenommen und versucht, in die Diskussion zu treten. Das hat aber alles nichts gebracht. Und dann Monate später kam dann der Ausschluss mit der Begründung, das sei jetzt halt irgendwie dringlich, uns auszuschließen, weil das die Bündnisarbeit gefährdete, dass wir diese Kundgebung kritisieren. Und die Dringlichkeit haben sie dann einfach so konstruiert, dass ein Bundessprecher uns eine Frist gesetzt hat, dass wir innerhalb von 2 Wochen irgendwie alle Texte, die es dazu noch gibt, löschen sollten. Und weil wir die Frist jetzt nicht eingehalten haben, ist dann dringlich. Ja, also hätte er mir gesagt, ich soll aus dem Fenster springen in 2 Wochen und ich hätte es nicht gemacht, wäre das dann auch ein dringlicher Ausschlussgrund. Also es ging halt um 6 Monate alte Texte, wirklich. Ja, ich finde das sehr abenteuerlich. Ich bin gespannt, was ein Gericht dazu sagt. Ich bin jetzt auch kein Jurist, aber ich finde es höchst fraglich. Ja, und vor allem, dass sie dann so den gesamten Landesvorstand wirklich ausgeschlossen haben und damit einfach so einen Landesverband erstmal lahmgelegt haben. Da denke ich mir auch, das kann eigentlich nicht im Interesse der Satzung sein.
3: Und magst du noch ein bisschen sagen, was du dir da also von dem Prozess erhoffst? Weil es scheint ja, genau, das ist jetzt eine Art von Machtdemonstration gegen unliebsame Stimmen und dann sitzt man halt auf die formale Struktur und konstruiert sich da irgendeinen Fall, damit er eben wechselt, damit man eben in Ruhe weitermachen kann. Und ihr hattet ja auch beschrieben, dass es ja letztlich so eine nochmal eine erhöhte Bereitschaft gibt, quasi mit antisemitischen Gruppen oder selber noch antisemitische Positionen zu vertreten seit dem 7. Oktober. Und dann passt das ja auch ein bisschen dazu, dann auch nochmal stärker so auf klassische Machtinstrumente in Organisationen zurückzugreifen, damit das quasi nach der einer bestimmten Gruppe, die da sich federführend oder dominant hält oder hegemonial auch diesen Verein weiterzuführen. Also genau, vielleicht magst du noch mal ein bisschen sagen, was das Motiv hinter der Klage ist, also was du denkst, was dann im besten Fall oder im schlechtesten Fall eigentlich erreicht werden kann.
0: Ja, das ist eine sehr gute und berechtigte Frage. Vielleicht fange ich mal ganz, ganz ehrlich an. Das erstmal war das so ein starkes Gefühl von, ich habe mich so lange in diesem Verein so Müll ausgesetzt gesehen. Mich von irgendwelchen Leuten, denen ich ganz ruhig erklärt habe, warum das, was sie gerade machen, so nicht geht, eine Runde voll schreien lassen und so. Also wirklich ganz viel Mist erlebt. Und dann dachte ich mir, nee, das kann jetzt nicht sein, dass ihr mich einfach so rausschmeißt und ungeschoren davon kommt. Also so allein aus diesem Gefühl fand ich, nee, da klage ich jetzt gegen. Und ich finde aber auch durchaus, dass das politisch Sinn machen kann und Sinn macht, eben weil die Satzung in meinen Augen wirklich diese föderale Struktur festschreibt. Und selbst wenn wir jetzt sagen, die Bundesebene der DFGVK ist irgendwie verloren, ist ja in dieser Struktur trotzdem auf Ebene des Berliner Landesverbands weiterhin emanzipatorische Friedensarbeit möglich. Das ist dann halt auch etwas, was ich aus politischer Sicht ungern einfach aufgeben würde und wo jetzt irrelevant davon, ob ich irgendwie der Vorstandsmitglied bin, gibt es da ein Interesse für den Landesverband?
3: Boni, wir hören dich nicht mehr.
0: Selbstverständlich auch noch andere Leute sitzen, die Interesse daran haben, emanzipatorische...
2: Sorry, du bist abgebrochen.
0: An welcher Stelle?
2: Du meinst gerade, dass es ja in dem Verband, also in dem Berliner Landesverband durchaus noch die Möglichkeit gibt, produktiv zu arbeiten und du die Möglichkeit nicht aufgeben möchtest.
0: Genau, insbesondere möchte ich die Möglichkeit nicht aufgeben, weil ja da eben noch andere Leute sitzen als ich, die auch ein Interesse haben, emanzipatorische Friedensarbeit zu machen.
3: Ich weiß jetzt nicht, ob Toni fertig war mit seinem Beitrag. Warten wir nochmal ganz kurz ab. Toni, wolltest du noch was sagen? Das klang so, als Leider nicht.
0: Ah, sorry, wegen dem kurzen Verlieren der Internetverbindung war dann mein Mikro auch auf stumm gestellt. Jedenfalls, was ich gesagt habe, genau. Der Grund, warum ich das auch nicht so kampflos da stehen lassen möchte, ist, dass es in dem Landesverband ja auch noch andere Leute gibt als jetzt mich und die anderen rausgeschmissenen Landesvorstandsmitglieder. Da sitzen ja noch Leute, die womöglich emanzipatorische Friedensarbeit machen wollen und vielleicht auch mal der Bundesebene irgendwie Paroli bieten wollen, wenn sie was Blödes macht. Und auch für die wäre es ja sinnvoll, so einen Präzedenzfall zu haben, dass man dafür jetzt nicht einfach rausgeschmissen werden kann. Ja, und deswegen finde ich es auch politisch sinnvoll und das erhoffe ich mir als politisches Ziel davon. Risiko ist natürlich auch immer, dass das Gericht das komplett anders sieht und findet, ja, die durften euch einfach rausschmeißen. Wie gesagt, ich bin kein Jurist. Ja, in dem Fall denke ich mir, gut, dann ist die DFGVK halt lost. Ja.
1: Und noch ganz kurz dazu, am 25.06. findet auch eine Kundgebung statt vor dem Gericht in Stuttgart. Genau. Wenn das in deinem Interesse ist, Toni, kann man das ja kurz hier mal ansagen, falls da Leute unterstützen wollen. Sonst meintet ihr ja, man kann das auch rausschneiden, falls es nicht in deinem Interesse ist.
0: Ne, klar, also genau, das antimilitaristische Aktionsnetzwerk unterstützt mich da, weil zum Gericht tapern muss. Mit einer Kundgebung vom Gericht. Der Plan ist, Banner zu malen mit Zitaten von Friedensnobelpreisträgern gegen Antisemitismus. Genau.
3: Okay, danke. Das kann ich auf jeden Fall besser jetzt nachvollziehen, weil das ja immer eine ziemlich gute Frage ist, wann ist eigentlich der Punkt erreicht, eine Organisation zu verlassen? Und wie viel Streit und wie viel Möglichkeiten sieht man eigentlich noch. Das kann man natürlich jetzt, ich kann das natürlich jetzt nicht beantworten, wo die richtige Linie ist, aber ich kann das jetzt gut nachvollziehen, warum du das machst und gerade ja von dem Hintergrund, wenn man schon so viel Arbeit in irgendwie so einen Verein oder so eine Organisation gesteckt hat, das da einfach so abzuhauen oder ist auch super anstrengend oder irgendwie schwierig, ne? Also ich hatte, also sagen wir, ging uns wahrscheinlich allen schon mal irgendwie so, dass wir dachten so, bleibe ich jetzt hier noch oder hau ich ab? Reicht's mir jetzt endgültig? Ja, es ist, wir sind schon eine ganze Weile dabei. Genau, Toni, wolltest du was sagen?
0: Sorry, ja, das habe ich mich auf dem Weg vielfach gefragt, wann ich, also die Frage kam mehrmals auf, bevor ich ausgeschlossen wurde, wie lange ich mir den Laden eigentlich noch antun will. Und letztendlich wurde mir die Frage geantwortet.
3: Und ich glaube, es gibt auch keine richtig gute Antwort dazu, außer es ist wirklich extrem eindeutig, aber bei solchen Streitfällen, ja, schwierig, schwierig. Wollt ihr eine Pause noch haben, bevor wir weiter senden, oder wollen wir einfach dabei bleiben?
0: Ich glaube, für mich wäre kurze Pause zum Trinken und auf Klo gehen gut, aber jetzt nicht super lange.
3: Ja, dann machen wir eine kurze Musikpause und hören uns nach der Pause wieder. Bis gleich.
0: Bis dann. Ja.

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1: Ja, willkommen zurück bei Recycling im Freien Senderkombinat Hamburg auf 93,0 MHz bei DAB Plus oder im Livestream unter fsk-hh.org/Livestream, aber es geht auch ohne Livestream. Mittlerweile könnt ihr unsere Sendung live überall auf der Welt hören. Wir haben heute im Juni 2026 das Glück, mit zwei Personen zu sprechen, die vormals in der DFG-VK organisiert waren und nun das antimilitaristische Netzwerk gegründet haben. Und wir haben vor unserer Musikpause etwas darüber gesprochen, warum Toni und Jakob überhaupt sich antimilitaristisch engagiert haben, wie sie überhaupt bei dem DFG-VK gelandet sind und was für Schwierigkeiten sie seitdem da begleitet haben oder auch letztlich welche Schwierigkeiten wie Sexismus, Antisemitismus, Rassismus, Putin-Freundlichkeit oder ich weiß nicht, Hang zum Autoritarismus vielleicht letztlich dazu geführt haben, dann doch entweder was anderes zu gründen oder das im Fall von Toni rausgeschmissen wurde. Mal sehen, wie das ausgeht. Aber ja, jetzt hatten wir noch, oder wir als Recycling würden uns noch sehr freuen, mehr dazu erfahren über dieses antimilitaristische Netzwerk. Was, wenn ich es richtig verstanden habe, seid ihr da jetzt beide oder ist da jetzt nur Jakob? Also vielleicht könnt ihr das nochmal sagen, was das ist, wie das jetzt angelaufen ist, weil das ja noch gar nicht so alt ist.
2: Ja, da würde ich was zu sagen. Genau. Das antimilitaristische Aktionsnetzwerk, Netzwerk, da ist quasi Name, Programm. Also wir sind AntimilitaristInnen und machen Aktionen als bundesweites Netzwerk. Genau. Und wer ist dabei? Naja, wir sind Leute, die auch in der DFGVK waren, im U35-Netzwerk. Viele Leute, die dort auch maßgeblich an der Ausrichtung vom U35-Netzwerk beteiligt haben und beteiligt waren und für die DFGVK quasi ihre Politik mitgemacht haben. Warum das nicht mehr geht, haben wir ja jetzt geklärt. Und deswegen haben wir jetzt neu gestartet, sind ausgetreten und wollen weiter uns gegen Aufrüstung, Militarisierung einsetzen. Weil wir einfach wütend sind aufs politische System, auf irgendwie, ja, wie sich unsere Gesellschaft konstituiert und beispielsweise, dass der Sozialstaat abgebaut wird und einfach so viel Geld in Aufrüstung investiert wird. Genau, dagegen wollen wir aktiv werden mit lustigen und kreativen Ideen. Und dabei können gern alle Leute, die ein antifaschistisches Grundverständnis mitbringen, was gegen Sexismus haben, gegen Antisemitismus, und keine Russland-Fans sind, können da gerne zu mitmachen. Und wir haben eine E-Mail-Adresse, die heißt antimil-aktionsnetzwerk@riser.net. Schreibt dort doch gern, falls ihr mal zu einem unserer Treffen kommen wollt. Die machen wir nämlich regelmäßig. Als nächstes haben wir das rebellische Zusammenkommen. Und da planen wir neue Ideen. Wir wollen zusammenkommen, rebellisch sein, wie der Name es schon sagt. Ja, und was halt richtig cool ist jetzt, wir haben halt keine Dachorganisation mehr, mit der wir uns rumplagen müssen, sondern wir sind autonom und selbstorganisiert. So viel vielleicht erstmal kurz und knapp. Das rebellische Zusammenkommen findet vom 29. bis zum 31. Mai in Stuttgart statt. Und auch da, wenn wer mitmachen möchte, kann wer mitmachen. Jetzt ist das natürlich das Interview schon danach. Oh, jetzt habe ich die vierte Ebene durchbrochen, oder? Ich weiß nicht, ob es das auf dem Radio gibt. Sorry.
1: Es wird gewesen sein.
2: Gewesen sein. Danke.
1: Aber vielleicht mögt ihr nochmal sagen, also ihr habt quasi keine Dachorganisation. Ist das dann quasi in jedem Bundesland oder gibt es quasi Schwerpunkte von dem antimilitaristischen Netzwerk? Das habe ich noch nicht so ganz verstanden gehabt.
2: Ja, genau. Also, wie gesagt, die Leute, die sich als Teil davon verstehen wollen, können gerne zu einem Treffen kommen. Und wir wollen uns nicht auf Bundesländer beschränken, sondern deutschlandweit agieren. Und was wir halt machen, ist, wir kommen bundesweit zusammen, eben auf halbjährlichen Treffen in etwa und planen dort Sachen, die wir machen wollen. Aber wir haben natürlich lokale Untergruppen in verschiedenen Städten, wo sich auch Leute sammeln und lokal aktiv werden. Und das Netzwerk ist dann quasi so der Punkt, wo Gruppen, die ja sich auch einbringen können und dazukommen können. Genau, falls das die Frage beantwortet. Aber ja, das ist so ein lokal aktiv werden mit einer bundesweiten Vernetzung, um dann aber auch bundesweit koordinierte ja Aktionen zu machen, Politik zu machen, Austausch zu haben, vernetzt zu sein. Genau, das ist so das Ziel.
1: Und gibt es eigentlich in Hamburg so eine? So eine Gruppe schon? Was ja quasi für so Hamburger HörerInnen vielleicht auch interessant ist?
2: Ja, gute Frage. Also von der Hamburger Gruppe haben wir noch nichts gehört. Es gibt sie noch nicht. Es ist noch eine Lehrstelle, die sehr gern gefüllt werden darf. Da würden wir uns natürlich sehr freuen, auch in Hamburg vertreten zu sein. Genau, wer Interesse hat, sagt gern Bescheid. Wir freuen uns.
1: Ja, ich würde dann, mich wäre dann noch ein bisschen interessiert, zusammen vielleicht auch zu überlegen, was jetzt eigentlich eine antimilitaristische Praxis und Kritik sein kann, die eben, wir können es auch nochmal aufzählen, nicht rassistisch, nicht antisemitisch, nicht antiamerikanisch, nicht antizionistisch, nicht autoritär, nicht den Krieg Russlands gegen die Ukraine verharmlosend, denn wäre. Weil das ja gar nicht so einfach ist, weil die meisten, wie wir ja schon gesprochen haben, große Akteure, Akteurinnen der Friedensbewegung, und wenn man die jetzt noch bei den Ostermärschen oder sieht, die sind ja, die passen ja schon nicht mehr so richtig rein. Deswegen ist es ein bisschen, finde ich, interessant, darüber nachzudenken. Aber vielleicht wollte Luke noch mal das ergänzen.
3: Ja, ich würde da vielleicht zum Aufschlag mal fragen, wie wurdet ihr denn so aufgenommen? Also so die traditionelle Linie, die man da häufig aus so einer, weiß ich nicht, postautonomen oder inzwischen vielleicht liberalen, radikalen Linken bekommt, wenn man mit den Leuten über so Friedensbewegungen redet, ist natürlich die Kritik irgendwie, die ist, ja, wir hatten es schon ein bisschen angebrochen, irgendwie, die sich, so wie ich das verstanden habe, auch seit den 80ern nicht groß bewegt hat. Das sind halt irgendwie so verknöcherte Moskau-Treue, mit denen wollen wir nichts zu tun haben. Gleichzeitig bilden sie sich ja, also ne, gibt es ja schon so ein, also in der Linken in Deutschland irgendwie, eigentlich in den allermeisten Strömungen so ein pazifistischen Grundkonsens oder zumindest ein Bewusstsein dafür, dass jetzt die Militarisierung von Deutschland ausgerechnet nicht unbedingt der Gipfel der politischen Weisheit für die politische Linke in Europa ist. Gleichzeitig, und das ist, mögt ihr widersprechen, hatte ich in den letzten 2 bis 3 Jahren das Gefühl, dass es gerade im Nachrechtskippen und in der Militarisierung der Grünen und der Annäherung der zumindest SPD-Gewerkschaftsbewegung an so Rüstungsindustrie und Verteidigungsfähigkeit durchaus einen Wiederauf oder ja doch ein Wiederkehren von einem gewissen patriotisch-nationalistisch motivierten am Deutschland soll die Welt genesen Militarismus gibt. Das ist ja meine Frage tatsächlich. Wie reagieren die Leute so auf euch? Ist es für euch einfach, irgendwie auch Bündnisse mit anderen Gruppen, mit anderen Strukturen einzugehen? Werdet ihr einfach ignoriert? Was passiert da so? Wie gestaltet sich eure Arbeit? Und genau, vielleicht können wir dann davon ausgehend mal gucken, was so möglich ist aktuell.
4: Ja, ich glaube, in der Vergangenheit haben wir das halt gar nicht so sehr probiert vielleicht. Also wir haben regelmäßig zu öffentlichen Veranstaltungen eingeladen und da waren dann noch immer Leute da. Aber da stand schon im Programm, worum es geht. Ne? Also es ist eine antimilitaristische Veranstaltung, hat ein bestimmtes Ziel. Und da sind jetzt nicht unbedingt Gruppen angedockt, wenn man so vorgeht. Also du hast das, finde ich, sehr richtig beobachtet. Ganz viel auch irgendwie an.

Ja, ich glaube, bisher haben wir nicht unbedingt versucht, diese Gruppen explizit anzusprechen und einzuladen, sondern haben eher Einzelpersonen angesprochen, die Lust hatten auf das ganz konkrete Thema, an dem wir da gearbeitet haben. Und dann eine andere Komponente ist natürlich, dass dieses Schreckgespenst-Label DFGVK auch über uns hing. Das hat es dann auch nicht besser gemacht, aber ja. Jedenfalls, um zu dieser Frage zu kommen, wie emanzipatorische Friedensarbeit irgendwie aussehen könnte, ohne Antisemitismus, ohne Rassismus und so weiter und so fort. Und ob man auch Leute dafür findet, ich denke schon. Also ich habe da, also ich finde, es ist eigentlich ja nicht so kompliziert. Also erstmal diese Grundhaltung, man findet irgendwie Kriege schlecht und möchte die verhindern, die ist ja erstmal an sich nicht kompliziert. Jetzt kann es natürlich gerade in so internationalen Konflikten und wenn man zu jedem Konflikt, den es da gibt, irgendwie meint, eine Position haben zu müssen, auch mitunter sehr vereinfachend ausgelegt werden. Und da muss man dann vorsichtig sein, auf welche Seite man sich schlägt. Also wenn der einzige Wert, den man hat, ist bitte kein Krieg, dann kann das halt auch dazu führen, dass man sagt, oh, Ukraine, bitte kapitulier doch, weil sonst haben wir hier Krieg. Weil das in dem Moment den Leuten einfach vielleicht die einfachere Option erscheint, als irgendwie Druck auf Russland auszuüben und sich vor allem Gedanken darüber machen zu müssen, wie man gewaltfrei Druck auf Russland ausüben kann. Ich denke, diese Gedanken gibt's, aber in der klassischen Friedensbewegung ist das Stichwort soziale Verteidigung relativ populär, wo es genau darum geht, was kann man eigentlich machen, um sich gewaltfrei gegen so einen militärischen Aggressor zu wehren. Und was Leute in der Ukraine im Übrigen auch gemacht haben. Ne? Also da sind Leute auf die Straße gegangen, praktisch demonstrieren gegen russische Panzer oder auch mit Molotow-Cocktails bewaffnet, war dann weniger gewaltfrei nach der klassischen pazifistischen Auslegung. Aber auch so Sachen wie halt, dass die Straßenschilder ausgetauscht haben und sich die russischen Panzer dann einfach verirrt haben und irgendwo in die Pampa gefahren sind. Also das sind so Beispiele für das Widerstand gegen eine Besatzung auch nicht militärisch organisierbar ist. Und ich glaube, das ist so ein Punkt, den man einfach mehr aufgreifen könnte. Und der andererseits aber auch immer noch eine Perspektive ist von, was könnten Leute vor Ort in einer besetzten Region machen. Und da denke ich mir auch so, ich werde jetzt nicht den Leuten aus der Ukraine vorschreiben, wie sie damit umzugehen haben, dass da russische Panzer bei ihnen einfahren. Das haben die schon recht selbst zu entscheiden. Und ich glaube, diese grundsätzliche Anerkennung des Rechts der Betroffenen, irgendwie auch selbst zu entscheiden, wie sie damit umgehen, ich glaube, da hakt's oft an. So in klassischer Friedensbewegung. Ich glaube, dass dieses Grundverständnis aber eigentlich viele Leute teilen und dass man da eigentlich in der Lage ist, eine Menge Verbündete zu finden. Und dann kann man sich halt drüber Gedanken machen, wie kann man jetzt zum Beispiel gegen so einen russischen Angriffskrieg hier aus Deutschland irgendwie Druck auf Putin ausüben. Und da war im Jugendnetzwerk, im antimilitaristischen Aktionsnetzwerk schon früh ein Punkt halt Sanktionen. Wenige Tage nach der Vollinvasion Russlands in die Ukraine hatten wir zum Beispiel vor der Gazprom-Zentrale in Berlin so eine Kundgebung, wo wir symbolisch die Nord Stream Pipeline aus Pappe zersägt haben. Und dann halt auch, das kann man ja auch gut verknüpfen mit so, dass man halt eh eigentlich gerne Klimagerechtigkeit will und allein aus dem Grund schon vom russischen Gas weg. Und jetzt hat man umso mehr einen Grund dafür. Also ich habe das Gefühl, das sind eigentlich

0: Positionen, die viele Leute ansprechen können sollten. Und insbesondere jetzt sieht man das auch mit der ja so semi wieder eingeführten oder auf dem Weg der Wiedereinführung Wehrpflicht, dass es da schon viele junge Leute gibt, denen das nicht passt und die da keinen Bock drauf haben. Und ich glaube, das sind auch oft Leute, die stehen am Anfang ihrer Politisierung. Und die können halt in die eine oder die andere Richtung abbiegen. Aber erstmal gibt's da quasi das Potenzial, dass da Leute sind, die sich grundsätzlich an diesem Phänomen stören. Ja.
1: Willst du, Jakob, noch was ergänzen, oder?
2: Ja, ergänzen vielleicht noch irgendwie so praktisch auch, oder also einfach was Toni schon gesagt hat, gegen Krieg zu sein, ist ja erstmal irgendwie auch naheliegend. Und ich denke, da haben viele Menschen keinen Bock drauf. Genau, und da Leute zusammenzubringen und das Ganze halt irgendwie eine komplexe globale Situation anzuerkennen, ohne irgendwie ja ausschließend zu sein, also einfach. Genau, dass man das Intersektionale daran erkennt und dann halt lokal aktiv werden. Und vielleicht, also ein Punkt, den ich noch machen wollte, dass ja der erste Schritt ja auch ist, wie man miteinander selber umgeht. Und was ich, glaube ich, auch schon am Anfang gesagt hatte, dass das in der DFGVK halt ja sehr für eine pazifistische Organisation teilweise nicht das Verhalten innerhalb der Organisation das nicht widergespiegelt hat. Ja, und dass wir da einfach selber probieren, unsere Position anzuerkennen, und dass es auch in der Vergangenheit vom Aktionsnetzwerk organisiert ja Workshops zu Antisexismus gab, Alltagssexismus oder um Machtstrukturen zu erkennen und zu hinterfragen. Genau, das wäre vielleicht auch ein praktischer Anknüpfungspunkt, um die eigene Position zu reflektieren und halt um zu sagen, okay, wir sind alle nicht perfekt und wir wollen uns gegen Militarismus einsetzen und ja, bieten auch eine Plattform, das bei uns selber anzufangen. Und genau, das wäre, glaube ich, noch ein konkreter Punkt. Ja.
1: Das ist mir alles ziemlich sympathisch. Was ich immer noch, also vielleicht ergänzen würde, oder wie ich mir mal dachte, was eine gute Praxis sein könnte, und bin gespannt, was ihr davon haltet. Also einerseits, was ich ja auf jeden Fall sinnvoll finde, was ihr angesprochen habt, ist, dass es ja quasi diese zwei Ebenen von so einer Organisation gibt, also nach innen, also wie man quasi das hinkriegt, irgendwie eine gemeinsame Politik zu entwickeln, ohne sexistisch und diese ganzen Hierarchien und Autoritarismus. Einerseits, und dann quasi welche Praktiken quasi antimilitaristisch sinnvoll wären. Und das bedarf ja einerseits, was quasi eigentlich auch ein bisschen Toni ja gesagt hatte, wenn man so guckt, wie eigentlich bestimmte Konflikte oder Kriege so, also was da eigentlich passiert, dass man da erstmal sich mal angucken müsste, aus welchen Motiven was passiert. Und dann ist natürlich jeder Krieg ein bisschen anders einzuordnen. Israel mit der Hamas ist anders als Rojava, oder die Verteidigung Rojavas ist dann wieder anders als Ukraine-Russland. Kriege. Und dass das auch ein bisschen dann eine Frage ist, wie das adressiert wird. Und da ist aber immer, dachte ich zwischendurch immer mal, naja, wenn man quasi eine kleine linke antimilitaristische Politik macht, die eben jenseits dieser ganzen Sachen ist, die wir nicht haben wollen, dann ist man eigentlich gar nicht so viel. Dann ist die Frage auch so ein bisschen eine strategische, die ich dann immer so bisher für mich gedacht habe, naja, eigentlich könnte doch der Schwerpunkt auf dem ist eigentlich, wie Deutschland sich entwickelt innerhalb dieser Situation, wo es ständig neue Kriege gibt. Und da finde ich eigentlich diese Adbusting-Kampagne fand ich eigentlich ziemlich gut, die dann diese Wehrpflicht adressiert, also dass eben wieder junge Leute angezogen werden sollen oder Ältere mobilisiert werden sollen, dass sie dann letztlich für ihr Vaterland sterben sollen oder wollen, oder sich dafür bereit erklären, das im gegebenenfalls zu machen. Dass das quasi ja mit so dieser Militarisierung nach innen vor allen Dingen kritikabel ist, oder der Veteranentag, der war ja in Hamburg auch fürchterlich, von dem ganzen Hintergrund dessen, dass da ständig Nazis enttarnt werden, Nazis Munition horten und so weiter. Das ist ja auch alles mit das, was mit der Bundeswehr zu tun hat, weshalb es gute Gründe gibt, gegen die Bundeswehr zu sein, aus meiner Perspektive. Und nach außen ist ja die Frage immer dieses Rüstungshandels. Also ich bin jetzt nicht dafür, Israel keine Waffen mehr zu geben oder so. Aber auch, dass Rheinmetall jetzt so stark ist oder dass die deutsche Automobilindustrie vielleicht gerettet wird, indem sie wieder Panzer baut, davon halte ich eben auch nichts. Genau, das ist so ein bisschen, vielleicht auch so ein bisschen meiner Politisierung geschuldet, dass ich immer so gerne da gucke eigentlich, was eigentlich die Rolle Deutschlands ist und was eigentlich Deutschland da in der Welt verbracht oder Schlimmes verbracht. Also Schlimmes macht und auch nach innen halt. Alles so quasi so zwei Sachen, die ich anmerken wollte, weil auch diese Sendung oder wir einige Sendungen eben gemacht haben, um mal zu gucken, was macht, also was kann man eigentlich in Deutschland machen und was ist eigentlich quasi Deutschlands Rolle am Übel dieser, also an dem, auch an dem fortwährenden Kriegen, die es so gibt auf der Welt. Das ist natürlich nicht zu reduzieren, das ist schon klar, aber immer zu gucken, welche Rolle dann eben auch Deutschland dabei spielt.
2: Ja, also ich glaube, ein Problem, was ich, na, ich habe mich gerade doppelt gehört, also nochmal, was ich sehe, so, das ist ja einfach, es ist, wenn man sich mit Antimilitarismus auseinandersetzt, gibt es einfach sehr eine Palette von Themen. Und wie Toni schon sagte, es bringt jetzt nichts, zu jedem irgendwie Konflikt auf der Welt irgendwie ein Statement rauszuhauen, weil was, wer sind wir schon, um irgendwie Leuten vor Ort denen zu sagen, was sie zu tun und zu lassen haben. Und deswegen, ja, der Fokus auf Deutschland irgendwie wichtig und aber auch, was halt wir konkret tun können. Und da hatten wir es auch schon, es gibt irgendwie Großdemos, wo dann eine DFGVK-Flagge neben der Kompaktflagge ist, also diesem rechtsextremen Magazin. So funktioniert es nicht, irgendwie Druck aufzubauen. Und deswegen, ich hätte jetzt auch schon gesagt, Adbusting ist da eine Möglichkeit, um irgendwie in die Öffentlichkeit hineinzuwirken. Es gab da eine Aktion beispielsweise gegen Unilever, dieses globale Riesenunternehmen, die die Sanktionslisten umgangen haben, und in Russland quasi sozusagen unternehmerisch aktiv waren und dort Steuern gezahlt haben und quasi diesen Krieg damit finanziert und unterstützt haben. Und solche Sachen sind halt super gut möglich, hier vor Ort mit Leuten irgendwie umzusetzen, um Druck aufzubauen. Genau, aber aus unserer Perspektive, irgendwie aus einer lokalen Perspektive und mit Kämpfen, die wir auch nur führen können. Und da beispielsweise, Toni hat auch schon über die jungen Leute gesprochen, die überhaupt nicht damit einverstanden sind, mit ihrer Zukunft umgegangen wird. Also die SchülerInnen, die sich jetzt gegen die womöglich kommende Wehrpflicht engagieren. Ja, wo wir jetzt auch gesehen haben, ich glaube in den Nachrichten kam es gerade, über ein Viertel hat ihre Zettel nicht zurückgeschickt und haben keinen Bock da zu gehorchen und sich irgendwie da einzubringen. Und gerade da wollen wir auch ansetzen. Da gibt es lustige Ideen, was man beispielsweise mit diesen Zetteln machen kann, die da zugeflogen kommen von der Bundeswehr. Da gibt es auf jeden Fall bestimmt witzige Möglichkeiten, die zu verlieren, die loszuwerden. Genau, solche Ansätze suchen wir, um eben auf die Debatte hierzulande mit einzuwirken. Genau, und weil ja eben auch wichtig ist, dass Militarismus oder eben auch die Bundeswehr halt eng verknüpft ist mit so einem nationalistischen Verständnis und wir das beim DFB, jetzt werde ich schon beim Veteranentag gesehen haben, dass da einfach so eine Militarisierung in der Gesellschaft voranschreitet, wo Sachen verschmelzen. Also sei es irgendwie diese Ideen von einem Industriestandort, den es zu retten gilt, dann irgendwie nationale Identität, all das schmilzt da zusammen in der Bundeswehr. Und genau, das sind so Sachen, die wir fokussieren wollen.
0: Ich finde es auf jeden Fall auch den richtigen Ansatz, sich erstmal, wenn man in Deutschland lebt und aktiv ist, mit Deutschland zu beschäftigen. Und das jetzt abgesehen vom Antisemitismus, glaube ich auch das, was mich an dieser dieser großen Mobilisierung zu irgendwie Kundgebungen gegen oder anlässlich des Nahostkonflikts halt stört, dass man dann das Unheil halt irgendwie außerhalb von Deutschland sucht, kann man sich über Israel aufregen oder beim Anti-Amerikanismus halt auch häufig gerne über die USA. Und das geht ja auch alles ultra lange zurück, mit ja so absurden Zusammenhängen wie, also wenn man mal die Demogrößen vergleicht, zu wie viele Leute waren auf den Demos gegen den Jugoslawienkrieg mit deutscher Beteiligung, wie viele Leute waren auf den Demos gegen Afghanistan-Einsatz mit deutscher Beteiligung und dann, was für ein riesen Fahnenmeer war dann 2003, glaube ich, auf der Demo gegen Irakkrieg, als Deutschland nicht mehr so richtig mitmachen wollen wollte und sich der deutsche Kanzler da als Friedenskanzler inszenieren konnte. Das ist einfach super schräg und bringt den Antimilitarismus hierzulande, finde ich, auch nicht voran, wenn man damit eigentlich dieses das Narrativ unterstützt, unterschwellig, dass der Militarismus, der von Deutschland ausgeht, ja eigentlich gut ist. Zumindest, wenn man sich jetzt mal ganz plump die Zahlen so anguckt, von wie viele Leute da um die Jahrtausendwende auf welchen Demos unterwegs waren. Da sieht man, dass das alles schon länger so läuft. Genau, und ich hätte zum Beispiel eigentlich, glaube ich, gar nicht so gerne so eine detaillierte Position zum Nahostkonflikt, wie ich jetzt genötigt wurde, sie zu haben. Sondern das ist eher so aus Beobachtungen entstanden, dass ich ja halt ganz viel Israel-Hass und antisemitischen Dreck sehe und dann muss ich mich halt damit auseinandersetzen, um eben gegen diesen antisemitischen Dreck, den ich hierzulande sehe, auch irgendwie was sagen zu können und einen Standpunkt zu haben. Aber ne, ganz ehrlich, wie viele Leute haben eine ausgereifte Position zu allen möglichen anderen Konflikten, die es auf dieser Welt so gibt? Also zum Beispiel der Krieg im Sudan ist auch in der DFGVK so gut wie null Thema. Ich habe da auch Veranstaltungen mal zu besucht, aber ne, da weiß ich viel weniger. Und das finde ich auch nicht, also ich finde, man sollte versuchen, sich zu diesen Sachen immer zu informieren und insbesondere auch, wie Deutschland da irgendwie mit drin hängt. Aber ich finde es auch nicht prinzipiell verwerflich, dass man nicht zu jedem Konflikt in der Welt eine komplett ausgereifte Meinung hat, sondern sich stattdessen vielleicht erstmal darauf fokussiert, wie sieht's eigentlich mit dem Militarismus hier zu Lande ganz konkret aus. Ja, also ich denke, das ist auch meine Antwort auf diese Frage, wie könnte eine zielgerichtete, sinnvolle, emanzipatorische Friedensarbeit aussehen. Und dann gab es noch diese strategische Frage, was man denn dann damit macht, dass man vielleicht nicht so viele ist. Insbesondere, wenn zum Beispiel jetzt Antisemitismus Ausschlusskriterium ist und dann für ein paar Jahre Antisemitismus wieder besonders modisch ist und dann Leute nicht bei einem mitmachen wollen, wenn man gegen Antisemitismus ist. Ja, ich denke, das ist ein Problem. Allerdings glaube ich nur, wenn man daran Interesse hat, halt Großdemos zu organisieren. Während das antimilitaristische Aktionsnetzwerk ja eher so auf Kleingruppenaktionen setzt, die dafür, dass man sie in einer kleinen Gruppe macht, dann halt doch eine ziemlich große Wirkung entfalten können. Ein Beispiel, das ich gerne dazu nenne, ist irgendwann im Laufe dieses russischen Angriffskrieges, ich weiß nicht mehr in welchem Jahr, 2022 vielleicht, gab es eine so große Marschdemonstration von der Friedensbewegungsquerfront, wo sie genau halt einfach Verhandlungen gefordert haben und genau dieses Ding, dass wenn man die Forderungen ernst nimmt, läuft das darauf hinaus, dass die Ukraine einfach mal kapitulieren soll und wo dann auch diese komischen Deutschland-Russland-Fahnen irgendwie direkt neben der DFGVK-Fahne schwingen und so. Und so eine Großdemo kriegt dann natürlich auch Publicity in der Presse. Was das antimilitaristische Aktionsnetzwerk an dem Tag gemacht hat, ist ein paar Müllsäcke mit Zeitungspapier füllen, schwarze Müllsäcke, die dann so ein bisschen in Leichenform formen und dann diese Leichensackattrappen vor der russischen Botschaft abgelegt, zusammen mit noch so einem Schild mit irgendwie Putin als der böse König von Shrek, der irgendwie sagt, viele von euch mögen sterben, aber das ist ein Opfer, das ich bereit bin zu bringen. Kein Krieg stand da, glaube ich, noch. Und das ist ja eine denkbar billige Aktion, sowohl was Material angeht, als auch so Ressourcenaufwand und also auch Aufwand an menschlichen Ressourcen. Und mit der Aktion sind wir damals aber in der dpa gelandet und wenn man jetzt den Erfolg allein an der Publicity misst, gab es dann halt genauso viel Publicity wie für die große Marschkundgebung mit einem halt viel geringeren Aufwand. Und ich glaube, genau darin sehe ich so die Stärke von Kleingruppenaktionen, dass man sich nicht in irgendeiner komischen Querfront irgendeinem sehr wirren Minimalkonsens da anschließen muss und dann da so lang marschiert, dafür, dass dann die Leute, die dieses Bündnis leiten, am Ende die Talking Points in die Presse bringen, sondern man kann sich wirklich überlegen, was finde ich eigentlich wichtig, was ist meine Position und dann mit wenigen Leuten eine Aktion machen, die auch wahrgenommen wird. Das finde ich persönlich sehr empowernd. Und genau, das ist die Richtung, in die ich finde, dass es weitergehen sollte. Ja.
3: Ihr meintet jetzt, dass ihr bis jetzt eher so kampagnenmäßig oder andersbezogen arbeitet. Wenn ihr gleichzeitig sagt, ihr würdet tendenziell den Fokus auf die Remilitarisierung der deutschen Gesellschaft legen, plant ihr längerfristig irgendwie kontinuierliche Arbeit an bestimmten Dingen oder wie ist eure Zukunftsperspektive? Ihr werdet ja viel zu tun haben, fürchte ich. Erzählt doch.
2: Ja, es ist viel zu tun und was gerade halt leider auch noch ein bisschen Kapazitäten bindet, sind halt Altlasten aus dem Engagement in der DFGVK, wo halt, ich kann es jetzt nicht anders ausdrücken, aber weiter mit Schmutz geworfen wird. Genau, und das ist halt einfach, ja, viel Auseinandersetzung, die gerade noch zu bewältigen ist. Und genau, neuen Ideen, wie gesagt, einerseits potenziell kommende Wehrpflicht mit diesen Rekrutierungsschreiben, ist gerade bei uns im Fokus, damit lustige Dinge anstellen und das natürlich langfristig zu beobachten, wie es damit jetzt weitergeht. Und gleichzeitig auch dort vielleicht auch Ansprechpartner zu sein für junge Menschen, die sich entweder einbringen wollen oder es gibt auch die Idee für eine Kriegsdienstverweigerungsberatung. Gleichzeitig, genau, ist das noch in der Arbeit, da kann ich jetzt noch nichts Genaues zu sagen. Das sind aber so, ja, Ideen, die wir jetzt erstmal mit uns rumtragen. Ja, und sonst gibt es natürlich genug Anlässe, sich gegen Militarismus einzusetzen oder gegen die Bundeswehr. Es gibt den Tag der Bundeswehr Anfang Juni in verschiedenen Standorten in ganz Deutschland, wo quasi die Bundeswehr sich als lustiger, netter, lokaler Arbeitgeber teilweise darstellt und in Volkswehrcharakter mit Panzern vorfährt und Militärparaden, also ähnlich einer Militärparade, dort ja Militärpropaganda betreibt und Luftballons und Popcorn verteilt. Genau, das ist natürlich immer Möglichkeit zur Betätigung und gleichzeitig gibt es auch dieses Jahr wieder den Veteranentag. Der findet Mitte Juni statt. Genau, und solche Tage und Anlässe gibt es natürlich haufenweise. Und die Bundeswehr wird auch ja nicht aufhören zu versuchen, ihr Image zu verbessern. Und da muss man ja nochmal ganz klar sagen, ich meine, wir wissen es ja eigentlich alle, aber so, ja, in der Bundeswehr gibt es sehr viele Nazis, das ist ein Problem. Und gleichzeitig auch der Sexismus innerhalb der Bundeswehr, einfach misogynes Verhalten nimmt ja nicht ab. Und ja, die Bundeswehr versucht natürlich, das irgendwie mit diesen riesigen Werbetas, dass sie die sie bekommt, ja, sich als modernen Arbeitgeber darzustellen. Und da gibt es natürlich immer Anknüpfungspunkte für Kritik. Genau. Und die wollen wir auch weiter wahrnehmen und dort den Finger in die Wunde drücken, wenn man das so sagt. Genau. Einfach um klar zu zeigen, so wie diese Struktur auch unabhängig von der Grundsatzkritik an Militär und Bundeswehr, es ist natürlich irgendwie super schrecklich, was dort abgeht an Ideen von wegen Munition in rechtsextreme Nazi-Prepper-Netzwerke, die dann den Tag X vorbereiten und sich mit ihren Reservistenkumpels absprechen und Leichensäcke irgendwie bunkern, um politische Gegner auszuschalten. Das ist natürlich eine Realität, die vorhanden ist und ja, die darf nicht irgendwie auch aus einem öffentlichen Diskurs verschwinden. Und das ist natürlich auch ein weiterer Fokus, den wir immer haben und den es immer zu kritisieren gilt.
1: Ja, ich finde auch ziemlich gut diesen Fokus auf so Aktionen, die irgendwie Leuten auch was bringen oder quasi weg von diesen Großdemonstrationen. Das ist nochmal ein guter Hinweis, weil die mag ich eigentlich auch nicht, weil das quasi eher so symbolische Frage ist, die natürlich manchmal auch sinnvoll sein kann, aber konkret praktisch ja nicht unbedingt immer hilft. Deswegen hatten wir auch mal so eine Sendung mit Connection, also mit so einem Verein der DeserteurInnen und Kriegsdienstverweigerern unterstützt, was, glaube ich, auch eine wichtige Praxis sein wird, jetzt wo alle gedrängt werden sollen, doch da freiwillig mitzunehmen und also freiwillig bei der Bundeswehr aktiv zu sein oder in Zeitung berichtet wird, dass auch Journalisten da mal eine Woche bei der Bundeswehr jetzt reinschnuppern können und dass da noch sicherlich viel zu tun ist, damit da quasi Leuten geholfen werden kann. Das finde ich auf jeden Fall ein ziemlich guter Punkt, quasi auch sowas wie, genau, also weg von diesem immer alle mitnehmen oder diese großen Symbole setzen, die ja quasi praktisch keine große Wirkung haben, sondern quasi die Art der Absurdität, wie bestimmte Antikriegsproteste ablaufen, ja quasi eher nochmal lächerlicher gemacht werden. Und die Medienberichterstattung ja schon sehr pro-militaristisch ist, in großen Teilen, ob das jetzt linksliberal oder wer auch immer ist, da bleibt ja viel zu tun. Ich wollte nur, glaube ich, nochmal mit ein paar Leuten noch so einen Lesekreis irgendwann gründen, sowas oldschooliges Lesekreis, sowas nach dem Motto undogmatische Imperialismustheorie, ein Beispiel afrikanischer Konflikte oder so. Also auch so Konflikte in den Blick zu nehmen, die keinerlei Relevanz genießen im Moment leider, obwohl es da ja auch schlimmste Kriege und so weiter gibt. Und das wollte ich nochmal quasi ergänzen, weil ich das irgendwie einen wichtigen Punkt finde.
3: Da hätte ich vielleicht nochmal eine etwas anders gelagerte Frage, und zwar, was mich tatsächlich interessiert hätte. Also ich meine, das Verhältnis zum Verein ist ja jetzt nicht so gut, nachdem ihr da rausgeflogen seid. Aber gibt es da in der Praxis Überschneidungen? Arbeitet ihr mit Leuten zusammen, die da noch sind? Also mein Eindruck gerade für so Antimilitarismus und Antikriegsarbeit im, wie auch immer man diesen Staat heute fassen will, ich glaube, das einzige Beispiel, das ich kenne, wo sowas funktioniert hat, ist Russland 1918. Also gibt es da einen Ideenaustausch? Arbeitet ihr daran? Was kann man heute tun? Auch mit anderen, also auch mit Leuten zusammen, denen ihr vielleicht aus verständlichen Gründen nicht so nahe steht, wo ihr euch auch vielleicht gezielt abgekapselt habt, Was ich erstmal nachvollziehen kann. In meiner aktuellen Ratlosigkeit bin ich aber immer so ein bisschen interessiert daran, nicht unbedingt alle Brücken direkt abzubrennen, weil ich irgendwie das Gefühl habe, es gibt gerade eigentlich niemanden, der so richtig oder die so richtig weiß, wo es hingehen soll. Gibt es da noch Verbindung oder ist das einfach verbrannt? Also so Strukturen tendieren ja auch dazu oder Leute in so Strukturen tendieren ja auch dazu, sich sehr groß abzugrenzen, wenn man da einmal als Nestbeschmutzer gilt. Ist ja häufig schade, aber genau. Versteht ihr, worauf ich hinaus will? Also
0: ja.
3: Gibt es dann auch irgendwie Überschneidung und Zusammenarbeit oder ist das Boot abgeschlossen?
0: Also ich denke, die Brücke wirklich jetzt in die DFGVK hinein ist ziemlich abgebrannt. Also wirklich diese Erfahrung, dass da bis auf eigentlich eine oder zwei Personen, die jetzt nicht direkt im antimilitaristischen Aktionsnetzwerk drin hängen, gab es im ganzen Verband, die irgendwie gesagt haben, dass sie dieses Vorgehen blöd finden. Zumindest so privat das gesagt haben. Aber also diese Erfahrung, dass sonst einfach alle das völlig okay finden, dass man für diese inhaltliche Kritik jetzt halt rausgeschmissen wird, da glaube ich, nee, da muss ich nicht mehr suchen. Die Leute, mit denen ich arbeiten kann, die sind in diesem antimilitaristischen Aktionsnetzwerk. Grundsätzlich sehe ich das aber auch so, dass ich keine Lust habe, von vornherein schon alle Brücken abzubrennen, zu Leuten, die nicht in jedem Punkt meine Position vielleicht teilen, sondern erstmal versuchen möchte, mit den Leuten ins Gespräch zu kommen. Und da habe ich auch durchaus schon positive Erfahrungen mitgemacht, also auch was den Nahostkonflikt jetzt angeht. Ich nehme das so wahr, dass die Mehrzahl der, die krasse Mehrzahl der pro-palästinensischen Kundgebungen irgendwie antisemitische Narrative an den Start bringt, die da so abgehen. Ich glaube dennoch nicht, dass die Mehrzahl der Leute, die da abhängen, genuine Antisemiten sind. Sondern ich glaube, da gibt es ein krass mangelndes Problembewusstsein. Viele Leute gehen da aus einer vielleicht erstmal, also aus einer Intention hin, die man vielleicht erstmal sogar gut finden kann. Dieses, ich sehe, da leiden irgendwie Menschen in einem Konflikt, ich möchte da was gegen tun und so weiter und so fort. Und ich habe das in Gesprächen mit Leuten, die ich aus so Kontexten privat mal kennengelernt habe, schon erleben können, dass die oft nicht so wirklich sensibilisiert sind dafür, warum Sachen, die da gesagt werden, halt Antisemitismus sind. Und also wie auch. Es gibt da in meinen Augen viel zu wenig Auseinandersetzungen zu in Szene. Und das kann ich vielleicht nur auf so einer persönlichen Ebene sehe ich das auch so, dass man die Brücken nicht abbrennen muss und dass man durchaus auch mit Leuten ins Gespräch darüber kommen kann, warum sie jetzt eine Kufia tragen und ob sie eigentlich wissen, was an diesem Symbol sonst noch so alles hängt und dann im Gespräch herausfindet, dass sie damit jetzt aber eigentlich nicht so eine prinzipielle Ablehnung von Juden irgendwie ausdrücken wollten, sondern eher so eine positiv gerichtete Solidarität mit dem Leid palästinensischer Menschen. So. Und so ein Gespräch kann dann am Ende für, ich glaube, beide Seiten recht vorwärtsbringend irgendwie sein. So ist genau, ich habe das Gefühl, in so Gruppenkontexten oder Bewegungskontexten ist sowas oft dann nicht möglich. Also so habe ich das zumindest in der DFGVK erlebt. Da sind die Leute dann eine geeinigte Front sozusagen und da erreichst du niemanden mehr mit so einer Diskussion, während das in so einem 1:1 Gespräch noch funktionieren kann. Das habe ich vielleicht so beobachtet da drin.
2: Ja, und zum Stichwort Brücken abbauen, Verbündete, sehe ich das persönlich ähnlich wie Toni, aber nochmal, um auf die Verbandsstruktur zurückzukommen. Also es gab zum Beispiel im November 25 eine erneute Mitgliedversammlung im Berliner Landesverband, wo eben der vorherige Vorstand rausgeworfen wurde. Und da haben sich halt auch die lokalen Mitglieder und Mitgliederinnen gegen das Narrativ vom Bundessprecherinnenkreis gewehrt und einen Vorstand gewählt, der quasi auch die Ausgeschlossenen unterstützt, wenn man das so sagen kann. Deswegen würde ich noch kurz das noch ergänzen als diese, vielleicht ist es keine Brücke, aber das besteht immerhin noch fort, dass es auch Leute gibt, die sich doch noch dagegen stellen, auch wenn das eine Minderheitenposition ist. Und gleichzeitig umso krasser zu sehen, wie halt verbandweit, das möchte ich auch noch mal unterstreichen, tun jetzt gerade eigentlich schon gesagt, alle leise werden und dieses ganz krasse Bild von, also das ist so, ja, man kann auf einer persönlichen Ebene was erreichen, aber das ist zumindest das, was auch einfach so krass ist, wie dann ja so eine Mehrheitsmeinung, nenne ich es jetzt einfach mal, einfach ja besteht und sich niemand mehr dann dagegen stellt. Das ist irgendwie auch fast einfach eine gruselige Dynamik, wo es dann auch ja nichts Schlimmes, wenn es dort keine weiteren Verbindungen mehr gibt, zumal wie das antimilitaristische Aktionsnetzwerk ja nicht rausgeworfen wurde, sondern freiwillig und bewusst desertiert ist, um natürlich auch zu sagen, hey, und das Signal zu zeigen an andere junge Leute, potenziell auch aus der Wehrpflichtverweigerungs- oder die SchülerInnen gegen Wehrpflicht, denen zu zeigen, ihr könnt zur DFGVK gehen, aber wir haben folgende Erfahrungen gemacht. Vorsicht, tut euch das nur an, wenn ihr euch damit mal auseinandergesetzt habt. Das war natürlich auch eine Sache, die wir erreichen wollten. Genau. Und um da dann zu sagen, dann braucht es auch keine Brücken mehr, weil wir unsere Position klar gemacht haben. Genau.
0: Vielen Dank, dass du da gerade nochmal eingehakt bist. Ich habe den Berliner Landesverband in meinem Kopf konzeptuell schon so von dem Label DFGVK abgekapselt. Also zu dem gibt es noch Brücken, ja.
1: Vielen Dank für eure Gedanken und Einblicke. Wir sind schon bald am Ende unserer Sendung und wollen euch aber noch genug Möglichkeit geben. Also erstmal die erste Nachfrage wäre, was fehlt uns eigentlich noch in unserem Gespräch? Gibt es noch was inhaltlich, was ihr ergänzen wolltet, was wir noch vergessen haben zu fragen, was euch wichtig ist, zu betonen? Also jetzt wäre auf jeden Fall noch mal ausreichend Zeit, falls euch noch was aufgefallen ist, was eigentlich unbedingt in dieser Sendung noch gesagt werden müsste.
2: Ich möchte noch mal kurz aufs Stichwort Repression eingehen, weil ich finde, so wir können hier gerne gegen die Bundeswehr sprechen, das ist auch wichtig, und gleichzeitig müssen wir uns auch vergegenwärtigen, ja, in welchem gesellschaftlichen Kontext wir uns bewegen, in einem Rechtsruck, und dass diese Militarisierung wirkt und dass wir quasi hier die ganze Zeit von gewaltfreien Aktionen sprechen, die trotzdem ständig kriminalisiert werden. Und ich finde, das ist wichtig, das nicht zu verschweigen. Und da waren wir jetzt einfach noch nicht. Aber das ist auch Teil von diesem Engagement, dass man sich dem aussetzt und dort aber auch gegen laut sein muss und das sichtbar machen muss. Ein Beispiel, ganz kurz, die Poster letztes Jahr zum Veteranentag wurden auch in Schwerin aufgehangen, wo die dortige Staatsanwaltschaft versucht hat, das zu kriminalisieren und Leuten anzuhängen. Und zwar auf der Grundlage der Beleidigung. Toni, ergänzt mich gerne, wenn ich hier was durcheinander bringe. Auf jeden Fall, dass es eine individuelle Beleidigung sei, SoldatInnen als Nazi-Prepper zu bezeichnen. Wo ja schon vor langer Zeit eigentlich festgehalten wurde, dass Soldaten sind Mörder. Nicht illegal ist, das zu sagen. Ja, und trotzdem gibt es diese Staatsanwaltschaft, die das dann voranbringt und vor Gericht bringt. Und zum Glück hat das Gericht entschieden, nein, das ist natürlich gedeckt, weil der Veteranentag an sich kritisiert wird. Genau. Und dass ich aber doch auch mit der zunehmenden, ja, dem Rechtsruck einfach, wir in einem gesellschaftlichen Klima sind, wo wir da Gefahr laufen und wir einfach da laut bleiben müssen und ja, uns unterstützen müssen bei potenzieller Kriminalisierung. Ja, und diese Repressionen ja auch nicht abnehmen werden, genau, oder die Versuche davon zumindest, von kreativem Protest, das irgendwie ja, kriminalisieren zu wollen, und das geht natürlich gar nicht. Und da stellen wir uns auch gegen, und das muss auch Teil von der Debatte irgendwie sein. Genau. Wäre mir noch wichtig zu sagen, dass es auch Teil von einem antimilitaristischen Engagement ist, und ja.
1: Danke, das ist auf jeden Fall sehr, sehr wichtig, das nochmal zu betonen, welche, genau, das quasi, das eigentlich die antimilitaristische Kritik eben gegen den Zeitgeist ist, wenn Deutschland die konventionell stärkste Armee der Welt werden, der Europas werden soll, dann passt das natürlich nicht so richtig. Nein, Toni, willst du da noch was ergänzen?
0: Nö, ich glaube nicht. Das hat Jakob schon sehr schön zusammengefasst.
1: Ja, cool. Dann könntet ihr eigentlich noch ein bisschen, wenn ihr wolltet, Werbung für den neuen Verein machen, dass quasi vielleicht weitere Mitglieder des DVG, DFG, VK, die das wahrscheinlich alle mitgekriegt haben, wissen, wo sie euch finden, oder auch unsere Hörenden. Vielleicht könnt ihr noch mal einmal ganz kurz sagen, genau, wie man mit euch in Kontakt treten kann, was so die nächsten Schritte vielleicht sind, was ihr so plant, ohne euch natürlich jetzt hier zu weit aus dem Fenster im öffentlichen Raum des Radios zu legen. Genau, und vielleicht nochmal so, wie man euch findet, genau wie man euch erreicht und solche Sachen vielleicht nochmal sagen, als so eine Art von, auch um für eure Sache auch nochmal werben zu können hier bei uns in der Sendung.
2: Ja, genau, das ist ganz einfach. Also wer uns schreiben möchte, unsere E-Mail-Adresse ist antimil-aktionsnetzwerk. Stopp, falsch. Unsere E-Mail-Adresse ist antimil-aktionsnetzwerk@riseup.net. Schreibt dort gerne Mail. Wir haben regelmäßige Online-Treffen, zu denen ihr gerne kommen könnt. Genau. Und ich hatte ja schon einen Ausblick gegeben, worauf wir uns konzentrieren wollen. Genau, gegen jegliche Versuche von der Wiedereinführung der Wehrpflicht. Und hier ist natürlich ja, Eigeninitiative gefragt. Wer jetzt dieses Interview bis hier gehört hat und sagt, hey cool, lass uns zusammen Politik machen, und ihr habt vor Ort irgendwie eine Idee, einen Anknüpfungspunkt, sei es auch in der Schule, dass irgendwie die Bundeswehr euch besuchen soll oder möchte. Genau, das ist einfach wichtig, dass wir uns vernetzen im antimilitaristischen Aktionsnetzwerk. Und wir sind offen für Leute, die daran Interesse haben, die sich selber einbringen mit Ideen, aber auch die zu unseren Treffen kommen. Wie gesagt, das nächste Treffen, das rebellische Zusammenkommen, ist Ende Mai in Stuttgart. Es wird nicht das letzte gewesen sein. Deswegen auch dort gerne die Augen aufhalten. Neue Treffen findet ihr auf unserer Website. Die Website-Adresse ist antimil-aktionsnetzwerk.site36.net. Dort findet ihr Infos zu Aktionen, zu Treffen und alle weiteren relevanten Informationen. Genau, und wer Schreiben von der Bundeswehr bekommen hat und eine lustige Idee hat, wie Mensch diese loswerden will, auch da zusammen wir gerade Ideen. Das so als konkreter Ansatz. Genau, und ansonsten auch nochmal am 25.06. Findet vor dem Gericht in Stuttgart auch eine Kundgebung statt zur Unterstützung für den Landesverband, der rausgeworfen wurde aus der DFGVK. Genau, und wer sich antimilitaristisch engagieren will und die DFGVK entdeckt, dem sei nochmal auch der Hinweis gegeben, welche Probleme in diesem Verein vorhanden sind, und vielleicht nochmal ans Herz gelegt, noch ein zweites Mal drüber nachzudenken, sich dort zu engagieren oder vielleicht auch doch lieber woanders.
1: Genau, lasst es sein. Toni, möchtest du noch was ergänzen?
0: Nö, alles angemessen beworben.
1: Ja, gibt es noch Fragen von meinen Redaktionskollegen? Wollt ihr noch irgendwas?
4: Keine weiteren Fragen.
3: Ich glaube, ich habe alles.
1: Ich glaube, dann bedanke ich mich aber ganz, ganz herzlich nochmal bei euch beiden für eure Zeit und ja, die Möglichkeit, mit euch über die DFGVK zu sprechen. Und ja, liebe Hörende, das war Cycling mit dem Thema, wie die Deserteurinnen desertieren und zur Neugründung des antimilitaristischen Aktionsnetzwerkes. Wobei wir die meiste Zeit eigentlich darüber gesprochen haben, was der aktuelle Stand und die Probleme der Deutschen Friedensgesellschaft, also der Deutschen Friedensgesellschaft Vereinigte Kriegsdienstgegnerinnen ist. Und ja, wir haben uns sehr gefreut, mit Toni und Jakob darüber zu sprechen, was eigentlich das antimilitaristische Aktionsnetzwerk besser macht. Und ja, vielen, vielen Dank von unserer Seite. Wir hoffen, dass es klappt und ja, dass ihr mit eurer Arbeit, so wie ihr euch das vorstellt, antimilitaristischen Einfluss ausüben könnt. Vielen Dank.
0: Danke für die Einladung und das Gespräch.
2: Auch von meiner Seite vielen Dank und let's stay antimilitaristisch.
5: Und zur

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0: löscht das Licht in Gärten aus, das Wonneglühen der Städte. Wer facht der Braut den roten Docht an überm Hochzeitsbette? Wer macht, dass in der Kreuzungsmitte dunkle Hunde heulen? Wer ist an all dem Chaos schuld, dem Ehebruch der Säulen? Wer häuft den Duft der Ähren auf, dass er so tragisch träumt? Wer gießt in Lunas Strahlen Blut, dass es so magisch schäumt? Wer gießt das schwarze Lampenöl aus blauer Lichterschwere? Wer singt dort hinterm schwarzen Vorhang still sein Miserere?
1: Was ihr hier hörtet, war eine Strophe aus dem Gedicht »Für die Nacht« von Vítězslav Nesval. Nesval, das war ein wichtiger Vertreter des tschechischen Surrealismus und Mitbegründer der Prager Surrealistischen Gruppe. Und darum soll es in der kommenden Stunde gehen, einen Eindruck zu vermitteln vom tschechischen Surrealismus. Surrealismus in der Tschechoslowakei, darauf bin ich gestoßen über verschiedene Spuren und Umwege. In der Kneipe Nachtasyl in Wien habe ich tschechische Plakatkunst aus den 80er Jahren gesehen. In Halle habe ich in einer leergeräumten Wohnung eine Vorführung eines Films von Pavel Juracek gesehen, in dem Gulliver sich in einer seltsamen Traumwelt verläuft. Im Jahr 2022 fand in der ACC-Galerie Weimar eine Veranstaltungsreihe über Avantgarde-Bewegungen in Osteuropa statt, und in diesem Rahmen wurde auch das Werk der tschechischen Untergrundliteratin Jana Černá besprochen. Im Jahr 2023 habe ich eine Ausstellung tschechischer Avantgarde-Fotografie in den Chemnitzer Kunstsammlungen gesehen. All dies hat bei mir den Eindruck erweckt, in der Bewegung des tschechischen Surrealismus haben sich sehr eigene und seltsame Ausdrucksformen entwickelt, die für mich einen bestimmten Zauber und eine sehr besondere Melancholie bedeuten. Nachdem der Surrealismus in den 1920er Jahren in Paris entstanden ist, wurde er bald zu einer internationalen Bewegung und fand in vielen Ländern Anhänger, die sich oft in eigenständigen Gruppen zusammenschlossen. Der tschechische Surrealismus sticht hier heraus, denn er kam von einem sehr eigenen Weg, der teilweise bis heute gegangen wird. Aspekte dieses Weges sollen in der kommenden Stunde besprochen werden. Diese Sendung ist in Deutsch, Englisch und ein bisschen Tschechisch. Zu einer Ausgabe der Sendereihe Wutpilger Streifzüge begrüßt euch Lukas.
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1: Mein Hauptgesprächspartner für diese Sendung ist Pavel. Pavel lebt in Prag, ist einfacher Lohnarbeiter, interessiert sich für die Formulierung einer revolutionären Perspektive, ist aktiv in einem antimilitaristischen Zusammenhang und beschäftigt sich darüber hinaus mit der Geschichte der modernen Kunst. Ich habe ihn im März 2026 in Prag besucht und mit ihm ein Interview geführt. Zu Beginn dieser Sendung gibt er hier einige Gründe an die Hand, warum man sich mit dem Surrealismus überhaupt und insbesondere mit dem tschechischen Surrealismus beschäftigen sollte.
4: 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My way was quite special because first I was interested in the Frankfurt School and especially the early Frankfurt School, but also late Marcuse. 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And also, much later, the second main theoretician, he's basically who replaced Tajge as a kind of informal leader of the group, Vratislav Effenberger. 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So, at first, my interest was more theoretical, and why I was interested in the Frankfurt School, and why was I interested in surrealism. Because as a young guy, around 2000, I was searching for some theoretical concepts how to understand newly emerged capitalist society in the Czech Republic. Because I still remember the so-called communist regime. It was, of course, it wasn't communist, but it is called so. And I observed like that we live in a society increasingly commodified, increasingly oppressive towards people, extremely commercialized in general. And this is, I was searching for some theoretical concepts how to understand it. Yeah. So this is why I found surrealism very attractive for me, why I found the Frankfurt School very attractive for me, and I became acquainted with

0: Warte. Die Tschechoslowakei oder die Tschechoslowakische Republik entsteht 1918 als Resultat aus dem Zerfall der österreichisch-ungarischen Monarchie und als Konsequenz aus dem Ersten Weltkrieg. Eine Besonderheit besteht darin, dass die Tschechoslowakei gleichzeitig mit der Geschichte Osteuropas verbunden ist, sich aber politisch an westlichen Republiken orientiert. Schon länger war dabei Prag ein besonderes kulturelles Zentrum. Mit einer westlich orientierten Bourgeoisie, einer großen deutschsprachigen Minderheit und einer großen jüdischen Gemeinde. Mit besonderer Aufmerksamkeit nimmt man in diesem Umfeld die historischen Entwicklungen und die Krisenerscheinungen der Gegenwart wahr, sowohl in Osteuropa als auch in Westeuropa. Dies schlägt sich auch in der Entwicklung von spezifisch tschechischen Avantgarde-Bewegungen nieder, die radikal und selbstbewusst ein künstlerisch-antikünstlerisches Programm verkünden.
1: 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And although it preferred especially folk art, I mean, popular genres, but for example, it was the game was always similarly to Surrealism. Later was always very important and some interest in some joyful aspects of life. And step by step, this Poetism was transformed into Surrealism.

0: Der künstlerische Professionalismus kann nicht weiter von Dauer sein. Ist die neue Kunst und das, was wir Poetismus nennen, die Kunst des Lebens, die Kunst zu leben und zu genießen, muss sie letztlich so selbstverständlich, entzückend und zugänglich sein wie Sport, Liebe, Wein und alle Delikatessen. Sie kann nicht eine Beschäftigung sein, sie ist eher ein allgemeines Bedürfnis.
1: Der tschechische Poetismus entsteht Anfang der 1920er Jahre im Umfeld der Arbeiterpoesie und des Künstlerverbands der Vjezdie. Im Jahr 1924 veröffentlicht Karel Teige das erste Manifest des Poetismus. Im selben Jahr, in dem André Breton in Paris das erste Manifest des Surrealismus veröffentlicht. Doch der Poetismus grenzt sich zu Beginn entschieden vom Surrealismus ab. Insbesondere lehnen die Poetisten die Methode des automatischen Schreibens ab und suchen stattdessen nach bewussten Methoden der literarischen Formgebung, wobei sie sich an der Geschichte der tschechischen Literatur orientieren, die sie gleichzeitig revolutionieren wollen. Während die Surrealisten sich zentral auf das Unbewusste beziehen, erklärt Karel Teige den Konstruktivismus zur Grundlage des Poetismus.
0: Die Welt wird heute vom Geld, vom Kapitalismus beherrscht. Sozialismus bedeutet, dass die Welt durch Verstand und

0: Weisheit beherrscht werden soll. Ökonomisch, zielbewusst, nützlich. Die Methode dieser Herrschaft ist der Konstruktivismus. Aber der Verstand würde aufhören, weise zu sein, würde er, die Welt beherrschend, Gebiete seiner Sensibilität unterdrücken. Anstelle von Vermehrung bedeutete das Verarmung des Lebens. Denn der einzige Reichtum, der für uns Wert hat, ist der Reichtum der Gefühle, die Weite der Sensibilität. Und hier interveniert der Poetismus um das Gefühlsleben, die Freude, die Fantasie zu retten und zu erneuern.
1: Von Anfang an bezieht sich der Poetismus auf die Arbeiterbewegung und den historischen Materialismus. Man bekennt sich zur proletarischen Revolution. Man wendet sich der trivialen Literatur zu, den Gegenständen des Alltagslebens, den Entfremdungserfahrungen in den modernen Gesellschaften, den Freuden und Verwerfungen des zwischenmenschlichen Lebens. Gerade in diesem Bereich gibt es auch deutliche Überschneidungen zum Surrealismus.
0: Möglichkeiten, die uns Bilder und Gedichte nicht geboten hatten, suchten wir im Film, im Zirkus, im Sport, im Tourismus und im Leben selbst. Und so entstanden bildhafte Gedichte, poetische Rätsel und Anekdoten, lyrische Filme. Die Autoren dieser Experimente, Näswall, Seifert, Woskewetsch und mit Verlaub Teige, möchten alle Blüten der Poesie umfassen, ganz abgelöst von der Literatur, die wir zum alten Eisen werfen. Poesie der sonntäglichen Nachmittage, Ausflüge, strahlende Kaffeehäuser, berauschende Alkohole, belebte Boulevards und Kurortpromenaden und auch Poesie der Stille, Ruhe der Nacht und des Friedens.
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1: Dass der Poetismus in den Surrealismus übergeht, ist deshalb möglich, weil beide Strömungen eine Sensibilität für diejenigen Aspekte des menschlichen Wesens entwickeln, die nicht in der herrschenden Rationalität aufgehen. Als auch André Breton sich zum historischen Materialismus bekennt und die Pariser surrealistische Gruppe geschlossen der Kommunistischen Partei beitritt, ist eine Vereinigung beider Strömungen möglich. So gründet sich im Jahr 1934 die surrealistische Gruppe in Prag in Form eines Manifests, das auch in der Zeitschrift der französischen Surrealisten erscheint.
2: Sme Surrealisten, wir sind Surrealisten.
0: Das bedeutet nicht nur, die Dichtung wegzuwerfen, die sich mit dem Charme gut klappernder Ohrfeigen wegwarf, jenen Mechanismus, den ein kindlicher Echomacher aufzog, als wäre er nicht nur ein Hörer, der eine Täuschung falsch interpretiert, die Malerei wegzuwerfen, diese schreckliche Soße aus Radieschen und Karotten, der wir uns im Übrigen nicht erwehren können, zu huldigen, wenn sie sich eines Tages in den Kopf setzt, uns über unseren Betten einzuziehen. Die Architektur für die Bedürfnisse von Hinterteilen wegzuwerfen, als ob ein Phantom, wenn es existiert und wenn sie es nicht leugnen, wer auch immer sie sein mögen, kein Recht auf eine Behausung hätte, die ihm entspräche wie Fliege der Larve. Die Philosophie wegzuwerfen, sofern sie durch ihre Klapperlogik jene ungeheure Bürste des Gedankens ersetzen sollte, die ihre Nacktheit schrubbt. Das bedeutet die Entschlossenheit, alles auf ein einziges schwankendes Haar eines noch schwankenderen Lebens zu setzen. Das heißt Revolution in allem und jedem.
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1: Freundschaft. Hinreißende Freundschaft. Sobald die in Richtung Korruption ausgestreckte Schiene der Transmutation von Gold in einen einzigartig platzierten, beweglichen Fensterrahmen preisgegeben wird, Liebe ohne Härchen am Körper und täglich gebadet im Blau der Augen des einen oder im trockenen Wüstensand der übrigen. Vergessen wir im Übrigen nicht, dass schnell der Platz frei wird für den Panther aus Handschuhen, der uns vor der Ansteckung durch allzu eifrige Zärtlichkeiten bewahren wird.
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1: Wir suchen den Kurzschluss mit allen tatsächlich unverdorbenen Wesen, die nicht allzu sehr zittern bei dem Gedanken, dass sie sich verbrennen werden. Wir suchen den Kurzschluss.
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2: Wer singt dort hinterm schwarzen Vorhang still seine Miserere? Ach, das bist du, o untreue und untröstliche Nacht. Du balsam triefende geliebte Obstsucht, der mir lacht. Du Falterblut des Morgenrots, du Schatten, der bald springt. Kadaver, der im Mondeslicht sein eigenes Fleisch verschlingt. Dein heißes Haschisch-schwarzen Licht, das jede Zukunft findet, ist deine Stimme, die zerstört vom Echoklang erblindet. Du Todeslaute, die erglänzt im schwelenden Orchester. Dich machten mir die Parzen einst zu meiner großen Schwester.

0: Schon vor dem Beginn des Zweiten Weltkrieges orientieren sich die Nazis in Richtung Osten und versuchen, verschiedene Regionen zu ihren Einflusssphären zu machen. 1938 annektieren die Nazis die sudetendeutschen Randgebiete der Tschechoslowakei. Im März 1939 erklärt sich die Slowakei auf Druck der Nazis zu einer unabhängigen Republik. In der Folge vollzieht die deutsche Wehrmacht die sogenannte Zerschlagung der Resttschechei. Dies ist das Ende der Tschechoslowakischen Republik und auch auf ihrem Gebiet lassen die Deutschen ihre Vernichtungsmaschinerie anlaufen. Während Prag zuvor eine wichtige Stadt des deutschen Exils gewesen war und dies auch mit zahlreichen kulturellen Aktivitäten verbunden war, setzt nun eine massive Fluchtbewegung ein. Auch die Vertreter des tschechischen Surrealismus müssen fliehen oder gehen in den Untergrund.
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0: Nach dem Ende des Zweiten Weltkriegs wird die Tschechoslowakische Republik wiederhergestellt. Obwohl die Tschechoslowakei nach der Befreiung in der Einflusssphäre der Sowjetunion liegt, hegen manche die Hoffnung, dass dieses Land einen eigenständigen Weg gehen könnte. Diese Hoffnung wird im Jahr 1948 zerstört, als die Kommunistische Partei die Macht übernimmt und sich in der Folge ein tschechischer Stalinismus entwickelt. Auch die verbliebenen tschechischen Surrealisten sind von dieser Entwicklung betroffen.
1: 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So still their broad view was still a Marxist, but definitely very different from the official Marxism of the new regime, which was extremely stupid back then.
0: Durch den Stalinismus werden die tschechischen Surrealisten erneut in den Untergrund gezwungen. Viele von ihnen fallen den stalinistischen Säuberungen zum Opfer, werden umgebracht oder zumindest aus der Öffentlichkeit verbannt. Trotzdem entsteht unter diesen Bedingungen eine Art kulturelle Bohème und eine inoffizielle Szene des literarischen Untergrunds. Die kleinteiligen Gruppierungen, die sich im Rahmen der Netzwerke privater Freundeskreise bewegen, sind verbunden mit Schlagworten wie totaler Realismus, Zivilismus oder peinliche Poesie. Aber auch der Surrealismus bleibt ein wichtiger Einfluss in dieser Szenerie.

0: gezwungen, den Äther den Pfirsichen zu überlassen, weil sie kein Geschlecht hatten? Egon Bondi und dann die anderen Surrealisten aus guten Familien. Was braucht es für eine Revolution? Liebe Lunge, noch nie fiel dir der Beischlaf so schwer. Worin liegt der Orgasmus jedes Beischlafs? In der Wüste. Warum flackert hier der Phallus des Nachts? Zum Antworten wäre meinerseits mehr Erfahrung vonnöten. Und die Funktion der Frau? Es genügt, dass ich lebe. Ist Salvador Dali ein Träumer? Er ist Karel Teige im Trapp hinterm Dampfer des Surrealismus.
1: Was ihr hier gehört habt, war ein namenloses Gedicht von Jana Tscherner aus deren Gedichtzyklus In meines Vaters Garten. Jana Tscherner ist eine wichtige Figur des literarischen Untergrunds in der Tschechoslowakei der 1950er Jahre. Über ihre Eltern hatte Jana Tscherner wichtige Vertreter des tschechischen Surrealismus kennengelernt und kann ihre Zeitgenossen so unter den repressiven Bedingungen dieser Zeit mit wichtigen Werken des Surrealismus bekannt machen. Die Autorin und Übersetzerin Martina Lisa hat sich mit dem Leben und Werk von Jana Tscherner auseinandergesetzt und einige ihrer Texte ins Deutsche übersetzt.
0: Schon der Begriff Underground ist sehr umstritten teilweise, weil der so ein bisschen durch dieses Amerikanische dann oder ein bisschen so klingt, als würde es sich da Ähnlichkeiten geben mit so westeuropäischen Jugendsubkulturen geben. Deswegen wird teilweise dafür auch tatsächlich der Begriff Untergrund bewusst eingesetzt, weil das da nicht darum ging, so eine Kultur im Dialog, im Widerspruch zu der offiziellen Kultur zu pflegen, sondern wirklich eine Kultur, die in den 50er Jahren auch davon geprägt war, dass nichts möglich war und dass enorme Repressalien da waren und teilweise auch Menschen aus diesem Umkreis, mit denen Jana Tscherner zumindest als Kind auch und Jugendliche bekannt war, Savish Kalandra oder Karel Teige, so wichtige Persönlichkeiten des Surrealismus und der linken Szene 30er Jahre, die dann in den 50er Jahren, also Savish Kalandra ermordet wurde in so einem Schauprozess und Teige starb am Herzinfarkt kurz davor. Also das ist auch geprägt mit einer richtigen, also wie sagen, mit einer sehr, sehr krassen Repression, so dass sich wirklich alles im Untergrund abspielte und die Gruppen auch teilweise unter sich verkehrten. Und deswegen ist da, glaube ich, sehr viel Mythologie entstanden, weil teilweise die Texte erst nach 1990 soweit erhalten, nach irgendwie publiziert werden konnten. Vieles ist verschollen, vieles ist in irgendwelchen Stasi-Akten erhalten geblieben vielleicht. Genau, also Jana Tscherner war auch jemand, der zu dieser Gruppe um Egon Bondi damals, die sie bekannt gemacht hat mit Dalí und hat dann auch in den 50er Jahren mit den anderen zusammen so einige von den Methoden verfolgt. Also sie hat einige Texte nach dieser paranoisch-kritischen Methode von Dalí geschrieben. Die hat sie auch durch Karel Teige, das war, glaube ich, ihr Patenonkel sogar, oder irgendwie war der da mit der Familie sehr eng verbunden. Durch den kam sie zu Surrealismus. Aus dieser Strömung wurde dann von Egon Bondi später auch vielleicht als Antwort auf den sozialistischen Realismus sowas, so ein neuer Stil, den totalen Realismus genannt hat und peinliche Poesie. Es ging tatsächlich um eine sehr auch provozierende, also einfach ist vielleicht nicht das Richtige, provozierende Sprache, der sich auch Jana Tscherner durchaus bediente, was sie wiederum zu so einer Legende machte, weil sie in dieser Zeit sehr explizite sexuelle Texte geschrieben hat und auch vielleicht auch sich des Obszönen als ästhetisches Mittel bedient hatte, wo es tatsächlich teilweise darum ging, die Sprache zu enttabuisieren, aber auch als eine ästhetische Reaktion auf diese Repressalien, die natürlich auch sehr eng vorgeschrieben haben, wie man sich in der Kultur und in der Literatur äußern soll. Genau, und vielleicht ist es so eine Mischung aus Protest und Spiel und das dazu führte, dass da diese einzelnen Strömungen oder genau dann entwickelt oder Methoden entwickelt wurde, die sie da ausprobiert haben. Also es ist und um diese Gruppe von Bondi und Tscherner ist auch eine Edition, Mitternacht-Edition Poolnotes entstanden, die Texte in Samizdat herausgebracht haben. Aber das wenn man von Edition spricht, man erwartet irgendwie so große Auflagen. Es waren manchmal Texte in 6, 7 Kopien, die dann unter den Leuten kursierten. Also es war wirklich underground in diesem Sinne.

0: In den 1960er Jahren setzt in der Tschechoslowakei eine Art Tauwetterperiode ein und auch im offiziellen kulturellen Bereich sind jetzt wieder mehr Sachen möglich. Dies bedeutet auch für den Surrealismus, dass er aus einem eng begrenzten Untergrund heraustreten kann.
1: 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But no, under the informal leadership of Vratislav Effenberger, the group formed anew and became active in the 60s.
0: Repression und Veröffentlichungsbeschränkungen sind damit nicht verschwunden. Aber es können nun doch einige Zeitschriften erscheinen und so kommt es zu einer Neuformierung der surrealistischen Gruppe. Gewissermaßen einer zweiten Generation des Surrealismus in der Tschechoslowakei. Dazu gehört der schon genannte Literaturtheoretiker und Dichter Vratislav Effenberger. Der Künstler Jan Schwankmeier schafft beeindruckende Filme, in denen er mit verschiedenen Animations- und Stop-Motion-Techniken arbeitet. Seine Frau Eva Schwankmeierowa schafft beeindruckende Gemälde und Plastiken, kommt aus der Theater- und Bühnengestaltung mit sichtbaren Einflüssen böhmischer Kunsttradition. Ein Bild von ihr zeigt zwei Figuren mit dem Gesicht Stalins, die miteinander Tischtennis spielen. Der Tischtennisball ist ebenfalls ein Stalinkopf.

0: Ende der 1950er, Anfang der 60er Jahre beginnen in verschiedenen Staaten des Ostblocks Debatten über Wirtschaftsreform. Es scheint, als ob ab einem bestimmten Grad der Industrialisierung eine streng zentralisierte Kommandowirtschaft zu einem Hemmnis der ökonomischen Entwicklung wird. Deshalb wird über dezentrale Reformen des Wirtschaftens nachgedacht, über eine Stärkung der einzelnen Betriebe im Planungsprozess, zum Teil über die Einführung marktwirtschaftlicher Elemente. Dort, wo diese Reformen vorsichtig angegangen werden, sind sie auch mit einer politischen und kulturellen Liberalisierung verbunden. In der Tschechoslowakei ist diese Reformbestrebung mit einem Namen verbunden, Alexander Dubček. Dabei ist Dubček selbst ein Getriebener seiner Umstände. Er steht unter dem Druck Moskaus, unter dem Druck des reformistischen Flügels innerhalb der kommunistischen Partei seines Landes, aber auch unter dem Druck dessen, was auf den Straßen passiert. Es gibt Studierendenproteste, die schlechten Wohnungsverhältnisse werden öffentlich thematisiert, innerhalb der Gewerkschaften entsteht eine Strömung, die eine gewerkschaftliche Unabhängigkeit fordert, und dissidente Intellektuelle erobern die Öffentlichkeit. Der reformerische Flügel versucht, die Kontrolle über diese vielfältigen Bewegungen zurückzuerlangen. Das, was als Prager Frühling in die Geschichte eingegangen ist, bedeutet auch für die tschechischen Surrealisten die Eroberung neuer Betätigungsfelder. Im April 1968 organisieren tschechoslowakische Surrealisten gemeinsam mit französischen Surrealisten eine Ausstellung mit dem Titel »Das Lustprinzip«. Es geht darin um das Spiel, die Wahrheit des Automatismus, den Gesetzesbruch und die Gesetze der Nacht. In einer Reihe von öffentlichen Gesprächen diskutieren die beteiligten Künstler über das Problem der Kreativität in der gegenwärtigen Gesellschaft und die Zukunft des Surrealismus. Im selben Zeitraum erarbeiten die tschechischen Surrealisten gemeinsam mit internationalen Gästen einen Text, den sie Prager Plattform nennen. Das repressive System monopolisiert die Sprache und gibt sie den Menschen nur in einer Form zurück, in der sie auf eine rein utilitaristische Funktion reduziert oder zur bloßen Unterhaltung verzerrt wurde. Auf diese Weise geht den Menschen die wahre Macht ihres eigenen Denkens verloren. Sie werden gezwungen, und bald akzeptieren sie dies als natürlich gegeben, sich auf Kulturagenten zu verlassen, die ihnen standardisierte Denkmuster darreichen, welche offensichtlich dem reibungslosen Funktionieren des Systems entsprechen. Dies führt dazu, dass sie sich misstrauisch und voller Verachtung von ihrem eigensten inneren Bereich abwenden. Jenem Bereich, in dem ihr Wesen verankert ist und in dem die aus ihren Träumen oder ihren Trieben aufsteigenden Kräfte sie nur deshalb erschrecken, weil dort die Mächte der Repression dem Lustprinzip weichen. Die entleerte Sprache, die den Menschen nur bleibt, ist unfähig, jene glühenden Bilder in Worte zu fassen, die die unbedingte Befriedigung ihrer wahren Wünsche wiederherstellen könnten. Die Verantwortung für diese Tatsache liegt zu einem gewissen Grad bei der zeitgenössischen Kunst und den Geisteswissenschaften, die sich, sogar in selbsternannten Avantgarde-Klischees, häufig darauf beschränken, die aktuelle Entwertung der Zeichen passiv wiederzuspiegeln und dadurch zur Verdunkelung des Denkens beizutragen. In der Prager Plattform wird eine scharfe Kritik des repressiven Systems formuliert. Bezeichnenderweise ist damit sowohl der autoritäre Staatssozialismus gemeint, als auch die Verhältnisse in den kapitalistischen Ländern. So schlägt die Prager Plattform einen Bogen von den Ereignissen in der Tschechoslowakei zu den Bewegungen, die um 1968 herum auch in den westlichen Ländern aufbrechen. Die Prager Plattform verteidigt ein kommunistisches Denken, das für sie nicht mit dem Staatssozialismus identisch ist. Sie spricht sich aus für die Freiheit des Geistes und des Einzelnen, steht ein für sexuelle Befreiung, begreift den Streit als fruchtbar für das Denken, plädiert für eine experimentelle Vorgehensweise und ruft zu einer internationalen Verständigung auf.
1: Für uns als Surrealisten existiert das poetische Denken gleichberechtigt neben dem philosophischen und dem wissenschaftlichen Denken. Auch wenn es manchmal schwierig ist, es vom philosophischen Denken abzugrenzen, besitzt es dennoch seine eigenen Gesetze und gleichermaßen seine eigene Strenge. Es pflegt jedoch eine freie Beziehung zum Realitätsprinzip, während sich selbst das kühnste philosophische und wissenschaftliche Denken diesem permanent unterwirft. Das poetische Denken entzieht sich der Zeit, um der Menschheit die Kraft der Prophezeiung zu verleihen. Es wird zu denken, zu praktischem Denken, sobald es das Imaginäre formuliert und dabei auf dessen Transformation ins Reale abzielt. Denn, wie Karl Teiger es formulierte, jede schöpferische Kraft, die zu einer neuen Erkenntnis und einer neuen Interpretation des Universums führt, hat ihre Quelle in der essentiellen und unwiderruflichen menschlichen Unzufriedenheit mit dem Reich der Notwendigkeit.

Ihr hörtet hier eine Ausgabe der Sendereihe Wutpilger-Streifzüge, die sich mit der Geschichte des tschechischen Surrealismus auseinandergesetzt hat. Gewiss ist, hier konnten nur Aspekte dieser Geschichte angetippt werden. Und klar ist, viel zu wenig Texte der tschechoslowakischen Surrealisten sind bisher ins Deutsche übersetzt worden. Doch Prag ist nur wenige Zugstunden entfernt. Es ist eine Verbindung, die sich lohnt. Wenn ihr mehr über den tschechischen Surrealismus erfahren wollt, auf wutpilger.org findet ihr eine Zusammenstellung von Literaturhinweisen und Links. Dort findet ihr außerdem diese und andere Folgen von Wutpilger Streifzüge zum Nachhören, unter anderem auch eine Folge über den französischen Surrealismus und eine über Surrealismus in der DDR. In dieser Sendung sprachen Pavel, Martina Lisa und Jana von einer proprietären Sprachgenerierungs-KI. Ich bin Lukas und verabschiede mich am Mikrofon.

willkommen zum Ausflug der montäglichen Musiksendung im Rahmen des Themenabends des FSK, dem Freien Radio in Hamburg.

Wer sehr schöne Musik hören will, der sollte am Dienstag ins KMH auf Kampnagel gehen. Da treten ab 20 Uhr die Sahara-Band Tamikrest auf. Und ihr habt von ihnen eben ein Stück gehört. Es hieß Inis Jam und ist von ihrer Veröffentlichung Asikel. Tamikrest, Sahara Blues, sehr empfehlenswert. Und bei den Veranstaltungshinweisen für diese Woche im Ausflug auf FSK bleibe ich dann gleich mal auf Kampnagel. Schon am Mittwoch im K6, Riesenhalle, wird Christiane Rösinger auftreten. Das ist eine musikalische Lesung, Titel The Joy of Aging. Es geht also um das Älterwerden, die Frauenrolle, Frauenrollen dabei, die möglich sind. Ich habe einen Titel von Christiane Rösinger hier, der ist schon ein bisschen älter und ich habe das Gefühl, sie hat einen Perspektivwechsel seitdem vorgenommen. Der Titel heißt Was jetzt kommt. Christiane Rösinger am Mittwoch, 3.6. ab 20 Uhr auf Kampnagel K6.

Gibt es eigentlich schon Songs der Generation Z über die Generation der Christiane Rösinger angehört? Insgesamt halte ich von diesem ganzen Generationsgequatsche, das eigentlich die Medien hauptsächlich propagieren, nicht viel. Zwei nicht konzertante Veranstaltungen, und zwar beide am Freitag und beide thematisch verbunden. Im Festivalzentrum Post-Kaltenkircher Platz, dort wo das Kurzfilmfestival stattfindet, gibt es einen Workshop, eine Lesung, eine Diskussion unter dem Titel Mit Männern leben, Überlegungen zum Pellicot-Prozess. Ich muss wahrscheinlich nicht genauer erläutern, wer Gisèle Pellicot ist. Sie wurde von ihrem Ex-Mann jahrelang betäubt, vergewaltigt und anderen Männern zur Vergewaltigung angeboten. Darum geht es also bei diesem Workshop, bei dieser Diskussion, bei diesem Lesekreis. Es geht um das Buch der Philosophin Manon Garcia, Mit Männern leben, Überlegungen zum Pellicot-Prozess. Und eine zweite Veranstaltung, ebenfalls dort, auf dem Gelände des Kurzfilmfestivals im Kinosaal. Das andere war im Tanzstudio Jenny Bayer. Ab 14 Uhr Antifeminismus, digitale Gewalt und Strafverfolgung. Von der Rosa-Luxemburg-Stiftung organisiert eine Diskussion. Auch da geht es, oder auch diese Veranstaltung ist ausgelöst von den Fällen von Gisèle Pellicot und Colleen Fernandes, der Ex-Frau von Christian Ulmen. Was für Musik würde dazu passen? Ich habe von der Platte Stations of the Cress einen Titel von Cress ausgesucht. Ich kürze es ein bisschen, das Wort klingt in dem Zusammenhang ein bisschen frivol. Es ist ein Potpourri. Ihr hört daraus Woman und Shaved Woman, Cress.

auf Women und You Pay von Cress. Ich hoffe, ich habe die Titel richtig identifiziert. Folgte dann ein Titel von Saba Alizadeh, Woman of Fire. Er beschäftigt sich in seiner Musik ja sehr stark mit der Situation der Frauen im Iran. Themenwechsel. Ist das Lars Dorr-Label Lado eigentlich noch richtig aktiv? Veröffentlichen die noch was? Ich wüsste jetzt nichts. Trotzdem feiert Lars Dorr sein 40-jähriges Jubiläum. 1986 wurde es von Carol von Rautenkranz und Pascal Fulbrücke gegründet und hat ja Marken hinterlassen. Kolossale Jugend, Die Sterne, Tokotronic. Wie gesagt, 40 Jahre werden ge- und befeiert am 5.6., also am Freitag, im Knust. Und es gibt folgende Bands zu hören und zu sehen. Hua, Robocop Kraus und Ego Express. Und was eine Premiere ist, die Band Zwischen wird auftreten. Die beiden von Zwischen haben ganz am Anfang der Lado-Geschichte eine Veröffentlichung auf dem Label gehabt. Und zwar nannten sie sich damals Schwarzer Kanal. Die lösten sich dann auf und die Rhythmusgruppe ist dann zu Blumfeld gegangen, also zum Konkurrenzlabel von Alfred Hilsberg. Dann hat man lange nichts mehr von den beiden gehört. Der Gitarrist Thorsten Kruse war dann auch bei Mastino. Er hat irgendwann auch mal eine Fall-Revival-Band gehabt, die richtig gut war. Thorsten Kruse und Harro Petersen, die treten also jetzt als Duo auf, nennen sich Zwischen. Und ich habe von Zwischen auch ein Stück bekommen, das heißt Heritage, ein Instrumentaltitel von einer EP, wo es auch noch um andere englische Standorte geht. Also jetzt Zwischen mit Heritage. Die werden am Freitag im Knust im Rahmen des Lado-Jubelfestes, Labelfestes, auftreten.

Vielleicht ist ja das Hamburger Label Tapete Records der würdige Nachfolger von Lars Storr. Von seiner Band Urlaub in Polen habt ihr das Stück Abacus gehört von Objects, Beings and Parrots. Urlaub in Polen wird dummerweise, denn das könnte ja die gleichen Interessenten eigentlich ansprechen, wird dummerweise ebenfalls am Freitag im Goldenen Salon des Hafenklangs auftreten, im Rahmen der Reihe The Raider of the Raider Club. Urlaub in Polen also.

Jetzt entferne ich mich vom Indie-Rock und komme zum Blurred Edges Festival, das ja letzten Freitag eröffnet wurde. Und ihr habt jetzt schon etwas gehört, nämlich von Richard von der Schulenburg, RVDS, Sweet Acid Lullabies heißt die Veröffentlichung und das Stück hieß naheliegend Acid Lullaby 12. Er wird zusammen mit AK Klosowski am Freitag, den 5.6. ab 22 Uhr in der Heinrichstraße 27 bis 29 auftreten mit zwei TB-303 Bass-Sequenzern. Ja, die sind legendär, die sind für Acid House ordentlich benutzt worden. Darüber hinaus wird es auch einen MS-20 auf der Bühne geben, ein mittlerweile ja schon richtig altes Instrument. Ende der 70er Jahre war das einer der frühen erschwinglichen Synthesizer. Neben Richard von der Schulenburg wird AK Klosowski auftreten. Der hat das nun noch ganz anders mit der Instrumentierung. Der spielt das Kassetteninstrument. Und zwar benutzt er, man könnte denken, sehr umständlich, 11 Walkman. Das sind diese kleinen Kästchen, die man früher mit sich rumtrug, einen Kopfhörer dran stöpselte und dann eben Musik hören konnte. Kleine Kassettenrekorder also. Er benutzt 11 Walkman, in denen Kassetten mit Loops sind und die kann er vermittels Tasten jeweils antriggern. Drum Machine kommt natürlich auch noch dazu. Also die beiden am Freitag ab 22 Uhr, Heinrichstraße 27 bis 29 und dann soll doch auch noch AK Klosowski zu Gehör gebracht werden. Und ich greife immer wieder auf die ganz alten Veröffentlichungen von ihm zurück. Ihr hört jetzt von ihm, von der Veröffentlichung AK Klosowski Plays the Kassetteninstrument, den Titel Grün Streicher.

Das Blurred Edges Festival wird uns mit seinem Programm ja den ganzen Juni begleiten. Am Samstag ab 21 Uhr in der Bahner Straße 16, auf dem Hof links steht hier Studio 16, gibt es eine Zusammenarbeit zwischen dem Hamburger Tonart Ensemble, das ist ja eine Riesentruppe, zusammen mit Andrea Parkins, die Elektroakustik macht, viel mit dem Akkordeon, mit Akkordeonklängen, aber auch Installationen, hat zusammengearbeitet mit Ute Wassermann, Magda Meyers, George E. Lewis, The Necks. Das könnte also auch ein interessanter Abend werden. Von Andrea Parkins habe ich hier einen Titel. Das ist eine Zusammenarbeit mit Lina Alemanos Ohrenschmaus, da ist sie Special Guest. Das Stück heißt Sidespin und die Veröffentlichung heißt Flipside. Andrea Parkins mit dem Tonart Ensemble am Samstagabend im Studio 16, Bahner Straße 16.

Die zum Teil spieluhrartigen Klänge, die ihr nach Lena Alemannos Ohrenschmaus with Special Guest Andrea Parkins gehört habt, diese spieluhrartigen Klänge, die stammten von Pierre Bastien. Der baut nämlich so kleine Maschinchen, die Rhythmen erzeugen, spielt dazu aber auch oft Trompete oder benutzt Elektronik. Und ich komme jetzt zu einem Konzert, das auch im Rahmen des Blood Edges Festivals stattfinden könnte, tut es aber komischerweise nicht. Und zwar ebenfalls am Samstag im Beek in Barmbek. Da werden auftreten Ragnhild May, dann eben besagter Pierre Bastien, von dem habt ihr eben das Stück, ich schaue mal eben nach, wie es hieß, Dubs Butt gehört von der Platte Blue as an Orange. Außerdem Hannah Tod, Lars Noll und Menki. Das also am Samstag, wo ohnehin schon so viel im Rahmen von Blood Edges stattfindet, am Samstag im Beek. Ihr hört dann von Ragnhild May auch noch einen Titel, und zwar Slow Waves, Öresund. Und danach geht's auf die Stubnitz.

Und jetzt weg vom Eurozentrismus. Ebenfalls im Rahmen von Blurred Edges wird es am Sonntag, 7. Juni, Showtime 20.30 Uhr, ein Konzert geben, einmal mit einem Projekt aus Indonesien, Hulu Balang. Hulu Balang ist das Soloprojekt des Elektronikproduzenten, Soundkünstlers, DJs Kasimin, der wohl auch mit jemand anders zusammen ein Gabber-Projekt hat. Modus Operandi heißt das. Außerdem aus Kenia das Duo Ot Okodo. Das besteht aus dem Hamburger, aber ist wahrscheinlich jetzt schon da irgendwie heimisch, Sven Kacirek und Olit Ratego. Dabei ist auch die Sängerin Ogoya Nengo. Die bringen im Juni eine Platte raus. Palagoma heißt sie wohl. Und das ist dann ein Release-Konzert, was auf der Stubnitz stattfinden wird. Dann sollt ihr jetzt auch zwei Titel hören. Einmal von Hulu Balang, den Titel Piso von Bunyi Bunyi Tumbal. Und dann von Ot Okodo, Okit Woye. Und da macht Ogoya Nengo als Sängerin auch mit. Ich wünsche allen, die zugehört haben, eine erträgliche Woche. Man sieht sich vielleicht beim Blurred Edges Festival. Tschüss.

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